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0: Timmy Schimmy bei Deutschlandfunk Nova.
1: 6 Uhr ist es geworden an diesem Mittwoch. Wir kriegen ein Update von und mit Christina Felschen. Schönen guten Morgen.
2: Morgen, hallo.
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2: Der Weg für das Zollabkommen zwischen der EU und den USA ist frei. Nach monatelangen Verhandlungen haben sich Vertreter des Europaparlaments und des Rats der 27 EU-Länder jetzt darauf geeinigt, europäische Zölle auf Autos und Maschinen aus den USA abzuschaffen. Das war schon letztes Jahr mit US-Präsident Donald Trump vereinbart worden. Dafür sagte Trump zu, maximal 15% Zoll auf EU-Produkte zu erheben. Mit der Umsetzung hatte die EU aber gezögert, weil es in den USA Rechtsstreitigkeiten zu Trumps Zöllen gibt. Zuletzt hatte Trump der EU eine Frist gesetzt bis zum 4. Juli. Andernfalls drohte er mit weiteren Zöllen auf Autoimporte aus der EU. Mit der Einigung dürfte die EU die Frist einhalten können. Ein Ebola-Patient ist zur Behandlung in Berlin eingetroffen. Er wurde in der Nacht in einer Sonderisolierstation in der Berliner Charité aufgenommen. Es handelt sich um einen Arzt aus den USA, der sich in der Demokratischen Republik Kongo mit dem Virus angesteckt hat. Ebola breitet sich dort gerade stark aus. Bisher sind etwa 130 Menschen an dem Virus gestorben und Hunderte haben sich angesteckt. Das Bundesgesundheitsministerium sagt, dass keine Gefahr für die Bevölkerung oder andere Patientinnen und Patienten der Charité besteht. Die Station ist den Angaben zufolge vollständig isoliert mit Filteranlagen und einer geschlossenen Abwasseraufbereitung. Die USA hatten Deutschland um Hilfe gebeten, weil der Transport vom Kongo nach Deutschland kürzer ist als in die USA und weil die Charité Ebola-Patienten gut behandeln kann. Chinas Staats- und Parteichef Xi Jinping hat Russlands Machthaber Wladimir Putin in Peking empfangen. Wie Russland mitteilt, soll es bei den Gesprächen vor allem um wirtschaftliche Themen gehen und darum, die Partnerschaft zwischen den beiden Ländern weiter auszubauen. Seit der Westen russisches Öl und Gas sanktioniert, ist China zum wichtigsten Abnehmer geworden. Deshalb will Russland jetzt eine neue Gaspipeline bauen, die über die Mongolei nach China führen soll. Wahrscheinlich werden die Staatschefs aber auch über den Iran-Krieg und Russlands Angriffskrieg gegen die Ukraine reden. Erst vor wenigen Tagen war US-Präsident Donald Trump bei Xi zu Besuch. Wer ein neues E-Auto kaufen oder leasen will, hat jetzt die Möglichkeit, einen Zuschuss vom Staat zu bekommen. Die Bundesregierung hat ein Online-Portal für das neue Förderprogramm freigeschaltet. Für das E-Auto-Förderprogramm gelten aber einige Regeln. Maximal kann man 6.000 Euro bekommen. Das hängt davon ab, für welches Fahrzeug man sich entscheidet, aber auch vom Haushaltseinkommen und der Anzahl der Kinder. Die Bundesregierung sagt, wer weniger verdient oder Kinder hat, soll stärker profitieren. Und wer besonders viel Geld verdient, bekommt keine Förderung. Insgesamt stellt die Bundesregierung 3 Milliarden Euro zur Verfügung. Sie geht davon aus, dass das für 800.000 Autos reicht.
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2: Heute ist es oft grau und es gibt auch viele Schauer. Im Süden und Osten können die auch mal kräftiger sein. Dazu kann es auch gewittern, nur selten sonnige Lücken. Maximal 17 bis 23 Grad, an der Nordsee auch kühler.
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1: Schönen Mittwochmorgen zusammen.
4: Das Fernglas habe ich schon hier, freigerubbelt, weil...
1: Oh, schwierig. Was ist das denn hier für ein kleiner Vogel? Oh, der ist gar nicht so klein, sehe ich, oder?
4: Der ist eigentlich, aber der ist auch nicht unbedingt der Schönste. Also wenn ich den jetzt zum Beispiel vor die Linse kriegen würde, wäre ich wahrscheinlich mehr happy.
1: Birdwatching ist heute ein großes Thema. Und da zwitschert's aber sowas im Radio bei euch drin heute Morgen. Wir können da eure Hilfe ganz gut brauchen, weil wir haben nur die Töne. Und ihr könnt uns ja sagen, was sind denn das für Vögel, die wir hier sehen? Also wir haben die Augen, wir sehen die und ihr habt vielleicht die Erklärung dazu. Ja. Diese etwas krampelige am Anfang. Ist das eine Amsel gewesen? Was
4: nee,
1: war das
4: ist falsch,
1: dann?
4: Ist falsch.
1: Ist
4: aber
1: schon mal falsch? Okay, dann sagt's ihr doch mal besser. 03085038503.
4: Den Vogel, den ich sehe, der heißt übrigens Thilo Jahn.
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0: Einen wunderschönen guten Morgen. Eyes closed. Mimi Webb bei Deutschlandfunk Nova.
1: Na, was denkt ihr denn da, wenn ihr Vögel beobachten hört? Und denkt ihr dann vielleicht, naja, jetzt kommen gleich die alten Herren mit den die Ornithologen.
0: Mit den Ferngläsern
1: hauen sich hier ins Dickicht und dann wird aber Vogel geguckt die ganzen nächsten Stunden. Am Teich oder in der Landschaft oder denkt ihr vielleicht dann an ein recht cooles Hobby?
2: Jetzt merkt man einfach mehr, dass die Leute sich vernetzen, dass es eine Community gibt, dass es Instagram gibt und da einfach mehr passiert.
0: Das ist Manuel Tacke und da hört ihr schon raus. Er ist auf jeden Fall jemand, der sagt, nein, das ist nichts, was alte Herren machen. Birdwatching ist gerade voll im Trend. Er zieht's durch mit ganz vielen anderen jungen Menschen, die sagen, wir finden das richtig gut, dass diese Community wächst. Er leitet die Young Birders, den Young Birders Club in Berlin.
1: Ja, das ist cool und vor allem müssen die gar nicht da rausfahren aus ihrem Berlin, sondern die können auch einfach in den Hinterhof gehen und dann oder vom Balkon und dann ein bisschen zuschauen. Da gibt's echt viel zu entdecken.
0: Zum Beispiel sowas.
1: Oh, toll, das geht direkt ans Herz, oder? Wenn das so warm fiebt wie jetzt gerade, die große Frage ist nur, was ist es dann eigentlich, ne?
0: Das weiß ich auch nicht genau, aber ich glaube, der Manuel, der wüsste das.
2: Und zum Beispiel Mauersegler, ich glaube, da hat eigentlich fast jeder irgendwelche Geschichten, wenn man mal nach oben guckt und diese langgezogenen Sri-Sri-Rufe hört jetzt zu dieser Jahreszeit von den Vögeln, die so um die Häuserblocks donnern.
1: Es ist eigentlich nicht nur fürs Auge was, sondern auch eben, wie er ja gerade beschreibt, dass man was hört, weißt du, dieses ganz, vielleicht ist es eine ganz Körpererfahrung, Birdwatching. Mhm. Ja.
0: Machst du dich gerade drüber lustig?
1: Null. Nein, wieso? Ich mache mich überhaupt nicht lustig. Das ist doch ein tolles Hobby. Also ich gehe an einen Teich angeln. Also mich kriegst du natürlich auch mit dem, was da oben rumfliegt,
0: voll,
1: nicht nur was das im Wasser ist. Also das ist doch beeindruckend.
0: Außerdem finde ich die Gerätschaften auch beeindruckend. Diese riesigen Kameras mit diesen riesigen Objektiven vorne dran.
1: Ja, ist das jetzt so ein Trend, wo man dann auch tech-mäßig sagt, jetzt rüst dich auf, ich brauche das beste Equipment, ich muss mir diese Kamera holen, die dann noch die kleinste Feder im Flügel zeigt oder nicht? Vielleicht gehört das zum Hobby ja dazu.
0: Ich glaube schon. Falls ihr das macht, dann schickt doch gerne mal rüber, was ist die Faszination Birdwatching? Warum ist das gerade mega geil? 030 8503 8503.

0: Guck mal an, ey, das ist auch wieder Englischstunde für mich heute Morgen. Killswitch, gerade gelernt, ist der Notausschalter. Also von jetzt auf gleich kannst du drücken und dann ist das Ding aus gewesen. In dem Fall hast du ja den Song von Aura auch einfach ausgemacht.
1: Ja, weil ich dachte, wir gucken mal, was wir heute Morgen in der Sendung machen.
0: Sehr gut.
1: Die Zahl der Angriffe auf Politikerinnen und Politiker, auf Parteimitglieder in Deutschland hat im vergangenen Jahr einen neuen Höchststand erreicht. Es sind über 5000 Straftaten, die polizeilich festgehalten wurden. Das ist ein Anstieg von fast 40% gegenüber 2024. Also die neuesten Zahlen sind eben 25. Das geht aus einer Antwort auf eine parlamentarische Anfrage der AfD hervor. Und besonders häufig betroffen von dieser Gewalt ist die AfD selbst. Dahinter kommen dann Mitglieder der CDU und dann die Grünen. Aber die Frage ist natürlich, warum nimmt diese Gewalt zu? Und was zeigen diese Zahlen? Was zeigt das vielleicht auch so zwischen den Zeilen? Wir wollen das alles besprechen, machen wir in 20 Minuten.
0: Und wir schauen 20 nach 7 nach Kiew. Seit Beginn des russischen Angriffskriegs auf die Ukraine 2022 hat es am Wochenende den wohl heftigsten Gegenschlag der Ukraine gegeben.
2: Die Hauptstadt Moskau und die gleichnamige Region wurden jedenfalls seit mehr als einem Jahr nicht härter getroffen.
0: So berichtet das unser Korrespondent Björn Blaschke. So ist das in den News gewesen. 600 Drohnen wurden da wohl abgewehrt. Mindestens 4 Menschen sind dabei getötet worden. Gleichzeitig hat Russland aber auch wieder Angriffe auf die Ukraine geflogen. Das passiert alles parallel. Aber wir wollen heute mal wissen, welche Strategie verfolgt eigentlich Kiew? Ist man militärisch da überlegen? Setzt man Russland jetzt mit solchen Angriffen empfindlich unter Druck? Das hört ihr 20 nach 7 bei uns.

0: gleich einer meiner aktuellen Lieblingssongs.
1: Jungle?
0: Mhm, mit Carry On. Freue mich total.
2: Vorher das News-Update für euch. Um 6.30 Uhr, das kommt von Tim Scholz. Guten Morgen.
3: Guten Morgen.
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3: Ein Ebola-Patient ist zur Behandlung in Berlin eingetroffen. Er wurde in der Nacht in einer Sonderisolierstation in der Berliner Charité aufgenommen. Es handelt sich um einen Arzt aus den USA, der sich in der Demokratischen Republik Kongo mit dem Virus angesteckt hat. Ebola breitet sich dort gerade stark aus. Bisher sind etwa 130 Menschen an dem Virus gestorben und Hunderte haben sich angesteckt. Das Bundesgesundheitsministerium sagt, dass keine Gefahr für die Bevölkerung oder andere Patienten der Charité besteht. Die Station ist den Angaben zufolge vollständig isoliert, mit Filteranlagen und einer geschlossenen Abwasseraufbereitung. Die USA hatten Deutschland um Hilfe gebeten, weil der Transport vom Kongo nach Deutschland kürzer ist als in die USA und weil die Charité Ebola-Patienten gut behandeln kann. Der Weg für das Zollabkommen zwischen der EU und den USA ist frei. Nach monatelangen Verhandlungen haben sich Vertreter des Europaparlaments und des Rats der 27 EU-Länder darauf geeinigt, europäische Zölle auf Autos und Maschinen aus den USA abzuschaffen. Das war schon letzten Sommer mit US-Präsident Donald Trump vereinbart worden. Dafür sagte Trump zu, maximal 15% Zoll auf EU-Produkte zu erheben. Mit der Umsetzung hatte die EU aber gezögert, weil es in den USA Rechtsstreitigkeiten zu Trumps Zöllen gibt. Zuletzt hatte Trump der EU eine Frist bis zum 4. Juli gesetzt. Andernfalls drohte er mit weiteren Zöllen auf Autoimporte aus der EU. Mit der Einigung dürfte die EU die Frist einhalten können. In Österreich wird wegen möglicher Kriegsverbrechen im Bosnienkrieg ermittelt. Die Justiz geht dort Hinweisen zu sogenannten Wochenendscharfschützen nach. Dabei soll es sich um reiche Ausländer handeln, die in den 90er Jahren dafür bezahlt haben, auf Zivilisten zu schießen. Die Ermittlungen richten sich gegen einen Mann aus Österreich und einen weiteren Verdächtigen. Ausgelöst wurden sie auch durch eine Doku aus dem Jahr 2022. Die hatte neue Hinweise auf die mutmaßlichen Kriegstouristen geliefert. Laut Berichten sollen die Schützen aus mehreren europäischen Ländern gekommen sein, organisiert über eine Firma in Italien. Es geht um gezielte Angriffe auf Zivilisten während der Belagerung von Sarajevo. Dabei wurden zwischen 1992 und 1995 mehr als 11.000 Menschen getötet.
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3: Die US-Regierung unter Präsident Donald Trump behauptet, in Südafrika gibt es viel Rassismus gegen weiße Menschen. Deswegen sollen sie in die USA kommen und kriegen dort Asyl. Ursprünglich sollte es Asyl für ungefähr 7.500 Menschen geben. Jetzt wurde das ausgeweitet auf 17.500 Menschen. Trump spricht von einem Völkermord der weißen Bevölkerung in Südafrika. Das ist allerdings ein Verschwörungsmythos, der verbreitet wird, nachdem einige weiße Farmer ermordet wurden. Tatsächlich ist es so, dass weiße Menschen in Südafrika immer noch strukturell Vorteile haben. Ihnen gehört viel Land und sie sind viel seltener arbeitslos als schwarze Südafrikaner.
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3: Es ist heute oft grau und nass. Lokal ziehen auch Gewitter durch. Nur ab und zu mal Sonne. Dazu maximal 17 bis 23 Grad.
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2: Guck mal an, ey. Da zwitschert euch schon der Buchfink entgegen. Schönen guten Morgen.
0: Ach, wie sieht der denn nochmal aus, der Buchfink?
2: Der Buchfink. Ja, du, ich brauche auch eigentlich ein Vogelbestimmungsbuch, ganz retro. Oder es gibt ja Apps, wo man nachschauen kann, wie die Tiere dann aussehen. Also wer das ist, so ein bisschen wie beim Pilze suchen. Ne? Gehst du so voran, ach guck mal, das ist das, das ist das. Bei Vögeln kannst du es auch gut machen. Ne?
0: Total. Guck mal, der da hat irgendwie sowas Gelbes da unten am Bauch und oben sowas Weißes und ansonsten ist der Kopf schwarz irgendwie. Habe ich jetzt beim Birdwatching, also da bin ich jetzt im Einsteigerkurs,
2: würde
0: ich sagen.
2: Bist du da schon drin? Ja,
0: nee, bin ich noch nicht, aber ich muss rein.
2: Es ist ein Riesending, Birdwatching. Es gibt Umfragen, da die Vogelbeobachtung bringt den Stress runter. Es ist gut gegen Ängste und deswegen wollen wir auch ins Birdwatching-Game heute mal einsteigen mit euch.
0: Ist ja ein neuer Trend.
2: Es ist ein neuer Trend, müssen wir auf jeden Fall beobachten.
0: Bei Trends sagen wir immer, ja, da sind wir erstmal vorne mit dabei. Vielleicht macht ihr das ja schon. Begeisterung für dieses Hobby, vielleicht ist es mehr, vielleicht ist es Passion, weiß nicht was. Was gibt euch das? 030 8503 8503.
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0: Das ist Jungle mit Carry On bei Deutschlandfunk Nova um 6.37 Uhr.
1: Und das ist schon heftig. Sie werden beschimpft, sie werden beleidigt, Wahlplakate zerstört, Parteibüros beschmiert. Ja, die Zahl der Angriffe auf Politikerinnen und Politiker in Deutschland hat im vergangenen Jahr zugenommen, hat einen neuen Höchststand erreicht.
0: Es sind mehr als 5000 Straftaten. Der Anstieg um 40% und die meisten davon richten sich gegen die AfD. Dahinter kommt dann die CDU, danach die Grünen. Da muss man sagen, die waren die letzten Jahre häufig davor. Auf Platz 1 sozusagen mit den meisten Attacken. Jetzt aber die AfD, das steht in der Antwort der Bundesregierung auf eine Anfrage der AfD-Fraktion selbst. Andreas Bläthe, der ist Professor für Public Policy und Landespolitik an der Universität Duisburg-Essen. Jetzt mit uns am Telefon verbunden. Guten Morgen.
2: Guten Morgen.
0: Die meisten Attacken richten sich gegen die AfD. Hat Sie das überrascht?
2: Das hat uns nicht überrascht. Das deckt sich mit Umfragedaten, die wir haben, und setzt einen Trend fort, den man in den vergangenen Jahren gesehen hat. Was an diesen Daten ein Stück weit überraschend ist, ist, dass der Platz 2 getauscht hat. Das waren lange die Grünen gewesen, jetzt ist es die CDU. Es hat eine traurige Tradition. Die ganze Serie der Gewalt hat eigentlich angefangen mit der Ermordung Walter Lübkes als CDU-Politiker in 2019. Aber es ist ein sehr, sehr problematischer und bedrückender Trend.
0: Woran liegt das denn?
2: Das politische Klima ist rau, die Polarisierung nimmt zu und das ist nicht bloß ein Streit über unterschiedliche politische Ausrichtungen, sondern es ist eine sehr scharfe Debatte, die von Feindbildern geprägt ist, wo die andere Seite entmenschlicht wird und viele sich ermächtigt fühlen, auch zu Gewalt zu greifen, obwohl eine Demokratie eine Ordnung ist, die darauf ausgerichtet ist, dass man den Streit mit friedlichen Mitteln austrägt.
0: Wenn wir jetzt nochmal speziell auf die AfD schauen, was lässt die AfD zur Zielscheibe werden?
2: Zunächst mal gibt es wohl auch ein Element strategischen Anzeigeverhaltens, dass man sagt, wir bringen alles zur Anzeige, was uns fährt, nach einer Phase, wo man vielleicht ein bisschen mehr hingenommen hat. Die AfD weckt Befürchtungen, dass sie die derzeitige politische Ordnung umgestalten wird. Sie wird zu Recht als eine Herausforderung für die Demokratie wahrgenommen. Im rechtsextremen Denken ist Gewalt ständig präsent. Die AfD ist nicht jede Facette rechtsextrem, aber weil sie auch eine Dosis Gewaltförmigkeit selbst hat, wird sie als große Herausforderung wahrgenommen. Nur was wir auch sehen, ist, dass es zu einer Selbstermächtigung führt, Selbstgewalt auszuüben. Und das ist eine Figur, ein Denken, das niemals akzeptiert werden kann. Also auch die Feinde der Demokratie genießen den Schutz des Rechtsstaates und auch der Demokratie. Also diese Selbstermächtigung, dann zur Tat gegen die AfD zu schreiten, muss weg und wir brauchen eine allgemeine Ächtung der Gewalt im politischen Prozess.
0: Gibt es da auch einen Zusammenhang damit, dass die AfD selber ja auch gerne beleidigt? Also die AfD-Fraktion führt ja die Statistik zum Beispiel an der meisten Ordnungsrufe im Deutschen Bundestag. Da geht es oft um Pöbeleien, um Zwischenrufe, aber auch eben um Beleidigungen.
2: Ja, sie wird natürlich zu Recht als große Herausforderung betroffen. Aber wenn wir jetzt diese Gewaltstatistik aktualisiert haben, dann dürfen wir eigentlich nicht argumentieren, wie man in den Wald ruft, so schallt es hinaus. Etwas feiner formuliert heißt es, wir haben hier eine Täter-Opfer-Umkehr, wenn wir sozusagen das Leid der Menschen in der AfD sehen und thematisieren. So sollten wir nicht argumentieren. Natürlich gibt es Problematisches bei der AfD, aber die AfD hat den Schutz des Rechtsstaates zu genießen und die Gewalt, die gegen sie gerichtet ist, muss geächtet werden, wie jede andere Gewalt in der Demokratie auch.
0: Wie geht die AfD mit den Angriffen um?
2: Sie macht sie sichtbar. Die neuen Zahlen, die wir jetzt sehen, gehen ja zurück auf eine Anfrage, die sie im Bundestag gestellt hat. Also sie nutzt das parlamentarische Fragerecht, um eine neue aktuelle Information von der Bundesverwaltung zu bekommen. Hier sind es Zahlen, die vom Bundeskriminalamt gesammelt werden, die dann über das Innenministerium ans Parlament gegeben werden und an die Fraktion. Also sie macht diese Gewalt sichtbar. Sie macht es auch, um sich als Opfer darzustellen. Aber das ist sie eben auch da, wo ihr Gewalt widerfährt.
0: Sie forschen zu dem Thema Gewalt gegen Politikerinnen und Politiker. Was würden Sie sagen, sind denn wirkungsvolle Mechanismen, um genau die besser zu schützen?
2: Ja, zunächst einmal braucht es einen wirksamen Rechtsstaat. Es gab eine Phase, wo viele berichtet haben in den Parteien, dass ihre Anzeigen so ein bisschen dilatorisch behandelt worden sind und es zu keiner echten Strafverfolgung gekommen ist. Die Strafverfolgungsbehörden müssen jede Form der Gewalt ernst nehmen und verfolgen, auch die, die es im digitalen Raum gibt. Es ist ein wilder Ort mit viel Rassismus und Sexismus. Und dann brauchen die Personen Rückhalt in ihren unmittelbaren Netzwerken, also Rückhalt in der eigenen Partei. Sie brauchen Unterstützungsstrukturen, die zurzeit zum Teil zur Disposition gestellt sind. Und sie brauchen Ermutigung allgemeiner von der Gesellschaft, dass politischer Einsatz sich lohnt und ein Klima, in der Gewalt nicht stillschweigend akzeptiert wird.
1: Das sagt Andreas Blätter. Er ist Professor für Public Policy und Landespolitik an der Universität Duisburg-Essen. Wir haben darüber gesprochen, dass die Zahl der Angriffe auf Politikerinnen und Politiker und auch Parteimitglieder in Deutschland im vergangenen Jahr auf einen Höchststand gekommen ist. Danke fürs Gespräch.

0: Man weiß es doch nie, was passiert. Never know the cooks.
1: Stimmt doch gar nicht. Ich weiß, was jetzt passiert. Anne Tepper ist dran und bringt News mit aus der Wissenschaft.
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3: E-Autos sollen die Zukunft sein. Unsere Stromnetze müssen dafür aber noch ausgebaut werden. Autos mit eigenen Solarzellen könnten für Entlastung sorgen. Das sagt das Fraunhofer Institut für Solare Energiesysteme in einer neuen Studie. Demnach könnte man mit Solarzellen auf dem Autodach zum Teil mehr als die Hälfte des Stroms für das Auto selbst erzeugen. Das gilt für Mitteleuropa. Bei mehr Sonne wie in Südeuropa könnte man sogar bis zu 80% des Stroms selbst erzeugen. Das würde auch bedeuten, seltener ans Stromnetz anschließen und mehr Reichweite. Solche integrierten Solarzellen könnten aber nicht nur dem Einzelnen nützen. In ihrer Simulation zeigen die Forschenden, dass man auch das Netz erheblich entlasten könnte, wenn man Pkw und Lkw mit Solarzellen ausstattet. Damit könnte man in Zukunft den Strombedarf um mehr als 15 Terawattstunden senken. Das ist so viel Strom, wie etwa 2200 Windkraftanlagen produzieren. In unserer modernen Welt besuchen viele Menschen Klöster, um mal abzuschalten, zu meditieren, offline zu gehen. Dabei gehen Kloster und Digitalisierung durchaus gut zusammen. Das haben Forschende der Uni Zürich herausgefunden, nachdem sie sich mehr als 100 katholische Klöster im deutschsprachigen Raum angeschaut haben. Das Team hat deren Internetseiten analysiert, war bei Besprechungen dabei und hat Mitglieder befragt. Sein Ergebnis? Nur weil Organisationen alt sind, heißt es nicht, dass sie sich nicht auf Veränderungen einstellen können. Im Gegenteil, weil Klöster oft flache Hierarchien haben und Entscheidungen gemeinsam diskutiert und getroffen werden, haben sie sich oft flexibel an die Digitalisierung angepasst, sagen die Forschenden. Dabei ist Digitalisierung kein Selbstzweck. Digitale Tools werden in der Regel dort eingesetzt, wo sie etwas verbessern. Gottesdienste im Livestream, eigene Webauftritte, gezielte Einblicke ins Klosterleben oder verbesserte interne Kommunikation. Es gibt aber auch strikte Offline-Regeln, etwa während der Ausbildung neuer Mitglieder.
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0: Foundation. Vielleicht tragt ihr die auch gerade auf im Badezimmer. Kate Nash habt ihr gehört, Deutschlandfunk Nova hier. Wir haben 7:08, das sind die News.
1: Ja, mit Schmackes in den Tag rein. War eine lange Nacht in Straßburg. EU-Parlament und der Rat haben den Zolldeal mit den USA beschlossen. Es gibt keine Zölle mehr auf US-Industriewaren und die USA heben wieder um 15% auf EU-Produkte. Donald Trump hat damit mehr gedroht, wenn der Deal bis Anfang Juli nicht zustande kommt.
0: Wenn es Verstöße gegen Jugendschutz im Netz gibt, dann drehen sich die zu 93% um sexualisierte Gewalt. Das steht im Jahresbericht der Fachstelle Jugendschutz.net. Das ist eine Fachstelle, die gegründet wurde von Bund und Ländern.
1: Noch zum Sport. Fußball. Der FC Arsenal ist englischer Meister. Da haben einige sehr lang drauf gewartet. Und auch ein Club aus der Premier League, nämlich Aston Villa, spielt heute in der Europa League. Finale gegen den SC Freiburg und die Breisgauer. Die stehen vor dem größten Erfolg der Vereinsgeschichte. Gekickt wird in Istanbul ab 21 Uhr.
0: Also bist du morgen müde.
1: Ja, auf jeden Fall.
0: Also ganz schön viel Geld habt ihr ausgegeben für euren Führerschein.
2: 3.000 knapp.
3: 2.000 Euro, schon viel für damals, aber jetzt sind es ja, glaube ich, das Doppelte.
2: 2.200, ich habe aber auch keine Extrastunden gemacht, sondern nur die Pflichtstunden.
1: Ne? Oh, klar, flext der rum oder was?
0: Ey, aber es ist schon teuer, ne? Soll aber günstiger werden. Reform dazu heute deshalb auch im Bundeskabinett mit neuen Regeln.
1: Ja, what's the plan? Die Prüfung soll leichter werden, damit die Durchfallquote nicht so hoch ist. Die Theorie soll man komplett online machen können. Fahrschulen können dann selbst entscheiden, wie sie es machen, digital oder in Präsenz. Und der Fragenkatalog, der wird eingedämpft. Also da gibt es zum Beispiel auch ein bisschen Goodie, was die absurden Fragen angeht. Die sind dann vermutlich weg.
0: Und man darf ein bisschen üben. Vorbild ist da Österreich, Modellversuch. Man darf mit den Eltern ein bisschen rumfahren oder mit anderen Vertrauenspersonen. Also so, dass es nicht im Streit natürlich endet am Ende. Krieg in der Familie, weil man irgendwie es doch nicht auf die Reihe gekriegt hat gemeinsam. Ja. Müsst ihr vorher überlegen. Ich spreche da aus Erfahrung. Liebe Grüße an meine Eltern.
1: Haben die dir immer schön reingegriffen ins Lenkrad? Warum fährst du denn so?
0: Nee, oder wir waren aber bei so einem genau, wie heißt das?
1: Verkehrsübungsplatz.
0: Ja, also ich glaube, da haben meine Eltern schon geschwitzt. Ja. Muss ich sagen. Aber am Ende ist alles gut gegangen.
1: Warst, wie alt warst du, als du dort warst? Schon auch 15, 16, 17, 18?
0: Ich glaube schon.
1: Ja, schon so hinten
0: Wobei,
1: raus.
0: Wobei, ich habe meinen Führerschein recht spät gemacht. Wahrscheinlich.
1: Okay. Ja, ist total sinnig auf jeden Fall. Und wenn es jetzt einfacher wird, mich überrascht bei der ganzen Nummer, also neue Regeln, da hat man ja gesagt, oh, das dauert. Und das soll jetzt aber dann schon 2027 kommen, ne?
0: So sieht's aus. Und man darf auch in so Simulationen üben. Das finde ich ehrlich gesagt auch ganz cool. Ja, so okay. Gamification und so weiter. Das wird doch dann auch ziemlich Spaß machen.

0: Eau Rouge mit Vienna.
1: Völlig richtig, es ist 7 Uhr und das ist Christina Felschen mit den News. Guten Morgen.
2: Hallo.
3: Guten Morgen.
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2: Der Weg für das Zollabkommen zwischen der EU und den USA ist frei. Nach monatelangen Verhandlungen haben sich Vertreter des Europaparlaments und des Rats der 27 EU-Länder darauf geeinigt, europäische Zölle auf Autos und Maschinen aus den USA abzuschaffen. Das war schon letzten Sommer mit US-Präsident Donald Trump vereinbart worden. Dafür sagte Trump zu, maximal 15% Zoll auf EU-Produkte zu erheben. Mit der Umsetzung hatte die EU aber gezögert, weil es in den USA Rechtsstreitigkeiten zu Trumps Zöllen gibt. Zuletzt hatte Trump der EU eine Frist bis zum 4. Juli gesetzt. Andernfalls drohte er mit weiteren Zöllen auf Autoimporte aus der EU. Mit der Einigung dürfte die EU die Frist einhalten können. Ein Ebola-Patient ist zur Behandlung in Berlin eingetroffen. Er wurde in der Nacht in einer Sonderisolierstation in der Berliner Charité aufgenommen. Es handelt sich um einen Arzt aus den USA, der sich in der Demokratischen Republik Kongo mit dem Virus angesteckt hat. Ebola breitet sich dort gerade stark aus. Bisher sind etwa 130 Menschen an dem Virus gestorben und Hunderte haben sich angesteckt. Das Bundesgesundheitsministerium sagt, dass keine Gefahr für die Bevölkerung oder andere Patientinnen und Patienten der Charité besteht. Die Station ist den Angaben zufolge vollständig isoliert mit Filteranlagen und einer geschlossenen Abwasseraufbereitung. Die USA hatten Deutschland um Hilfe gebeten, weil der Transport vom Kongo nach Deutschland kürzer ist als in die USA und weil die Charité Ebola-Patienten gut behandeln kann. In Österreich wird wegen möglicher Kriegsverbrechen im Bosnienkrieg ermittelt. Die Justiz geht dort Hinweisen zu sogenannten Wochenendscharfschützen nach. Dabei soll es sich um reiche Ausländer handeln, die in den 90er Jahren dafür bezahlt haben, auf Zivilistinnen und Zivilisten zu schießen. Die Ermittlungen richten sich gegen einen Mann aus Österreich und einen weiteren Verdächtigen. Ausgelöst wurden sie auch durch eine Doku aus dem Jahr 2022. Die hatte neue Hinweise auf die mutmaßlichen Kriegstouristen geliefert. Laut Berichten sollen die Schützen aus mehreren europäischen Ländern gekommen sein, organisiert über eine Firma in Italien. Junge Leute, die den Führerschein machen, müssen dafür im Schnitt 3.400 Euro bezahlen. Künftig soll es aber günstiger werden. Das will das Bundeskabinett heute beschließen. Fahrschulen sollen dazu mehr digitalen Unterricht anbieten und Fahrsimulatoren einsetzen. Vorgesehen sind auch neue Regeln bei Sonderfahrten und bei den theoretischen und praktischen Prüfungen. Entsprechende Pläne hat Verkehrsminister Patrick Schnieder vorgelegt. Die Reform soll zum Jahresende in Kraft treten.
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2: Verregnet und grau ist es heute. Im Süden und Osten können die Schauer auch mal kräftiger sein. Dazu kann es auch gewittern. Nur selten sonnige Lücken. Maximal 17 bis 23 Grad. An der Nordsee auch kühler.
1: Was ist das denn?
0: Oh, du hast taubisch gesprochen.
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0: Schönen Mittwochmorgen. Ja, die Vögel sind heute bei uns reingeflattert. Wir sprechen nämlich über das Hobby Birdwatching.
1: Ich finde ja Tauben auch, muss ich sagen, gar nicht mal so doof. Also viele haben ja echt was gegen Tauben.
0: Schön, danke für diesen Beitrag.
1: Ja, doch. Dass sie sagen, ey, die Tauben, ganz ehrlich, die Ratten der Lüfte und so, die haben ja keinen guten Ruf.
0: Ja.
1: Ich glaube, die sind aber wirklich sehr clever und auch irgendwie sweet, muss ich sagen.
0: Es sind ja die einzigen kredibilen Vögel, weil Kopfnicken kann kein Vogel sonst besser als als die Taube.
1: Sag den Satz zu Ende, bitte.
0: Als die Taube. Das sind so richtige Kopfnicker. Die Tauben, ne?
1: Das stimmt.
0: Aber Birdwatching, wenig Aufwand, viel Natur, gut für die Nerven, Taube inklu, das Hobby müssen wir uns gleich genauer anschauen.
1: Tja, ich glaube, du hast einen Vogel.
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0: Gossip und Heavy Cross. Schönen guten Morgen. 7:11, jawoll, wir sind's, Deutschlandfunk Nova.
1: Vielleicht habt ihr heute Morgen ja schon welche gehört. Vom Balkon aus gespottet. Birdwatching, gerade voll im Trend, Vögel zu beobachten. Viele von euch denken da an ältere Männer in Tarnanzügen mit Fernglas, die irgendwo im Wald sitzen.
0: Nein, auch die jungen Dudes gehen voll ab auf die Vögel. Gemeinsam beobachten ist ein Ding und deswegen sprechen wir drüber mit Cornelia Braun, die flattert hier rein, unsere Deutschlandfunk Nova Reporterin. Guten Morgen nach München.
2: Guten Morgen.
0: Ja, du hast dich umgehört, Vogel beobachten. Warum ist das gerade wieder ein Ding?
2: Ja, der Community-Aspekt spielt da eine sehr große Rolle. Vor allem auf Social Media connecten sich die Birders, so nennen sich die Vögelbeobachter. Da sprechen sie drüber, was ihnen das Hobby bedeutet, posten Fotos von den Vögeln, die sie so gesehen haben. Andere berichten auch, dass es gegen Stress hilft, weil man zur Ruhe kommt, entschleunigt. Ein Beispiel für so eine Community ist auch der Young Birders Club aus Berlin. Manuel Tacke, der ist da der Leiter der Jugendgruppe vom Naturschutzbund. Und er zieht mit den 14- bis 21-Jährigen einmal im Monat mit Fernglas und Kamera los, um die Vögel in Berlin zu beobachten. Manuel war selbst damals mit 10, 12 einer der wenigen jungen Leute.
3: Jetzt merkt man einfach mehr, dass die Leute sich vernetzen, dass es eine Community gibt, dass es Instagram gibt und da einfach mehr passiert so. Und ich glaube, deswegen ist es ein bisschen sichtbarer, auch vor allem junge Frauen und junge Mädchen, die mitmachen.
2: Und er sagt, dass die Anmeldezahlen von jungen Menschen bei ihnen gerade echt ansteigen, aber es solche Gruppen bislang vor allem in Großstädten gibt.
1: Aber in so einer Großstadt, was sieht man da überhaupt für Vögel?
2: Ja, ich war auch erst so ein bisschen skeptisch, aber da gibt es so einiges zu sehen, hat Manuel mir erzählt. Zum Beispiel im eigenen Hinterhof, im Park, auf dem Friedhof oder vom Balkon aus. Gerade im April, Mai, also jetzt, sieht man oft.
3: Und zum Beispiel Mauersegler. Ich glaube, da hat eigentlich fast jeder irgendwelche Geschichten, wenn man mal nach oben guckt und diese langgezogenen Sri-Sri-Rufe hört jetzt zu dieser Jahreszeit von den Vögeln, die so um die Häuserblocks donnern.
2: Also mal auf Fri-Fri achten und für alle Berliner...
3: Die Nachtigallen, die singen einfach auch aus irgendwelchen stadtnahen Parks, aus den Büschen, super laut, auch nachts teilweise und sind natürlich sehr auffällig und auch für den Laien.
2: Ja, da hören wir sie schon. Die können Anfänger super gut erkennen in der Nachtigall-Hauptstadt Berlin, sagt Manuel.
0: So, Berlin, also check. Wie ist das mit Mia Sanvogel in München bei dir?
2: Ja, das wollte ich von den Münchnern wissen, ob die sich das überhaupt vorstellen können, Birdwatching selbst als Hobby zu machen.
4: Ja, Mai, also Vögel können schon schön sein. Ich glaube, mein Ding wäre es jetzt nicht.
5: Im Mai?
2: Das sagt
5: mit Mai hat sie ja einen Punkt auch, oder?
2: Ja, das sagt Schülerin Lotti. Lukas dagegen sieht es ein bisschen anders. Er hat das in der Grundschule schon mal ausprobiert.
6: Also ist schon interessant auch auf jeden Fall, so mit eins mit der Natur zu werden und das so anzuschauen. Aber mittlerweile fehlt mir auch die Zeit dafür.
2: Ist ja auch eher ein zeitaufwendiges Hobby.
1: Ja, und manchmal machen die Birdwatcher also einiges, nämlich sie schauen einfach Vögel an. Sie machen aber irgendwie noch viel mehr, oder?
2: Ja, genau. Also viele sammeln die Vögel in so Apps wie zum Beispiel eBird von dem Cornell Lab für Ornithologie. Das ist quasi wie Insta für Vogelliebhaber, müsst ihr euch das vorstellen. Da kann man sich dann auch mit seinen Freunden connecten. Und dann gibt es noch Merlin. Da kann man auch Vögel anhand ihres Gesangs oder eines Fotos erkennen, weil man sie scannt. Aha. Jugendgruppenleiter Manuel empfiehlt eher das deutsche Portal Ornito. Da muss man sich wohl ein bisschen reinfuchsen, weil das was kompliziert ist. Aber dann trägt man auch selbst zum Monitoring von Vogelarten bei.
0: Okay, also Natur und Ruhe, das checke ich schon. Aber was ist sonst so der Kick beim Vogelbeobachten?
2: Ja, Jugendgruppenleiter Manuel hat es mir so erklärt. Wenn man einen Vogel sieht und das da einträgt, zum Beispiel jetzt auf Ornito, dann hilft das Naturschutzbehörden und Verbänden wie dem NABU.
3: Und wenn man die Bestände erhebt, der Vögel, die da sind, wie geht's der Art XY momentan, dann wird man daraus immer irgendwie Trends ablesen können. Und das ist Naturschutzpolitik.
2: Man tut also durch sein eigenes Vogeltracking auch was Gutes für den Naturschutz.
1: Also Birding, Birdwatching ist am Ende auch politisch. Ich finde es auf jeden Fall interessant, wenn ihr sagt, ich mache das, ich finde es richtig gut. Teilt doch gerne eure Erfahrung mit uns. 030 85 03 85 03.

0: Rosalia und Despecha. Deutschlandfunk Nova ist hier, 7 Uhr und gleich 21.
1: Russland und die Ukraine greifen sich gegenseitig an. Am Wochenende gab es einen der heftigsten ukrainischen Gegenschläge seit Beginn der russischen Invasion.
0: Und zwar in Moskau und Region. 600 Drohnen wurden da wohl abgefangen und zerstört von russischer Seite. 4 Menschen sind bei den Angriffen ums Leben gekommen. Gleichzeitig, wohlgemerkt, hat Russland aber auch wieder die Ukraine angegriffen. Aber wir wollen uns jetzt mal diese eine Seite anschauen, nämlich die ukrainische. Welche Strategie steckt hinter den Angriffen, sind verbunden mit Peter Sawicki, unserem Korrespondenten in Kiew. Guten Morgen, Peter.
2: Guten Morgen.
0: Die Angriffe auf Moskau, ist das so ein Unterdrucksetzen von Seiten der Ukraine?
2: Ja, kann man sicherlich so sehen. Die Ukraine bzw. der Präsident Selenskyj würden das so sagen, das ist ein Nachhausetragen des Krieges nach Russland. Also, was sich dahinter verbirgt, ist, dass eben Russland auch im eigenen Land den Krieg spüren soll, beziehungsweise die Menschen, die bisher ja nichts davon so richtig mitbekommen mussten, in Moskau zum Beispiel, in anderen großen Städten, dass sozusagen dieser gesellschaftliche Druck auch innerhalb Russlands steigt, dass die Menschen spüren, dass das eben für Russland was kostet, diesen Krieg in der Ukraine zu führen, um dann auch vielleicht zu einem Stimmungsumschwung innerhalb Russlands beizutragen. Das ist sicherlich ein Teil der Strategie. Mhm.
0: Ihr sollt das auch spüren. Welche Ziele betrifft das denn? Also wie greift die Ukraine denn Russland an?
2: Ja, also die Ukraine sagt eindeutig, dass man da militärische Ziele oder militärisch nutzbare Ziele angreift, keine zivilen Ziele. Das macht ja Russland auch gezielt in der Ukraine im Gegensatz dazu. Aber das sind dann zum Beispiel natürlich Waffenfabriken, die die Ukraine schon angegriffen hat mit Drohnen, teilweise auch mit Raketen, mit eigenen. Aber vor allem auch Ölanlagen, Ölterminals in ganz verschiedenen Gegenden innerhalb Russlands. Da kann man auch durchaus sagen, dass Russland die eigene geografische Größe so ein bisschen zum Verhängnis wird, weil das Land so groß ist, dass da schlicht und ergreifend auch nicht alles verteidigt werden kann. Mhm. Also das sind Ölanlagen tief im Kern des Landes, zum Beispiel aber auch an der Ostsee, am Schwarzen Meer. Und da geht es natürlich darum, dass das Öl wichtig ist für die Kriegsführung, also sozusagen als Treibstoff für Panzer, für anderes schwere Kriegsgerät. Aber natürlich soll das Öl aus russischer Sicht auch exportiert werden in die Welt. Das passiert ja nach wie vor und bei den hohen Ölpreisen derzeit wäre das ja eigentlich ein Vorteil für Russland. Und dennoch sind sich Beobachter einig, dass die Ukraine da sehr erfolgreich ist bislang und dass Russland nicht so wirklich vom hohen Ölpreis profitieren kann, weil so viele Ölterminals zuletzt getroffen worden sind.
0: Okay, das ist dann Teil 2 dieser Strategie, weil du vorhin gesagt hast, von der Ukraine geht es zum einen, dass Russland merkt, okay, ihr sollt das spüren, dass hier Krieg ist, und zum anderen natürlich mit der Infrastruktur, dass es wirtschaftlich wahrscheinlich vakant werden soll in Russland. Wer ist denn da der Stärkere militärisch gerade gesehen, die Ukraine oder Russland?
2: Genau, das kann man so insgesamt als Strategie, Gesamtstrategie bezeichnen. Mhm. Und naja, da muss man natürlich auch, weil bei der Frage, wer derzeit der Stärkere ist, auch auf die Kampfhandlungen, auf das Frontgeschehen selber schauen. Und da ist unverändert sicherlich nach wie vor es so, dass Russland schlicht und ergreifend mehr Soldaten hat, mehr Personal hat. Das wird sich ja dann auch nicht ändern angesichts der Größe, der unterschiedlichen Größe der beiden Länder. Die Ukraine hat gleichzeitig Probleme mit Mobilisierung, aber übereinstimmt sagen Geheimdienstleute im Westen, Militärbeobachter, Experten, mit denen auch ich in den vergangenen Wochen gesprochen habe, dass die Dynamik derzeit zugunsten der Ukraine sich entwickelt hat. Auch im Kampfgeschehen, dass Russland deutlich mehr Soldaten verliert, als dass es neu rekrutieren kann. Und das liegt auch an den Drohnen überwiegend, den ukrainischen Drohnen. Und zwar, dass da auch neue Drohnentypen entstanden sind, gebaut worden sind, die dann auf so einer Mitteldistanz zwischen 20 und 200 Kilometern, wie es heißt, auch sehr effektiv sozusagen mitten im Kampfgeschehen russisches Gerät unter russische Soldaten unter Druck setzen, die dann nicht richtig vorrücken können. Also einerseits diese Langstreckendrohnen, die immer erfolgreicher sind, aber auch eben diese kleinen, teilweise wirklich ja nur einige Zentimeter oder einige Dutzend Zentimeter langen Drohnen, die im Kampfgeschehen auch so, ja, so einen Erfolg für die Ukraine derzeit bedeuten.
0: Ja, und Peter, ich bin über einen Bericht gestolpert. Ich glaube, der Spiegel hat eine Geschichte dazu gemacht über eine wohl lenkbare Bombe der Ukraine. Und meint damit, dass die Ukraine unabhängiger vom Westen wird. Was hat es damit auf sich?
2: Ja, in der Tat, das sind so Berichte, die gab es auch in anderen Medien, wonach eben die Ukraine so eine sogenannte Gleitbombe selber entwickelt hat. Das ist eine sehr, ja, schwerwiegende Waffe, die Russland ja sehr stark einsetzt, wo auch zivile Ziele dadurch zerstört werden und es viele zivile Opfer in der Ukraine gibt. Die sind, wenn sie erstmal vom Flugzeug abgeworfen werden, das sind im Prinzip sehr leicht, in Anführungszeichen leicht zu bauende Bomben mit Flügeln dran sozusagen, also die dann eben sehr, ja, schwer abzufangen sind, sobald die abgeworfen worden sind und können mit mehreren hundert Kilogramm Sprengstoff ausgestattet werden. Und die Ukraine hat jetzt offenbar so ein eigenes Modell entwickelt, das, wo man noch abwarten muss, ob das wirklich in der Massenproduktion demnächst zum Einsatz kommt. Aber man möchte da auch auf dieser Ebene Russland unter Druck setzen. Und da kann man sicherlich sagen, alles in allem, diese ukrainische Schlagkraft, die kommt sicherlich daher, dass da viel Geld in die ukrainische Rüstungsindustrie investiert worden ist, dass da neue Technologien, Innovationen bei Drohnen auf den Weg gebracht worden sind und Russland damit so offenbar nicht richtig gerechnet hat. Und dennoch muss man natürlich vorsichtig sein, was Prognosen angeht, wie das im Krieg konkret weitergehen wird, wann es da möglicherweise einen Durchbruch in Richtung eines Waffenstillstands gibt. Krieg ist unberechenbar, aber derzeit kann man sagen, die Dynamik ist auf der Seite der Ukraine.
1: Seit 2022 greift Russland die Ukraine an und die verteidigt sich. Wir haben über die Drohnenangriffe aus Moskau gesprochen und geguckt, welche Taktik steckt eigentlich dahinter, mit Peter Sawicki, unserem Korrespondenten aus Kiew.

0: Mit Harry Styles in den Tag rein. American Girls haben wir gerade gehört.
1: Liebe Grüße an Anke van de Weyer. Die hat einen Pulli gestrickt. Wenn sie zum Konzert geht, ist das quasi der Pulli, den sie dabei tragen möchte. Und ich habe gesehen in diesem Internet, er ist fertig geworden.
0: Harry Styles Fans.
1: Ja, aufgepasst.
0: Was sie alles tun.
1: Tim Scholz ist dran. Guten Morgen.
2: Guten Morgen.
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4: Der Weg für das Zollabkommen zwischen der EU und den USA ist frei. Nach monatelangen Verhandlungen haben sich Vertreter des Europaparlaments und des Rats der 27 EU-Länder darauf geeinigt, europäische Zölle auf Autos und Maschinen aus den USA abzuschaffen. Das war schon letzten Sommer mit US-Präsident Donald Trump vereinbart worden. Dafür sagte Trump zu, maximal 15% Zoll auf EU-Produkte zu erheben. Mit der Umsetzung hatte die EU aber gezögert, weil es in den USA Rechtsstreitigkeiten zu Trumps Zöllen gibt. Zuletzt hatte Trump der EU eine Frist bis zum 4. Juli gesetzt. Andernfalls drohte er mit weiteren Zöllen auf Autoimporte aus der EU. Mit der Einigung dürfte die EU die Frist einhalten können. In Österreich wird wegen möglicher Kriegsverbrechen im Bosnienkrieg ermittelt. Die Justiz geht dort Hinweisen zu sogenannten Wochenendscharfschützen nach. Dabei soll es sich um reiche Ausländer handeln, die in den 90er Jahren dafür bezahlt haben, um auf Zivilisten zu schießen. Die Ermittlungen richten sich gegen einen Mann aus Österreich und einen weiteren Verdächtigen. Ausgelöst wurden sie auch durch eine Doku aus dem Jahr 2022. Die hatte neue Hinweise auf die mutmaßlichen Kriegstouristen geliefert. Laut Berichten sollen die Schützen aus mehreren europäischen Ländern gekommen sein, organisiert über eine Firma in Italien. Es geht um gezielte Angriffe auf Zivilisten während der Belagerung von Sarajevo. Dabei wurden zwischen 1992 und 1995 mehr als 11.000 Menschen getötet. Beim Anschlag auf den Weihnachtsmarkt in Magdeburg haben die Behörden wohl schwere Fehler gemacht. Zu diesem Ergebnis kommt der U-Ausschuss im Landtag von Sachsen-Anhalt. Demnach gab es Versäumnisse bei Sicherheitsmaßnahmen für den Weihnachtsmarkt. Zum Beispiel standen Betonklötze am falschen Platz. Auch Warnhinweise auf den Täter seien nicht ausreichend zusammengeführt worden. Die Abgeordneten sagen, erst das Zusammenspiel mehrerer Fehler habe den Anschlag möglich gemacht. Der Täter steht aktuell vor Gericht. Er soll im Dezember 2024 mit einem Auto in den Weihnachtsmarkt gefahren sein. Dabei wurden 6 Menschen getötet und mehr als 300 weitere verletzt.
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4: Touris dürfen nicht mehr so lange in Thailand bleiben wie bisher. Die thailändische Regierung hat beschlossen, dass alle ohne Visum nur noch einen Monat im Land bleiben dürfen. Bisher sind es 2 Monate. Die 2 Monate waren eigentlich eingeführt worden, um nach der Corona-Pandemie wieder mehr Touris ins Land zu holen. Jetzt sagt die Regierung, dass Menschen das ausgenutzt hätten für Straftaten. In den letzten Monaten gab es oft Berichte über Touris, die sich unter Drogen daneben benehmen, Sex in der Öffentlichkeit haben oder ohne Genehmigung arbeiten.
3: Das Wetter.
4: Es ist heute oft grau und nass. Lokal ziehen auch Gewitter durch. Nur ab und zu mal Sonne. Dazu maximal 17 bis 23 Grad.
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1: Good morning, ihr Vögel.
0: Schönen Mittwochmorgen. Birdwatching heute großes Thema bei uns. Dieses Hobby, vielleicht tut ihr das ja auch. Ich meine, er muss es ja wegen des Nachnamens zwangsläufig. Uwe Falkenberg hat sich gemeldet bei
1: Natürlich,
0: uns.
1: Natürlich, klar. Ja,
0: wobei das, was er sieht, deutlich ein kleineres Format als so ein Falke ist. Er schreibt, ich nutze seit Jahren ein Bird Buddy Futterhäuschen mit KI-Kamera.
1: Oh.
0: Das lieben alle. Und ja, da ist ein Amselpärchen, die kommen dann ganz nah an die Kamera ran. Das ist wirklich ein witziges Bild, das du geschickt hast. Die guckt da fast so in die Kamera rein, die Amsel, als will sie euch, lieber Uwe, Hallo sagen.
1: Ach, die ist richtig fotogen oder was?
0: Ja, ja.
1: Also, ein fotogener Vogel.
0: Sag mir mal ein Vogel, der nicht fotogen ist.
1: Das stimmt
0: eigentlich.
1: Das
0: gibt's eigentlich gar nicht, oder? Die sehen doch alle gut aus.
1: Da müssen wir die Birdies nochmal fragen, weil die machen ja von den Vögeln, die sie sehen, auch Fotos. Ja,
0: wer ist denn der hässlichste Vogel?
1: Das würde ich gerne wissen. Falls ihr den hässlichsten Vogel fotografiert habt beim Birdwatching, 030 8503 8503.
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0: Chloe Slater mit Sucker. Am Mittwochmorgen, 7.37 Uhr.
1: So, nochmal Blick zurück. Fast ein Jahr ist es her. Da hatte die EU nach vielen und heftigen Zolldrohungen von US-Präsident Donald Trump einen Deal mit den USA gemacht. Allerdings umgesetzt ist der bis heute nicht, sehr zum Ärger von US-Präsident Donald Trump. Er hatte deswegen der EU auch ein Ultimatum gesetzt und mit neuen Zöllen gedroht. Jetzt gibt's aber hier Bewegung von der EU.
0: Ja, weil Vertreterinnen und Vertreter der Regierungen aus der EU und des Parlaments sehr, sehr lange zusammensaßen, die ganze Nacht. Am Ende kam aber was raus, nämlich die Umsetzung des Zolldeals. Man hat sich geeinigt. Worauf? Das wollen wir klären mit Jakob Vogel aus dem Deutschlandfunk Nova Nachrichten. Was steht drin in diesem Zollabkommen?
2: Also grob gesagt war der Deal von Anfang an ja umstritten. Der sieht nämlich so aus, die EU, die schafft Zölle auf US-Industriegüter ab und sorgt dafür, dass Meeresfrüchte oder landwirtschaftliche Produkte aus den USA leichter auf die Märkte hier kommen können. Im Gegenzug sagen die USA zu, dass sie die Einfuhrzölle auf Waren aus der EU auf 15% deckeln. Da standen teils auch mal viel höhere Zahlen im Raum und zuletzt hatte Trump auch nochmal damit gedroht, wenn die EU den Deal jetzt nicht bis Anfang Juli endlich umsetzt.
0: Okay, wo war genau das Problem? Also, dass die EU jetzt so lange gebraucht hat, diesen Deal umzusetzen?
2: Also einmal, dass Donald Trump auch nach dem Deal im letzten Sommer immer wieder mit neuen Zöllen gedroht hatte. Und da hatte die EU dann die Arbeiten an der Umsetzung ausgesetzt. Mhm. Am Ende war das auch der Hauptstreitpunkt. Was tun, wenn sich die USA, wenn sich Donald Trump am Ende nicht an seinen eigenen Deal hält? Eine Angst, die ja auch nicht ganz unbegründet ist.
0: Das stimmt. Und dafür gibt es jetzt eine Lösung.
2: Genau, in der Einigung, da ist jetzt festgelegt, dass die EU das Zollabkommen mit den USA auch wieder aussetzen kann, wenn die USA gegen die Absprachen verstoßen, also zum Beispiel mit neuen oder höheren Zöllen drohen. Und der Deal hat auch ein festes Ablaufdatum bekommen. Er gilt bis Jahresende 2029. Das ist also ein Jahr nach der nächsten Präsidentschaftswahl in den USA. Bis dahin will die EU auch prüfen, wie sich das Abkommen am Ende auf die europäische Wirtschaft ausgewirkt hat. Und das soll auch so eine Art Notbremse sein.
0: Okay, also Ablaufdatum haben wir schon. Ab wann soll es losgehen?
2: Trump hatte den 4. Juli als Ultimatum gesetzt, also den Unabhängigkeitstag in den USA. Und das dürfte jetzt auch klappen. Die Einigung aus der Nacht, die muss jetzt formal noch vom EU-Ministerrat und vom gesamten EU-Parlament bestätigt werden. Und dann können die Regeln auch in Kraft treten.
0: Nochmal ganz kurz draufgeschaut. Ja? Also die USA bekommen quasi Zollfreiheit, die EU aber nicht. Also da gibt es doch Zölle. Da könnte ja der ein oder andere sagen, sorry, aber das ist ja irgendwie unfair.
2: Naja, auf Seiten der EU ist man der Ansicht, lieber ein sicherer Zolldeckel als völlige Unsicherheit bei den Warenexporten. Und das ist eine Sichtweise, die gibt's auch zum Teil in der Wirtschaft. Es gibt aber auch nicht wenige, die das von Anfang an für einen schlechten Deal gehalten haben. Der Fraktionschef der Linken im EU-Parlament, Martin Schirdewan, der hat das in der letzten Nacht auch nochmal genauso gesagt. Ihm fehlte auch der politische Wille, sich gegen die, wie er sagt, Erpressung von Trump zu stellen.
1: Ja, wir halten fest, die EU hat sich also darauf geeinigt, wie sie den Zolldeal mit den USA vom letzten Sommer jetzt umsetzen will. Infos waren das von Jakob Vogel aus unserer Nachrichtenredaktion.

0: Deutschland von Nova ist hier um 7.43 Uhr. Neues aus der Welt der Wissenschaft gibt's jetzt mit Anne Präger. Möchtest du noch was sagen?
1: Nee, das unterstreiche ich dreimal. Bin ganz gespannt, was die Anne für uns hat.
0: Machst du noch ein paar Ausrufezeichen dran, oder?
1: Jawohl, mit Rot.
0: Mit Fragezeichen auch, oder?
1: Nee, Fragezeichen Fragen, nicht.
0: Keine Fragen, nur Antworten.
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3: Tyrannosaurus Rex war ein Gigant mit riesigem Kopf und einem enormen Kiefer. Nur seine Ärmchen, die waren eher winzig. Woran das liegen könnte, haben Forscher aus London und Cambridge analysiert. Für eine Studie in einem Fachmagazin der Royal Society haben sie Skelettdaten von rund 80 zweibeinigen Saurierarten ausgewertet und stellten fest, kurze Ärmchen gehen bei vielen Arten einher mit großen Schädeln. Die Forschenden vermuten, dass das mit der Beute der Fleischfresser zusammenhängt. Das waren zum Teil bis zu 30 Meter lange Pflanzenfresser. Bei dieser Beutegröße wäre Zupacken mit den Krallen zwecklos. Stattdessen

0: dieser Altersgruppe. Damit drücken sie auch den Altersschnitt auf mittlerweile rund 34 Jahre. Zwar gab es letztes Jahr insgesamt mehr Gründungen als im Jahr davor. Die Deutschen haben aber schon mal fleißiger gegründet. Vor 20 Jahren gab es noch über 1 Million neue Businesses pro Jahr. Heute liegt die Zahl mit knapp 700.000 deutlich drunter. Das liegt auch daran, dass der Arbeitsmarkt gute Festanstellungen geboten hat, sagen die Studienleiter. Sie sehen aktuell zwei gegenläufige Trends. Auf der einen Seite sind erfolgreiche Start-ups und Influencer heute dank TV und Social Media sichtbarer. Auf der anderen Seite wagen aber viel weniger Menschen als früher den Schritt in die Selbstständigkeit. Dadurch fehlt es oft an Vorbildern im direkten Umfeld.
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Live, The Fry. In Deutschlandfunk Nova. 7:50 Uhr, 10 Minuten noch bis 8. Es ist Mittwochmorgen. Schönen guten Morgen.

0: zusammen und sagen euch, was in den Schlagzeilen ist, nämlich das.
1: Eine Klatsche für Trump mit Unterstützung von 4 Republikanern, also quasi aus seinen eigenen Reihen, hat der US-Senat dafür gestimmt, Trumps Befugnisse im Iran-Krieg einzuschränken. Das ist wirklich eine Zurechtweisung und sowas ist sehr selten. Man muss sagen, die Hürden aktuell, wie es weitergeht, sind hoch und am Ende, das ist dann die Klatsche zurück von Donald Trump, könnte er nämlich bei der ganzen Nummer sein Veto wieder einlegen.
0: Die Waffenruhe zwischen Israel und dem Libanon, sie bleibt brüchig. Bei den letzten israelischen Angriffen wurden nach libanesischen Angaben wohl mindestens 19 Menschen getötet. Israel hatte zuvor die Bewohner mehrerer Dörfer zur Evakuierung aufgefordert.
1: Das Wetter. Heute ist es grau. Viele Schauer sind unterwegs. Im Süden und Osten kann es auch mal wirklich kräftig schütten. Dazu auch Gewitter möglich. Selten kommt die Sonne raus. Maximal 17 bis 23 Grad und an der Nordsee recht frisch.
0: Die Stimmung ist aber überhaupt nicht grau. Heute Abend Finale Europa League mit deutscher Beteiligung.
2: Finale! Oh!
3: Überragend,
4: super.
3: Überragend.
4: Besser geht's nicht.
3: Das habe ich jetzt nicht erwartet, aber
5: meine Stimme ist auch daheim geblieben, aber ist in Ordnung. Ich fühl's, ist geil. Istanbul nur einmal.
0: Es ist einfach geil. Gott. SC Freiburg gegen Aston Villa, ging ein bisschen schnell. Was war mit der Stimme und wo ist das Finale?
5: Ich fühl's, ist geil. Istanbul ist nur einmal.
0: Ah, Istanbul.
1: Ach, in Istanbul. Ja, 11.000 Freiburger Fans werden erwartet in Istanbul. Und es geht auch gleich schon wirklich los mit dem Fanfest um 10 Uhr. Es gibt auf dem Beşiktaş-Platz für die Freiburg-Fans Musik, es gibt Getränke, man kann eine kostenlose Bootsrundfahrt machen. Das ist natürlich großartig, direkt vor Istanbul sich das alles anschauen. Mm. Und Jogi Löw ist auch noch am Start.
0: Ach, guck mal, der ehemalige Bundestrainer, alle hier am Start. Großes Finale dann 21 Uhr, da ist Anpfiff SC Freiburg gegen Aston Villa.
6: Jungs, holt euch das Ding, holt's nach Hause. Freiburg wird Europa League gewinnen. Statement hier und jetzt. Ciao.
0: Over and out.
1: Over and out.

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1: Bei Deutschlandfunk Nova, 8 Uhr haben wir. Christina Felschen ist dran. Good morning.
2: Hallo, morgen.
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2: Der Weg für das Zollabkommen zwischen der EU und den USA ist frei. Nach monatelangen Verhandlungen haben sich Vertreter des Europaparlaments und des Rats der 27 EU-Länder jetzt darauf geeinigt, europäische Zölle auf Autos und Maschinen aus den USA abzuschaffen. Das war schon letzten Sommer mit US-Präsident Donald Trump vereinbart worden. Dafür sagte Trump zu, maximal 15% Zoll auf EU-Produkte zu erheben. Mit der Umsetzung hatte die EU dann aber gezögert, weil es in den USA Rechtsstreitigkeiten zu Trumps Zöllen gibt. Zuletzt hatte Trump der EU eine Frist bis zum 4. Juli gesetzt. Andernfalls drohte er mit weiteren Zöllen auf Autoimporte aus der EU. Mit der Einigung dürfte die EU die Frist einhalten können. Beim Anschlag auf den Weihnachtsmarkt in Magdeburg haben die Behörden wohl schwere Fehler gemacht. Zu diesem Ergebnis kommt der Untersuchungsausschuss im Landtag von Sachsen-Anhalt. Ihm zufolge gab es Versäumnisse bei Sicherheitsmaßnahmen für den Weihnachtsmarkt. Zum Beispiel standen Betonklötze am falschen Platz. Auch Warnungen vor dem Täter seien nicht ausreichend zusammengeführt worden. Die Abgeordneten sagen, erst das Zusammenspiel mehrerer Fehler habe den Anschlag möglich gemacht. Der Täter steht aktuell vor Gericht. Er soll im Dezember 2024 mit einem Auto in den Weihnachtsmarkt gefahren sein. Dabei wurden 6 Menschen getötet und mehr als 300 weitere verletzt. Die US-Steuerbehörde darf die Steuererklärung von Präsident Donald Trump, seinen Söhnen und seinen Unternehmen nie wieder überprüfen. Das ist das Ergebnis einer außergerichtlichen Einigung, die Trump mit der Behörde erzielt hat. Dafür ließ Trump dann seine 10 Milliarden Dollar Klage gegen die Behörde fallen. Er hatte einem Mitarbeiter der Behörde vorgeworfen, seine Steuererklärung an Medien weitergegeben zu haben. Laut dem Justizministerium sieht die Einigung auch vor, dass die Behörde 1,8 Milliarden Dollar für angebliche Justizopfer zahlt. Das könnte auch verurteilten Straftätern zugutekommen, die am Sturm auf das Kapitol 2021 beteiligt waren. Junge Leute, die den Führerschein machen, müssen dafür im Schnitt 3.400 Euro bezahlen. Künftig soll es aber günstiger werden. Das will die Bundesregierung heute beschließen. Fahrschulen sollen dazu mehr digitalen Unterricht anbieten und Fahrsimulatoren einsetzen. Vorgesehen sind auch neue Regeln bei Sonderfahrten und bei den theoretischen und praktischen Prüfungen. Entsprechende Pläne hat Verkehrsminister Patrick Schnieder vorgelegt. Die Reform soll zum Jahresende in Kraft treten. Außerdem will die Regierung heute beschließen, dass der Zivilschutz in Deutschland stark ausgebaut wird. In den nächsten 3 Jahren sollen dafür 10 Milliarden Euro investiert werden. Unter anderem soll das Technische Hilfswerk mehr Ausrüstung und mehr Personal bekommen.
3: Das Wetter.
2: Grau und verregnet ist es. Hier und da kann es auch gewittern. Die Sonne kommt nur selten raus. Maximal 17 bis 23 Grad und an der Nordsee noch kühler.
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4: Guten Morgen euch.
5: Einen schönen Mittwochmorgen zusammen. Du hast es gerade off-record richtig gesagt. Bundeskanzler Friedrich Merz, über den sprechen wir gleich. Der war bei der SPD zu Gast in einem eigenen Haus, im Konrad-Adenauer-Haus der CDU. In Berlin hat er ja mal Rambo-Zambo gesagt.
4: Ja.
5: Rambo-Zambo. So, er switcht, glaube ich, so ein bisschen um, weil er beim ESC die Gewinnernummer ganz gut fand.
6: Bangaranga, Bangaranga, Bangaranga.
4: Hat er das ernsthaft gesagt?
5: Also
4: ist es eine KI oder was? Ist das wirklich passiert?
5: Er hat gestern gesagt, dass er die Nummer gut findet. Ja.
4: Oh mein Gott, warte mal, darf ich das nochmal hören?
5: Und das.
6: Bangaranga, Bangaranga.
5: Das ist featuring Merz. Also Dara featuring Merz ist das natürlich. Ne?
4: Ja.
5: Er ist Fan, popkulturell scheint er da irgendwie auf der Höhe zu sein.
4: Mhm.
5: Wie er die Höhe mit seinem Koalitionspartner ansieht, das treffen gleich Thema bei uns.
4: Puff, und davor erstmal Sigrid, Leute.
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Almost Monday. No More Regrets.

0: Day mit No More Regrets. Hier ist Deutschlandfunk Nova und gleich gibt's ein Kompliment, zumindest ein musikalisches, von den Sportfreunden Stiller.
1: Und wie war es gestern?
2: Wir haben wirklich offen über viele Themen miteinander gesprochen und es war eine ausgesprochen gute Atmosphäre.
1: Das sagt der Bundeskanzler Friedrich Merz, war eine Stunde zu Gast bei der SPD-Fraktion in Berlin, also in deren Parteizentrale. Ich fand es spannend, weil witzigerweise war er da zum allerersten Mal, seitdem er Kanzler ist.
0: Ja, und wenn man miteinander regiert, dann sollte man sich auch verstehen und dann sollte man nichts blockieren oder zumindest auch nicht schlecht übereinander reden. War das also so eine Art Feel-Good-Termin? Fragen wir nach bei Frank Kapellan aus unserem Hauptstadtstudio. Guten Morgen, Frank.
3: Ja, guten Morgen, grüße euch, hallo.
0: Wie wurde denn Friedrich Merz empfangen?
3: Ja, ausgesprochen herzlich, muss ich sagen. Also ich durfte ja kurz vorher, bevor das hinter verschlossenen Türen im SPD-Fraktionssaal losging, durfte ich kurz drin sein. Also Kaffee und Kuchen gab es nicht, habe ich jedenfalls nicht gesehen, aber ich habe gesehen, wie man ihm einen rot-weißen Schal geschenkt hat. Das ist ein Schal der SPD. Zusammen ist unsere Stärke, steht da drauf. Und er kam dann raus, später nach dieser Stunde, hat den Schal nicht umhängen gehabt. Aber zumindest hat er ihn mitgenommen, er hatte ihn in der Hand. Und dann gab es auch noch mal diesen Pokal, den er da in die Hand nehmen durfte. Der FC Bundestag ist Europameister geworden bei den Parlamentsmannschaften. Und da ist man stolz drauf. Also ihr seht, man hat alle Register gezogen, um gute Laune
0: aber
3: zu verbreiten.
0: Trikottausch war nicht angesagt, oder? Dass dann Mirsch und er...
3: Soweit ist es dann nicht gekommen. Okay. Nee, wirklich nicht. Aber also das wäre dann ein bisschen viel des Guten für
0: aber
3: die Sozis.
0: Wir wissen ja auch, Merz haut mal gerne einen raus. Kam es dazu? Wie hat er sich verhalten?
3: Nee, hat er nicht gemacht. Dann wäre er wahrscheinlich auch wieder ausgebuht worden, so wie beim Deutschen Gewerkschaftsbund. Da musste er sich ja einiges anhören. Nee, der ist da, der Kanzler, ganz konziliant aufgetreten. Er hat gesagt, es darf keine roten Linien geben, auf beiden Seiten nicht, wenn es um Reformen geht. Und das hörte sich zuletzt ja ganz anders an. Da hat er ja in Interviews gesagt, meine Geduld mit den Sozialdemokraten ist am Ende. Die blockieren meine Reform. Vorhaben, so geht das nicht weiter. Und da war er ganz vorsichtig gestern, aber ich spiele mal kurz ein. Matthias Mirsch, der SPD-Fraktionsvorsitzende, der hat ihm indirekt doch eins mitgegeben.
4: Für mich ist der Schlüssel, erfolgreiche Politik zu machen, gerade in einer Koalition, auch immer das Maß an Empathie. Wir müssen füreinander genau das Gefühl haben, was geht nicht.
3: Also mehr Empathie hat er da vom Kanzler gefordert, mehr auf die sozialdemokratischen Befindlichkeiten eingehen. Und das ist ja das große Manko, du hast es gesagt, hat er einen rausgehauenen Spruch, das macht er gerne und verprellt damit viele Leute, auch gerade beim Koalitionspartner.
0: Ja, und ich meine, man kann sie mir ja schon so ein bisschen ankreiden, dass er bis jetzt noch nicht dort war, persönlich, ne, bei der SPD, wie wir es auch schon gesagt haben. Was hast du so für ein Gefühl, warum ist das Ganze jetzt zustande gekommen? Gibt es denn dann konkrete Ergebnisse auch nach diesem Treffen gestern?
3: Nein, da muss ich euch enttäuschen. Da gab es keine Ergebnisse. Es ging einfach nur darum, bessere Stimmung zu verbreiten. Warum hat er es jetzt gemacht? Er war vor einem Jahr kurz vor der Kanzlerwahl. Da war er bei der SPD-Bundestagsfraktion. Und jetzt war es mal wieder nötig, weil die Stimmung so am Boden ist. Das sagen sie auf beiden Seiten. Das sieht man an den Umfragewerten. Die AfD bei 29%, die CDU, die Union bei 22%, die SPD bei 12%. Also es gab noch nie eine Koalition, die so schlecht dastand in der Bevölkerung. Und man will ja vieles auf den Weg bringen. Man muss viele Reformen anstoßen. Und da braucht man eben den Zusammenhalt. Und da muss man als Kanzler eben auch den Koalitionspartner mitnehmen, so schwierig das für Friedrich Merz ist.
0: Ja. Wie geht das denn jetzt weiter? Ich habe gerade mal geguckt, FC Bundestag spielt am 9.6. gegen die Bundessteuerberater. Kammer. Da wäre natürlich mal wieder ein Termin zur SPD zu gehen und mal zu gucken, wie die gekickt haben. Oder ist das jetzt in einem Tonus abgesprochen, der in die Zukunft blickt?
3: Ja, vielleicht würde das wirklich helfen, wenn man sich gemeinsam dann beim Fußball auch trifft. Aber nein, es ist ja alles sehr ernst. Und den DGB habe ich angesprochen, da ist er ausgepfiffen worden. Bärbel Baas, die Arbeitsministerin, die SPD-Co-Vorsitzende, der ging es da ganz anders. Die hat dann nämlich gesagt, naja, an die Arbeitszeiten will ich eigentlich nicht ran, aber das haben wir jetzt im Koalitionsvertrag stehen, 8-Stunden-Tag müssen wir flexibler gestalten. Da gehen die Gewerkschaften auf die Barrikaden und die hat man jetzt eingeladen. Die Arbeitgeber und die Gewerkschaften zum 10. Juni treffen die sich mal alle zusammen im Koalitionsausschuss. Dann am 30. Juni, also kurz bevor es in die Sommerferien geht, dann will diese Koalition alle Reformvorhaben so in den Grundzügen festlegen, damit das nicht alles zerredet wird in der Sommerpause. Da geht es um die Steuerreform, um die Rentenreform, um die Gesundheitsreform. Dann soll klar sein, wohin diese Koalition, wohin diese Regierung will. Wollen wir mal schauen, ob das wirklich klappt.
1: Bundeskanzler Friedrich Merz, er war gestern zu Gast bei der SPD-Fraktion in Berlin im Willy-Brandt-Haus zu Besuch, um Einigkeit zu demonstrieren, war zum ersten Mal da. Was dabei rausgekommen ist und worum es dabei ging, hat uns Frank Capellan erklärt aus Berlin, aus unserem Hauptstadtstudio. Dankeschön.
5: Danke, Frank.
3: Danke auch. Tschüss.

0: Robin. Into the Sun, 8.23 Uhr. Blick in die Schlagzeilen.
1: War eine lange Nacht in Straßburg. EU-Parlament und Rat haben den Zolldeal mit den USA beschlossen. Herausgekommen, es gibt keine Zölle mehr auf US-Industriewaren. Die USA erheben nur 15% auf EU-Produkte. Trump hatte ja mehr gedroht mit mehr, wenn der Deal nicht zustande kommt, bis Anfang Juli.
0: Wenn es Verstöße gegen Jugendschutz im Netz gibt, dann dreht der sich zu 93% um sexualisierte Gewalt. Das steht im Jahresbericht der Fachstelle Jugendschutz.net, gegründet von Bund und Ländern.
1: Manchester City hatte noch eine Chance, Meister zu werden. Jetzt haben sie unentschieden gespielt und deswegen der FC Arsenal englischer Meister.
0: Glückwunsch!
1: Glückwunsch an dieser Stelle an alle Arsenal-Fans. Und der andere Premier League-Club, Aston Villa, steht heute im Europa League-Finale gegen den SC Freiburg. Und für die Breisgauer ist jetzt schon ein Riesenerfolg, der größte in der Vereinsgeschichte. Ob der ein Happy End bekommt oder nicht, wissen wir. Gespielt wird in Istanbul ab 21 Uhr.
0: Ja, ganz schön viel Geld habt ihr dafür ausgegeben für den Führerschein.
2: 3.000 knapp.
3: 2.000 Euro, schon viel für damals, aber jetzt ist es ja, glaube ich, das Doppelte.
2: 2.200, ich habe aber auch keine Extrastunden gemacht, sondern nur die Pflichtstunden, ne?
0: Ja, das soll aber noch günstiger werden. Reform dazu heute im Bundeskabinett. Reform mit neuen Regeln.
1: Ja, was ist eigentlich der Plan? Die Prüfungen sollen leichter werden, damit die Durchfallquote nicht mehr so hoch ist. Theorie soll man komplett online machen können. Fahrschulen können es dann selber entscheiden, ob es digital oder in Präsenz unterrichten. Der Fragenkatalog wird eingedampft und auch die Anzahl an Sonderfahrten. Ihr wisst, Nacht- und Autobahn. Fahrten, die sollen weniger werden.
0: Die ganzen neuen Regeln gelten ab 2027 und welche Details wir wissen, erfahrt ihr in 20 Minuten.

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1: 8:30 Uhr haben wir es. Genau 8:30 Uhr. Zeit für Tim Scholz. Grüß dich.
2: Grüß dich.
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2: Der Weg für das Zollabkommen zwischen der EU und den USA ist frei. Nach monatelangen Verhandlungen haben sich Vertreter des Europaparlaments und des Rats der 27 EU-Länder darauf geeinigt, europäische Zölle auf Autos und Maschinen aus den USA abzuschaffen. Das war schon letzten Sommer mit US-Präsident Donald Trump vereinbart worden. Dafür sagte Trump zu, maximal 15% Zoll auf EU-Produkte zu erheben. Mit der Umsetzung hatte die EU aber gezögert, weil es in den USA Rechtsstreitigkeiten zu Trumps Zöllen gibt. Zuletzt hatte Trump der EU eine Frist bis zum 4. Juli gesetzt. Andernfalls drohte er mit weiteren Zöllen auf Autoimporte aus der EU. Mit der Einigung dürfte die EU die Frist einhalten können. In Österreich wird wegen möglicher Kriegsverbrechen im Bosnienkrieg ermittelt. Die Justiz geht dort Hinweisen zu sogenannten Wochenendscharfschützen nach. Dabei soll es sich um reiche Ausländer handeln, die in den 90er Jahren dafür bezahlt haben, auf Zivilisten zu schießen. Die Ermittlungen richten sich gegen einen Mann aus Österreich und einen weiteren Verdächtigen. Ausgelöst wurden sie auch durch eine Doku aus dem Jahr 2022. Die hatte neue Hinweise auf die mutmaßlich Kriegstouristen geliefert. Laut Berichten sollen die Schützen aus mehreren europäischen Ländern gekommen sein, organisiert über eine Firma in Italien. Es geht um gezielte Angriffe auf Zivilisten während der Belagerung von Sarajevo. Dabei wurden zwischen 1992 und 1995 mehr als 11.000 Menschen getötet. Ein Ebola-Patient ist zur Behandlung in Berlin eingetroffen. Er wurde in der Nacht in einer Sonderisolierstation in der Berliner Charité aufgenommen. Es handelt sich um einen Arzt aus den USA, der sich in der Demokratischen Republik Kongo mit dem Virus angesteckt hat. Ebola breitet sich dort gerade stark aus. Bisher sind etwa 130 Menschen an dem Virus gestorben und Hunderte haben sich angesteckt. Das Bundesgesundheitsministerium sagt, dass keine Gefahr für die Bevölkerung oder andere Patienten der Charité besteht. Die Station ist den Angaben zufolge vollständig isoliert mit Filteranlagen und einer geschlossenen Abwasseraufbereitung. Die USA hatten Deutschland um Hilfe gebeten, weil der Transport vom Kongo nach Deutschland kürzer ist als in die USA und weil die Charité Ebola-Patienten gut behandeln kann.
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2: Dieses Jahr werden wohl noch mal fast 3 Millionen Menschen nach Afghanistan zurückkehren, viele davon unfreiwillig. Damit rechnet zumindest die UNO. Sie sagt, dass die meisten Menschen kaum noch Verbindungen zu Afghanistan haben, weil sie im Ausland geboren wurden oder lange nicht dort gelebt haben. Viele haben Angst vor den regierenden Taliban. Die verfolgen politische Gegner und schränken Freiheiten immer weiter ein, vor allem die von Frauen. Seit September 2023 sind schon fast 6 Millionen Menschen nach Afghanistan zurückgekommen, vor allem aus dem Iran und Pakistan. Laut Berichten wurden viele von ihnen unter Druck gesetzt oder abgeschoben. Wie das Leben für sie in Afghanistan weitergeht, ist völlig offen.
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2: Es ist heute oft grau und nass. Lokal ziehen auch Gewitter durch. Nur ab und zu mal Sonne, dazu maximal 17 bis 23 Grad.
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4: Schönen guten Morgen zusammen.
5: Ganz schön teuer, die Kiste. Führerschein zu machen, ne?
4: Führerschein machen, da bist du ja mittlerweile fast 4.000 Euro los. Also da können wir ja froh sein, dass wir den... Hast du den noch, den Führerschein eigentlich, oder musst du nochmal machen?
5: Ich hab den auch im Portemonnaie. Also ich könnte ihn dir jetzt auch zeigen als Beweis. Ja, aber ich weiß gar nicht, wieso du das anprangerst. Hast. Du hast mich, also beziehungsweise in Frage stellst, du hast mich gestern auf dem Parkplatz gesehen, vorm Sender, nach der Sendung.
4: Ihr wollt nicht wissen, Leute, in was für einer Karre. Ihr wollt es wirklich gar nicht wissen.
5: Das geht ja auch gar keinem was an.
4: Ach so, okay. Ich wollte nur das beurteilen, weil heute du ja die Verantwortliche bist hier bei uns im Sendestudio und du fährst. Sehr gut.
5: Ach, das meinst du? Da muss man das aber erstmal erklären, oder? Dass wir hier die Technik bedienen. Mhm. In diesem Radioslang heißt das dann, man fährt die Sendung.
4: Du brauchst auch keinen Führerschein, das machst du intuitiv sehr gut. Ne?
5: Absolut.
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0: Vogel? Ist das ein Vogel?
1: Lotte, meinst du? Ob die ein Vogel ist? Das könnte ein Vogel sein, aber ich bin ja kein Birder, deswegen weiß ich nicht, ob es ein Vogel ist. Aber wir haben ja euch. Wir suchen die Birder, die sagen, das gibt mir voll viel. Also falls ihr dazugehört, bitte her mit euren News aus eurem Vogelfeed 030 8503 8503.
2: Ja, aber bitte nicht beim Autofahren. Ne? Wir müssen mal ganz kurz über das Autofahren sprechen, zumindest über die Lizenz dazu, der Führerschein. Wer den macht, der muss ordentlich latzen in Deutschland. 3.400 Euro kostet er im Schnitt. Inzwischen sogar, ja, ich meine, geht's hoch bis 4.000 Euro. Und das ist zu viel. Da will die Bundesregierung jetzt was ändern. Die Preise sollen wieder runter. Und dafür sollen jetzt auch die Regeln für den Führerschein reformiert werden.
1: Das Bundeskabinett, das will heute das neue Gesetz dazu auf den Weg bringen. Jakob Vogel aus dem Deutschlandfunk Nova Nachrichten, was soll sich ändern?
3: Also schnell umrissen geht es darum, dass die Ausbildung für den Führerschein schlanker wird. Vor allem durch Digitalisierung. Weniger Bürokratie soll die Fahrschulen entlasten. Und die Kosten sollen für Fahrschülerinnen und Schüler transparenter werden. Am Ende alles mit dem Ziel, dass die Kosten sinken. Ein Preisdeckel kommt aber nicht.
1: Okay, dann lass mal ins Detail gehen. Zum Beispiel das Thema Digitalisierung. Wie hilft das?
3: Ja, also zum Beispiel beim Theorieunterricht. Da soll die Präsenzpflicht weg, sprich jede oder jeder soll selbst entscheiden, wie und wo er sich das Wissen für die Theorieprüfung draufschafft. Also mit Online-Kursen zum Beispiel, mit Apps oder eben am Ende doch mit einem Präsenzkurs. Damit fallen auch Vorschriften für Arbeitsmaterialien weg und für die Fahrschulen heißt das, dass sie nicht mehr zwingend Schulungsräume brauchen.
1: Aber die Theorieprüfung, die bleibt schon, oder?
3: Ja klar, aber auch da soll sich am Ende was ändern. Das Bewertungssystem soll einfacher werden. Für jede Frage nur noch einen Punkt, keine unterschiedlichen Gewichtungen mehr. Bei sicherheitsrelevanten Fragen darf man sich aber weiter keine Patzer erlauben. Und auf Seiten der TheorieprüferInnen fällt auch eine Vorschrift weg. Die brauchen in Zukunft kein Ingenieurstudium mehr, um prüfen zu dürfen.
1: Okay, also Theorie-Check haben wir jetzt schon mal bestanden. Was ändert sich in der praktischen Ausbildung?
3: Ja, also wenn man seine ersten Fahrstunden hatte, 6 an der Zahl, dann darf so eine Art Laienausbildung starten. Fahrschüler dürfen dann schon in Begleitung mit einer nahestehenden Person Auto fahren und so eben Praxiserfahrung sammeln. Die Zahl der Sonderfahrten in der praktischen Ausbildung, die soll reduziert werden, also Nachtfahrten, Überland oder Autobahn, von aktuell 12 runter auf 3. Und auch die Fahrprüfung soll am Ende kürzer werden, von aktuell 55 Minuten runter auf 40. Und damit sollen dann mehr Prüfungen am Tag möglich sein und auch Wartezeiten verkürzt werden.
1: Beim Thema Preis, also soll man da transparenzmäßig auch schneller sehen, was kostet?
3: Genau, da sollen die Fahrschulen in Zukunft ihre Preise an eine zentrale Datenbank melden. Genauso wie auch die Quoten, was zum Beispiel bestandene Prüfungen angeht. Und das soll potenziellen FahrschülerInnen am Ende die Auswahl erleichtern und den Wettbewerb fördert es wahrscheinlich auch.
1: Ah, okay. Das klingt ja nach sehr viel Neuem. Was sagen die Fahrschulen selbst dazu?
3: Ja, also die finden vieles davon gar nicht gut, muss man sagen. Angefangen beim Online-Unterricht für die Theorie, genauso wie die Reduzierung der Sonderfahrten und die Idee der Laienausbildung, die lehnen sie auch komplett ab. Also da gibt es wenig Begeisterung für die Reform. Kommen soll die aber trotzdem, übrigens zum Jahreswechsel, wenn denn der Bundestag mitmacht.
2: Die Bundesregierung bringt heute eine Reform für den Führerschein auf den Weg, erklärt hat uns Jakob Vogel aus der Deutschlandfunk Nova Nachrichtenredaktion. 8:41.
1: Jakob?
3: Ja.
1: Du magst ja Vögel, ne?
3: Mhm.
1: Hast du uns gerade im Privaten auch gesagt.
3: Ja.
1: Würdest du sagen, du bist auch einer von diesen Birdern? Also die Leute, die wirklich sagen, ich gucke mir aktiv die Vögel an.
3: Wenn ich draußen unterwegs bin und ich bin viel draußen unterwegs, dann gucke ich mir Vögel sehr genau an und ich nutze dafür tatsächlich auch eine App, so eine schöne Vogelwelt-App, wo man dann genau sehen kann, welcher Vogel da gerade an einem vorbeigeflogen ist.
2: Toll, dieses Talkradio am frühen Morgen.
1: Aber sag doch mal bitte, was dich daran fasziniert. Es gibt ja viele Leute, die das nicht machen. Das will ich nur ganz kurz wissen noch.
3: Mich fasziniert einfach zu wissen, was das für eine Vielfalt ist, die da um einen rumspringt. Ne? Also das beginnt auch schon in meinem Garten. Da freue ich mich, wenn da viele verschiedene Vögel unterwegs sind und Nester bauen.
1: Ich lieb's, danke.
2: Du weißt, wie man die Leute kriegt. Ja. So, jetzt für alle anderen auch. Somber 12 to 12. Morgen.

0: Machst du wieder den Klopfer mit dem Kuli oder was?
1: Ich habe das Tastatier bedient.
0: Ja, ah, das Tastatier.
1: Hier fällt ja alles auf, ey. Wenn man hier mal einmal ganz kurz wegschlummert, dann hat man gleich irgendwie die Augenbrauen abrasiert bei dir.
0: Ach Quatsch, du bist doch gar nicht eingeschlafen. Das würde ich allen anderen sofort erzählen.
1: Anne Breger jetzt mit News-Content aus der Wissenschaft.
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3: Auf der Erde ist in den letzten Jahren die Luftqualität an vielen Orten besser geworden. Das ist für Menschen und Natur gesünder. Doch weniger Luftverschmutzung hat auch einen Nebeneffekt. Es wird wärmer. Das liegt an bestimmten Luftschadstoffen, die Schwefel oder Stickstoff enthalten. Sie können Sonnenstrahlung streuen, reflektieren und zur Wolkenbildung beitragen. Das kühlt die Erde. Ein Forschungsteam aus China hat jetzt anhand von konkreten Beispielen berechnet, wie stark es sich auswirkt, wenn diese Art von Luftverschmutzung weniger wird für die Zeit zwischen 2013 und 2023. In Summe führte die bessere Luftqualität zu einer Erwärmung von 0,044 Grad. Das klingt nach wenig, ist aber relevant. Dabei macht sich vor allem bemerkbar, dass China viel gegen Luftverschmutzung getan hat. Aber es spielt auch eine Rolle, dass Schiffe auf den Weltmeeren nicht mehr mit schwefelhaltigem Schweröl fahren dürfen. Das US-Unternehmen Colossal Bioscience ist bekannt dafür, aus seiner Forschung eine große Show zu machen. Das Unternehmen will ausgestorbene Riesentiere zurückbringen, etwa das Wollmammut oder den über 2 Meter großen Riesenvogel Moa. In einem Video wurde heute eine neue Brutanlage präsentiert. Zumindest schon mal bei Hühnern kann das die Eierschale ersetzen. In der Anlage reifen die Embryos ohne Schale zu gesunden Küken heran. So eine Brutanlage soll es später auch ermöglichen, Embryos von Riesenvögeln auszubrüten. In der jetzt entwickelten Anlage werden befruchtete Eier in ein Gefäß transferiert, umgeben von einer durchsichtigen Membran. Von Kollegen aus der Wissenschaft kommt Kritik. So spektakulär ist das nicht, sagen die. Ähnliche Brutanlagen gibt es schon länger. Das Unternehmen hat es immer wieder geschafft, riesige Geldsummen einzusammeln. Unabhängige Forschende würden das Geld lieber verwenden, um Tierarten zu retten, die es noch gibt.
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0: War das noch im Originaltrack von Nelly Furtado eigentlich drin? Oder war das schon eine Elster, die reingesungen hat bei I'm Like a Bird?
1: Keine Ahnung.
0: Ja, gut. Man weiß es irgendwie nicht so richtig. Bird-Content heute bei uns und davon gleich mehr. Wir sprechen über Bird-Watching, aber jetzt erstmal 8 Minuten vor 9. Das ist in den News.
1: Die Klatsche für Trump mit Unterstützung von 4 Republikanern. Also aus seinen eigenen Reihen hat der US-Senat dafür gestimmt, Trumps Befugnisse im Iran-Krieg einzuschränken. Und das ist wirklich eine Zurechtweisung, die sehr, sehr selten ist. Die Hürden dafür sind allerdings sehr, sehr hoch. Und man muss auch sagen, am Ende könnte Trump selber sagen, hier lege ich mein Veto ein.
0: Ein US-Amerikaner, der mit Ebola infiziert ist, kommt nach Berlin. Behandelt wird er in der Charité, die darauf spezialisiert ist, ja Menschen mit hoch ansteckenden Viruserkrankungen zu behandeln. Dieser US-Arzt hatte sich bei einem Einsatz in Zentralafrika mit Ebola infiziert.
1: Der Führerschein ist zu teuer, deshalb will das Bundeskabinett heute eine Reform auf den Weg bringen, neue Regeln. Das Ziel, Führerschein soll günstiger werden und die Ausbildung digitaler und moderner.
0: So, wenn ihr Vögel beobachten hört, dann erklärt sich ja dieses coole Hobby Birdwatching nicht automatisch. Weil bei Vögel beobachten denkt man, ja, das sind irgendwie Herren mit Hüten und mit Ferngläsern, die dann stundenlang am Teich sitzen und Vögel angucken.
1: Es ist aber gar nicht so. Birdwatching ist gerade voll im Trend. Tatsächlich viele junge Menschen sagen, ja Mann, lasst uns losziehen, gemeinsam Vögel beobachten. Manuel Tacke zum Beispiel macht das mit dem Young Birders Club in Berlin. Die Community, sagt er, die wächst.
2: Jetzt merkt man einfach mehr, dass die Leute sich vernetzen, dass es eine Community gibt, dass es Instagram gibt und da einfach mehr passiert.
0: Und wir freuen uns heute Morgen über jede Vogelgeschichte von euch. 030 8503 8503. Lasst es zu uns rein flattern sogar. Liebe für den hässlichsten Vogel haben wir.
1: Ja, da hat sich nämlich Dirk gemeldet, Deutschlandfunk Nova-Hörer. Vielen, vielen Dank dafür. Die Frage nach dem hässlichsten Vogel können wir damit beantworten. Frisch geschlüpfte Singvögel, quasi bestehen sie nur aus Schnabel, nackter, faltiger Haut. Wobei inzwischen alle Küken schon gefiedert sind und total putzig.
0: Ja, die können ja noch nichts für ihr Aussehen so richtig, aber wenn man die anschaut, dann sehen die schon auch wirklich auch so ein bisschen Bad Hair Day bei den Vögeln, die da gerade geschlüpft
1: like
0: sind.
1: This, quasi.
0: Ja, also das ist schon mal, der hässlichste Vogel ist schon mal gefunden. Vielleicht machen wir jetzt den schönsten oder auch einfach irgendwie den besondersten oder einfach... Was seht ihr?
1: Vielleicht seid ihr ja einfach so besondere Vögel, die sagen, ich gucke mir diese Vögel an. Ich gehöre zu dieser Gang, zu den Bird-Watchern. 030 8503 8503, was fasziniert euch daran? Jetzt haben wir aber einen Hundebiss für euch in musikalischer Form.
0: Feline Sunny, Dogbite. Schönen guten Morgen, 5 Minuten vor 9. Das ist euer Mittwochmorgen bei Deutschlandfunk Nova.

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5: Jo, kurz und heute. Machen wir weiter, wa?
6: Machen wir weiter.
5: Bisschen länger.
6: 9 Uhr, Christina Felschen, good morning.
7: Hallo.
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8: China und Russland wollen ihre Beziehungen vertiefen. Das haben die Machthaber beider Länder, Wladimir Putin und Xi Jinping, bei ihrem Treffen in Peking beschlossen. Wie Russland mitteilt, geht es bei den Gesprächen vor allem um wirtschaftliche Themen und darum, die Partnerschaft zwischen den beiden Ländern weiter auszubauen. Seit der Westen russisches Öl und Gas sanktioniert, ist China zum wichtigsten Abnehmer geworden. Deshalb will Russland jetzt eine neue Gaspipeline bauen, die über die Mongolei bis nach China führen soll. Wahrscheinlich werden die Staatschefs aber auch über den Iran-Krieg und über Russlands Angriffskrieg gegen die Ukraine reden. Erst vor wenigen Tagen war US-Präsident Donald Trump bei Xi zu Besuch. In den USA wenden sich offenbar immer mehr Republikaner gegen die Kriegsentscheidungen von Präsident Donald Trump. Der Senat hat eine Resolution auf den Weg gebracht, die Trump zwingen würde, den Krieg gegen den Iran zu beenden. Oder aber eine Zustimmung des Kongresses einzuholen, falls er den Krieg fortsetzen will. Bei der Abstimmung über die Resolution schlossen sich 4 Republikaner den Demokraten an. Vorher hatte die Republikanische Partei mehrmals entsprechende Vorstöße blockiert. Der Antrag kann nun im Senat debattiert und zur Abstimmung gebracht werden. Doch selbst wenn beide Parlamentskammern der Resolution zustimmen sollten, könnte Trump noch ein Veto einlegen. Der Weg für das Zollabkommen zwischen der EU und den USA ist frei. Nach monatelangen Verhandlungen haben sich Vertreter des Europaparlaments und des Rats darauf geeinigt, europäische Zölle auf Autos und Maschinen aus den USA abzuschaffen. Das war schon letzten Sommer mit US-Präsident Donald Trump vereinbart worden. Dafür sagte Trump zu, maximal 15% Zoll auf EU-Produkte zu erheben. Mit der Umsetzung hatte die EU dann aber gezögert, weil es in den USA Rechtsstreitigkeiten zu Trumps Zöllen gibt. Zuletzt hatte Trump der EU ein Ultimatum bis zum 4. Juli gesetzt. Andernfalls drohte er mit weiteren Zöllen auf Autoimporte aus der EU. Mit der Einigung dürfte die EU die Frist jetzt aber einhalten können. Die Taiwanerin Yang Shuangxi hat mit ihrem Roman Taiwan Travelogue den Booker Prize gewonnen. Auch 2 Deutsche waren für den wichtigsten britischen Literaturpreis nominiert. Shada Basyar mit ihrem Debütroman Nachts ist es leise in Teheran und Daniel Kehlmann mit seinem Roman Lichtspiel. Taiwan Travelogue spielt in den 1930er Jahren, als der Inselstaat Taiwan von Japan besetzt war. Der Roman handelt von 2 Frauen, einer japanischen Autorin und einer taiwanischen Übersetzerin, die das Land bereisen und sich ineinander verlieben.
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8: Grau und verregnet ist es. Hier und da kann es auch noch gewittern. Die Sonne, na, kommt eher selten raus. Maximal 17 bis 23 Grad und an der Nordsee noch ein bisschen kühler.
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6: Good morning, Leute.
5: Ja, einen schönen Mittwochmorgen. Ist ein ganz fantastischer Tag. Deutschlandfunk Nova-Hörerin Miriam hat sich auch nochmal gemeldet in Sachen Birding, also Birdwatching, sagt sie. Es schickt auch ein Video von ihrer Wasserschale, dass man natürlich die besten Chancen auch hat, Vögel ganz nah bei sich zu erleben, wenn man so eine Wasserschale, wenn man guckt, dass die ordentlich trinken im Sommer. Ne? Das ist... Ja, guck mal, da kommt schon der Erste reingeflattert.
6: Ja, ja, sehr schön. Ich bin ja erstmal bedient an der Wasserschale. Nee, finde ich gut.
5: Guter Tipp. Ja, mehr Bird-Content?
6: Ja, mehr Bird-Content von euch. Ich habe so eine Taube, die sitzt gerne bei mir da auf dem, auf dem Balkon, da oben drauf. Und bei der merke ich immer, die fragt mich quasi mit dem Blick immer so, darf ich hier sitzen oder willst du das nicht? Und dann gucke ich die so an und so, kurz so...
5: Was sagt sie dir? Was sagt sie dir?
6: Sie sagt, darf ich, aber ich will eigentlich nicht, weil es ist wirklich...
5: Na, meine
6: fängst
5: Hut,
6: du an,
5: meine Hut.
6: Fängst du einmal an, hast du alle Tauben da sitzen. Deswegen sage ich immer, danke fürs Fragen, aber bitte flieg weiter. Ich weiß nicht, wie ihr das macht. Vielleicht würdet ihr die Tauben einladen oder alle anderen Vögel auch. Börder, bitte meldet euch. 030 8503 8503.
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0: das Nina Schuber?
1: Genau, wenn das Liebe ist. Deutschlandfunk Nova bei euch 9:11.
2: Russland und die Ukraine greifen sich gegenseitig an. Am Wochenende gab es einen der heftigsten ukrainischen Gegenschläge seit Beginn des russischen Angriffskriegs.
1: Und zwar in Moskau und Region. 600 Drohnen wurden dort abgefangen. 4 Menschen sind bei diesen Angriffen ums Leben gekommen. Gleichzeitig hat Russland aber auch wieder die Ukraine angegriffen. Wir haben gesagt, wir gucken uns heute mal die eine Seite an und fragen, welche Strategie eigentlich der ukrainische Angriff hat. Peter Sawicki ist unser Korrespondent in Kiew. Und von ihm wollten wir erstmal wissen, ist das so ein bisschen ein Unterdrucksetzen Russlands von Seiten der Ukraine?
3: Ja, kann man sicherlich so sehen. Die Ukraine bzw. der Präsident Selenskyj würden das so sagen, das ist ein Nachhausetragen des Krieges nach Russland. Also, was sich dahinter verbirgt, ist, dass eben Russland auch im eigenen Land den Krieg spüren soll, beziehungsweise die Menschen, die bisher ja nichts davon so richtig mitbekommen mussten, in Moskau zum Beispiel, in anderen großen Städten, dass sozusagen dieser gesellschaftliche Druck auch innerhalb Russlands steigt, dass die Menschen spüren, dass das eben für Russland was kostet, diesen Krieg in der Ukraine zu führen, um dann auch vielleicht zu einem Stimmungsumschwung innerhalb Russlands beizutragen. Das ist sicherlich ein Teil der Strategie. Mhm.
1: Ihr sollt das auch spüren. Welche Ziele betrifft das denn? Also wie greift die Ukraine denn Russland an?
3: Ja, also die Ukraine sagt eindeutig, dass man da militärische Ziele oder militärisch nutzbare Ziele angreift, keine zivilen Ziele. Das macht ja Russland auch gezielt in der Ukraine im Gegensatz dazu. Aber das sind dann zum Beispiel natürlich Waffenfabriken, die die Ukraine schon angegriffen hat, mit Drohnen, teilweise auch mit Raketen, mit eigenen. Aber vor allem auch Ölanlagen, Ölterminals in ganz verschiedenen Gegenden innerhalb Russlands. Da kann man auch durchaus sagen, dass Russland die eigene geografische Größe so ein bisschen zum Verhängnis wird, weil das Land so groß ist, dass da schlicht und ergreifend auch nicht alles verteidigt werden kann. Mhm. Also das sind Ölanlagen tief im Kern des Landes, zum Beispiel aber auch an der Ostsee, am Schwarzen Meer. Und da geht es natürlich darum, dass das Öl wichtig ist für die Kriegsführung, also sozusagen als Treibstoff für Panzer, für anderes schwere Kriegsgerät. Aber natürlich soll das Öl aus russischer Sicht auch exportiert werden in die Welt. Das passiert ja nach wie vor. Und bei den hohen Ölpreisen derzeit wäre das ja eigentlich ein Vorteil für Russland. Und dennoch sind sich Beobachter einig, dass die Ukraine da sehr erfolgreich ist bislang und dass Russland nicht so wirklich vom hohen Ölpreis profitieren kann, weil so viele Ölterminals zuletzt getroffen worden sind.
1: Okay, das ist dann Teil 2 dieser Strategie, weil du vorhin gesagt hast, von der Ukraine geht es zum einen, dass Russland merkt, okay, ihr sollt das spüren, dass hier Krieg ist, und zum anderen natürlich mit der Infrastruktur, dass es wirtschaftlich wahrscheinlich vakant werden soll in Russland. Wer ist denn da der Stärkere militärisch gerade gesehen, die Ukraine oder Russland?
3: Genau, das kann man so insgesamt als Gesamtstrategie bezeichnen. Mhm. Und naja, da muss man natürlich auch, weil bei der Frage, wer derzeit der Stärkere ist, auch auf die Kampfhandlungen, auf das Frontgeschehen selber schauen. Und da ist unverändert sicherlich nach wie vor es so, dass Russland schlicht und ergreifend mehr Soldaten hat, mehr Personal hat. Das wird sich ja dann auch nicht ändern angesichts der unterschiedlichen Größe der beiden Länder. Die Ukraine hat gleichzeitig Probleme mit Mobilisierung, aber übereinstimmt, sagen Geheimdienstleute im Westen, Militärbeobachter, Experten, mit denen auch ich in den vergangenen Wochen gesprochen habe, dass die Dynamik derzeit zugunsten der Ukraine sich entwickelt hat. Auch im Kampfgeschehen, dass Russland deutlich mehr Soldaten verliert, als dass es neu rekrutieren kann. Und das liegt auch an den Drohnen überwiegend, den ukrainischen Drohnen. Und zwar, dass da auch neue Drohnentypen entstanden sind, gebaut worden sind, die dann auf so einer Mitteldistanz zwischen 20 und 200 Kilometern, wie es heißt, auch sehr effektiv sozusagen mitten im Kampfgeschehen russisches Gerät und auch russische Soldaten unter Druck setzen, die dann nicht richtig vorrücken können. Also einerseits diese Langstreckendrohnen, die immer erfolgreicher sind, aber auch eben diese kleinen, teilweise wirklich ja nur einige Dutzend Zentimeter langen Drohnen, die im Kampfgeschehen auch so, ja, so einen Erfolg für die Ukraine derzeit bedeuten.
2: Seit 2022 greift Russland die Ukraine an und die verteidigt sich natürlich. Wir haben über die Drohnenangriffe aus Moskau gesprochen, geguckt, welche Taktik dahinter steckt, mit Peter Sawicki, unserem Korrespondenten in Kiew.

0: heute mal eine Begegnung? Vielleicht interessiert es den einen oder anderen.
1: Mich auf jeden Fall. Ich höre zu.
0: Mit einem Rotkehlchen.
1: Ach so.
0: Und das kam immer, als ich mich irgendwie so ins Grüne gesetzt habe, an einen Fleck, da kam das dann, habe ich mir eingebildet, öfter mal angeflattert. Also im Schrebergarten zum Beispiel, da, wenn ich dann da saß, guck, dann, da kam es wieder. Ich nenne es jetzt mal
1: Birdie.
0: Birdie.
1: Birdie.
0: Ja, dann kam Birdie einfach angeflattert. Und wollte sich, glaube ich, wie du das auch mit der Taube da so hattest, ein bisschen unterhalten.
1: Ah, die sind aber auch süß, finde ich, die Rotkehlchen.
0: Ja, ja. Ich habe es dann einfach, ich konnte nichts erwidern. Ich konnte nur einfach Servus sagen.
1: Mhm. Hast Servus gesagt?
0: Und dann weiter.
1: Du sagst, hast Servus gesagt.
0: Ja, weil ich jetzt gehört habe, dass Bird irgendwie so ein Ding in München ist.
1: Ja, das stimmt. In München sind die Leute auf jeden Fall, die legen sich auf die Lauer. Aber nicht nur da, sondern auch in Berlin machen das ganz viele Leute, weil das ein Riesentrend geworden ist, dieses Birdwatching. Also wirklich nicht nur, wie man vielleicht so klischee-mäßig denken könnte, ältere Männer im Tarnanzug mit Fernglas.
0: Ja, und da steckt so viel drin. Man kann sich austauschen. Es gibt neue Technologie. Wir wollten mehr wissen, haben heute Morgen mit unserer Reporterin Cornelia Braun aus München gesprochen. Die hat uns erstmal zu dieser Vogelbeobachtung den Trend erklärt.
2: Ja, der Community-Aspekt spielt da eine sehr große Rolle. Vor allem auf Social Media connecten sich die Birders, so nennen sich die Vögelbeobachter. Da sprechen sie drüber, was ihnen das Hobby bedeutet, posten Fotos von den Vögeln, die sie so gesehen haben. Andere berichten auch, dass es gegen Stress hilft, weil man zur Ruhe kommt, entschleunigt. Ein Beispiel für so eine Community ist auch der Young Birders Club aus Berlin. Manuel Tacke, der ist da der Leiter der Jugendgruppe vom Naturschutzbund. Und er zieht mit den 14- bis 21-Jährigen einmal im Monat mit Fernglas und Kamera los, um die Vögel in Berlin zu beobachten. Manuel war selbst damals mit 10, 12 einer der wenigen jungen Leute.
3: Jetzt merkt man einfach mehr, dass die Leute sich vernetzen, dass es eine Community gibt, dass es Instagram gibt und da einfach mehr passiert so. Und ich glaube, deswegen ist es ein bisschen sichtbarer, auch vor allem junge Frauen und junge Mädchen, die mitmachen.
2: Und er sagt, dass die Anmeldezahlen von jungen Menschen bei ihnen gerade echt ansteigen, aber es solche Gruppen bislang vor allem in Großstädten gibt.
1: Aber in so einer Großstadt, was sieht man da überhaupt für Vögel?
2: Ja, ich war auch erst so ein bisschen skeptisch, aber da gibt es so einiges zu sehen, hat Manuel mir erzählt. Zum Beispiel im eigenen Hinterhof, im Park, auf dem Friedhof oder vom Balkon aus. Gerade im April, Mai, also jetzt, sieht man oft.
3: Und zum Beispiel Mauersegler. Ich glaube, da hat eigentlich fast jeder irgendwelche Geschichten, wenn man mal nach oben guckt und diese langgezogenen Sri-Sri-Rufe hört jetzt zu dieser Jahreszeit von den Vögeln, die so um die Häuserblocks donnern.
2: Also mal auf Fri-Fri achten und für alle Berliner.
3: Die Nachtigallen, die singen einfach auch aus irgendwelchen stadtnahen Parks, aus den Büschen, super laut, auch nachts teilweise und sind natürlich sehr auffällig und auch für den Laien.
2: Ja, da hören wir sie schon. Die können Anfänger super gut erkennen in der Nachtigall-Hauptstadt Berlin, sagt Manuel.
0: So, Berlin, also check. Wie ist das mit Mia Sanvogel in München bei dir?
2: Ja, das wollte ich von den Münchnern wissen, ob die sich das überhaupt vorstellen können, Birdwatching selbst als Hobby zu machen.
4: Ja, Mai, also Vögel können schon schön sein. Ich glaube, mein Ding wäre es jetzt nicht.
3: Im Mai.
2: Das sagt
0: mit Mai hat sie ja einen Punkt auch, oder?
2: Ja, das sagt Schülerin Lotti. Lukas dagegen sieht es ein bisschen anders. Er hat das in der Grundschule schon mal ausprobiert.
5: Also es ist schon interessant auch auf jeden Fall, so mit eins mit der Natur zu werden und das so anzuschauen. Aber mittlerweile fehlt mir auch die Zeit dafür.
2: Ist ja auch eher ein zeitaufwendiges Hobby.
1: Ja, und manchmal machen die Birdwatcher also einiges, nämlich sie schauen einfach Vögel an. Sie machen aber irgendwie noch viel mehr, oder?
2: Ja, genau. Also viele sammeln die Vögel in so Apps wie zum Beispiel eBird von dem Cornell Lab für Ornithologie. Das ist quasi wie Insta für Vogelliebhaber, müsst ihr euch das vorstellen. Da kann man sich dann auch mit seinen Freunden connecten. Und dann gibt es noch Merlin. Da kann man auch Vögel anhand ihres Gesangs oder eines Fotos erkennen, weil man sie scannt. Aha. Jugendgruppenleiter Manuel empfiehlt eher das deutsche Portal Ornito. Da muss man sich wohl ein bisschen reinfuchsen, weil das was kompliziert ist. Aber dann trägt man auch selbst zum Monitoring von Vogelarten bei.
0: Okay, also Natur und Ruhe, das checke ich schon. Aber was ist sonst so der Kick beim Vogelbeobachten?
2: Ja, Jugendgruppenleiter Manuel hat es mir so erklärt. Wenn man einen Vogel sieht und das da einträgt, zum Beispiel jetzt auf Ornito, dann hilft das Naturschutzbehörden und Verbänden wie dem NABU.
3: Und wenn man die Bestände erhebt, der Vögel, die da sind, wie geht's der Art XY momentan, dann wird man daraus immer irgendwie Trends ablesen können. Und das ist Naturschutzpolitik.
2: Man tut also durch sein eigenes Vogeltracking auch was Gutes für den Naturschutz.
1: Birdwatching. Vielleicht macht ihr es ja auch. Wir würden gerne wissen, wie es euch damit geht. Was gibt euch das? 0308503 8503. Ihr kleinen Vögel.

0: bei Deutschlandfunk Nova. 39 haben wir und Tim Scholz ist dran. Guten Morgen.
1: Guten Morgen.
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1: China und Russland wollen ihre Beziehungen vertiefen. Das haben die Machthaber beider Länder, Wladimir Putin und Xi Jinping, bei ihrem Treffen in Peking beschlossen. Wie Russland mitteilt, geht es bei den Gesprächen vor allem um wirtschaftliche Themen und darum, die Partnerschaft zwischen den beiden Ländern weiter auszubauen. Seit der Westen russisches Öl und Gas sanktioniert, ist China zum wichtigsten Abnehmer geworden. Deshalb will Russland jetzt eine neue Gaspipeline bauen, die über die Mongolei nach China führen soll. Wahrscheinlich werden die Staatschefs aber auch über den Iran-Krieg und Russlands Angriffskrieg gegen die Ukraine reden. Erst vor wenigen Tagen war US-Präsident Donald Trump bei Xi zu Besuch. Die US-Steuerbehörde darf die Steuererklärung von Donald Trump, seinen Söhnen und seinen Unternehmen nie wieder überprüfen. Das ist das Ergebnis einer außergerichtlichen Einigung, die Trump mit der Behörde erzielt hat. Dafür ließ Trump seine 10 Milliarden Dollar Klage gegen die Behörde fallen. Er hatte einen Mitarbeiter der Behörde vorgeworfen, seine Steuererklärung an Medien weitergegeben zu haben. Laut dem Justizministerium sieht die Einigung auch vor, dass die Behörde 1,8 Milliarden Dollar für angebliche Justizopfer zahlt. Das könnte auch verurteilten Straftätern zugutekommen, die am Sturm auf das Kapitol 2021 beteiligt waren. Der Iran-Krieg sorgt auch für hohe Düngerpreise. Die EU-Kommission will der Landwirtschaft deshalb zusätzliche Hilfen zahlen. Dadurch soll verhindert werden, dass es zu Ernteausfällen kommt und die Lebensmittelpreise steigen. Das Geld soll aus einer Notfallreserve der EU kommen. Der EU-Agrarkommissar sagt, dass Europa selbst mehr Dünger produzieren müsse, um weniger von anderen abhängig zu sein. In den nächsten Wochen soll deshalb ein zusätzliches Hilfspaket vorgeschlagen werden. Die Preise für Düngemittel sind deutlich gestiegen, weil die Länder der Golfregion wichtige Lieferanten sind.
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1: In Japan ist der Frühling für viele Menschen besonders fies. Dort leiden außergewöhnlich viele unter einer Pollenallergie. Und das liegt an einer Entscheidung, die schon über 70 Jahre her ist. Im Zweiten Weltkrieg waren Öl und Gas knapp. Deswegen wurden in Japan zum Heizen und Kochen ganz viele Bäume abgeholzt. In den 50er Jahren wurden dann neue Bäume gepflanzt, aber nur zwei Baumarten. Die japanische Zeder und die japanische Zypresse, die bedecken mittlerweile ein Fünftel von ganz Japan. Allerdings produzieren sie besonders viele und leichte Pollen, die überall hingetragen werden. Je älter die Bäume sind, desto mehr Pollen haben sie. Der britische Sender BBC berichtet, dass Japan zwar seit ein paar Jahren versucht, die Bäume nach und nach durch andere Arten zu ersetzen, aber dass das lange dauert.
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1: Das ist heute oft grau und nass. Lokal ziehen auch Gewitter durch. Nur ab und zu mal Sonne, dazu maximal 17 bis 23 Grad.
2: 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Good morning.
3: Haben wir schon Guten Morgen Robert gesagt an dieser Stelle? Ich weiß gar nicht.
0: Wir können noch mal sagen Guten Morgen Robert. Guten Morgen Robert.
3: Guten Morgen. Er hat auch ein bisschen Bird-Content für uns. Und zwar beobachtet er Vögel ganz gerne. Am liebsten mag er es, wenn die Elster fliegt, weil sie so elegant fliegt, schreibt er.
0: Er findet, dass das hier ein elegantes Tier ist.
3: Ja, da merkt man noch nicht, das ist noch vor der Startrampe.
0: Ah, jetzt hebt sie ab. Guck
3: dann
0: mal.
3: Dann geht's richtig ab. Und dann ist mir noch nie aufgefallen, ob Vögel schön oder hässlich fliegen, ehrlich gesagt. Aber
0: doch,
3: da gibt's
0: mir
3: wohl
0: schon
3: einen Unterschied. Ja?
0: Doch, so. Finde ich schon. Ich finde auch
3: hässlich.
0: Ja, aber wenn die so wirklich so schwebemäßig in der Luft und dann so ein eleganter Flügelschlag.
3: Das
0: also ich kann dem auch was abgewinnen, doch. Kann ich verstehen.
3: Diesen Heizern bei den Schwalben kann ich auch was, ne? Wenn die so richtig rumkurven, so wie auf der A8, ist natürlich.
0: Oder wenn die so eine krasse Formation natürlich. Ja. Da oben am Himmel, wenn die meinen Namen da schreiben, das finde ich auch schön.
3: Das J oder das G? Wie fliegt man bitte in Vogelformation ein J?
0: Auch Vögel dürfen sich melden. 0308503 8503.
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0: Taxi Driver, Orla Gardland, Deutschlandfunk Nova, 9 Uhr. Das hat jetzt vom Tempo nicht mehr ganz gepasst, ja. Die Uhrzeit. 9.37 Uhr haben wir.
1: Entwickelt so ein bisschen sich zu einer Open-Mic-Veranstaltung jetzt hinten raus bei uns, merkt man schon. Aber Leute, wir müssen nochmal über ein sehr, sehr wichtiges und auch ein ernstes Thema sprechen. Yes. Denn sie werden beschimpft, sie werden beleidigt, Wahlplakate werden da zerstört, Parteibüros beschmiert. Die Zahl der Angriffe auf Politikerinnen und Politiker in Deutschland hat im vergangenen Jahr nochmal einen Höchststand erreicht.
0: Ja, mehr als 5.000 Straftaten, Anstieg um 40%. Und die meisten davon, die richten sich gegen die AfD. Dahinter kommt die CDU, danach die Grünen. Die waren die letzten Jahre eigentlich häufig betroffen von den meisten Attacken. Jetzt ist es aber die AfD. Und das steht in der Antwort der Bundesregierung auf eine Anfrage eben der AfD-Fraktion selbst. Andreas Blätte ist Professor für Public Policy und Landespolitik an der Universität Duisburg-Essen. Ihn haben wir heute Morgen gesprochen. Am Telefon waren wir mit ihm verabredet und haben ihn gefragt, ob ihn das jetzt überrascht.
2: Das hat uns nicht überrascht. Das deckt sich mit Umfragedaten, die wir haben, und setzt einen Trend fort, den man in den vergangenen Jahren gesehen hat. Was an diesen Daten ein Stück weit überraschend ist, ist, dass der Platz 2 getauscht hat. Das waren lange die Grünen gewesen, jetzt ist es die CDU. Es hat eine traurige Tradition. Die ganze Serie der Gewalt hat eigentlich angefangen mit der Ermordung Walter Lübkes als CDU-Politiker in 2019. Aber es ist ein sehr, sehr problematischer und bedrückender Trend.
0: Woran liegt das denn?
2: Das politische Klima ist rau, die Polarisierung nimmt zu und das ist nicht bloß ein Streit über unterschiedliche politische Ausrichtungen, sondern es ist eine sehr scharfe Debatte, die von Feindbildern geprägt ist, wo die andere Seite entmenschlicht wird und viele sich ermächtigt fühlen, auch zu Gewalt zu greifen, obwohl eine Demokratie eine Ordnung ist, die darauf ausgerichtet ist, dass man den Streit mit friedlichen Mitteln austrägt.
0: Wenn wir jetzt nochmal speziell auf die AfD schauen, was lässt die AfD zur Zielscheibe werden?
2: Zunächst mal gibt es wohl auch ein Element strategischen Anzeigeverhaltens, dass man sagt, wir bringen alles zur Anzeige, was uns fährt, nach einer Phase, wo man vielleicht ein bisschen mehr hingenommen hat. Die AfD weckt Befürchtungen, dass sie die derzeitige politische Ordnung umgestalten wird. Sie wird zu Recht als eine Herausforderung für die Demokratie wahrgenommen. Im rechtsextremen Denken ist Gewalt ständig präsent. Die AfD ist nicht in jeder Facette rechtsextrem, aber weil sie auch eine Dosis Gewaltförmigkeit selbst hat, wird sie als große Herausforderung wahrgenommen. Nur was wir auch sehen, ist, dass es zu einer Selbstermächtigung führt, Selbstgewalt auszuüben. Und das ist eine Figur, ein Denken, das niemals akzeptiert werden kann. Also auch die Feinde der Demokratie genießen den Schutz des Rechtsstaates und auch der Demokratie. Also diese Selbstermächtigung, dann zur Tat gegen die AfD zu schreiten, muss weg. Und wir brauchen eine allgemeine Ächtung der Gewalt im politischen Prozess.
0: Gibt es da auch einen Zusammenhang damit, dass die AfD selber ja auch gerne beleidigt? Also die AfD-Fraktion führt ja die Statistik zum Beispiel an der meisten Ordnungsrufe im Deutschen Bundestag. Da geht es oft um Pöbeleien, um Zwischenrufe, aber auch eben um Beleidigungen.
2: Ja, sie wird natürlich zu Recht als große Herausforderung betroffen. Aber wenn wir jetzt diese Gewaltstatistik aktualisiert haben, dann dürfen wir eigentlich nicht argumentieren, wie man in den Wald ruft, so schallt es hinaus. Etwas feiner formuliert heißt es, wir haben hier eine Täter-Opfer-Umkehr, wenn wir sozusagen das Leid der Menschen in der AfD sehen und thematisieren. So sollten wir nicht argumentieren. Natürlich gibt es Problematisches bei der AfD, aber die AfD hat den Schutz des Rechtsstaates zu genießen und die Gewalt, die gegen sie gerichtet ist, muss geächtet werden, wie jede andere Gewalt in der Demokratie auch.
0: Wie geht die AfD mit den Angriffen um?
2: Sie macht sie sichtbar. Die neuen Zahlen, die wir jetzt sehen, gehen ja zurück auf eine Anfrage, die sie im Bundestag gestellt hat. Also sie nutzt das parlamentarische Fragerecht, um eine neue aktuelle Information von der Bundesverwaltung zu bekommen. Hier sind es Zahlen, die vom Bundeskriminalamt gesammelt werden, die dann über das Innenministerium ans Parlament gegeben werden und an die Fraktion. Also sie macht diese Gewalt sichtbar. Sie macht es auch, um sich als Opfer darzustellen. Aber das ist sie eben auch da, wo ihr Gewalt widerfährt.
0: Sie forschen zu dem Thema Gewalt gegen Politikerinnen und Politiker. Was würden Sie sagen, sind denn wirkungsvolle Mechanismen, um genau die besser zu schützen?
2: Ja, zunächst einmal braucht es einen wirksamen Rechtsstaat. Es gab eine Phase, wo viele berichtet haben in den Parteien, dass ihre Anzeigen so ein bisschen dilatorisch behandelt worden sind und es zu keiner echten Strafverfolgung gekommen ist. Die Strafverfolgungsbehörden müssen jede Form der Gewalt ernst nehmen und verfolgen. Auch die, die es im digitalen Raum gibt. Es ist ein wilder Ort mit viel Rassismus und Sexismus. Und dann brauchen die Personen Rückhalt in ihren unmittelbaren Netzwerken, also Rückhalt in der eigenen Partei. Sie brauchen Unterstützungsstrukturen, die zurzeit zum Teil zur Disposition gestellt sind. Und sie brauchen Ermutigung allgemeiner von der Gesellschaft, dass politischer Einsatz sich lohnt und ein Klima, in der Gewalt nicht stillschweigend akzeptiert wird.
1: Es ist so, die Zahl der Angriffe auf Politikerinnen, Politiker und Parteimitglieder in Deutschland hat im vergangenen Jahr einen neuen Höchststand erreicht. Wir haben darüber gesprochen mit Andreas Blätter. Er ist Professor für Public Policy und Landespolitik an der Universität Duisburg-Essen.

0: Was denn?
1: Nee. Du merkst es doch auch, dass die Leute schon mit dem Ohr am Hörer dran sind oder an einer Box und sagen, wo sind denn meine Wissensnachrichten? Wir haben 9.50 Uhr, 10 vor.
0: Keine Sorge.
1: Ich habe die um 15:15 zu kriegen.
0: Ja. Hier sind sie ja schon. Anne Tepper ist dran.
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3: E-Autos boomen. Weltweit fährt inzwischen jeder vierte Neuwagen elektrisch und die Nachfrage steigt weiter. Die Internationale Energieagentur hat Verkaufszahlen für das Jahr 2025 ausgewertet. 60% der weltweit verkauften E-Autos kamen von chinesischen Herstellern, rund 15% von europäischen. Deutschland ist der größte Markt für E-Autos in Europa. Bei uns wurden im letzten Jahr rund 850.000 neue E-Autos verkauft, ein Rekordwert. Laut Energieagentur liegt das auch daran, dass inzwischen mehr preisgünstigere Modelle verfügbar sind. 2026 werden E-Autos laut Energieagentur vermutlich noch stärker boomen, auch wegen des hohen Ölpreises und der Sperrung der Straße von Hormuz.

0: Über die Schiffsroute wird ja viel Öl in alle Welt transportiert. Die Energieagentur rechnet damit, dass viele Länder auf der Welt noch mehr Kaufprämien und Vergünstigungen für Elektrowagen einführen, damit die Bevölkerung entlastet wird und die nicht mehr so sehr abhängig vom Öl aus dem Ausland sind. Man muss schon ein bisschen Fantasie mitbringen, um auf dem Rücken dieser Spinnen ein lachendes Gesicht zu erkennen. Forschende haben im indischen Teil des Himalaya eine neue Art dieser Spinnen entdeckt, die als Happy Face Spider bekannt sind. Sie haben auf ihrem Rücken Punkte und einen halbrunden Strich und das sieht von oben aus wie ein Smiley. Eigentlich dachte man bisher, dass es diese Art von Spinnen nur auf Inseln von Hawaii gibt. Dass diese Spinnenart von Forschenden nun auch im Himalaya entdeckt wurde, war ein Zufall. Eigentlich waren die nämlich auf der Suche nach Ameisen. Unterwegs auf über 2000 Metern Höhe fielen ihnen dann aber immer wieder diese Spinnen auf. Klein, gelb-grünlich, mit langen Beinen und einem Muster auf den Rücken und gerne auf der Unterseite von Ingwerblättern sitzend. Bei genauerer Untersuchung wurde dann klar, dass niemand zuvor diese Art beschrieben hat. Deswegen durften die Forschenden die Spinne auch mit einem Namen versehen. Sie heißt jetzt nach ihrem Fundort Pteridion himalayana.
1: So, das ist auch die perfekte Überleitung. Liebe Grüße an Anne Tepper. Ihr habt gerade gehört, namentlich nochmal Richtigstellung, Anne Preger.
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0: Jahr mit Love Drunk bei Deutschlandfunk Nova. 5 Minuten vor 10.
1: Ach, was gibt's denn nach 10?
0: Da ist dieser Markus Dichmann-Vogel dran. Dieser
1: das
0: Vogel,
1: ist es.
0: Der
1: wenn,
0: Vogel.
1: Wenn der, ihr, wir machen ja Radio, ihr könnt euch ja gar nicht vorstellen, wie wir aussehen. Deswegen können wir mal transferieren, Markus, das Aussehen von ihm in einen Vogel.
2: Bin ich sehr gespannt.
1: Da würde ich sagen, es gibt so einen Haubentaucher, der kommt nah ran, ja, mit oben dieser Frisur, die etwas aufgestellt ist. Ja.
2: So ein Haubentaucher, ey.
1: Doch, das kommt. Ansonsten bist du ja eigentlich so eine Nachtigall auch, oder?
2: Ich
1: du kannst
2: gern
1: schön singen.
2: Kakadu, würde ich sagen.
1: Kakadu.
2: Oder?
1: Kakadu.
0: Oh,
2: der ist doch nice.
1: Ja, gefärbtes Haupthaar, ja, da kommst du schon hin auch beim Kakadu.
2: Was heißt hier gefärbt? Tilo, das ist meine Naturfarbe, die lasse ich jetzt nur endlich mal rauswachsen.
1: Das Blond war schon in den 90ern nicht mehr so richtig aktiv, aber seitdem wächst es auch raus bei dir. Ne?
2: Entschuldige mal bitte. Ja. Also wenn H.P. Baxter das bis heute durchzieht, kann ich das auch.
1: I am the Horseman.
2: Ja. So, Jenny möchte auch was sagen.
0: Nee, ich lasse euch reden. Ich lehne mich zurück und genieße die Show.
1: Ist Anarcho.
2: Dein
1: heute.
2: Blond ist Natur oder was?
1: Ich habe Straßenköterblond. Hey, du wirst jetzt anfangen, mich hier anzuzünden aufgrund der Frisur.
0: Wisst ihr, was das Gute ist? Ich kann die auch einfach runterziehen, Leute. Dann sind wir unter uns. Wisst ihr, was das Witzige ist? Wir wollten eigentlich ja über Vögel reden und irgendwelche Federn oder so. Und jetzt sind die bei Haaren und Haare blond färben und so. Ich freue mich auf jeden Fall sehr, dass wir uns morgen wieder hören. Dreamwife lasse ich euch noch da mit Hasta la Vista. Tschüss.

0: Dreamwife haben wir gehört. Hasta la vista, Tilo Jahn färbt sich die Haare. Es ist 10 Uhr. Christina, grüß dich.
1: Hallo.
0: Christina Felschen jetzt am Start für uns. Mit denen hier.
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1: China und Russland wollen ihre Beziehungen vertiefen. Das haben die Machthaber beider Länder, Wladimir Putin und Xi Jinping, bei ihrem Treffen in Peking beschlossen. Wie Russland mitteilt, geht es bei den Gesprächen vor allem um wirtschaftliche Themen und darum, die Partnerschaft zwischen den beiden Ländern weiter auszubauen. Seit der Westen russisches Öl und Gas sanktioniert, ist China zum wichtigsten Abnehmer geworden. Deshalb wird Russland jetzt eine neue Gaspipeline bauen, die über die Mongolei bis nach China führen soll. Wahrscheinlich werden die Staatschefs aber auch über den Iran-Krieg reden und über Russlands Angriffskrieg gegen die Ukraine. Erst vor wenigen Tagen war US-Präsident Donald Trump bei Xi zu Besuch. Ein Ebola-Patient ist zur Behandlung in Berlin eingetroffen. Er wurde in der Nacht in einer Sonderisolierstation in der Berliner Charité aufgenommen. Es handelt sich um einen Arzt aus den USA, der sich in der Demokratischen Republik Kongo mit dem Virus angesteckt hat. Ebola breitet sich dort gerade stark aus. Bisher sind etwa 130 Menschen an dem Virus gestorben und hunderte weitere haben sich angesteckt. Das Bundesgesundheitsministerium sagt, dass keine Gefahr für die Bevölkerung oder für andere Patientinnen und Patienten der Charité besteht. Die Station ist den Angaben zufolge vollständig isoliert, mit Filteranlagen und einer geschlossenen Abwasseraufbereitung. Die USA hatten Deutschland um Hilfe gebeten, weil der Transport vom Kongo nach Deutschland kürzer ist als in die USA und weil die Charité Ebola-Patienten gut behandeln kann. Junge Leute, die den Führerschein machen, müssen dafür mehrere tausend Euro bezahlen. Im Schnitt momentan 3.400 Euro. Künftig soll das aber günstiger werden. Das will die Bundesregierung heute beschließen. Fahrschulen sollen dazu mehr digitalen Unterricht anbieten und Fahrsimulatoren einsetzen. Vorgesehen sind auch neue Regeln bei Sonderfahrten und bei den theoretischen und praktischen Prüfungen. Entsprechende Pläne hat Verkehrsminister Patrick Schnieder vorgelegt. Die Reform soll zum Jahresende in Kraft treten.
2: Das Wetter.
1: Grau und verregnet ist es. Hier und da kann es auch gewittern. Die Sonne kommt nur selten raus. Maximal 17 bis 23 Grad und an der Nordsee noch mal deutlich kühler.
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0: Donald Trump als Papst. Der Papst im Daunenmantel und Frauen ganz ohne Daunenmantel, ganz ohne alles, splitterfasernackt. Das sind so Ergebnisse von Deepfakes. Ja, also wo eben über KI Bilder, Videos von Menschen generiert werden, in Situationen, mit Klamotten, bei Tätigkeiten, was alles so gar nicht stattgefunden hat. Ihr könnt euch vorstellen, dass das unser Leben in Zukunft immer weiter erschweren wird. Deshalb brauchen wir irgendwie gute Tools, um uns zu wehren. Und so ein gutes Tool hätten wir gleich für euch.
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0: Navigator von Fuffi 50 und Ali Neumann. Deutschlandfunk Nova hier. Giorgia Meloni in Unterwäsche. Die italienische Ministerpräsidentin, ja, von der reden wir hier, posiert in Dessous. Das hat sie natürlich nicht getan, ist aber eines der letzten sehr konkreten Beispiele für Deepfakes. Also Fake-Videos, auch Bilder, in denen Menschen scheinbar Dinge sagen oder tun, die in echt eben nie passiert sind. Bei YouTube könnt ihr euch vorstellen, ja, da tummeln sich natürlich besonders viele dieser Deepfakes, weil wir reden hier immerhin von der größten Videoplattform der Welt und deshalb will YouTube etwas tun. Dagegen führt YouTube nämlich die sogenannte Likeness Detection ein. Ein, sagen wir mal, Deepfake-Erkennungssystem. Und wie das funktionieren soll, bespreche ich mit unserer Tech-Autorin Carina Schröder. Carina, wie soll es denn funktionieren, dieses Erkennungssystem?
1: Also im Grunde steckt dahinter Gesichtserkennungssoftware von Google. Alle Nutzenden ab 18 können sich verifizieren. Dafür muss man ein Ausweisdokument hochladen und ein kurzes Selfie-Video. Mhm. Und damit wird das Tool Likeness Detection dann quasi trainiert, um zum Beispiel dein Gesicht in Videos erkennen zu können und im besten Fall auch Deepfakes zu finden, wo dein Gesicht auftaucht. Aber dafür anmelden können sich eben nur Menschen, die selbst einen YouTube-Kanal besitzen oder einen managen, InfluencerInnen zum Beispiel oder auch du und ich, wenn wir einen Kanal haben.
0: Okay. Und dann, wenn was gefunden wird, wo mein Gesicht irgendwie auftaucht, wird der Inhalt gelöscht?
1: Nein, also ein Treffer heißt nicht automatisch, dass Video verschwindet, sondern das Tool zeigt dir erstmal mögliche Funde an. Die betroffene Person kann dann entscheiden, ob sie eine Löschung beantragt, aber YouTube prüft anschließend erstmal, ob der Inhalt wirklich synthetisch oder manipuliert ist, ob er als KI-generiert gekennzeichnet wurde, ob die Person eindeutig erkennbar ist, wie realistisch das Video wirkt und ob es vielleicht Satire, Parodie oder von öffentlichem Interesse ist. Und erst danach entscheidet YouTube dann, ob sie wirklich das Video entfernen.
0: Okay, da wird also nochmal eine Prüfung vorgeschaltet, dann vor die eigentliche Löschung. Könnte ja aber unterm Strich bedeuten, dass es tatsächlich weniger Deepfakes dann auf YouTube zu sehen geben wird.
1: Ja, hoffentlich. Also momentan ist das noch schwer zu sagen, weil es keine verlässlichen Zahlen gibt, um wirklich eine Veränderung nachzuweisen. Es könnte jedenfalls helfen, hast du ja auch schon gesagt, aber die ganze Sache hat natürlich auch Grenzen. Mhm. Also das Tool funktioniert eben nur bei verifizierten Nutzenden. Alle anderen werden nicht erkannt. Die Macht liegt am Ende bei YouTube. Also die entscheiden, ob eine Parodie jetzt okay ist oder welche Satire ihnen nicht passt im schlimmsten Fall. Und der Schutz hat natürlich auch seinen Preis. Also wer das nutzt, gibt YouTube sehr sensible biometrische Daten. Man muss der Plattform also vertrauen, dass sie die Daten wirklich nur für diesen Zweck nutzt oder eben dann auch wirklich sicher speichert. Und für Minderjährige geht das ja auch nicht.
0: Okay, da sind also doch einige Haken bei. Und am Ende muss man sagen, ist das Internet auch nicht nur YouTube, ne? Also der Rest des Netzes ist immer noch voll mit Deepfakes.
1: Genau, und es gibt momentan ja noch nicht wirklich einen hundertprozentigen zuverlässigen Detektoren für Deepfakes. Also daran wird fieberhaft gearbeitet. Aber momentan gibt es das eben nicht. Es macht aber ein bisschen Hoffnung, dass ab August 2026 KI-Inhalte in der EU dank AI Act transparenter werden müssen. Also Deepfakes und viele künstlich erzeugte Bilder, Videos und Audios, die müssen klar erkennbar sein als KI generiert. Das muss man technisch machen oder mit so einem kleinen Hinweis. Und bei Verstößen, da droht eine hohe Strafe.
0: Könnte man sonst noch irgendwas machen? Möglichkeiten, sich zu schützen vor Deepfakes?
1: Naja, verhindern kann man das nicht, aber man kann das Risiko senken. Und dieser Tipp klingt vielleicht merkwürdig, aber desto weniger hochauflösende Fotos, Videos und Sprachaufnahmen du ins Netz stellst, desto weniger anfällig bist du.
0: Tja, macht nur Sinn.
1: Ne? Mhm. Wenn ein Fake auftaucht, dann sollte man auf jeden Fall Beweise sichern, also Links, Screenshots und Zeitstempel und das auch sofort bei Plattformen melden. Und bei verdächtigen Video- oder Sprachnachrichten gilt natürlich, nicht immer alles glauben, sondern gleich mal nach einem zweiten Kanal gucken. Und wenn es ums Geld geht, wenn auf einmal die Oma dich um Geld bittet, dann vielleicht nochmal nachfragen, ob das wirklich die Oma ist.
0: Deepfakes im Internet auf jeden Fall ein Problem, ja. Und das sieht wohl auch YouTube so, führt nämlich ein Tool ein, das Nutzerinnen und Nutzer warnen soll, wenn ihr Gesicht in KI-generierten, manipulierten Videos auftaucht. Wie das funktioniert, hat uns Carina Schröder eben erklärt. Unsere Tech-Autorin hier in Deutschlandfunk Nova.

0: Lizzo haben wir gehört mit Bitch, ist neu auf unserer Playlist. Schön hinten im Bulli auf der Rückbank, richtig heiß im Auto mit einer Apfelschorle und einer Familienpackung Cabanossi, damit es auch richtig schön riecht. Und dann ein paar tausend Kilometer runterbrettern von Freiburg bis nach Istanbul.
1: 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Istanbul ist nur einmal.
0: Er fühlt's, Istanbul ist nur einmal. 11.000 Freiburger, mehr noch wahrscheinlich, haben sich auf den Weg gemacht, um dem Sportclub aus Freiburg die Daumen zu drücken. Da steht nämlich für die Freiburger, muss man echt sagen, das Spiel aller Spiele an. Finale der Euroleague im Fußball der Herren. Heute Abend Finale in Istanbul, der SC Freiburg gegen Aston Villa. Sowas hat Freiburg noch nie geschafft, ja, ein Europapokalfinale. Und es ist eben ein Riesentross von Menschen mit nach Istanbul gefahren.
2: Jungs, holt euch das Ding, holt's nach Hause. Freiburg wird Europa League gewinnen. Statement hier und jetzt. Ciao.
0: Istanbul ist übrigens auch schon richtig scharf auf die Freiburger, kann man sagen. Istanbuler Monumente, ja, Stadtmonumente, Wahrzeichen werden in Farben des SC Freiburg angestrahlt. Also ganz, ganz großes Kino, große Manege, großes Spiel für die Freiburger heute Abend. Muss man einfach sagen, ja. Anpfiff ist, falls ihr euch das reinziehen wollt, heute Abend um 21 Uhr. Das ist Adele

0: Are you listening yet? Von Harry Styles. Um jetzt. 10:30 Uhr. Es ist 10.30 Uhr. Zeit für Tim Scholz. Tim, grüß dich.
1: Guten Tag.
0: Tim bringt uns jetzt nämlich erstmal vernünftig auf den neuesten Stand der Dinge.
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1: Erstmal das Wichtigste in kurz. Russland und China wollen noch enger zusammenarbeiten. Das haben die Machthaber beider Länder bei einem Treffen in Peking beschlossen. In Deutschland sollen alle Sozialleistungen künftig digital beantragt werden können, auf einer einzigen Webseite und erst einmal ohne Termin beim Amt. Und die Berliner Charité hat einen mit Ebola infizierten US-Amerikaner aufgenommen, der im Kongo gearbeitet hat. Laut dem Gesundheitsministerium besteht keine Gefahr für die Bevölkerung oder andere Patienten. Die Station ist komplett isoliert.
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1: In Somalia droht wieder eine Hungersnot. Die Hilfsorganisation Save the Children warnt, dass in dem ostafrikanischen Land rund 2 Millionen Kinder von Hunger bedroht sind. Insgesamt haben dort mehr als 6 Millionen Menschen nicht genug zu essen. Das ist ein Drittel der Bevölkerung. In Somalia gibt es schon seit Jahren heftige Dürren. Dadurch steigen auch die Lebensmittelpreise. Außerdem hat eine islamistische Terrorgruppe die Kontrolle in vielen Gegenden und verübt Anschläge. Immer wieder werden Menschen vertrieben. Save the Children fordert dringend mehr humanitäre Hilfe für Somalia. Die NGO arbeitet nach eigenen Angaben seit 75 Jahren in dem Land. In Österreich wird wegen möglicher Kriegsverbrechen im Bosnienkrieg ermittelt. Die Justiz geht dort Hinweisen zu sogenannten Wochenendscharfschützen nach. Dabei soll es sich um reiche Ausländer handeln, die in den 90er Jahren dafür bezahlt haben, auf Zivilisten zu schießen. Die Ermittlungen richten sich gegen einen Mann aus Österreich und einen weiteren Verdächtigen. Ausgelöst wurden sie auch durch eine Doku aus dem Jahr 2022. Die hatte neue Hinweise auf die mutmaßlichen Kriegstouristen geliefert. Laut Berichten sollen die Schützen aus mehreren europäischen Ländern gekommen sein, organisiert über eine Firma in Italien. Es geht um gezielte Angriffe auf Zivilisten während der Belagerung von Sarajevo. Dabei wurden zwischen 1992 und 1995 mehr als 11.000 Menschen getötet. In Bolivien spitzt sich die Lage weiter zu. Dort hat es Anfang der Woche wieder schwere Zusammenstöße zwischen Demonstrierenden und der Polizei gegeben. Jetzt hat sich auch der US-Vizeaußenminister Christopher Landau eingemischt. Der spricht von einem versuchten Putsch gegen Präsident Rodrigo Paz. Er wirft den Protestierenden vor, von einer unheiligen Allianz aus Politik und organisierter Kriminalität finanziert zu werden. In Boliviens Hauptstadt La Paz forderten tausende Menschen den Rücktritt von Präsident Rodrigo Paz. Sie protestierten für höhere Löhne und eine stabile Wirtschaft. La Paz ist seit mehr als 2 Wochen durch Straßenblockaden weitgehend vom Rest des Landes abgeschnitten. Bei den Protesten kam letzten Samstag ein Demonstrant ums Leben. Bolivien steckt aktuell in seiner schwersten Wirtschaftskrise seit 4 Jahrzehnten. Die Inflation lag im April bei 14%.
2: Das Wetter.
1: Es ist heute oft grau und nass. Lokal ziehen auch Gewitter durch. Nur ab und zu mal Sonne dazwischen. Maximal 17 bis 23 Grad.
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0: Wir sind Helden. Die hätte ich hier in der nächsten halben Stunde für euch. Klassiker-Territorium. Aber fangen wir doch mal an mit Hardlife. Und ihrem Yellow Bike.

0: Die Click-Clack-Symphony von Ray und Hans Zimmer, der dafür den mächtigen Bums sorgt. Der Neandertaler, ne? Der hätte nicht Nein gesagt zu einem schönen Meeresfrüchteteller, glaube ich. Eine so eine interessante Erkenntnis aus Wissenschaft und Forschung heute. Anne Preger hat für uns im Überblick.
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2: Nicht nur unsere direkten Vorfahren, auch Neandertaler nutzten schon das Meer gezielt als Nahrungsquelle. Untersuchungen in Spanien an der Mittelmeerküste haben ergeben, Neandertaler haben Meeresfrüchte gegessen, und zwar vor allem im Winter. Das kam raus, als ein Forschungsteam aus Spanien rund 115.000 Jahre alte Schneckenschalen aus der Altsteinzeit untersucht hat. Die Schalen können die Jahreszeit verraten, also wann die Meeresschalen im Meer gesammelt wurden. Dafür hat das Team analysiert, wie häufig welche Art von Sauerstoffvariante in den Schalen vorkommt, denn das wird auch von der Wassertemperatur beeinflusst. Warum die Neandertaler dort damals vor allem zwischen November und April Meeresfrüchte gesammelt haben, ist unklar. Möglicherweise lebten sie nur im Winter an der Küste oder sie ernährten sich im Sommer anders. Denkbar ist auch, dass die Meeresschnecken und Muscheln in der wärmeren Zeit des Jahres zu schnell verdorben sind oder im Winter besser geschmeckt haben. E-Autos sollen die Zukunft sein. Unsere Stromnetze müssen dafür aber noch ausgebaut werden. Autos mit eigenen Solarzellen könnten für Entlastung sorgen. Das sagt das Fraunhofer Institut für Solare Energiesysteme in einer neuen Studie. Demnach könnte man mit Solarzellen auf dem Autodach zum Teil mehr als die Hälfte des Stroms für das Auto selbst erzeugen. Das gilt für Mitteleuropa. Bei mehr Sonne, wie in Südeuropa, könnte man sogar bis zu 80% des Stroms selbst erzeugen. Das würde dann auch bedeuten, seltener Strom aus dem Netz tanken und mehr Reichweite. Solche integrierten Solarzellen könnten aber nicht nur den Einzelnen nützen. In ihrer Simulation zeigen die Forschenden, dass man das Netz erheblich entlasten könnte, wenn man Pkw und Lkw mit Solarzellen ausstattet. Damit könnte man in Zukunft den Strombedarf um mehr als 15 Terawattstunden senken. Das ist so viel Strom, wie 2200 Windkraftanlagen produzieren. Das US-Unternehmen Colossal Bioscience ist bekannt dafür, aus seiner Forschung eine große Show zu machen. Das Unternehmen will ausgestorbene Riesentiere zurückbringen, etwa das Wollmammut oder den über 2 Meter großen Riesenvogel Moa. In einem Video wurde eine neue Brutanlage präsentiert. Die kann, zumindest schon mal bei Hühnern, die Eierschale ersetzen. In der Anlage reifen die Embryos zu gesunden Küken heran. So eine Brutanlage soll später mal möglich machen, auch Embryos von Riesenvögeln auszubrüten. In der jetzt entwickelten Anlage werden befruchtete Eier in ein Gefäß transferiert, umgeben von einer durchsichtigen Membran. Von Kollegen aus der Wissenschaft kommt Kritik, so spektakulär sei das nicht. Ähnliche Brutanlagen gibt es nämlich auch schon länger. Das Unternehmen hat es immer wieder geschafft, riesige Geldsummen einzusammeln. Unabhängige Forschende würden das Geld lieber verwenden, um Tierarten zu retten, die es noch gibt.
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0: 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Angriffe auf Politikerinnen und Politiker, tatsächliche Angriffe, Gewalt gegen Politiker ist rein rechnerisch Alltag in Deutschland. Um es genau aufzudröseln, ja, 2025 gab es bundesweit 5140 Straftaten, also weit mehr als nur ein paar am Tag gegenüber Menschen, die, um es genau auszudrücken, in der Politik aktiv sind. Da reden wir also von Menschen, die einfach nur Mitglied sind in einer Partei oder eben auch für sie arbeiten. Das sind erheblich viele mehr als noch 2024. Seitdem hat sich die Zahl nämlich knapp veranderthalbfacht. Und diese Zahlen der Polizei übrigens zeigen auch, dass die AfD besonders häufig betroffen ist. Mehr als ein Drittel dieser Straftaten sind gegen AfD-Mitglieder verübt worden. Woran das liegen könnte, darüber haben wir gesprochen mit Andreas Blätte. Er ist Professor für Public Policy und Landespolitik an der Universität Duisburg-Essen. Und er sagt, dass erstmal einerseits für alle Parteien das politische Klima rauer wird.
1: Und es ist nicht bloß ein Streit über unterschiedliche politische Ausrichtungen, sondern es ist eine sehr scharfe Debatte, die von Feindbildern geprägt ist, wo die andere Seite entmenschlicht wird und viele sich ermächtigt fühlen, auch zu Gewalt zu greifen.
0: Also insgesamt eine gewalttätigere Welt für Politikerinnen und Politiker. Aber dann sieht er eben auch Gründe für die speziell bei der AfD hohen Zahlen.
1: Zunächst mal gibt es wohl auch ein Element strategischen Anzeigeverhaltens, dass man sagt, wir bringen alles zur Anzeige, was uns fährt, nach einer Phase, wo man vielleicht ein bisschen mehr hingenommen hat. Die AfD weckt Befürchtungen, dass sie die derzeitige politische Ordnung umgestalten wird. Sie wird zu Recht als eine Herausforderung für die Demokratie wahrgenommen.
0: Was natürlich kein Grund sein kann, wiederum selbst gewalttätig zu werden, ja, dass Menschen eben zu solchen Angriffen greifen, egal aus welcher Partei jetzt andere wiederum kommen sollten. Und die AfD wiederum scheint einen bewussten Umgang mit dieser Situation gefunden zu haben, indem sie solche Zahlen eben auch öffentlich macht, sagt Andreas Blätter.
1: Sie macht es auch, um sich als Opfer darzustellen, aber das ist sie eben auch da, wo ihr Gewalt widerfährt.
0: Und deshalb muss geschützt werden, ja, müssen Politikerinnen und Vertreter von Parteien besser geschützt werden, müsste vor allem der Rechtsstaat an der Stelle wirksam sein, sagt Andreas Blätter. Jegliche Form von Gewalt, egal übrigens auch ob on oder offline, physisch oder nicht physisch, müssten ernst genommen und konsequent verfolgt werden. Das ganze Gespräch, wenn ihr tiefer einsteigen wollt, mit Andreas Blätter, findet ihr auf deutschlandfunknova.de. Könnt ihr aber auch hören, sehr gern sogar, in unserer Deutschlandfunk-App. Das ist jetzt Tom Misch für euch. Gleich um 11 gibt es dann hier die Nachrichten.

0: All the things we forgot. Von Moika haben wir gehört. 11 Uhr ist es jetzt. Anneke, grüß dich.
1: Hi.
0: Anneke Schäfer bringt uns auf den neuesten Stand der Dinge.
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1: China und Russland wollen ihre Beziehungen vertiefen. Das haben die Machthaber beider Länder, Wladimir Putin und Xi Jinping, bei ihrem Treffen in Peking beschlossen. Russland sagt, dass es bei den Gesprächen vor allem um wirtschaftliche Themen geht und darum, die Partnerschaft zwischen den beiden Ländern weiter auszubauen. Seit der Westen russisches Öl und Gas sanktioniert, ist China zum wichtigsten Abnehmer geworden. Deshalb will Russland jetzt eine neue Gaspipeline bauen, die über die Mongolei nach China führen soll. Wahrscheinlich werden die Staatschefs aber auch über den Iran-Krieg und Russlands Angriffskrieg gegen die Ukraine reden. Erst vor wenigen Tagen war US-Präsident Donald Trump bei Xi zu Besuch. In den USA wenden sich offenbar auch immer mehr Republikaner gegen die Kriegsentscheidungen von Präsident Donald Trump. Der Senat hat eine Resolution auf den Weg gebracht, die Trump theoretisch zwingen würde, den Krieg gegen den Iran zu beenden oder eine Zustimmung des Kongresses einzuholen, falls er den Krieg fortsetzen will. Bei der Abstimmung über die Resolution schlossen sich 4 Republikaner den Demokraten an, sodass es eine Mehrheit gab. Vorher hatte die Republikanische Partei solche Vorstöße mehrmals blockiert. Der Antrag kann jetzt im Senat debattiert und zu weiteren Abstimmungen gebracht werden. Der Weg für das Zollabkommen zwischen der EU und den USA ist frei. Nach monatelangen Verhandlungen haben sich Vertreter des Europaparlaments und des Rats der 27 EU-Länder darauf geeinigt, europäische Zölle auf Autos und Maschinen aus den USA abzuschaffen. Das war schon letzten Sommer mit Trump vereinbart worden. Dafür sagte Trump zu, maximal 15% Zoll auf EU-Produkte zu erheben. Mit der Umsetzung hatte die EU aber gezögert, weil es in den USA Rechtsstreitigkeiten zu Trumps Zöllen gibt. Zuletzt hatte Trump der EU eine Frist bis zum 4. Juli gesetzt. Andernfalls drohte er mit weiteren Zöllen auf Autoimporte aus der EU. Mit der Einigung kann die EU die Frist aber wohl einhalten. Wer Sozialleistungen wie Bürgergeld oder Pflegegeld beantragen will, muss bisher zu verschiedenen Ämtern gehen. Künftig sollen alle Leistungen auf einer Seite im Netz beantragt werden können. Das haben Arbeitsministerin Bärbel Baas und Digitalminister Carsten Wildberger in einem Gastbeitrag für das Nachrichtenportal T-Online angekündigt. Auf dem Sozialportal soll man dann auch sehen können, wie weit der Antrag gerade ist, ohne Papierformulare oder Termine vor Ort. Dabei soll auch KI zum Einsatz kommen. Ob die Leistungen bewilligt werden, sollen aber weiter Menschen entscheiden. Auch die persönliche Beratung soll bleiben.
2: Das Wetter.
1: Grau und verregnet ist es. Hier und da kann es auch gewittern. Die Sonne kommt nur selten raus. Maximal 17 bis 23 Grad und an der Nordsee noch kühler.
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0: Ich räume ja immer die Küche auf, ne? Aber meine Mitbewohner. Das ist so ein Klassiker des Problems von Selbst- und Fremdwahrnehmung. Da sind die Befunde schon ziemlich eindeutig. Wir überschätzen tendenziell, was wir selber leisten und unterschätzen tendenziell, was andere leisten. Und ein schönes Thema für gleich ist dann die Höflichkeit, weil bei der ist das nicht anders. Ich verneige mich jetzt hier erstmal ganz ergeben vor euch und freue mich dann gleich auf euch und dann klären wir das ein bisschen anders.
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0: Confidence von My Ugly Clementine. Deutschlandfunk Nova hier. 90% der Deutschen, also sagen wir mal großzügig, fast alle Deutschen halten sich selbst für super höflich. Das ist das Ergebnis einer YouGov-Umfrage. Aber die anderen, ne, die anderen, die sind unfreundlicher. Zumindest sagt das die Hälfte, mehr als die Hälfte der Befragten, dass wir hier in Deutschland unfreundlicher werden, obwohl wir uns ja selbst, ne, für so höflich halten. Da passt irgendwas nicht zusammen. Und deshalb hat sich Deutschlandfunk Nova-Reporter Felix Feldmann für uns mal auf die Suche gemacht nach der Höflichkeit.
1: Mit der Höflichkeit beschäftigen sich unterschiedliche wissenschaftliche Disziplinen. Die weit verbreitete Face Theory zum Beispiel sagt, Höflichkeit hat das Ziel, das Gesicht oder das Selbstbild des Gegenübers zu wahren. Zugegeben, klingt ein bisschen antiquiert. Und auf der Straße geht das in eine etwas andere Richtung.
2: Das hat vielleicht auch was mit Aufmerksamkeit und Respekt zu tun. So. Und
3: Erziehung.
2: Aber ich finde, natürlich kann man immer noch ein bisschen aufmerksamer anderen Leuten gegenüber sein.
4: Ja, aber ich versuche einfach meine Fröhlichkeit ein bisschen in die Welt zu tragen und zu jedem immer freundlich zu sein.
5: Ich würde meine offene Art sagen, also dass ich an sich gerne mit Leuten rede. Auch gerne was Gutes immer für andere tue. Also versuche, so gut es geht zu helfen, wenn andere in Problemen oder Schwierigkeiten sind.
1: Jede und jeder hat eine ganz eigene Definition von Höflichkeit, sagt auch Horst Simon. Er ist Professor für historische Sprachwissenschaft an der FU Berlin.
6: Höflichkeit ist das angemessene, erwartbare Verhalten im normalen sozialen Umgang miteinander.
1: Was also höflich ist, wird in jeder Situation neu definiert. Dabei spielen auch kulturelle Zusammenhänge, Erziehung oder der Zeitgeist eine wichtige Rolle. Eine nicht repräsentative, aber interessante Studie unter Germanistikstudierenden in Nordmazedonien hat konkrete kulturelle Unterschiede abhängig vom Herkunftsland festgestellt. Konfliktvermeidung zum Beispiel oder ob jemand eher direkt oder indirekt kommuniziert, was Marianne von ihrer Freundin gerne mal angekreidet wird.
2: Nein, Merle findet mich unhöflich, weil ich zu direkt und ungeduldig bin.
1: Wenn Höflichkeit also von jeder und jedem immer wieder neu definiert wird, würde das auch erklären, warum die meisten von sich selbst sagen, sie seien höflich. Dabei kann bewusste Unhöflichkeit auch eine Aufgabe erfüllen. Selbstschutz zum Beispiel, sagt Merle.
2: Wenn ich mit dummen Sprüchen angebaggert werde, dann reagiere ich auch nicht immer höflich.
1: Werden wir als Gesellschaft jetzt unhöflicher? Kommt drauf an, wer wie fragt, sagt Horst Simon. Gerade wenn es um Umfragen geht, verweist der Sprachwissenschaftler auf die anekdotische Evidenz. Heißt, persönliche Erfahrungen werden zu allgemeingültigen Aussagen gemacht. Aber manchmal kann man dann doch wirklich etwas messen, sagt er.
6: Es gab ja vor einigen Jahren in einer Schweizer Tageszeitung einen Artikel, wo es hieß, die Jugend kann nicht mehr bitte sagen. Und das stimmt. Die jungen Leute sagen wirklich seltener bitte. Also wir haben ein Forschungsprojekt, Variantenpragmatik des Deutschen, wo wir genau das untersuchen. Die sagen sowas wie, kannst du mir mal deinen Kugelschreiber leihen? Kannst du mir kurz deinen Kugelschreiber leihen?
1: Wenn Höflichkeit auf einzelne Phrasen wie Bitte und Danke reduziert wird, dann können Horst Simon und seine KollegInnen mit ihrem Forschungsprojekt aus diesem Jahr ein Höflichkeitsminus feststellen. Aber
6: es ist einfach Sprachwandel. Das Wort bitte ist ausgelutscht, wenn man so will.
1: Dann ersetzt das mal oder kurz das kannst du bitte. Dieser Sprachwandel findet laut den Forschenden übrigens in Echtzeit statt, beschleunigt durch das Internet und Social Media, was eine Erklärung für Generationskonflikte sein kann. Denn vor 40 Jahren war die Höflichkeit noch eine andere und jetzt clashen mehrere unterschiedliche Erwartungen. Marianne sieht die Entwicklung aber nur bei der traditionellen Höflichkeit.
2: Ich glaube jetzt nicht, dass so die durchschnittliche Mensch-zu-Mensch-Interaktion irgendwie unhöflicher ist.
1: Horst Simon bricht das ganze Thema auf einen Satz runter.
6: Wenn Leute anfangen zu erkennen, dass es immer Variation und Diversität gibt, dann werden die viel lockerer und sehen das alles nicht mehr so wichtig.
1: Wir machen unser eigenes Höflichkeitsverständnis zu sehr zum Maßstab für andere.
0: Traditionelle Höflichkeit, Durchschnittshöflichkeit, Höflichkeitsplus und Höflichkeitsminus. Wunderbar, was man alles mit der Höflichkeit anstellen kann. Felix Feldmann hat sich mal tief reingekniet in die Höflichkeit für uns. In Deutschlandfunk Nova. So ein geiler Song kommt raus, wenn sich ein geiler Musiker einem geilen Klassiker mal wieder annimmt. Chet Faker hat No Diggity nochmal ausgekramt. Viertel nach elf.

0: Wilhelmine mit Zeichen. Haben wir gehört hier in Deutschlandfunk Nova. Friedrich Merz hat einen neuen Favorite Track auf seiner Playlist.
1: Banga Ranga.
0: Nochmal zum Genießen.
1: Mit Banga Ranga.
0: Banga Ranga. Aus Bulgarien. Gewinner des European Song Contest. Na, ihr denkt jetzt vielleicht, Markus, das hast du durcheinander gebracht. Das heißt Eurovision Song Contest. Aber nein, Leute. Fachleute wissen natürlich, wie das wirklich heißt.
1: Ganz herzlichen Glückwunsch zum ersten Platz im European Song Contest.
0: Also bitte, Banga Ranga, ja, und Friedrich Merz mit einer ganz zuverlässigen Vorhersage.
1: Ganz Europa ist im Rausch dieses Songs und das wird wahrscheinlich der Ohrwurm des Sommers 2026 werden.
0: So, und mit dieser Vorhersage steht eine Sache fest, nämlich dass
1: Banga Ranga
0: alles wird, aber nicht der Sommerhit 2026.
1: Jetzt darf auch mal Rambo Zambo im Adenauer sein.
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0: Portugal the Man. Money. Deutschlandfunk Nova hier. Es ist kompliziert. Dazu guter Pop. Eine gute Playlist und gutes Radio sind ja hier so ein bisschen unser Kerngeschäft, ne? Genauso aber auch wie gute Podcasts für euch. Womit wir aber über die letzten Jahre angefangen haben, ist das alles nicht nur hier bei uns so im Studio zu produzieren und hier aus diesem Studio zu senden oder die Sachen dann raus in euren Feed zu schießen, sondern auch da wirklich in die echte Welt zu euch rauszukommen und draußen vor eurer Nase dieses Programm zu produzieren und diese Podcasts zu machen. 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Und mit einem unserer schönen Podcasts kommen wir jetzt bald wieder zu euch raus. Frankfurt am Main, jetzt mal genau hingehört. 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
0: 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Juli. 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

0: Kiss Me Better von Mercer Henderson haben wir jetzt gehört um 11.30 Uhr. Tim, grüß dich.
1: Grüß dich.
0: Tim Scholz ist am Start für uns und zwar mit denen hier.
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3: Erstmal das Wichtigste in kurz. Die Staatschefs von Russland und China haben bei einem Treffen in Peking gezeigt, wie eng ihr Verhältnis ist. Sie vertiefen es mit weiteren Abkommen. Die Inflation im Euroraum ist gestiegen. Laut dem Statistikamt Eurostat verteuerten sich Waren und Dienstleistungen im April um durchschnittlich 3% verglichen mit dem April vor einem Jahr. Das liegt vor allem an den hohen Energiekosten. Und die Berliner Charité hat einen mit Ebola infizierten US-Amerikaner aufgenommen, der im Kongo gearbeitet hat. Laut dem Gesundheitsministerium besteht keine Gefahr für die Bevölkerung oder andere Patienten. Die Station ist komplett isoliert.
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3: In Großbritannien sorgt eine beliebte Dating-Show für Aufsehen. Mehrere Frauen berichten davon, sexualisierte Gewalt erlebt zu haben, als sie bei der Sendung mitgemacht haben. Laut BBC sagen zwei von ihnen, während der Dreharbeiten vergewaltigt worden zu sein. Eine dritte berichtet von sexuellem Fehlverhalten. Der Sender Channel 4 hat die Reality-Show deshalb erstmal aus dem Programm genommen und auch aus dem Streaming-Angebot. Die Beschuldigten weisen die Vorwürfe nach Angaben von Channel 4 zurück. Der Sender selbst betont, er habe schnell und angemessen gehandelt. Die Londoner Polizei ruft mögliche weitere Betroffene dazu auf, sich zu melden. In der Sendung Married at First Sight lernen sich Kandidatinnen und Kandidaten erst am Tag ihrer Hochzeit kennen. Sie werden danach mit der Kamera begleitet. Die geschlossenen Ehen sind rechtlich aber nicht bindend. Dieses Jahr werden wohl noch mal fast 3 Millionen Menschen nach Afghanistan zurückkehren. Viele davon unfreiwillig. Damit rechnet zumindest die UNO. Sie sagt, dass die meisten kaum noch Verbindungen zu Afghanistan haben, weil sie im Ausland geboren wurden oder lange nicht dort gelebt haben. Viele haben Angst vor den regierenden Taliban. Die verfolgen politische Gegner und schränken Freiheiten immer weiter ein, vor allem die von Frauen. Seit September 2023 sind schon fast 6 Millionen Menschen nach Afghanistan zurückgekommen, vor allem aus dem Iran und Pakistan. Laut Berichten wurden viele von ihnen unter Druck gesetzt oder abgeschoben. Wie das Leben für sie in Afghanistan weitergeht, ist völlig offen. In einer Kirche in Rom sorgt eine Wandmalerei für ziemlich viel Aufsehen. Los ging es vor ein paar Monaten. Da war jemandem aufgefallen, dass nach Restaurierungsarbeiten ein Engel an der Wand aufgetaucht ist, der Regierungschefin Giorgia Meloni ähnlich sieht. Daraufhin hatte es einen Besucheransturm gegeben. Das Bistum Rom hatte sich vom Meloni-ähnlichen Engelsgesicht distanziert und ein paar Tage später war es entfernt worden. Jetzt hat der Engel ein neues Gesicht und die Debatte geht weiter. Das neue Gesicht soll Ähnlichkeiten haben mit einer Tochter von Ex-Regierungschef Silvio Berlusconi. Der Pfarrer der Kirche sagt, nein, das Gesicht sei anonym gehalten und er hoffe, jetzt gebe es damit keine Probleme mehr. Die Kirche wollte in den Archiven auch rausfinden, wie das Meloni-ähnliche Engelsgesicht überhaupt an die Wand kam. Dazu wurde aber nichts gefunden.
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3: Da ziehen heute immer wieder Schauer durch. Die können im Osten und Süden auch mal kräftiger sein. Dazu lokal Gewitter und nur ganz selten Sonne, maximal 17 bis 23 Grad.
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0: Neuen Song von Licke Lee habe ich gleich für euch. Jetzt aber erstmal. Das Wild Horse von Freya Ridings.

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0: Glückeli. Ist mal wieder auf unserer Playlist gelandet mit der Happy Now. 20 vor 12. Und falls euch nach Timmy jetzt langsam wirklich der Wahlcontent anfängt zu fehlen, ne, hat Tim Scholz jetzt was für euch.
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2: In der Bucht von San Francisco soll ein neues Messsystem Grauwale und andere Walarten vor Kollisionen mit Schiffen schützen. Whalespotter nutzt unter anderem Wärmebildkameras und KI, um typische Signale wie die Atemfontänen von Walen zu erkennen, auch bei Dunkelheit oder Nebel. Kameras an verschiedenen Orten scannen die Wasseroberfläche und erkennen Wale auch noch in mehreren Kilometern Entfernung. Mögliche Sichtungen markiert eine KI automatisch, anschließend checken Fachleute gegen. Bestätigte Funde werden direkt per Funk an Schiffe in der Region gemeldet, so können Kapitäne frühzeitig abbremsen oder ausweichen. Das ist dringend nötig. In der stark befahrenen Bucht halten sich immer mehr geschwächte Grauwale auf dem Durchzug auf. Forschende vermuten, dass das mit Nahrungsmangel und dem Klimawandel zusammenhängt. Allein 2025 sind 21 tote Grauwale in der Region gefunden worden. E-Autos boomen. Weltweit fährt inzwischen jeder vierte Neuwagen elektrisch und die Nachfrage steigt weiter. Die Internationale Energieagentur hat Verkaufszahlen für das Jahr 2025 ausgewertet. 60% der weltweit verkauften E-Autos kamen von chinesischen Herstellern, rund 15% von europäischen. Deutschland ist der größte Markt für E-Autos in Europa. Bei uns wurden im letzten Jahr 850.000 neue E-Autos verkauft, ein Rekordwert. Laut Energieagentur liegt das auch daran, dass inzwischen mehr preisgünstige Modelle verfügbar sind. 2026 werden E-Autos laut Energieagentur vermutlich noch stärker boomen, auch wegen der hohen Ölpreise und der Sperrung der Straße von Hormuz. Über die Schiffsroute wird viel Öl in alle Welt transportiert. Die Energieagentur rechnet damit, dass viele Länder auf der Welt noch mehr Kaufprämien und Vergünstigungen für Elektrowagen einführen, damit die Bevölkerung entlastet wird und die nicht mehr so abhängig von Öl aus dem Ausland sind. Fertig mit der Uni und jetzt Job suchen oder einen Job schaffen. Die KVW-Bank schreibt in ihrem jährlich erscheinenden Gründungsmonitor, dass mehr als ein Fünftel der jungen Gründer und Gründerinnen direkt von der Uni kommen. Der Anteil der U30-Jährigen bei den Gründungen wächst seit Jahren stetig. Insgesamt 40% der Gründungen kommen aus dieser Altersgruppe. Damit drücken sie auch den Altersschnitt auf mittlerweile rund 34 Jahre. Zwar gab es letztes Jahr insgesamt mehr Gründungen als im Jahr davor, die Deutschen haben aber schon mal fleißiger gegründet. Vor 20 Jahren gab es noch über 1 Million neue Business pro Jahr. Heute liegt die Zahl mit knapp 700.000 deutlich darunter. Das liegt auch daran, dass der Arbeitsmarkt gute Festanstellungen geboten hat, sagen die Studienleiter. Sie sehen aktuell zwei gegenläufige Trends. Auf der einen Seite sind erfolgreiche Start-ups und Influencer heute dank TV und Social Media sichtbarer. Auf der anderen Seite wagen aber viel weniger Menschen als früher den Schritt. Dadurch fehlt es oft an Vorbildern im direkten Umfeld.
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0: Die Blossoms. Die scherzen über Scheidung. Joke about divorce. 11.51 Uhr. Das heißt, im Spielerinnen-Tunnel. Im Spielerinnen-Tunnel wird es jetzt langsam heiß. Und die Spielerinnen nervös, denn in 10 Minuten ist Anpfiff. Nee, in 8,5 sogar nur noch. Es spielt der Suwon FC gegen den Nagoyang FC. Das ist das Fußball-Halbfinale der Frauen in der asiatischen Champions League. Gut, okay, bestimmt spannendes Spiel und so, ne? Aber ihr werdet euch jetzt wahrscheinlich fragen, warum redet der jetzt bitte über dieses Spiel? Ja, wir berichten sonst nie über die asiatische Champions League der Frauen. Naja, das liegt daran, dass dieses Spiel jetzt nicht unbedingt sportlich eine Sensation ist, aber politisch wohl doch schon eine kleine Situation ist. Das erklärt uns, erklärt uns jetzt unser Korrespondent Thorsten Iffland.
1: Na, es ist das erste Mal seit 8 Jahren, dass eine nordkoreanische Sportmannschaft nach Südkorea gereist ist und dort bei einem offiziellen Spiel auch antritt. Mhm. Und das eben gegen ein Team aus Südkorea. Das letzte Mal war das 2018 bei einem Tischtenniswettbewerb der Fall. Und weil dieses Spiel so besonders ist, war das Stadion auch innerhalb weniger Stunden ausverkauft. Viele Bürgerinitiativen haben sich Tickets gekauft, auch oft gesponsert vom Vereinigungsministerium, also von Regierungsseite in Südkorea. Und auch medial war richtig Alarm. Der Raum, wo gestern die Pressekonferenz stattgefunden hat, ich habe mir das angeguckt, der war rappelvoll. Auch viele ausländische Medienvertreter waren da. Und sagen wir mal so, das Spiel an sich war für die meisten

0: jetzt nicht so interessant wie die politische Brisanz dahinter.
1: Lass uns mal einen kurzen Haken nochmal schlagen, Thorsten. Du sagst Vereinigungsministerium. Das heißt, in Korea gibt es ein Ministerium, das sich nur um diese Frage der Wiedervereinigung kümmert?
0: Genau, das gibt es schon seit ewig und drei Tagen. Das sind, ich weiß nicht, 5, 6 oder 7 Herren, die da zusammensitzen und eigentlich nichts zu tun haben. Aha. Das ist tatsächlich ein bisschen bizarr, dieses Ministerium. Aber für solche Fälle, wenn es irgendwelche Aktionen gibt, die mit Nordkorea zusammenhängen, dann werden die aktiv. Und ja, die sind sozusagen abgestellt für den theoretischen Fall einer Wiedervereinigung zwischen Nord- und Südkorea. Dann wären das sozusagen die Ministerpräsidenten der einzelnen Regionen im Norden.
1: Also Rieseninteresse an diesem Spielstadion, schon ausverkauft, Medienvertreter aus der ganzen Welt da, aber auch besondere Sicherheitsvorkehrungen?
0: Ja, das kann man schon sagen. Also das Team, das nordkoreanische, wird schon ordentlich abgeschottet. Mhm. Und auch als die Mannschaft am Sonntag, am vergangenen, in Incheon, einem der Flughäfen in Großraum Seoul, gelandet ist, da wurden sie zwar sehr herzlich empfangen. Mehrere Dutzend Fans mit Schildern und Sprechchören haben die Mannschaft da begrüßt. Mhm. Und ich fand auffällig dabei, die Spielerinnen und die Betreuer, insgesamt 39 Personen, haben keine Miene verzogen, haben nicht nach rechts und nicht nach links geguckt. Man konnte richtig spüren, dass niemand einen Fehler machen wollte, der dann möglicherweise im Heimatland falsch ankommt. Es ging sofort in den Bus und unter Polizeibegleitung ins Hotel. Und in diesem Hotel soll übrigens auch das Team aus Südkorea wohnen. Das berichten zumindest lokale Medien. Aber man nutzt wohl unterschiedliche Essensbereiche beispielsweise und auch Eingänge, sodass man da nicht unnötig in den Austausch kommt. Man kann davon ausgehen, dass die gesamte Reisegruppe gut bewacht wird. Es ist auch nicht auszuschließen, dass etwa nordkoreanische Spione undercover die Teammitglieder nonstop im Blick haben. Bei der offiziellen Pressekonferenz gestern haben Trainer und Spielerinnen dann auch kein Wort über die Rahmenbedingungen oder die politische Brisanz verloren. Man wolle sich nur auf das Spiel konzentrieren.
1: Super interessant finde ich, dass du sagst, dass die nordkoreanische Mannschaft von südkoreanischen Fans so richtig toll und mit Schildern und mit Rufen begrüßt worden ist. Wobei doch aber die Spannungen zwischen beiden Staaten aktuell wieder ziemlich hoch und ziemlich hart sind, oder?
0: Ja, also auf jeden Fall, dass dieses Spiel überhaupt stattfinden kann, das kann man mit viel Wohlwollen als Annäherung bezeichnen, wenn man möchte. Das Regime in Nordkorea hätte die Reise ja auch schlicht verbieten können. Für Südkorea hat das Ganze schon eine große Bedeutung. Deswegen hat man im Vorfeld eben auch Bürgerinitiativen umgarnt, bezahlt Fanutensilien für das Spiel. Übrigens ist es verboten, im Stadion da heute nordkoreanische Flaggen zu schwenken. Und man versucht, das alles als super positiv darzustellen. Der aktuelle Präsident Lee Jae-myung wirbt seit geraumer Zeit für eine Annäherung, ist da aber bislang immer abgeblitzt. Die Idee einer Wiedervereinigung der beiden Koreas, die wurde kürzlich erst aus der nordkoreanischen Verfassung gestrichen. Mhm. Machthaber Kim Jong-un bezeichnet den Süden immer wieder als Hauptfeind. Und daran, so ehrlich glaube ich, müssen wir sein, wird auch dieses Spiel nichts ändern. Aber es ist, wie es der Süden bezeichnet hat, eine Chance zur Förderung des gegenseitigen Verständnisses zwischen den beiden Koreas. Und ich finde, das ist damit besser als nichts.
1: Sagt Thorsten Iffland, unser Korrespondent, der berichtet hat über ein Spiel, das jetzt in wenigen Minuten schon losgehen wird, ne? Das Spiel vom Suwon FC gegen den Naegoyang FC. Einmal eine Fußballfrauenmannschaft aus Südkorea gegen eine Fußballfrauenmannschaft aus Nordkorea. Halbfinale der Frauen in der asiatischen Champions League. 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

0: und Ivy Soul haben wir gehört, gemeinsam mit Elevator Girl. Wir haben jeden Moment 12 Uhr. Zeit für ein kleines Update, was da draußen so vor sich geht. Hallo Anneke.
1: Hi.
0: Anneke Schäferz.
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1: In München sind zwei mutmaßliche chinesische Spione festgenommen worden. Die Bundesanwaltschaft wirft dem Ehepaar mit chinesischen Namen und deutscher Staatsangehörigkeit vor, für einen chinesischen Geheimdienst Kontakt zu Wissenschaftlern an deutschen Hochschulen aufgenommen zu haben. Sie sollen unter anderem Informationen über Hochtechnologie beschafft haben, die auch militärisch angewendet werden kann. Laut der Behörde gab es Maßnahmen in mehreren Bundesländern. Unter anderem wurden Wohnräume und Arbeitsplätze der Verdächtigen durchsucht. Junge Leute, die den Führerschein machen, müssen dafür mehrere tausend Euro bezahlen. Bald soll das günstiger und moderner werden. Das hat die Bundesregierung beschlossen. Fahrschulen sollen dazu mehr digitalen Unterricht anbieten und Fahrsimulatoren einsetzen. Vorgesehen sind auch neue Regeln bei Sonderfahrten und bei den theoretischen und praktischen Prüfungen. Die Reform von Verkehrsminister Patrick Schnieder soll zum Jahresende in Kraft treten. Außerdem hat die Regierung einen Plan des Innenministeriums beschlossen, um den Zivilschutz in Deutschland auszubauen. In den nächsten 3 Jahren sollen dafür 10 Milliarden Euro investiert werden. Unter anderem soll das Technische Hilfswerk mehr Ausrüstung wie Fahrzeuge und Personal bekommen. Auch Gebäude werden umgebaut, um sie krisensicherer zu machen. Und öffentliche Zufluchtsräume wie Bunker, Tunnel und Tiefgaragen werden erfasst und in die Warn-App Nina integriert. Die Machthaber von Russland und China haben bei einem Treffen in Peking gezeigt, wie eng ihr Verhältnis ist. Xi Jinping sprach laut Staatsmedien von unerschütterlichen Beziehungen, die 1000 Prüfungen bestanden hätten. Wladimir Putin sagte laut russischen Medien, die Beziehungen hätten ein beispiellos hohes Niveau erreicht. Die beiden Staatschefs unterzeichneten mehrere Abkommen zur Zusammenarbeit. Der russische Präsident besucht die Volksrepublik kurz nach US-Präsident Donald Trump. Der war Ende letzter Woche dort. Für Putin ist es die erste Auslandsreise in diesem Jahr. Er war aber schon 25 Mal in China. Der Iran-Krieg sorgt unter anderem für hohe Düngerpreise. Die EU-Kommission will der Landwirtschaft deshalb zusätzliche Hilfen zahlen. Dadurch soll verhindert werden, dass es zu Ernteausfällen kommt und die Lebensmittelpreise steigen. Das Geld soll aus einer Notfallreserve der EU kommen. Der EU-Agrarminister sagt, dass Europa selbst mehr Dünger produzieren müsste, um weniger von anderen abhängig zu sein. In den nächsten Wochen soll deshalb ein zusätzliches Hilfspaket vorgeschlagen werden. Die Preise für Düngemittel sind deutlich gestiegen, weil die Länder der Golfregion wichtige Lieferanten sind. Hier wird fast ein Viertel des weltweiten Ammoniaks und Schwefels produziert und ein Drittel des Harnstoffs für die Düngemittelproduktion.
2: Das Wetter.
1: Grau und verregnet. Hier und da kann es auch gewittern. Die Sonne kommt nur selten raus. Maximal 17 bis 23 Grad und an der Nordsee etwas kühler.
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0: Tiger entflohen. Sachdienliche Hinweise werden entgegengenommen. Also ich sag mal, dass eine Hauskatze wegrennt, ja, oder auch ein Kanarienvogel abhaut, das kommt schon mal vor. Aber ein entlaufener Tiger in der Nachbarschaft, da bewegen wir uns schon wieder so im Bereich des alltäglichen Wahnsinns. Schauen wir uns gleich an und den Tiger, den stecken wir dann wieder zurück in den Käfig.
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0: Ich glaube, das ist schon ein erheblicher What-the-fuck-Moment. Wenn du so bei dir in der Nachbarschaft durch die Straße latscht und plötzlich ist da ein Tiger. Ja, so war das jetzt am Sonntag in Schkeuditz. Da lief einer frei rum. Das ist ein Örtchen in der Nähe von Leipzig. Dieser Tiger war einem privaten Gehege entkommen und da dann plötzlich auf Streife, könnte man sagen. Ja, dem Gehege übrigens einer ehemaligen Dompteurin. Und ein Helfer wurde bei der ganzen Sache auch schwer verletzt. Das Tier wurde dann übrigens von der Polizei in der Nähe einer Kleingartenanlage aufgespürt und erschossen. Deshalb müssen wir uns diesen Fall wirklich nochmal genauer angucken mit Deutschlandfunk Nova-Reporterin Monika Ahrens. Erstmal, Monika, finde ich, schockt ja an dieser ganzen Story, dass es diesen Tiger in Anführungszeichen überhaupt gab. Also, dass jemand privat einen Tiger halten darf.
1: Ja, das war mir vorher auch überhaupt nicht klar. Das ist tatsächlich erlaubt, zumindest in einigen Bundesländern. Und in diesem Fall ist die Halterin wohl eine Frau, die mehrere Jahre als Dompteurin beim Zirkus gearbeitet hat und seit 2016 in einem Gewerbegebiet in Schkeuditz ein privates Tigergehege betreibt.
0: Da lebt also mehr als nur dieser, oder lebte mehr als nur dieser eine Tiger?
1: Da haben bis zu dem Ausbruch 9 Tiere gelebt und es ist nicht klar, was mit den anderen passieren wird. Ob die da bleiben. Es gab in der Vergangenheit wohl Beschwerden, dass die Tiger da auf viel zu engem Raum und nicht artgerecht gehalten werden. Tierschutzorganisationen haben die Behörden auch aufgefordert, die Tiere zu beschlagnahmen. Das zuständige Landratsamt Nordsachsen sagt jetzt, ja, die Tigerhaltung da hat tatsächlich nicht den Anforderungen genügt. Die Halterin ist in der Vergangenheit auch beauftragt worden, Sachen zu ändern. Mhm. Fakt ist, sie hat die Tiere da weitergehalten.
0: Okay, was sind denn überhaupt die Auflagen? Welche Regeln muss man erfüllen, um so einen Tiger halten zu dürfen?
1: Also es gibt da kein einheitliches bundesweites Gesetz, was das regelt. Mhm. Einige Bundesländer haben aber eine Gefahrtierverordnung, wo drin steht, welche Tiere man überhaupt privat halten darf und bei welchen das verboten ist. Und wie sachkundig man sein muss, um die zu halten.
0: Bei einem Tiger hoffentlich eher sachkundiger. Ja, und jetzt in Sachsen, wie ist das da speziell ausgearbeitet?
1: Da gibt es sowas nicht. Da machen die Städte und Gemeinden die genauen Regeln. Und davon abgesehen gibt es aber ein paar Voraussetzungen, die man in Deutschland erfüllen muss, wenn man ein exotisches Tier wie einen Tiger bei sich aufnehmen will.
0: Okay, welche Voraussetzungen sind das?
1: Also du brauchst Papiere, die belegen, dass du den Tiger nicht aus der Wildnis hast. Mhm. Das Tier muss in der Regel aus einer Zucht stammen, damit du das halten darfst. Das ist im Washingtoner Artenschutzabkommen so festgelegt. Und du musst bestimmte Mindestanforderungen erfüllen, was die Haltung angeht. Die hat das Bundeslandwirtschaftsministerium mal in einem Gutachten beschrieben.
0: Naja, okay. Und was steht da vielleicht so drin zum Tiger? Also was muss man dem bieten?
1: Darüber habe ich mich mit Manuel Buck unterhalten. Der ist zoologischer Leiter vom Raubtier- und Exotenasyl in Ansbach in Bayern. Die kümmern sich um Tiere, wo es mit der privaten Haltung nicht geklappt hat. Mhm. Ein Tiger braucht Minimum ein Außengehege von 200 Quadratmetern und dann nochmal ein Innengehege von 20 Quadratmetern.
2: Und das sind so die Mindestanforderungen. Also für die artgerechte Haltung oder tiergerechte Haltung braucht man eigentlich noch viel mehr Platz. Ja, und dann brauchen sie Wasser, wo sie sich baden können. Tiger lieben Wasser. Eine Bepflanzung, damit das Tier sich auch ein bisschen in Deckung begeben kann.
1: Und dann muss die ganze Anlage natürlich auch noch so gestaltet sein, dass die sicher ist, damit er eben nicht ausbrechen kann. Das ist ja ein gefährliches Tier,
0: genau.
1: So ein Tiger.
0: Und der frisst gern Fleisch. Man muss ihn also auch füttern. Wie viel frisst denn so ein Tiger eigentlich am Tag?
1: Also mit 10 Kilo Fleisch pro Tag bist du wohl dabei.
0: Okay, man braucht viel Platz, viel Geld fürs Fleisch und muss fachkundig sein. Ja, wie sinnvoll findet es eigentlich Manuel Buck, den wir ja gerade gehört haben, dass man überhaupt privaten Tiger halten darf?
1: Überhaupt nicht sinnvoll. Er würde das gern verbieten.
2: Wir geben uns Mühe, es geht keiner zu einem Tiger bei uns rein und andere gehen so fahrlässig mit diesen absolut lebensgefährlichen Tieren um. Das ist absolut die falsche Herangehensweise und das macht mich wütend, weil es könnte ja noch mehr passieren, wenn so ein Tiger ausbricht.
1: Es ist wohl auch so, dass die Halterin in Schkeuditz ihre Tiere ohne Genehmigung für Auftritte eingesetzt hat. Und da gab es auch schon ein Gerichtsverfahren gegen sie, das dann gegen Zahlung einer Geldsumme eingestellt wurde. Auf ihrer Webseite bewirbt sie nach wie vor Tiger-Streichel-Events. Und jetzt ermittelt erstmal die Staatsanwaltschaft, ob sie mehr Vorkehrungen hätte treffen können, dass ihr Helfer erst gar nicht von dem Tiger angegriffen werden konnte.
0: Und auch der Tiger hat diese Episode nicht erlebt. Ja, wir haben über Tigerhaltung in Deutschland gesprochen, denn die ist erstmal per se nicht verboten, hat uns Monika Ahrens aus dem Deutschlandfunk Nova Team eben erklärt. 12:13 Uhr ist es jetzt.

0: auf unserer Playlist. Eastside Girls. 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Also ich sag mal, ich denke zuerst an Schlapphut, so einen längeren Parker, vielleicht in Tarnfarben und natürlich einen Feldstecher im Anschlag. So in etwa stelle ich mir den durchschnittlichen Birder vor. Also Vogelfreunde, ja, Leute, die auf dem Ausguck hängen und nach Vögeln Ausschau halten mit dem Fernglas. Und ja, Birding hat schon was Nerdiges, aber hey Leute, Nerdigkeit ist ja eh längst Mainstream, ist ein Trend in vielen Alters- und Bevölkerungsgruppen. Beispiel wäre eine Community namens Young Birders Club aus Berlin. Da macht Manuel Tacke, er leitet die Jugendgruppe vom Naturschutzbund sogar. Die 14- bis 21-Jährigen, die ziehen nämlich mehrmals im Monat los mit Fernglas und Kamera, um Vögel zu suchen und zu beobachten. Manuel selbst hat übrigens schon mit 10 Jahren angefangen. War damals, sag ich mal, auf jeden Fall noch der Jüngste.
1: Jetzt merkt man einfach mehr, dass die Leute sich vernetzen, dass es eine Community gibt, dass es Instagram gibt und da einfach mehr passiert.
0: Und das eben auch in einer Großstadt wie Berlin, weil gerade da auch in Großstädten kann man wunderbar Vögel beobachten, zum Beispiel in Berlin den Mauersegler.
1: Wenn man mal nach oben guckt und diese langgezogenen Sri-Sri-Rufe hört jetzt zu dieser Jahreszeit von den Vögeln, die so um die Häuserblocks donnern.
0: Machen die jetzt Sri-Sri, wenn sie durch die Häuserblocks donnern in Berlin, ja. Es gibt, wenn ihr da mitmachen wollt, auch ein paar Apps, ja, die dabei unterstützen, wo man eben Vogelgeräusche und Vögel selbst wiedererkennen kann. Jugendgruppenleiter Manuel von der NABU jetzt würde aber nicht zu einer App, sondern vielleicht zum deutschen Portal Ornito raten. Muss man sich zugegebenermaßen ein bisschen reinfuchsen, aber dann hilft man mit beim Monitoring, ja, von Vogelarten und hilft eben dabei, wie zum Beispiel Naturschutzbehörden und auch so Gruppen wie dem NABU, eben den Bestand der Tiere im Auge zu behalten.
1: Wenn man die Bestände erhebt, der Vögel, die da sind, wie geht's der Art XY momentan, dann wird man daraus immer irgendwie Trends ablesen können. Und das ist Naturschutzpolitik.
0: Dann ist es nicht nur ein Hobby, Birding, sondern irgendwie auch noch gelebter Naturschutz. Das ganze Gespräch mit Manuel Tacke, wenn ihr noch ein bisschen weiter einsteigen wollt oder vielleicht selber schon Birder seid, ne, findet ihr in unserer Deutschlandfunk-App. Oh, hier kommen ein paar musikalische Mönche aus den Tiefen der Playlist. Das sind die Music Monks von Seed.
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0: Runzige Rest ist. Ob ihr jetzt fresher als der Runzige Rest seid, ne? Das könnt ihr gerne diesen Samstagvormittag unter Beweis stellen. Da will ich nämlich mit euch zocken. Um euer letztes Hemd. Nee, eigentlich geht's um nichts außer ein bisschen Spaß und man kann tatsächlich was gewinnen. Wovon rede ich? Na, hiervon.
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0: Ich hätte große Lust an diesem Samstag mit euch zu zocken. Also nochmal unsere WhatsApp-Nummer 030 8503 8503, da meldet euch jetzt gerne schon an für Samstagvormittag Wissensbundesliga.

0: 12.30 Uhr haben wir jetzt. Halb eins, Anne, grüß dich.
1: Hallo.
0: Anne Zuber ist für uns am Start. Gibt uns ein Update, was da draußen so vor sich geht.
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3: Erstmal drei Themen in kurz. In München sind zwei mutmaßliche chinesische Spione festgenommen worden. Die Bundesanwaltschaft wirft dem Ehepaar vor, für China Kontakt zu Wissenschaftlern aufgenommen zu haben. Den Führerschein zu machen soll günstiger und moderner werden. Die Bundesregierung hat beschlossen, dass Fahrschulen mehr digitalen Unterricht anbieten und auch Fahrsimulatoren einsetzen. Und die Inflation im Euroraum ist gestiegen. Laut dem Statistikamt Eurostat verteuerten sich Waren und Dienstleistungen im April um durchschnittlich 3% verglichen mit dem April vor einem Jahr. Das liegt vor allem an den hohen Energiekosten.
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3: Diphtherie galt eigentlich in Australien als so gut wie ausgerottet. Gerade erlebt das Land aber den größten Ausbruch seit Jahrzehnten. Die Behörden melden, dass mindestens 220 Menschen infiziert sind. Jeder vierte muss im Krankenhaus behandelt werden. Möglicherweise gibt es auch einen Todesfall, der ist aber noch nicht bestätigt. Der Gesundheitsminister nennt die Situation sehr besorgniserregend. Grund ist laut Regierung, dass die Impfquoten in den letzten Jahren gesunken sind. Der Sender ABC berichtet, dass die Behörden jetzt Gegenmaßnahmen vorbereiten. Impfkampagnen sollen ausgeweitet und der angespannte Gesundheitssektor entlastet werden. Besonders betroffen von dem Ausbruch sind indigene Gemeinschaften im Norden Australiens. Dort leben die Menschen auf engem Raum und in Gesundheitseinrichtungen fehlt Personal. Diphtherie ist eine Infektion der oberen Atemwege und hoch ansteckend. In Deutschland sind die meisten Menschen dagegen geimpft. In Österreich wird wegen möglicher Kriegsverbrechen im Bosnienkrieg ermittelt. Die Justiz geht dort Hinweisen zu sogenannten Wochenendscharfschützen nach. Dabei soll es sich um reiche Ausländer handeln, die in den 90er Jahren dafür bezahlt haben, auf Zivilisten zu schießen. Die Ermittlungen richten sich gegen einen Mann aus Österreich und einen weiteren Verdächtigen. Ausgelöst wurden sie auch durch eine Doku aus dem Jahr 2022. Die hatte neue Hinweise auf die mutmaßlichen Kriegstouristen geliefert. Laut Berichten sollen die Schützen aus mehreren europäischen Ländern gekommen sein, organisiert über eine Firma in Italien. Mexiko putzt sich raus für die Fußball-WM der Männer, die in 3 Wochen losgeht. In Stadien in Kanada, den USA und eben auch Mexiko. Die britische Zeitung Guardian schreibt, dass es gerade allerdings Kritik daran gibt, wie Mexiko-Stadt sich vorbereitet. Dort wurden ganz viele Axolotl-Lurche an Gebäude, Brücken und Züge gemalt. Axolotl leben in Seen in der Nähe von Mexiko-Stadt und sie sind auch das WM-Maskottchen der Stadt. Viele Anwohner sind mit der Gemäldeaktion aber nicht einverstanden. Sie sagen, das Geld sollte lieber verwendet werden, um kaputte Straßen zu reparieren und mehr Hochwasserschutz einzuführen oder um die gefährdeten lebenden Axolotl besser zu schützen.
2: Das Wetter.
3: Da ziehen heute immer wieder Schauer durch. Die können im Osten und Süden auch mal kräftiger sein. Dazu teils Gewitter und nur selten Sonne, 17 bis 23 Grad. Der Donnerstag bringt morgen dann nur noch hier und da Schauer. Ansonsten ist es auch mal länger trocken, im Südwesten sonnig, 19 bis 26 Grad.
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0: Wir machen gleich den Führerschein günstiger und hören Jungle.

0: Oh no. He said what? Von den Nothing But Thieves. Was geht ab in Wissenschaft und Forschung?
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0: Jan Bungartz weiß Bescheid.
2: Seid ihr manchmal hangry, also so gereizt, weil ihr hungrig seid, dann könnt ihr vielleicht diese Studie nachvollziehen. Ein Forschungsteam hat Daten aus Schulen in den USA ausgewertet und kommt zu dem Schluss, kostenlose Schulessen für alle können das Verhalten von Schülerinnen und Schülern positiv beeinflussen. Laut der Studie im Fachjournal Economic Inquiry sinkt die Zahl von Schulverweisen deutlich um rund 10% in Grundschulen und 6% in weiterführenden Schulen. Besonders stark sind die Effekte an Schulen, an denen vorher weniger Kinder und Jugendliche Anspruch auf vergünstigte Mahlzeiten hatten. Die Forschenden bewerten kostenloses Schulessen deshalb nicht nur als Mittel für eine bessere Ernährung, sondern auch als Beitrag zu besserem Schulklima und mehr Chancengleichheit. Mehr Jobs in Deutschland haben inzwischen mit Nachhaltigkeit zu tun. Die Bertelsmann Stiftung hat für ihren Jobmonitor 70 Millionen Online-Stellenanzeigen aus den Jahren 2019 bis 2025 ausgewertet. Dabei kam raus, 2025 wurden knapp 3 Millionen grüne Jobs ausgeschrieben. Damit hatte jede dritte Stelle einen Bezug zu Green Economy, also zu Bereichen wie Kreislaufwirtschaft, Umweltschutz oder Verkehrswende. 2019 war es nur jeder fünfte. Besonders viele Stellen wurden in der Kreislaufwirtschaft ausgeschrieben. In dem Bereich sind laut Auswertung vor allem ostdeutsche Regionen stark. Auch die Industrie setzt zunehmend auf Nachhaltigkeit. 44% der Industriejobs haben einen grünen Bezug. Laut den Bertelsmann-Fachleuten zeigt die Studie, wenn der Wandel zu mehr Nachhaltigkeit gefördert wird, schafft das mehr Jobs und macht die Industrie in Deutschland erfolgreicher. Tyrannosaurus Rex war ein Gigant mit riesigem Kopf und enormem Kiefer. Nur seine Ärmchen, die waren eher winzig. Woran das liegen könnte, haben Forschende aus London und Cambridge analysiert. Für eine Studie in einem Fachmagazin der Royal Society haben sie Skelettdaten von rund 80 zweibeinigen Saurierarten ausgewertet und festgestellt, kurze Ärmchen gehen bei vielen Arten einher mit großen Schädeln. Die Forschenden vermuten, dass das mit der Beute der Fleischfresser zusammenhängt. Das waren zum Teil bis zu 30 Meter lange Pflanzenfresser. Bei dieser Beutegröße wäre Zupacken mit den Krallen zwecklos. Stattdessen war eine große Bisskraft in der Evolution von Vorteil. Für Dinoarme gilt letztlich das gleiche Sprichwort wie für menschliche Muskeln oder geistige Fähigkeiten. Use it or lose it. Nutze es oder du verlierst es.
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0: Lord. Let me live that fantasy. Mit Royals. Autofahren muss einfach sein, ne? Muss jedenfalls für viele sein. Ist so irgendwie, ne? Weil sie für die Arbeiten Auto fahren müssen, im Dienst oder auf dem Weg hin und zurück, weil sie auf dem Land vielleicht leben und sonst nicht weg vom Fleck kommen oder weil sie einfach Bock drauf haben und Autos vielleicht toll finden, ja? Aber wenn du das Auto fahren willst, musst du erstmal lernen, wie das geht. So, und da stellt sich dann schnell die Frage, wie soll ich das bitte bezahlen? Denn die Ausbildung, ein Führerschein, kostet in Deutschland oft schnell 3.000, vielleicht sogar 4.000 Euro und manchmal sogar mehr. Bundesverkehrsminister Patrick Schnieder hat deshalb gerade heute in Berlin Folgendes gesagt.
1: Im Durchschnitt kostet der Führerscheinerwerb in Deutschland zurzeit ca. 3.400 Euro. In der Spitze geht das bis 4.000, 4.500 Euro. Das ist einfach zu teuer.
0: Also da deckt sich seine mit eurer Beobachtung. Es ist zu teuer. Frage ist jetzt, wie soll es billiger werden? Spreche ich drüber mit Nadine Lindner aus unserem Hauptstadtstudio. Grüß dich, Nadine.
2: Hallo.
0: Wie ist denn das Thema jetzt überhaupt, Nadine, bei der Regierung auf dem Zettel gelandet?
2: Also man muss sagen, dass die CDU das Thema schon länger auf dem Zettel hat. Das war schon so, als die Ampelregierung noch im Amt war. Dann stand das Thema im Wahlprogramm zur Bundestagswahl von der CDU. Und da hat sich die Partei ganz deutlich positioniert und hat gesagt, der Führerschein muss für junge Menschen bezahlbar sein. Und man hat dann auch gesagt, wie sich das ändern soll. Man will Bürokratie abbauen und die Ausbildung effizient gestalten. Und jetzt muss man halt sagen, die neue schwarz-rote Regierung ist jetzt gut ein Jahr im Amt. Patrick Schnieder hat schon im Herbst Eckpunkte vorgelegt. Jetzt ist der Beschluss im Kabinett. Also so langsam kommt man auch dahin, das jetzt mal umzusetzen.
0: Und was steht drin im Beschluss? Also was könnte sich ändern?
2: Also da geht es genau um diesen Bürokratieabbau, den die CDU schon im Wahlprogramm hatte. Und ich glaube, Fahrschülerinnen und Fahrschüler werden dann, sobald das in Kraft steht, schon große Unterschiede merken. Mhm. Nämlich, es soll keinen verpflichtenden Theorieunterricht mehr vor Ort geben. Das heißt, das kann dann online stattfinden oder auch per App kann dann selbst gelernt werden. Die theoretische Fahrprüfung soll so ein bisschen, ja, wie soll ich sagen, unkomplizierter werden, weniger Prüfungsfragen, anderes Bewertungssystem und dann auch in der praktischen Fahrausbildung weniger verpflichtende Sonderfahrten, weniger, also das heißt weniger zum Beispiel Autobahnfahrten, Fahrten in der Dunkelheit, Überlandfahrten etc. Da will man das zurückschrauben auf das europäische Mindestmaß. Und was auch interessant wird, das ist die Änderung, Fahrten mit kompetenten Laien sollen möglich werden. Also begleitendes Fahren mit einer Person, die seit mindestens 7 Jahren den Führerschein hat, das können zum Beispiel Eltern sein.
0: Okay, also vereinfachen, entbürokratisieren und auch diese Laienprobenstunden quasi möglich machen, wird es dadurch aber wirklich günstiger?
2: Ja, das ist jetzt die entscheidende Frage. Und das ist natürlich CDU-Verkehrsminister Patrick Schnieder in der Pressekonferenz auch gefragt worden. Und er hat eine ziemlich ausweichende Antwort gegeben.
1: Die Preise in Deutschland regelt der Markt. Wir leben in einer sozialen Marktwirtschaft. Das ist die Frage von Angebot und Nachfrage. Und deshalb wird der Staat die Preise nicht festlegen, noch kann er voraussagen, wo sie sich hinentwickeln. Aber da dieser gesamte Prozess, das gesamte Setting einfacher wird, bürokratieärmer wird, wird es am Schluss auch günstiger werden.
2: Tja, aber um wie viel günstiger, das sagt er halt eben nicht. Und das ist ja für viele einfach die zentrale Frage.
0: Eine andere zentrale Frage wäre ja aber auch die Qualität der Ausbildung. Oder Nadine, gerade 2025 hatten wir neulich mal neue Zahlen, ist die Zahl der Verkehrstoten nach vielen, vielen Jahren mal wieder gestiegen. Also da darf man eigentlich nicht nachlassen. Ja, und jetzt gibt es Kritik, dass dieser Führerschein, dieser neue, eben nicht nur billiger, sondern auch schlechter werden könnte, von Fahrlehrern und vom TÜV zum Beispiel. Wie würdest du das einschätzen?
2: Ja, ich glaube, die haben da schon auch einen Punkt. Also ich finde, das kennt man ja auch von sich selber. An was erinnert man sich eigentlich besser? Das, was man in Präsenz gelernt hat, wo man vielleicht auch diskutieren konnte in der Klasse, wo man mit realen Menschen vor Ort saß? Oder das, was man irgendwie so in Videokonferenzen oder in einer App sich irgendwie mal selber angeschaut hat? Und das ist halt auch ein Punkt, auf den Fahrlehrerinnen und Fahrlehrer hinweisen, dass eben diese Diskussionen wichtig sind für die

0: Wertevermittlung. Also zum Beispiel die Frage, warum soll ich mich an Regeln halten, weil sonst keiner auf der Straße ist? Wie geht man mit schwächeren Verkehrsteilnehmern um? Rücksichtnahme, vorausschauendes Fahren. Und das sind Punkte, da habe ich schon das Gefühl, das könnte vielleicht ein bisschen unter die Räder kommen. Ob das dann tatsächlich zu mehr Verkehrstoten führt, das kann man natürlich jetzt nicht sagen. Aber ich habe das Gefühl, diese Wertevermittlung, diese Möglichkeit zur Diskussion, auch mal Fragen stellen zu können und nicht nur einfach dieses Wissen über die Theorie in sich reinzuschaufeln, das ist schon wichtig.
1: Die Bundesregierung möchte den Führerschein billiger machen, haben wir darüber gesprochen mit Nadine Lindner aus unserem Hauptstadtstudio. Dank dir, Nadine. Frage ist allerdings, wird er auch tatsächlich billiger und wird er im Zweifel nicht auch schlechter?

0: Also wenn einer richtig fett auffahren kann, würde ich sagen, dann er hier. Dermot Kennedy haben wir gehört. Mit Turnstile, jetzt ist es jeden Moment 13 Uhr. Hi Anneke.
1: Hallo.
0: Anneke Schäfer bringt uns auf den neuesten Stand.
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1: In München sind zwei mutmaßliche chinesische Spione festgenommen worden. Die Bundesanwaltschaft wirft dem Ehepaar mit chinesischen Namen und deutscher Staatsangehörigkeit vor, für einen chinesischen Geheimdienst Kontakt zu Wissenschaftlern an deutschen Hochschulen und Forschungsinstituten aufgenommen zu haben. Das Paar soll unter anderem Informationen über Hochtechnologie beschafft haben, die auch militärisch angewendet werden kann. Es geht vor allem um die Bereiche künstliche Intelligenz sowie Luft- und Raumfahrttechnik. Die beiden gaben sich den Angaben nach als Dolmetscher aus oder als Mitarbeiter eines Autoproduzenten. Es wurden auch Wissenschaftler nach China gelockt für angeblich zivile Vorträge. Tatsächlich sprachen die Deutschen dann aber vor Vertretern chinesischer Rüstungskonzerne. Unter anderem wurden Wohnräume und Arbeitsplätze der Verdächtigen durchsucht und auch die von möglichen Kontaktpersonen in weiteren Bundesländern. Junge Leute, die den Führerschein machen, müssen dafür im Schnitt 3.400 Euro bezahlen. Bald soll das günstiger und moderner werden, das hat die Bundesregierung beschlossen. Fahrschulen sollen dazu mehr digitalen Unterricht anbieten und Fahrsimulatoren einsetzen. Vorgesehen sind auch neue Regeln bei Sonderfahrten und bei den theoretischen und praktischen Prüfungen. Die Reform von Verkehrsminister Patrick Schnieder soll zum Jahresende in Kraft treten. Außerdem hat die Regierung einen Plan des Innenministeriums beschlossen, um den Zivilschutz in Deutschland auszubauen. In den nächsten 3 Jahren sollen dafür 10 Milliarden Euro investiert werden, unter anderem für das Technische Hilfswerk. In Litauen gab es heute Drohnenalarm. Die Behörden des EU- und NATO-Landes riefen die Menschen in mehreren Regionen dazu auf, Schutzräume aufzusuchen. Auch der Präsident, die Regierungschefin und Abgeordnete des Parlaments wurden in Sicherheit gebracht. Das öffentliche Leben stand für kurze Zeit praktisch still. Laut dem Verteidigungsministerium wurde auch der internationale Flughafen von Vilnius geschlossen und der Zugverkehr stoppte. Später hob die Armee den Alarm wieder auf. Auslöser war ein Radarsignal, das auf eine Drohne schließen ließ. In der Region gab es zuletzt öfter Drohnenalarm. Zum Teil handelte es sich um verirrte oder gestörte ukrainische Drohnen, die eigentlich russisches Gebiet treffen sollten, wie die Region St. Petersburg. Zu solchen Schutzmaßnahmen wie jetzt in Litauen kam es bisher aber nicht. Erst gestern hatte ein NATO-Kampfjet eine Drohne über Estland abgeschossen. Ein Ebola-Patient ist zur Behandlung in Berlin eingetroffen. Er wurde in der Nacht in einer Sonderisolierstation in der Berliner Charité aufgenommen. Es handelt sich um einen Arzt aus den USA, der sich in der Demokratischen Republik Kongo mit dem Virus angesteckt hat. Ebola breitet sich dort gerade stark aus. Bisher sind etwa 140 Menschen an dem Virus gestorben und Hunderte haben sich angesteckt. Das Bundesgesundheitsministerium sagt, dass keine Gefahr für die Bevölkerung oder andere Patientinnen und Patienten der Charité besteht. Die Station ist in Angaben zufolge vollständig isoliert, mit Filteranlagen und einer geschlossenen Abwasseraufbereitung. Die USA hatten Deutschland um Hilfe gebeten, weil der Transport vom Kongo nach Deutschland schneller geht als in die USA und weil die Charité Ebola-Patienten gut behandeln kann.
2: Das Wetter.
1: Das ist heute grau und immer wieder nass. Im Osten und Süden kann es auch mal kräftiger regnen. Lokal sind Gewitter dabei, maximal 17 bis 23 Grad. Auch morgen viele Wolken, dabei bleibt es auch länger trocken. Und vom Südwesten her kommt die Sonne durch, dazu 19 bis 26 Grad.
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0: Der Papst im weißen Daunenmantel. Ist ja eher noch witzig, ne? Giorgia Meloni allerdings sich in Unterwäsche räkelnd, ist dann schon eine Straftat. Deepfakes, ja, in verschiedensten Formen und Farben machen das Internet ziemlich kaputt, machen einem auch einfach vieles madig, finde ich, weil man irgendwann nicht mehr so genau weiß, hey, ist das jetzt echt oder nicht? Ist das tatsächlich passiert oder nicht? Hatte der tatsächlich einen weißen Daunenmantel an, der Papst? Was ist hier los, ja? Und deshalb sollten wir uns wehren. Und ja, YouTube, ausgerechnet YouTube, könnte man sagen, will helfen. Thema gleich
2: und
0: hier.
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0: Giorgia Meloni in Unterwäsche. Das habe ich mir übrigens gerade nicht ausgedacht. Sondern das ist einer der aktuellsten Fälle von Deepfakes im Internet. Täuschend echte Bilder und Videos von der italienischen Ministerpräsidentin, wie sie sich in Dessous regelt. Ne? Solche Fake-Videos landen immer häufiger im Internet und damit natürlich immer häufiger, klar, bei YouTube als weltweit größte Videoplattform. Und da möchte YouTube was tun und führt die sogenannte Likeness Detection ein. Ein Erkennungssystem eben, um KI-generierte, manipulierte Videos zu erkennen. Was dahinter steckt, wie es funktionieren soll, erklärt uns Tech-Autorin Carina Schröder.
1: Also im Grunde steckt dahinter Gesichtserkennungssoftware von Google. Alle Nutzenden ab 18 können sich verifizieren. Dafür muss man ein Ausweisdokument hochladen und ein kurzes Selfie-Video. Mhm. Und damit wird das Tool Likeness Detection dann quasi trainiert, um zum Beispiel dein Gesicht in Videos erkennen zu können und im besten Fall auch Deepfakes zu finden, wo dein Gesicht auftaucht. Aber dafür anmelden können sich eben nur Menschen, die selbst einen YouTube-Kanal besitzen oder einen managen, InfluencerInnen zum Beispiel oder auch du und ich, wenn wir einen Kanal haben.
0: Okay. Und dann, wenn was gefunden wird, wo mein Gesicht irgendwie auftaucht, wird der Inhalt gelöscht?
1: Nein, also ein Treffer heißt nicht automatisch, das Video verschwindet, sondern das Tool zeigt dir erstmal mögliche Funde an. Die betroffene Person kann dann entscheiden, ob sie eine Löschung beantragt, aber YouTube prüft anschließend erstmal, ob der Inhalt wirklich synthetisch oder manipuliert ist, ob er als KI-generiert gekennzeichnet wurde, ob die Person eindeutig erkennbar ist, wie realistisch das Video wirkt und ob es vielleicht Satire, Parodie oder von öffentlichem Interesse ist. Und erst danach entscheidet YouTube dann, ob sie wirklich das Video entfernen.
0: Okay, da wird also nochmal eine Prüfung vorgeschaltet, dann vor die eigentliche Löschung. Könnte ja aber unterm Strich bedeuten, dass es tatsächlich weniger Deepfakes dann auf YouTube zu sehen geben wird.
1: Ja, hoffentlich. Also momentan ist das noch schwer zu sagen, weil es keine verlässlichen Zahlen gibt, um wirklich eine Veränderung nachzuweisen. Es könnte jedenfalls helfen, hast du ja auch schon gesagt, aber die ganze Sache hat natürlich auch Grenzen. Mhm. Also das Tool funktioniert eben nur bei verifizierten Nutzenden. Alle anderen werden nicht erkannt. Die Macht liegt am Ende bei YouTube. Also die entscheiden, ob eine Parodie jetzt okay ist oder welche Satire ihnen nicht passt im schlimmsten Fall. Und der Schutz hat natürlich auch seinen Preis. Also wer das nutzt, gibt YouTube sehr sensible biometrische Daten. Man muss der Plattform also vertrauen, dass sie die Daten wirklich nur für diesen Zweck nutzt oder eben dann auch wirklich sicher speichert. Und für Minderjährige geht das ja auch nicht.
0: Okay, da sind also doch einige Haken bei und am Ende muss man sagen, ist das Internet auch nicht nur YouTube, ne? Also der Rest des Netzes ist immer noch voll mit Deepfakes.
1: Genau, und es gibt momentan ja noch nicht wirklich einen hundertprozentigen zuverlässigen Detektoren für Deepfakes, also daran wird fieberhaft gearbeitet, aber momentan gibt es das eben nicht. Es macht aber ein bisschen Hoffnung, dass ab August 2026 KI-Inhalte in der EU dank AI Act transparenter werden müssen. Also Deepfakes und viele künstlich erzeugte Bilder, Videos und Audios, die müssen klar erkennbar sein als KI generiert. Das muss man technisch machen oder mit so einem kleinen Hinweis. Und bei Verstößen, da droht eine hohe Strafe.
0: Könnte man sonst noch irgendwas machen? Möglichkeiten, sich zu schützen vor Deepfakes?
1: Naja, verhindern kann man das nicht, aber man kann das Risiko senken. Und dieser Tipp klingt vielleicht merkwürdig, aber desto weniger hochauflösende Fotos, Videos und Sprachaufnahmen du ins Netz stellst, desto weniger anfällig bist du.
0: Tja, macht nur Sinn.
1: Ne? Wenn ein Fake auftaucht, dann sollte man auf jeden Fall Beweise sichern, also Links, Screenshots und Zeitstempel und das auch sofort bei Plattformen melden. Und bei verdächtigen Video- oder Sprachnachrichten gilt natürlich, nicht immer alles glauben, sondern gleich mal nach einem zweiten Kanal gucken. Und wenn es ums Geld geht, wenn auf einmal die Oma dich um Geld bittet, dann vielleicht nochmal nachfragen, ob das wirklich die Oma ist.
0: Also auf der Hut sein, weil da draußen gibt es sie nun mal einfach. Das ist schlicht und einfach Wahrheit. Ja, Deepfakes, Deepfake-Videos kursieren im Netz. Aber YouTube will eben jetzt auch mit anpacken, mit einem Detection-Tool, um solche Deepfakes besser und schneller erkennen zu können. Carina Schröder, unsere Tech-Autorin, hatte die Infos dazu. Und wir hören jetzt hier in Deutschlandfunk Nova Milky Chance mit Living in a Haze.

0: manchmal kann man so im Nachhinein sagen, ja klar, logisch. G-Flip, ne? Und The Beaches, selbstverständlich, hätten die mal zusammen einen Song machen müssen. Ja, haben sie gemacht. Let's go, gute Idee. Deutschlandfunk Nova hier. Samstags spielen wir gerne mit euch, ne? Das ist jetzt noch drei Tage hin. Aber man kann sich ja schon mal Gedanken drüber machen, was ihr Samstagvormittag macht. Ob ihr da einfach nur rumlümmeln wollt, ja? Oder ob ihr vielleicht mit uns um die Ehre. Und by the way, auch in Deutschlandfunk Goodiebag spielen wollt.
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0: Vielleicht fühlt ihr euch ja jetzt ein bisschen gechallenged. Samstag Vormittag wäre ich auch dran. Also muss ich sagen, ich ganz konkret challenge euch jetzt in diesem Moment mitzuspielen. Wissensbundesliga Samstagvormittag. Ich freue mich schon sehr. Macht immer riesen Bock. Und falls ihr mitspielen wollt, hier nochmal die WhatsApp-Nummer direkt zu uns ins Studio. Könnt ihr euch anmelden für die Wissensbundesliga 030 8503 8503.

0: No Coffee at the Funeral, haben wir gehört von Vöck. Jetzt ist es jeden Moment 13.30 Uhr, gleich 13:30. Zeit für Anne Zuber. Anne, grüß dich.
1: Hallo.
0: Anne hat nämlich die für uns dabei.
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3: Erstmal drei Themen in kurz. In München sind zwei mutmaßliche chinesische Spione festgenommen worden. Die Bundesanwaltschaft wirft dem Ehepaar vor, für China Kontakt zu Wissenschaftlern aufgenommen zu haben. Die Staatschefs von Russland und China haben bei einem Treffen in Peking gezeigt, wie eng ihr Verhältnis ist. Sie vertieften es weiter mit Abkommen. Und die deutschen Erzeugerpreise sind letzten Monat wegen des hohen Ölpreises so stark gestiegen wie seit knapp 3 Jahren nicht mehr. Die Hersteller verlangten 1,7% mehr Geld als ein Jahr davor.
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3: Nicht nur bei uns, auch in Großbritannien sind die Energiepreise in letzter Zeit wegen des Iran-Kriegs nach oben gegangen. Um zu entlasten, lockert die britische Regierung jetzt ihre Sanktionen gegen Russland. Damit dürfen jetzt erstmal wieder Flugzeugtreibstoff und Diesel importiert werden, die in anderen Ländern aus russischem Öl hergestellt wurden. Auch Einfuhrregeln für Flüssigerdgas aus Russland hat die Regierung gelockert. Für wie lange das Ganze gelten soll, hat sie nicht gesagt. Hintergrund ist die Krise in der Straße von Hormus. Die Meerenge ist wichtig für den weltweiten Öl- und Gashandel und seit Beginn des Iran-Kriegs fast komplett blockiert. In Großbritannien kostet der Liter Benzin an den Tankstellen aktuell so viel wie seit 3,5 Jahren nicht mehr. Mehrere Fluggesellschaften haben Flüge gestrichen und die Preise erhöht. In Bolivien spitzt sich die Lage weiter zu. Dort hat es Anfang der Woche wieder schwere Zusammenstöße zwischen Demonstrierenden und der Polizei gegeben. Jetzt hat sich auch der US-Vizeaußenminister Christopher Landau eingemischt. Der spricht von einem versuchten Putsch gegen Präsident Rodrigo Paz. Er wirft den Protestierenden vor, von einer unheiligen Allianz aus Politik und organisierter Kriminalität finanziert zu werden. In Boliviens Hauptstadt La Paz forderten tausende Menschen den Rücktritt von Präsident Paz. Sie protestieren für höhere Löhne und eine stabile Wirtschaft. La Paz ist seit mehr als 2 Wochen durch Straßenblockaden weitgehend vom Rest des Landes abgeschnitten. Bei den Protesten kam letzten Samstag ein Demonstrant ums Leben. Bolivien steckt aktuell in seiner schwersten Wirtschaftskrise seit 4 Jahrzehnten. Die Inflation lag im April bei 14%. In Somalia droht wieder eine Hungersnot. Die Hilfsorganisation Save the Children warnt, dass in dem ostafrikanischen Land rund 2 Millionen Kinder von Hunger bedroht sind. Insgesamt haben dort mehr als 6 Millionen Menschen nicht genug zu essen. Das ist ein Drittel der Bevölkerung. In Somalia gibt es schon seit Jahren heftige Dürren. Dadurch steigen auch die Lebensmittelpreise. Außerdem hat eine islamistische Terrorgruppe die Kontrolle in vielen Gegenden verübt. Immer wieder werden Menschen vertrieben. Save the Children fordert dringend mehr humanitäre Hilfe für Somalia.
2: Das Wetter.
3: Da ziehen heute immer wieder Schauer durch. Die können im Osten und Süden auch kräftiger sein. Dazu lokal Gewitter und nur selten Sonne bei maximal 17 bis 23 Grad. Morgen dann nur noch hier und da Schauer, ansonsten auch mal länger trocken. Im Südwesten sonnig, maximal 19 bis 26 Grad.
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0: Diese chinesischen Spione, über die wollen wir gleich nochmal sprechen. Hier in Deutschlandfunk Nova. Hören aber jetzt die Amazons mit Night After Night und Charlie XCX habe ich die halbe Stunde für euch auch noch.

0: Wie versprochen, Charlie XCX mit Dying For You. Alicia Keys habe ich gleich auch noch für euch. Vielleicht habt ihr schon eine Vorahnung. Wir bewegen uns im Klassiker-Territorium, welcher Song das werden könnte. Wir schauen jetzt aber erstmal, was in Wissenschaft und Forschung so abgeht.
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2: Auf der Erde ist in den letzten Jahren die Luftqualität an vielen Orten besser geworden. Das ist für Mensch und Natur gesünder. Doch weniger Luftverschmutzung hat auch einen Nebeneffekt. Es wird wärmer. Das liegt an bestimmten Luftschadstoffen, die Schwefel oder Stickstoff enthalten. Sie können Sonnenstrahlung streuen, reflektieren und zur Wolkenbildung beitragen. Das kühlt die Erde kurzfristig. Ein Forschungsteam aus China hat jetzt anhand von konkreten Beispielen berechnet, wie stark es sich auswirkt, wenn diese Art der Luftverschmutzung weniger wird für die Zeit zwischen 2013 und 2023. In Summe führte die bessere Luftqualität zu einer Erwärmung von 0,044 Grad. Klingt nach wenig, ist aber doch relevant. Dabei macht sich vor allem bemerkbar, dass China viel gegen Luftverschmutzung getan hat. Aber es spielt auch eine Rolle, dass Schiffe auf den Weltmeeren nicht mehr mit schwefelhaltigem Schweröl fahren dürfen. Die Studie dazu ist im Fachjournal PNAS erschienen. E-Autos sollen die Zukunft sein, die Stromnetze müssen dafür aber noch ausgebaut werden. Autos mit eigenen Solarzellen könnten für Entlastung sorgen. Das sagt das Fraunhofer-Institut für solare Energiesysteme in einer neuen Studie. Demnach könnte man mit Solarzellen auf dem Autodach zum Teil mehr als die Hälfte des Stroms für das Auto selbst erzeugen. Das gilt für Mitteleuropa. Bei mehr Sonne wie in Südeuropa könnte man sogar bis zu 80% des Stroms selbst erzeugen, bei ordentlicher Dachfläche und entsprechendem Fahrverhalten. Das würde auch bedeuten, seltener ans Stromnetz zu gehen und mehr Reichweite fürs E-Auto. Solche integrierten Solarzellen könnten aber nicht nur dem Einzelnen nützen. In ihrer Simulation zeigen die Forschenden, dass man das Netz erheblich entlasten könnte, wenn man Pkw und Lkw mit Solarzellen ausstattet. Damit könnte man in Zukunft den Strombedarf um mehr als 15 Terawattstunden senken. Das ist so viel Strom wie 2200 Windkraftanlagen produzieren. Künstliche Intelligenz hat gerade erst angefangen, die Berufswelt zu verändern. Unternehmen weltweit setzen auf KI, um Abläufe zu optimieren, Aufgaben zu automatisieren und absehbar bestimmte Jobs zu ersetzen. Das verstärkt offenbar Zukunftsängste bei jungen Menschen. Das Meinungsforschungsinstitut Gallup hat Jugendliche und junge Erwachsene unter 30 befragt. Mehr als 70% von ihnen sagten, dass ihnen die Verbreitung von KI Sorgen bereitet oder sie verärgere. Laut Institut sind das 10 Prozentpunkte mehr als bei einer ähnlichen Befragung letztes Jahr. Es gibt allerdings Unterschiede, je nachdem, wie die Befragten selbst KI nutzen. Wer zum Beispiel täglich oder wenigstens einmal pro Woche KI-Chatbots fragte, beurteilte die Technologie eher positiv.
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0: Ha! Top News heute. Aufmachermeldung auf der 1, ja, auch eben bei uns hier. In den Halbnachrichten um 2:30 mutmaßliche chinesische Spione festgenommen. 2 Personen sind da festgenommen worden in München. Und was wir über den Fall, zumindest Stand jetzt 13.44 Uhr, wissen, fasst unser Sicherheitsexperte Holger Schmidt zusammen.
1: Die Beschuldigten sind ein Ehepaar mit deutscher Staatsangehörigkeit und chinesischen Wurzeln, das in München lebt. Sie sollen bundesweit an Universitäten Kontakte zu Forschern aus dem Bereich Luft- und Raumfahrttechnik, der künstlichen Intelligenz und Informatik aufgenommen haben und diese Forschenden teilweise auch zu Vorträgen und Konferenzen nach China vermittelt haben. Doch was unter dem Deckmantel des wissenschaftlichen Austauschs angebahnt wurde, sei in Wahrheit Spionage für China gewesen, wirft der Generalbundesanwalt dem Ehepaar vor. Der Mann und die Frau wurden heute Morgen in München festgenommen und werden im Tagesverlauf dem Ermittlungsrichter am Bundesgerichtshof vorgeführt. Parallel durchsucht die Polizei die betroffenen Fakultäten an Universitäten in Baden-Württemberg, Bayern, Berlin-Brandenburg, Niedersachsen und Nordrhein-Westfalen.
0: Also im Grunde reden wir hier von Technologie- und Wissenschaftsspionage. Der Generalbundesanwalt ermittelt. Festgenommen worden ist ein deutsches Pärchen mit chinesischen Wurzeln in München. Bis hierhin die Infos von unserem Sicherheitsexperten Holger Schmidt. Und wir halten euch natürlich den Tag über auf dem Laufenden, was in dem Fall noch so passiert.

Ist Klimawandel ist doch kein Weltuntergang. Da ist die Bild-Zeitung nicht alleine mit, auch Welt.de hat ähnliches gecovert, auch US-Portale, Donald Trump ist drauf angesprungen. Worum es da geht, ne? Das klärt jetzt gleich Diane Hilscher mit euch. Ab 14 Uhr hier in Deutschlandfunk Nova. Markus Dichmann ist mein Name und ich spiele euch nochmal schnell das Hirn frei mit diesem wunderbaren Song hier. Die Tempos. Jetstream Hard. Schönen Tag euch noch.

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0: 14 Uhr ist es. Was passiert in der Welt? Anneke Schäfer fasst es für uns zusammen. Hallo.
1: Hallo.
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1: Die Machthaber von Russland und China haben bei einem Treffen in Peking gezeigt, wie eng ihr Verhältnis ist. Xi Jinping sprach laut Staatsmedien von unerschütterlichen Beziehungen, die 1000 Prüfungen bestanden hätten. Wladimir Putin sagte laut russischen Medien, die Beziehungen hätten ein beispiellos hohes Niveau erreicht. Die beiden Staatschefs unterzeichneten mehrere Abkommen zur Zusammenarbeit. Der russische Präsident besucht die Volksrepublik kurz nach US-Präsident Donald Trump. Der war Ende letzter Woche dort. Für Putin ist es die erste Auslandsreise in diesem Jahr. Er war aber schon 25 Mal in China. Israel hat die internationale Gaza-Hilfsflotte offenbar vollständig gestoppt. Das Außenministerium teilte mit, dass die letzten Boote der Flotte abgefangen worden sind und alle 430 Aktivistinnen und Aktivisten nach Israel gebracht werden. Dort könnten sie sich mit ihren konsularischen Vertretern treffen, hieß es weiter. Das israelische Außenministerium bezeichnete die Gaza-Hilfsflotte als PR-Aktion im Dienste der Hamas-Terroristen. Man werde keinen Verstoß gegen die Seeblockade des Gazastreifens zulassen. Die Aktivisten waren letzte Woche mit mehr als 40 Booten von der Türkei aus aufgebrochen, um Medizin und andere Hilfsgüter in den Gazastreifen zu bringen. Sie bezeichnen die israelische Seeblockade als illegal. In München sind zwei mutmaßliche chinesische Spione festgenommen worden. Die Bundesanwaltschaft wirft dem Ehepaar mit chinesischen Namen und deutscher Staatsangehörigkeit vor, für einen chinesischen Geheimdienst Kontakte zu Wissenschaftlern an deutschen Hochschulen und Forschungsinstituten aufgenommen zu haben. Das Paar soll unter anderem Informationen über Hochtechnologie beschafft haben, die auch militärisch angewendet werden kann. Es geht vor allem um die Bereiche künstliche Intelligenz sowie Luft- und Raumfahrttechnik. Die beiden gaben sich den Angaben nach als Dolmetscher aus oder als Mitarbeiter eines Autoproduzenten. Es wurden auch Wissenschaftler nach China gelockt für angeblich zivile Vorträge. Tatsächlich sprachen die Deutschen dann aber vor Vertretern chinesischer Rüstungskonzerne. Wer Sozialleistungen wie Bürgergeld oder Pflegegeld beantragen will, muss bisher zu verschiedenen Ämtern gehen. Künftig sollen alle Leistungen auf einer Seite im Netz beantragt werden können. Das haben Arbeitsministerin Bärbel Baas und Digitalminister Carsten Wildberger in einem Gastbeitrag für das Nachrichtenportal T-Online angekündigt. Auf dem Sozialportal soll man dann auch sehen können, wie weit der Antrag gerade ist, ohne Papierformulare oder Termine vor Ort. Dabei soll auch KI zum Einsatz kommen. Ob die Leistungen bewilligt werden, sollen aber weiter Menschen entscheiden. Auch die persönliche Beratung soll bleiben.
2: Das Wetter.
1: Das ist heute grau und immer wieder nass. Im Osten und Süden kann es auch mal kräftiger regnen. Lokal sind Gewitter dabei, maximal 17 bis 23 Grad. Auch morgen viele Wolken, dabei bleibt es aber länger trocken. Und vom Südwesten her kommt die Sonne, dazu 19 bis 26 Grad.
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0: Ist der Klimawandel jetzt abgesagt? Können wir ganz viel Fleisch essen, fliegen und Plastik ins Meer werfen? Können wir jetzt aufatmen? Ist alles super gechillt? Das könnte man meinen, wenn man rechte oder konservative Zeitungen liest. Wir sprechen drüber und gucken nochmal, was da eigentlich dahinter steckt.
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0: 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Lady Gaga. 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

0: Lady Gaga bei Deutschlandfunk Nova, hallo. Klimawandel, Erderwärmung, ist das vielleicht doch alles gar nicht so schlimm, könnte man meinen, wenn man Schlagzeilen liest wie das Ende der Klimahölle bei NIOS. News heißen die. Ich will immer NIOS sagen, egal. Oder warum Klimaforscher ihre beliebte Horrorprognose aufgeben bei Welt.de. US-Präsident Trump springt natürlich auch direkt drauf und schreibt auf Truth Social von einer Absage an den Klimaaktivismus. Und die Bild schreibt, Klimawandel ist doch kein Weltuntergang. Was genau dahinter steckt, das bespreche ich jetzt mit Sabrina Loy aus dem Deutschlandfunk Wissensnachrichtenteam. Sabrina, was ist da los?
1: Also Forschende vom World Climate Research Program, die haben einen Fachartikel veröffentlicht, übrigens schon letzten Monat, und darin skizzieren sie verschiedene Szenarien für die fortschreitende Erderwärmung. Diese Szenarien, die bilden die Grundlage für viele künftige Klimamodellrechnungen, also auch für kommende IPCC-Berichte, also den Weltklimarat. Und du kennst das. Es gibt da immer dieses Worst-Case-Szenario und dieses Szenario, wo wir doch noch so gerade eben die Kurve kriegen. Und diese extremsten Szenarien, die gelten demnach nicht mehr als Standard. Also das mit den sehr, sehr hohen und das mit den eher niedrigen Emissionen. Denn diese extremsten Fälle gelten heute nicht mehr als plausibel. Bei dem Szenario mit den bisher höchsten Emissionen liegt das daran, dass sich auf der Welt ein bisschen was getan hat. Also die Klimapolitik vieler Länder zeigt dann doch Wirkung. Erneuerbare Energien, die sind günstiger und auch normaler geworden. Und auch wenn wir weiter ziemlich viele Treibhausgase ausstoßen, sind die Emissionen weniger drastisch als im bisher extremsten Szenario angenommen. Man muss ja auch dazu sagen, diese Szenarien, das sind ja keine Prognosen, sondern das sind Modelle, bei denen man mit verschiedenen und auch verschiedenen extremen Variablen rechnet. Und dass man diese Modelle jetzt anpasst, das ist ganz normale wissenschaftliche Praxis. Modelle werden regelmäßig aktualisiert, wenn sich eben was in der Technologie tut, in der Politik oder auch in der Wirtschaft.
0: Das heißt, einiges läuft besser als bisher. Besser als bisher für den schlimmsten Fall angenommen, aber es gibt ja keine Entwarnung beim Klimawandel.
1: Nein, es gibt ganz klar keine Entwarnung. Die Wissenschaft sagt nicht, dass der Klimawandel harmloser geworden ist. Selbst der jetzt schlechteste plausible Fall führt laut der Studie weiterhin zu einer starken Erwärmung von etwa 3,5 Grad, wenn nicht sogar mehr, und damit eben auch zu sehr schweren Folgen. Und Effekte pro Grad Erwärmung, die werden heute sogar als gravierender eingeschätzt als früher. Fachleute sagen, dass die Wahrscheinlichkeit höher ist, dass Kipppunkte erreicht werden, also Punkte, ab denen sich dann negative Entwicklungen deutlich beschleunigen nochmal.
0: Also du hast gesagt, jetzt wurde nicht das Szenario mit den sehr hohen Emissionen aussortiert, sondern das mit den sehr niedrigen Emissionen?
1: Genau, nicht nur das Szenario mit den sehr hohen, sondern eben auch das mit den sehr niedrigen. Genau, weil wir für das beste Szenario schon jetzt zu viel CO2 ausgestoßen haben. Heißt, ein Szenario, das die Erwärmung bei 1,5 Grad hält, das ist bereits unrealistisch geworden. Selbst die optimistischsten neuen Szenarien gehen davon aus, dass dieses Ziel zunächst überschritten wird.
0: Okay, also weniger extreme, aber die Risiken bleiben.
1: Ja, genau. Also die Bandbreite der Szenarien, die ist enger geworden, aber die ist nicht ungefährlicher geworden. Die Studie betont sogar, der Bereich möglicher Entwicklung ist zwar realistischer, aber eben auch nach wie vor mit sehr erheblichen Risiken verbunden.
0: Politisch wird das ja gerne ein bisschen anders dargestellt.
1: Ja, da werden oft Ursache und Wirkung auch mal ganz gern verdreht und das Ganze auch politisch instrumentalisiert, wie ein Forscher dem Science Media Center gesagt hat. Bestes oder zumindest sehr aktuelles Beispiel dafür. In 2 Stunden ungefähr, da findet im Bundestag eine aktuelle Stunde zu dem Thema statt. Die AfD hat das beantragt. Überschrift: extremes Szenario zur Erderwärmung laut Forschern des IPCC weggefallen. Konsequenzen für die Klimapolitik der Bundesregierung.
0: Die extremsten Szenarien werden in Klimamodellen in Zukunft nicht mehr berücksichtigt, weil sie laut der aktuellen Lage eher unplausibel sind. Einerseits zeigt das, dass Klimaschutz wirkt. Andererseits bleibt die Lage weiterhin ernst. Natürlich, selbst realistische Szenarien führen nämlich zu einer starken Erwärmung. Sabrina Loy aus den Deutschlandfunk Nova Wissensnachrichten hat das für uns nochmal zusammengefasst und eingeordnet. Vielen Dank dafür. Maximo Parks und das Books from Boxes bei Deutschlandfunk Nova. Hallo.

0: Kennt ihr das, wenn plötzlich Gedanken im Kopf auftauchen, die euch irgendwie erschrecken, weil ihr irgendwas, keine Ahnung, Gewalttätiges denkt oder irgendwas Gemeines oder irgendwas, wo ihr denkt so, sowas will ich gar nicht denken. Das nennt man intrusive Gedanken. Aber warum haben wir das?
1: Eine Hypothese ist, dass es aus so einer evolutionären Perspektive ist, dass wir Dinge kognitiv simulieren, ne? Und tatsächlich auch antizipieren wollen, sei es sozial oder auch verschiedene Situationen, dass unser Gehirn dann schon mal so durchspielt, was könnte ich denn machen, was wären denn mögliche Folgen, dass wir Gefahren erkennen, also sowas wie vielleicht doch nochmal einen Schritt zurücktreten und nicht uns in diese Gefahr begeben oder naja, also jetzt verprügeln wäre wahrscheinlich sozial nicht so angemessen, also eigentlich so eine Schutzfunktion, die ein bisschen übertrieben ist in diesem Moment.
0: Sagt Dr. Mai Huyen Nguyen, sie ist Psychologin und Host in unserem Podcast Achtsam. Mit mir zusammen. Ihr seid auf jeden Fall, wenn ihr diese Gedanken habt, nicht allein. Ich finde es total krass und interessant, weil das habe ich auch gelernt in dieser Folge. 80-90% der Menschen, also der allgemeinen Bevölkerung, kennen intrusive Gedanken. Also diese Gedanken sind ein normales Merkmal menschlichen Denkens und kein Hinweis auf eine Störung. Also weil wenn man sowas denkt, was man nicht denken will, ist man ja sofort so, oh Gott, mit mir stimmt was nicht, ich bin nicht in Ordnung. Ab wann werden jetzt aber diese Gedanken wirklich problematisch? Darüber spreche ich mit Dr. Mai Huyen Nguyen in Achtsam in der aktuellen Folge. Also was können wir tun, um besser damit umgehen zu lernen?
1: Also tatsächlich der empfohlene Umgang mit intrusiven Gedanken, wie wir das eben beschrieben haben, ist Achtsamkeit und all die Übungen, über die wir sprechen, also verschiedenste Übungen, weil es geht darum, einen anderen Umgang mit diesen Gedanken zu finden.
0: Was heißt das? Was konkret hilft uns dabei? Welche Strategien, welche Übungen haben wir? Was sagt die Studienlage dazu? Wie können wir also unser Gehirn achtsam neu verdrahten, um besser mit diesen Gedanken umzugehen und uns auch nicht selbst dafür zu quälen oder abzuwerten oder so? All das erfahrt ihr in der aktuellen Folge von Achtsam in der Deutschlandfunk Audiothek.

0: 14.30 Uhr ist es. Zeit für ein Update. Und was so los ist, was passiert ist, was wir verpasst haben, weiß Anne Zuber. Hallo.
1: Hallo.
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1: Erstmal drei Schlagzeilen in kurz. Kuba leidet seit langem unter drastischen Stromausfällen, ausgelöst durch Sanktionen der USA, die keine Öllieferungen erlauben. Jetzt hat die US-Regierung den Kubanern neue Beziehungen angeboten und Hilfslieferungen im Wert von 100 Millionen Dollar. Die Staatschefs von Russland und China haben bei einem Treffen in Peking gezeigt, wie eng ihr Verhältnis ist. Sie vertieften es mit weiteren Abkommen. Und den Führerschein zu machen soll günstiger und moderner werden. Die Bundesregierung hat beschlossen, dass Fahrschulen mehr digitalen Unterricht anbieten und auch Fahrsimulatoren einsetzen.
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1: Weil er heimlich Spielerinnen beim Umziehen und Duschen gefilmt hat, hat die UEFA einen tschechischen Fußballtrainer lebenslang gesperrt. Petr Vlachovský war für die Taten letztes Jahr in einem Gerichtsprozess verurteilt worden, zu einem Jahr auf Bewährung und 5 Jahren Berufsverbot. Laut Urteil hat er über Jahre insgesamt 14 Spielerinnen in Umkleiden und Duschen gefilmt, mit einer Kamera, die er in seinem Rucksack versteckt hatte. Die Ethikkommission der UEFA hat das gerichtliche 5-jährige Berufsverbot jetzt auf lebenslang ausgeweitet und sie hat den tschechischen Fußballverband aufgefordert, Vlachovský die Trainerlizenz zu entziehen. Der 42-Jährige hat fast 15 Jahre lang Frauen- und Mädchenteams betreut, auch die U19-Nationalmannschaft der Frauen. Er wurde sogar mal zum besten Frauencoach des Landes gekürt. Dieses Jahr werden wohl noch mal fast 3 Millionen Menschen nach Afghanistan zurückkehren. Viele davon unfreiwillig. Damit rechnet zumindest die UNO. Sie sagt, dass die meisten kaum noch Verbindungen zu Afghanistan haben, weil sie im Ausland geboren wurden oder lange nicht dort gelebt haben. Viele haben Angst vor den regierenden Taliban. Die verfolgen politische Gegner und schränken Freiheiten immer weiter ein, vor allem die von Frauen. Seit September 2023 sind schon fast 6 Millionen Menschen nach Afghanistan zurückgekommen, vor allem aus dem Iran und Pakistan. Laut Berichten wurden viele von ihnen unter Druck gesetzt oder abgeschoben. Wie das Leben für sie in Afghanistan weitergeht, ist völlig offen. Mittelgroß, mit viel Energie und großem Spieltrieb, gerne auch wild und ungestüm. So lautet eine besondere Stellenbeschreibung, die eine australische Tierschutzorganisation jetzt rausgegeben hat. Die NGO sucht einen Rettungshund für Koalas und der tritt, so sagt es die Programmleiterin, in große Pfotenabdrücke. Denn sein Vorgänger war weltberühmt. Während der großen Buschfeuer 2019 und 20 in Australien hatte er mehr als 100 Koalas aufgespürt, damit sie gerettet werden konnten. Er ist mittlerweile zu alt für diese Aufgabe. Die Tierschutzorganisation sucht jetzt in jedem Fall einen Hund aus dem Tierheim. Sie spricht von moderner Nachhaltigkeit. Der Hund bekomme eine zweite Chance und könne gleichzeitig bedrohte Tiere retten.
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1: Es ziehen immer wieder Schauer durch. Die können im Osten und Süden auch kräftiger sein, bei maximal 17 bis 23 Grad. Morgen dann auch weiter hier und da Regen. Ansonsten ist es auch mal länger trocken, im Südwesten sonnig, bei ähnlichen Temperaturen wie heute.
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0: Auch mal länger trocken ist es, ja. Bei mir war es auch genau so lange trocken, wie ich brauchte, mit dem Fahrrad hierher zu fahren. Ich hatte also eine gute Anreise. Ich hoffe, ihr seid auch ab und zu mal länger trocken. Schönen Nachmittag.

0: So, jetzt ist Zeit für eine gute Nachricht und eine Nachricht, an der wir noch, ich sag mal, arbeiten können, wo wir uns noch verbessern können als Menschheit.
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2: Naturschutzgebiete helfen vielen Wildtieren und Pflanzen. Wann solche Gebiete eingerichtet werden, scheint es aber einen blinden Fleck zu geben. Die Welt im Boden, die nicht direkt sichtbar ist. Zu ihr gehören wichtige Pilze, die in Symbiose mit Pflanzen leben. Sie versorgen deren Wurzelsysteme mit Nährstoffen, helfen Kohlenstoff zu speichern und machen ganze Ökosysteme widerstandsfähiger. Ein internationales Forschungsteam hat knapp 2900 sogenannte Mykorrhiza-Pilze untersucht und ihre Verbreitungsgebiete mit Naturschutzgebieten weltweit verglichen. Laut Studie im Fachmagazin Conservation Letters ist mehr als die Hälfte dieser Arten schlecht geschützt. Schlechter zumindest, als es bei einer rein zufälligen Verteilung der Schutzgebiete zu erwarten wäre. Die Forschenden hoffen, dass ihre Erkenntnisse helfen, auch die ökologisch wichtigen Untergrundpilze in Zukunft besser vor Umweltverschmutzung zu schützen. Nicht nur unsere direkten Vorfahren, auch Neandertaler nutzten das Meer als Nahrungsquelle. Untersuchungen in Spanien an der Mittelmeerküste haben ergeben, schon die Neandertaler haben Meeresfrüchte gegessen, und zwar vor allem im Winter. Das kam raus, als ein Forschungsteam aus Spanien rund 115.000 Jahre alte Schneckenschalen aus der Altsteinzeit untersuchte. Die Schalen können die Jahreszeit verraten, wann die Meeresschnecken aus dem Wasser geholt wurden. Dafür hat das Team analysiert, wie häufig welche Art von Sauerstoffvariante in den Schalen vorkommt. Denn das wird auch von der Wassertemperatur beeinflusst. Warum die Neandertaler damals vor allem zwischen November und April Meeresfrüchte gesammelt haben, ist unklar. Möglicherweise lebten sie nur im Winter an der Küste oder sie ernährten sich im Sommer anders. Denkbar ist auch, dass Meeresschnecken und Muscheln in der wärmeren Zeit des Jahres zu schnell verdorben sind oder im Winter einfach besser geschmeckt haben. Man muss schon etwas Fantasie mitbringen, um auf dem Rücken dieser Spinnen ein lachendes Gesicht zu erkennen. Forschende haben im indischen Teil des Himalaya eine neue Art Spinnen entdeckt, die als Happy Face Spider bekannt sind. Sie haben auf ihrem Rücken Punkte und einen halbrunden Strich. Das sieht von oben ein bisschen so aus wie ein Smiley. Eigentlich dachte man bisher, dass es die nur auf den Inseln von Hawaii gibt. Dass diese Spinnenart von Forschenden nun auch im Himalaya entdeckt wurde, war ein Zufall. Eigentlich war das Team auf der Suche nach Ameisen. Unterwegs auf über 2000 Metern Höhe fiel den Forschenden aber immer wieder diese Spinnen auf. Klein, grün-gelblich, mit langen Beinen und eben einem Muster auf dem Rücken und gerne auf der Unterseite von Ingwerblättern sitzend. Bei genauerer Untersuchung wurde klar, dass noch niemand zuvor diese Art beschrieben hatte. Deswegen durften die Forschenden die Spinne auch mit einem Namen versehen. Sie heißt jetzt nach ihrem Fundort Pteridion himalayana.
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1: Sophie ist Mitte 20 und laboriert noch an dem Problem, was sie hat mit ihrem Realitätssinn, sage ich mal. Also sie hat immer Nickelodeon geguckt, früher als Kind, und jetzt merkt sie Schritt für Schritt, dass das so wie in diesem Kinderfernsehen vielleicht in echt gar nicht so ist, und hat das musikalisch verarbeitet, und das klingt dann so.

0: Es gab eine Zeit, da war deutsche Pop- und deutsche Indie-Musik so ein bisschen reserviert. Aber die Zeit ist offenbar vorbei. Jetzt sind wieder ganz große Gefühle erlaubt. Auch Millennium Kid haben wir gehört. 15 Uhr ist es. Zeit für einen Blick in die Welt. Anneke Schäfer ist für uns am Mikrofon. Guten Tag.
1: Hallo.
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1: Kuba leidet seit langem unter drastischen Stromausfällen und es fehlt an vielen Dingen wie Medikamenten zum Beispiel. Ausgelöst wurde das durch Sanktionen der USA. Die erlauben keine Öllieferungen mehr in das sozialistische Land. Jetzt hat die US-Regierung sich direkt an das kubanische Volk gewandt. Außenminister Marco Rubio sagte in einer Videobotschaft, Präsident Donald Trump biete Kuba neue Beziehungen an und auch Hilfslieferungen im Wert von 100 Millionen Dollar. Rubio warf der kubanischen Führung Diebstahl, Korruption und Repression vor. Er schlug den Kubanern einen neuen Weg vor, mit dem die Menschen die Möglichkeit hätten zu wählen, wer ihr Land regiert. Das klingt für Beobachter wie ein Aufruf zum Aufstand. Zugleich gaben die USA bekannt, dass der 94-jährige ehemalige kubanische Präsident Raúl Castro angeklagt wird. Ungarn hat seit kurzem einen neuen Ministerpräsidenten, Peter Modja. Und seitdem sind Ungarn und Polen wieder zusammengerückt. Modja ist gerade in Polen zu Besuch. Beide Länder kündigten an, ihre gemeinsamen Interessen bei der EU in Brüssel zu vertreten. Der polnische Ministerpräsident Donald Tusk sagte in Warschau, dass zum Beispiel bei geopolitischen Fragen zusammengearbeitet wird. Ungarn steht mit der neuen Regierung wieder enger an der Seite der Ukraine. Die alte unter Viktor Orban hatte zum Teil russische Positionen unterstützt. Modja nannte Polen ein Vorbild für sein Land. Polen sei stark wie nie zuvor und Ungarn wolle sich bei Infrastruktur, Wirtschaft und Verteidigung auch so entwickeln. Modja hat nach 16 Jahren den Rechtspopulisten und EU-Kritiker Orban abgelöst. In Polen war das vor 3 Jahren ganz ähnlich. Da hat die Tusk-Regierung nach 8 Jahren von der rechtskonservativen PiS-Partei übernommen. In Sachsen-Anhalt wird die Unterstützung von Kunst und Kultur jetzt als Staatsziel betrachtet. Bis auf die AfD-Fraktion stimmten alle Abgeordneten im Landtag in Magdeburg für das Gesetz. Das regelt, welche Kulturbereiche unterstützt werden sollen, darunter etwa Bibliotheken und die musikalische Bildung. Im April hatten 27 Stiftungen und Kulturinstitutionen in Sachsen-Anhalt vor Plänen der Landes-AfD gewarnt. Die hatte erklärt, wenn sie nach den Wahlen im September an der Regierung beteiligt sein wird, will sie, Zitat, eine neue patriotische Kulturpolitik verfolgen. Weltweit setzen Unternehmen gerade auf künstliche Intelligenz, um Abläufe zu automatisieren und effizienter zu machen. Bei jungen Leuten sorgt das aber für Zukunftsängste. Eine Umfrage des Meinungsforschungsinstituts Gallup zeigt, die Gen Z, also diejenigen, die zwischen 1997 und 2012 geboren wurden, ist besorgt oder verärgert. Das sagten 70% dieser Altersgruppe, 10 Prozentpunkte mehr als im letzten Jahr. Vor allem Berufseinsteiger sehen KI als Konkurrenz. Laut den Autoren ist es ein weltweiter Trend, dass gerade einfache Tätigkeiten an die KI übertragen werden, um Personalkosten zu senken. Bei der Umfrage kam aber auch heraus, junge Leute, die selbst viel KI nutzen, beurteilen sie mehrheitlich positiv.
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1: Das ist heute grau und immer wieder nass. Im Osten und Süden kann es auch mal kräftiger regnen. Lokal sind Gewitter möglich, maximal 17 bis 23 Grad. Auch morgen viele Wolken, dabei bleibt es aber länger trocken. Und vom Südwesten her kommt die Sonne durch, dazu 19 bis 26 Grad.
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0: Ist es wahr? Es gibt einen neuen Star-Wars-Film. Na, da müssen wir gleich nochmal drüber reden.
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0: Camila Cabello, Don't Go Yet, haben wir gehört bei Deutschlandfunk Nova. Was ist heute? Mittwochnachmittag. Hallo. Ein Führerschein ist richtig teuer aktuell. Was habt ihr dafür bezahlt? Also aktuell kostet das so zwischen 3.000 und 4.000 Euro, je nachdem, wo man wohnt, wie lange man braucht auch natürlich. Ich habe sehr lange gebraucht, das nur nebenbei. Die Bundesregierung, die will den ganzen Bums jetzt ein bisschen einfacher und vor allem günstiger machen. Eine Reform ist heute im Kabinett verabschiedet worden dazu. Und über all das haben wir heute schon mit Nadine Lindner aus unserem Hauptstadtstudio gesprochen. Sie beschäftigt sich mit Verkehrsthemen und weiß, was sich da jetzt ändern soll.
1: Es soll keinen verpflichtenden Theorieunterricht mehr vor Ort geben. Das heißt, das kann dann online stattfinden oder auch per App kann dann selbst gelernt werden. Die theoretische Fahrprüfung soll so ein bisschen, ja, wie soll ich sagen, unkomplizierter werden, weniger Prüfungsfragen, anderes Bewertungssystem und dann auch in der praktischen Fahrausbildung weniger verpflichtende Sonderfahrten, weniger zum Beispiel Autobahnfahrten, Fahrten in der Dunkelheit, Überlandfahrten etc. Und was auch interessant wird, das ist die Änderung, Fahrten mit kompetenten Laien sollen möglich werden, also begleitendes Fahren mit einer Person, die seit mindestens 7 Jahren den Führerschein hat. Das können zum Beispiel Eltern sein.
0: Ach, da haben wir uns vorhin hier auch in der Redaktion drüber unterhalten. Ich bin ja ein Stadtkind und einen Teufel hätte jemand getan, mit mir hier über die Stadtautobahn rasen, obwohl ich das noch nicht kann. Aber auf dem Land ist das ja gang und gäbe, das weiß ich ja. Aber ob der Führerschein dadurch am Ende wirklich günstiger wird, das bleibt noch offen. Das weiß man nicht. Patrick Schnieder ist Verkehrsminister und der ist optimistisch. Der sagt aber auch, die Preise in Deutschland regelt der Markt. Billiger wird es also vielleicht. Und vielleicht auch unsicherer auf deutschen Straßen. Das befürchten auf jeden Fall Fahrlehrer und Fahrlehrerinnen, wenn man nur noch digital und ohne echten Austausch lernt. Nadine sagt,
1: und das ist halt auch ein Punkt, auf den Fahrlehrerinnen und Fahrlehrer hinweisen, dass eben diese Diskussionen wichtig sind für die Wertevermittlung. Also zum Beispiel die Frage, warum soll ich mich an Regeln halten, weil sonst keiner auf der Straße ist? Wie geht man mit schwächeren Verkehrsteilnehmern um Rücksichtnahme, vorausschauendes Fahren? Und das sind Punkte, da habe ich schon das Gefühl, das könnte vielleicht ein bisschen unter die Räder kommen. Ob das dann tatsächlich zu mehr Verkehrstoten führt, das kann man natürlich jetzt nicht sagen. Aber ich habe das Gefühl, diese Wertevermittlung, diese Möglichkeit zur Diskussion auch mal Fragen stellen zu können und nicht nur einfach dieses Wissen über die Theorie in sich reinzuschaufeln, das ist schon wichtig.
0: Die Regierung setzt also auf einen einfacheren Führerschein, zumindest in der Theorie. Es gibt noch viele offene Fragen und eine davon ist tatsächlich ja die Kernfrage, ob es tatsächlich wirklich billiger wird. Die Information hatte Nadine Lindner aus dem Deutschlandfunk Nova Hauptstadtstudio und das ganze Gespräch könnt ihr in der Deutschlandfunk App und auch auf unserer Homepage deutschlandfunknova.de nochmal nachhören. 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

0: Ich fühl's. Ihr kennt den, oder? Es ist witzig, ich habe richtig so Endorphine, wenn ich den Song höre. 7 Jahre nach dem letzten Film kommt jetzt wieder ein neuer Film. Star Wars, The Mandalorian und Grogu, habe ich wahrscheinlich jetzt falsch ausgesprochen, der ist heute gestartet und wir wollen drüber sprechen mit Thilo Grimm. Er ist Lehrer für Bewegtbild an der Folkwang-Universität der Künste und ein sehr großer Star Wars-Fan, so sehr, dass er auch seit 10 Jahren Podcaster ist für Antenne Alderaan. Ein Podcast über alle Star Wars-Folgen, über alles, was es zu Star Wars zu sagen gibt. Hallo Thilo erstmal.
1: Hallo. Danke für die Einladung. Ich freue mich sehr, hier zu sein an diesem wunderbaren Tag.
0: Und so gut gelaunt. Guckst du heute den Film oder hast du ihn schon gesehen?
1: Nein, ich gehörte nicht zu den glücklichen Influencern, die vorher eingeladen wurden und sich ein paar Minuten von dem Film angucken konnten. Denn ich gucke mir diesen Film heute als Premiere sozusagen heute Abend im heimischen Cinemax um die Ecke bei mir hier in Essen an. Und gehöre auch zu den Leuten, die aufgrund ihres großen Phantoms natürlich nicht nur einmal in den Film gehen, sondern ich habe bereits noch 2 weitere Tickets. Eins morgen für das IMAX-Kino in Dortmund und dann nochmal eins am Samstag mit meinem Sohn zusammen.
0: Und wenn man sagt, 7 Jahre nach dem letzten Film kommt jetzt wieder ein Kinofilm, ist es tatsächlich so, dass du jetzt 7 Jahre wirklich gewartet hast?
1: Ja. Ja, muss okay. Ich schon sagen. Okay. Also Star Wars hat ja quasi nur noch bei Disney Plus stattgefunden. Also so ein bisschen unter Ausschluss der größeren Öffentlichkeit. Denn 2019, wie du schon gesagt hast, war ja der letzte Kinofilm, Episode 9, der Aufstieg Skywalkers, durch die Leinwände geflimmert und dann war es erstmal ruhiger. Und dann kam halt ein großer Paukenschlag, als nämlich die erste Staffel von The Mandalorian quasi auch zeitgleich mit dem Start von Disney Plus passierte. Und das war so erfolgreich und die kleine Figur des Yoda-ähnlichen Baby Grogu, wie er eben jetzt heißt, der hat ein weltweites Phänomen ausgelöst bei sehr, sehr vielen.
0: Na, da musst du jetzt noch weiter erzählen. Was, inwiefern? Also was, weil es jetzt so viele Kuscheltiere zu kaufen gibt oder wie?
1: Genau, es war ein gut gehütetes Geheimnis, als er dann sozusagen am Ende der ersten Episode, der ersten Staffel, auf einmal in so einer kleinen Krippe liegend unserem Mandalorian den Finger entgegenstreckte und die beiden sich wie in einer Art, in dem David-Bild, sich dann sozusagen näher kamen und dann quasi eine Art Vater-Sohn-Beziehung auch einging, die dann über die 3 Staffeln, so viele gibt es bisher, immer enger wurde.
0: Und was passiert jetzt in diesem aktuellen Film, den du heute Abend sehen wirst? Also du wirst ja wahrscheinlich schon genau wissen, was da jetzt also Phase ist, inhaltlich.
1: Ich gehöre tatsächlich zu den Leuten, die sich außer den Trailern immer schön fernhalten, insbesondere weil mir das halt so sehr am Herzen liegt. Also ich bin bisher kaum gespoilert durch irgendwelche inhaltlichen Elemente. Ich weiß aber, dass es wohl so ist, dass diesen Film auch Leute angucken können, die ansonsten noch gar keine Berührungspunkte mit Star Wars haben. Also man sucht hier ganz bewusst auch den Anschluss an die Familien und an Neulinge, an die sogenannten Casuals, wie man sie auch immer nennt, die man natürlich mit so einem Film auch gerne ins Kino locken möchte.
0: Was würdest du dir denn wünschen quasi, was da passiert oder was sagt so die Insider-Nerd-Szene dazu, was sie gerne hätten, was jetzt passiert?
1: Also ich glaube, wir hätten gerne, dass es große Bewegungen gibt, die irgendwie für die gesamte Star Wars-Galaxis eine Bedeutung haben. Ich gehe aber mal davon aus, dass man hier eher eine etwas sicherere Route fährt und also eine Geschichte erzählt, die sozusagen in sich selbst abgeschlossen ist und die keine größeren Auswirkungen auf das frühere Imperium oder Jedi und Sith und all diese Dinge haben, die ja auch Kern von Star Wars sind, sondern dass man hier einfach eine angenehme, abenteuerliche Geschichte erzählt, für Groß und Klein.
0: Vielleicht kannst du uns noch mal ganz kurz mitnehmen, wie war deine Reise in das Star Wars Nerdtum? Also du hast den Podcast seit 10 Jahren. Wann hast du quasi dein Herz verloren an Star Wars? Weißt du noch, wann das war? Wie alt warst du?
1: Ich glaube, ich war 6. Also ich bin Jahrgang 76, das heißt, ich bin nur um 6 Monate sozusagen älter als das gesamte Franchise, denn nächstes Jahr feiern wir das 50-Jährige von Star Wars. Und ich habe das als allererstes immer nur auf Kinoplakaten, in Spielzeugläden, habe ich die Figuren beobachtet und mir die Nase am Fenster platt gedrückt und so. Und ich habe die Filme dann aber zuallererst erst Ende der 80er gesehen, als sie im Fernsehen zum ersten Mal liefen.
0: Und dann war es um dich geschehen.
1: Genau, weil ich fand einfach, die Figuren so klasse. Ne? Es gab diesen blauäugigen Farmjungen Luke Skywalker, mit dem sich, glaube ich, jeder junge Mensch identifizieren kann, der hoffnungsvoll in die Zukunft blickt und etwas bewegen möchte und raus möchte aus dem Alltag. Und später bin ich dann in die Rolle des Han Solo reingewachsen. Das ist ein etwas zynischerer Typ, ne, der auch mal fünfe gerade sein lässt und nicht immer alles ganz bierernst nimmt. Und genau, und diese Figuren, dann kam natürlich noch Darth Vader dazu irgendwann, weil Bösewichte sind ja auch faszinierend. Und die haben mich nicht mehr losgelassen.
0: Thilo Grimm, Dankeschön fürs Gespräch. Heute kommt also nach 7 Jahren endlich wieder ein neuer Star Wars Film. The Mandalorian und Grogu, der ist heute gestartet. Heute Abend kann man den dann also überall sehen. Ich wünsche euch ganz viel Spaß, wenn ihr das macht. Ich wünsche euch auch ganz viel Spaß, wenn ihr das nicht macht. 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

0: 15:31 Uhr. Allerhöchste Eisenbahn für Anne Zuber, die uns sagt, was wichtig ist. Hallo.
1: Hallo.
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3: Erstmal drei Schlagzeilen in kurz. Kuba leidet seit langem unter drastischen Stromausfällen, ausgelöst durch Sanktionen der USA, die keine Öllieferungen erlauben. Jetzt hat die US-Regierung den Kubanern neue Beziehungen angeboten und Hilfslieferungen. In München sind zwei mutmaßliche chinesische Spione festgenommen worden. Die Bundesanwaltschaft wirft dem Ehepaar vor, für China Kontakt zu Wissenschaftlern aufgenommen zu haben. Und die deutschen Erzeugerpreise sind letzten Monat wegen des hohen Ölpreises so stark gestiegen wie seit knapp 3 Jahren nicht mehr.
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3: In Moldau ist der Chef des öffentlich-rechtlichen Rundfunks zurückgetreten. Grund ist ein Streit um die Juryabstimmung beim Eurovision Song Contest letztes Wochenende. Traditionell ist es so, dass Nachbarländer einander hohe Punktzahlen geben. Die Jury in Moldau hat sich daran dieses Jahr gleich in 2 Fällen nicht gehalten. Die rumänische Sängerin hat von ihr nur 3 Punkte bekommen, die ukrainische gar keine. Das hat für viel Protest in den sozialen Medien gesorgt. Politische Kommentatoren haben von einem Skandal gesprochen und auch von Moldaus Kulturminister kam Kritik. Der Rundfunkchef hat daraus Konsequenzen gezogen und seinen Rücktritt eingereicht. Er sagt, dass die Jury die Beziehungen zu den Nachbarländern nicht berücksichtigt hat, ist außergewöhnlich und schwerwiegend. Der Sender habe sich zwar vom Voting distanziert, trotzdem trage er persönlich die Verantwortung. Diphtherie galt eigentlich in Australien als so gut wie ausgerottet. Gerade erlebt das Land aber den größten Ausbruch seit Jahrzehnten. Die Behörden melden, dass mindestens 220 Menschen infiziert sind. Jeder vierte muss im Krankenhaus behandelt werden. Möglicherweise gibt es auch einen Todesfall, der ist aber noch nicht bestätigt. Der Gesundheitsminister nennt die Situation sehr besorgniserregend. Grund ist laut Regierung, dass die Impfquoten in den letzten Jahren gesunken sind. Der Sender ABC berichtet, dass die Behörden jetzt Gegenmaßnahmen vorbereiten. Impfkampagnen sollen ausgeweitet und der angespannte Gesundheitssektor entlastet werden. Besonders betroffen von dem Ausbruch sind indigene Gemeinschaften im Norden Australiens. Dort leben die Menschen auf engem Raum und in Gesundheitseinrichtungen fehlt Personal. Diphtherie ist eine Infektion der oberen Atemwege und hoch ansteckend. In Deutschland sind die meisten Menschen dagegen geimpft. In Österreich wird wegen möglicher Kriegsverbrechen im Bosnienkrieg ermittelt. Die Justiz geht dort Hinweisen zu sogenannten Wochenendscharfschützen nach. Dabei soll es sich um reiche Ausländer handeln, die in den 90er Jahren dafür bezahlt haben, auf Zivilisten zu schießen. Die Ermittlungen richten sich gegen einen Mann aus Österreich und einen weiteren Verdächtigen. Ausgelöst wurden sie auch durch eine Doku aus dem Jahr 2022. Die hatte neue Hinweise auf die mutmaßlichen Kriegstouristen geliefert. Laut Berichten soll die Schützen aus mehreren europäischen Ländern gekommen sein, organisiert über eine Firma in Italien.
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3: Es ziehen immer wieder Schauer durch. Im Osten und Süden können die auch mal kräftiger sein, bei maximal 17 bis 23 Grad. Morgen ein paar Grad wärmer, hier und da noch Schauer, ansonsten auch mal länger trocken, im Südwesten auch sonnig.
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0: 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Einen schönen Nachmittag wünsche ich. Den Giant Rooks.

0: Habt ihr den Spruch auch schon tausendmal gehört? Sitzen ist das neue Rauchen. Deswegen stehen wir doch jetzt einfach mal auf und strecken und recken uns ein bisschen und machen mal so einen Squat oder sowas. Habe ich jetzt direkt gemacht. Und dabei lauschen wir
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0: Jan Bungertz.
2: E-Autos boomen. Weltweit fährt inzwischen jeder vierte Neuwagen elektrisch und die Nachfrage steigt. Die Internationale Energieagentur hat Verkaufszahlen fürs letzte Jahr ausgewertet. 60% der weltweit verkauften E-Autos kamen demnach von chinesischen Herstellern, rund 15% von europäischen. Deutschland ist der größte Markt für E-Autos in Europa. Bei uns wurden letztes Jahr 850.000 neue E-Autos verkauft. Ein Rekord. Laut Energieagentur liegt das auch daran, dass inzwischen mehr preisgünstigere Modelle verfügbar sind. Bisher werden E-Autos laut Energieagentur vermutlich noch dieses Jahr werden E-Autos laut Energieagentur vermutlich noch beliebter werden, auch wegen der hohen Ölpreise und der Sperrung der Straße von Hormuz. Über diese Schiffsroute wird ja viel Öl in alle Welt transportiert. Die Energieagentur rechnet damit, dass viele Länder noch mehr Kaufprämien und Vergünstigungen für Elektroautos einführen, damit die Bevölkerung entlastet wird und nicht mehr so abhängig ist von Öl aus dem Ausland. In der Bucht von San Francisco soll ein neues Messsystem Grauwale und andere Meeressäuger vor Kollisionen mit Schiffen schützen. Whale Spotter nutzt unter anderem Wärmebildkameras und KI, um typische Signale wie die Atemfontänen von Walen zu erkennen, auch bei Dunkelheit oder Nebel. Kameras an verschiedenen Orten scannen die Wasseroberfläche und erkennen Wale auch noch in mehreren Kilometern Entfernung. Mögliche Sichtungen markiert eine KI automatisch, anschließend checken Fachleute gegen. Bestätigte Funde werden direkt per Funk an Schiffe in der Region gemeldet. So können Kapitäne frühzeitig abbremsen oder ausweichen. Das ist dringend nötig. In der stark befahrenen Bucht halten sich immer mehr geschwächte Grauwale auf dem Durchzug auf. Forschende vermuten, dass das mit Nahrungsmangel und Klimawandel zusammenhängt. Potoroos sind seltener geworden. Das Gilbert-Kaninchen-Känguru gilt sogar als eins der am stärksten bedrohten Beuteltiere Australiens. Schätzungen zufolge gibt es weniger als 150 Exemplare in einem begrenzten Gebiet im Westen des Kontinents. Um dabei zu helfen, die Art zu retten, hat ein australisches Forschungsteam Köttel von Potoroos untersucht. Das Ziel? Rausfinden, was die Tiere fressen, um dann geeignete neue Lebensräume zu finden. Dafür analysierten die Forschenden Umwelt-DNA aus dem Kot und fanden Überschneidungen zur Nahrung von Tierarten wie Quokka und australischer Buschratte. Gebiete, in denen diese Arten gemeinsam vorkommen, könnten laut Studie geeignet für Umsiedlungen sein, also auch Potoroos das Überleben sichern.
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0: Oh Gott, er hat Quokka gesagt. Kennt ihr Quokkas? Gebt mal eure Suchmaschine Quokka ein. Das sind die süßesten Tiere mit der Welt. Also sie sind, sagen wir, in den Top 5, würde ich sagen. Und mein Problem ist, dass, wenn ich Selfies mache, immer aussehe wie ein Quokka.

Ich habe eben gesagt, mein Problem ist, dass ich auf Selfies immer aussehe wie Quokkas. Dann hat Jan Bungertz, mein Kollege aus den Wissensnachrichten, gesagt, ja, aber ist doch schön, weil dann siehst du ja süß aus. Und ich habe gesagt, ja, das ist ja nett, dass du das sagst. Ja, Quokkas sind nicht süß. Aber mein Ziel im Leben ist es ja nicht, wahnsinnig süß und knuffig auszusehen. Ich will ja gut aussehen auf Selfies. Es gelingt mir aber, ich sag mal, in 98 bis 99% der Fällen nicht. Also solltet ihr auch so ein Selfie-Honk sein wie ich, ihr seid nicht alleine.

0: Deutschlandfunk Nova ist hier. Es gibt wieder einen Ebola-Ausbruch in Afrika. Die WHO hat schon eine internationale Gesundheitsnotlage ausgerufen. Und besonders beunruhigend ist, es geht um eine seltene Virusvariante. Und der Ausbruch, der passiert in einer Region, in der bewaffnete Konflikte herrschen, Menschen fliehen und medizinische Hilfe oft kaum durchkommt. Unsere Korrespondentin Caroline Imlau berichtet für uns aus dem ost- und zentralafrikanischen Gebiet. Was passiert denn da gerade und warum schlägt die WHO da jetzt Alarm?
1: Ja, der erste nachgewiesene Fall war ein Krankenpfleger. Der hatte sich schon am 24. April, also eine ganze Weile her, in einer Gesundheitsstation der Provinzhauptstadt Bunia gemeldet. Der starb leider dann auch 3 Tage später. Und erst 11 Tage danach wurde die WHO von diesem Ausbruch der Krankheit informiert. Das hat natürlich Gegenmaßnahmen jetzt erheblich verzögert. Und der Ebola-Virus breitet sich unheimlich schnell aus.
0: Und was macht diese Ebola-Variante jetzt ganz besonders gefährlich?
1: Beim aktuellen Ausbruch handelt es sich um den seltenen Bundibugyo-Stamm, hatte ich vorher auch noch nicht gehört. Aufgrund seiner Seltenheit gibt es für diese Variante keinen zugelassenen Impfstoff und keine Therapie. Und wenn, würde es 2 Monate dauern, nach Auskunft von Fachleuten, bis vielleicht ein Impfstoff da ist. Diese Variante soll aber nach Angaben von einem US-amerikanischen Gesundheitsinstitut eine niedrigere Sterblichkeitsrate haben als etwa der häufigere Zaire-Stamm. Da kann man von bis zu 90% ausgehen, die an dem Virus sterben.
0: Und warum spricht die WHO jetzt von einer Notlage? Aber die sprechen noch nicht von einer Pandemie, ne?
1: Ja, ich habe auch neu gelernt. Ich bin ja auch, ich sage jetzt mal, nur Journalistin und keine Wissenschaftsexpertin. Aber ich habe gelernt, die Weltgesundheitsorganisation hat da strenge Kriterien für einen Pandemienotfall, also wie etwa die Corona.

0: Corona-Pandemie, aber es gibt keine grenzüberschreitende, also es gibt eine grenzüberschreitende regionale Ausbreitung, aber eben nicht über Kontinente hinweg. Ne? Uganda und der Südsudan sind betroffen, aber anders als bei der Pandemie ist das nicht in Windeseile auch auf einem anderen Kontinent, mal mit Ausnahme des Amerikaners, der jetzt in der Charité behandelt wird. Und immerhin löst so eine Alarmstufe aber auch schon dieser internationale Gesundheitsnotstand, löst eben ja auch schon den Mechanismus aus, dass weltweite Hilfe anläuft und koordiniert wird.
1: Also heißt das, dass die Sorge jetzt nicht besonders groß ist, dass sich das Ebola weiter ausbreitet auf der Welt?
0: Ja, auf der Welt, da sagen zumindest Fachleute erstmal nicht. Wir haben gerade eben mit einem Arzt, der soeben in der Region angekommen ist, gesprochen, einem Arzt von den Ärzten ohne Grenzen. Und der sagte, ja, sicher kann man das natürlich jetzt noch nicht sagen. Aber dadurch, dass das ja keine, wie anders als bei Corona, eben nicht durch den Atem auch übertragen wird, sondern nur durch infektiöse Körperflüssigkeit, muss man schon sehr engen Kontakt haben. Aber für das Gebiet heißt es natürlich, gerade wenn man an die Lebensumstände der Menschen dort denkt, die eben ja eher in sehr armen Verhältnissen leben und auch sehr eng aufeinander, dann kann man mal davon ausgehen, dass sich das Virus mindestens in der Region erstmal schnell ausbreitet. Aber immerhin gibt's ja jetzt die internationale Hilfe und vielleicht auch eine bessere Information, denn das glaubt man immer gar nicht, dass nach so vielen Epidemien, die es da gegeben hat, Ebola, es gab 17, seitdem dieses Virus entdeckt ist, in den verschiedenen Varianten, würde man ja meinen, dass man besser auf sowas vorbereitet ist. Aber die Information bei den Leuten ist halt auch eher schlecht. Am Anfang haben offenbar viele Erkrankte gedacht, das sei irgendeine mystische Krankheit oder Hexerei, zumindest sagte das der kongolesische Gesundheitsminister.
1: Aber Hilfe ist auf dem Weg. Vielen Dank auf jeden Fall für die Einschätzung an unsere Korrespondentin Caroline Imlau. Sie berichtet für uns aus Ost- und Zentralafrika. Wir haben über einen neuen Ebola-Fall wieder berichtet hier bei Deutschlandfunk Nova und bleiben natürlich dran.

0: 16 Uhr. Zeit für ein Update von der Welt. Anneke Schäfer ist am Mikrofon für uns und sagt uns, was los ist. Hallo.
1: Hallo.
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1: Junge Leute, die den Führerschein machen, müssen dafür im Schnitt 3.400 Euro bezahlen. Bald soll das günstiger und moderner werden. Das hat die Bundesregierung beschlossen. Fahrschulen sollen dazu mehr digitalen Unterricht anbieten und Fahrsimulatoren einsetzen. Vorgesehen sind auch neue Regeln bei Sonderfahrten und bei den theoretischen und praktischen Prüfungen. Die Reform von Verkehrsminister Patrick Schnieder soll zum Jahresende in Kraft treten. Außerdem hat die Regierung einen Plan des Innenministeriums beschlossen, um den Zivilschutz in Deutschland auszubauen. In den nächsten 3 Jahren sollen dafür 10 Milliarden Euro investiert werden. Unter anderem soll das Technische Hilfswerk mehr Ausrüstung wie Fahrzeuge bekommen und mehr Personal. Auch Gebäude werden umgebaut, um sie krisensicherer zu machen. Und öffentliche Zufluchtsräume wie Bunker, Tunnel und Tiefgaragen werden laut dem Plan erfasst und in der Warn-App Nina integriert. Im Krieg gegen die Ukraine hat Russland eine Energieanlage in Odessa angegriffen. Dadurch fielen am Schwarzen Meer in der Nacht in zehntausenden Haushalten der Strom aus. Laut dem Unternehmen konnte die Versorgung für einige Haushalte aber wiederhergestellt werden. Die ukrainische Armee griff ihrerseits die russische Ölindustrie mit Drohnen an. Dabei wurde auch eine Raffinerie an der Wolga getroffen und ein Brand ausgelöst. Nach russischen Angaben wurde der durch herabstürzende Trümmerteile ausgelöst. Die Raffinerie von Kstovo gehört dem russischen Ölkonzern Lukoil. Sie zählt zu den 10 größten des Landes. Die Ukraine hofft, mit solchen Angriffen die russischen Einnahmen aus Ölverkäufen zu verringern und auch die Versorgung der russischen Truppen zu stören. Kuba leidet seit langem unter drastischen Stromausfällen und es fehlt an vielen Dingen, wie Medikamenten zum Beispiel. Ausgelöst wurde das durch Sanktionen der USA. Die erlauben keine Öllieferungen mehr in das sozialistische Land. Jetzt hat die US-Regierung sich am Unabhängigkeitstag direkt an das kubanische Volk gewandt. Außenminister Marco Rubio sagte in einer Videobotschaft auf Spanisch, Präsident Donald Trump biete Kuba neue Beziehungen an und auch Hilfslieferungen im Wert von 100 Millionen Dollar. Rubio warf der kubanischen Führung, Diebstahl, Korruption und Repression vor. Rubio schlug den Kubanern einen neuen Weg vor, mit dem die Menschen die Möglichkeit hätten zu wählen, wer ihr Land regiert. Das klingt für Beobachter wie ein Aufruf zum Aufstand. Die kubanische Botschaft in den USA wies die Äußerungen zurück. Zugleich gaben die USA bekannt, dass der 94-jährige ehemalige kubanische Präsident Raúl Castro angeklagt wird. Die US-Steuerbehörde darf die Steuererklärung von Präsident Trump, seinen Söhnen und seinen Unternehmen nie wieder überprüfen. Das ist das Ergebnis einer außergerichtlichen Einigung, die Trump mit der Behörde erzielt hat. Dafür ließ Trump seine 10 Milliarden Dollar Klage gegen die Behörde fallen. Er hatte einem Mitarbeiter der Behörde vorgeworfen, seine Steuererklärung an Medien weitergegeben zu haben.
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1: Es ist heute grau und immer wieder nass. Im Osten und Süden kann es auch mal kräftiger regnen, lokal Gewitter möglich. Maximal 17 bis 23 Grad. Auch morgen viele Wolken noch, dabei bleibt es aber länger trocken. Und vom Südwesten her kommt die Sonne durch. Dazu 19 bis 26 Grad.
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0: Paris ist brutal. Hamburg, München sind schon seit Jahrzehnten super brutal. Berlin ist auch brutal. Leipzig ist brutal. Und Madrid auch. Wir sprechen über den Wohnungsmarkt. Ach, guck mal, nach New York müssen wir ja auch gar nicht gucken. Also es ist an vielen verschiedenen Ecken einfach brutal. Und zwar irgendwo zu wohnen, irgendwo ein Zimmerchen zu haben, womöglich mit fließend Wasser und einem Dach über den Kopf. Es ist unfassbar teuer, auch in Madrid. Wir gucken gleich in die Hauptstadt Spaniens.
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0: Oft fühlt es sich besser an, wenn wir wissen, wir sind nicht allein. Und die Wohnsituation in Berlin, München, Hamburg, es ist alles Horror, Leipzig, es ist einfach schrecklich. Aber es sieht in Madrid und Barcelona ganz genauso, wenn nicht sogar noch schlimmer aus. Die Wohnungen da sind teuer und es gibt überhaupt zu wenig. Und deswegen ruft am Sonntag eine Mietergewerkschaft zu einer großen Demonstration in Madrid auf. Und deswegen wollen wir da mal drüber sprechen mit Julia Macher. Sie ist Korrespondentin für Spanien und jetzt in der Leitung. Hallo erstmal.
1: Hallo.
0: Wie ist es denn, auf Wohnungssuche zu sein? Also wie müssen wir uns das vorstellen? Gibt es wirklich gar keine Angebote mehr oder stürzen sich dann alle auf eine Wohnung? Wie ist das?
1: Also ich kann ein bisschen aus dem Nähkästchen plaudern. Ich bin nämlich gerade auf Wohnungssuche in Barcelona, einer der begehrtesten Städte der Stadt. Das ist die einzige Großstadt, des Landes, ist die einzige Großstadt in Spanien, in der es eine Mietpreisbremse gibt. Dadurch sind die Mieten zuletzt so zwischen 5-8% gesunken. Das Problem ist aber, es gibt kaum Angebot. Und es läuft dann so ab, auf diesen Immobilienportalen wird eine Wohnungsanzeige veröffentlicht. Dann klingelt mein Handy, ich rufe sofort an. Aber die Besichtigungstermine sind in Minuten vergriffen. In 90% der Fälle bin ich in den letzten Wochen ja ergebnislos eine halbe bis dreiviertel Stunde in der Warteschleife gehangen. Bei den 7 Wohnungen, die ich mir dann angucken konnte, da wurde ich noch vor dem Besichtigungstermin finanziell auf Herz und Nieren geprüft. Also musste Kontoauszüge, Steuererklärungen, Bürgschaften, Bewerbungsgesprächen einreichen, über Haustiere, Rauchgewohnheiten, Mitbewohner Auskunft geben. Und ja, diverse Makler der Stadt kennen mich inzwischen genauer als meine eigenen Eltern.
0: Warum gibt es so wenig Angebote?
1: Das hat mehrere Gründe. Also Spanien ist ein Eigentümerland. Da gibt es kaum Mietwohnungen in öffentlicher Hand. Und die Sozialwohnungen, die gebaut wurden, die gingen nach dem Ablauf einer Frist oft wieder in den privaten Wohnungsmarkt über. Und dazu kommt eben in Städten wie Barcelona, aber auch Malaga und Madrid der Druck über Tourismus oder Expats. Also es ist für Wohnungsbesitzer eben viel rentabler, für ein paar Wochen an ja, gut Betuchte auf Durchreise zu vermieten, als eine spanische Familie. Es gibt auch Experten, die sagen, dass die aktuelle Gesetzgebung zum mieterfreundlich sei. Das Recht auf Wohnraum ist in Spanien besonders geschützt. Wer eine Wohnung besetzt, um darin zu leben oder die Miete einfach mal nicht bezahlt ein paar Monate und trotzdem bleibt, der kann jetzt nicht einfach so von der Polizei geräumt werden. Das geht meist nur nach langen Prozessen. Und viele Kritiker der aktuellen Gesetzgebung sagen, dadurch würden viele Wohnungen leer stehen, weil die Besitzer sich nicht vertrauen, nicht richtig trauen, diese Wohnungen zu vermieten. Allerdings wird diese Angst vor Okupas, also vor Hausbesetzern, auch ja, politisch schon geschützt. Es gibt zurzeit, ich habe vorhin mal nachgeguckt, etwa 10.000 Anzeigen wegen solchen Besetzungen, Tendenz sinkend. Also das ist jetzt nicht irre viel.
0: Jetzt ist Spanien auch meine große Liebe. Das heißt, ich weiß, wie Barcelona, Madrid und Malaga aussehen. Es ist halt voll. Also man kann nicht mal easy peasy neue Wohnblöcke bauen. Ne? Was könnte denn eine Lösung sein?
1: Also ja, letztlich geht es nur so über Erhöhung von dem Angebot. Also indem man zum Beispiel die Besitzer, die ihre Wohnungen leer stehen lassen, zur Vermietung drängt. Da gibt es alle möglichen Modelle in Großstädten, von Steuererleichterungen über Sanktionen bis zu Mietbürgschaften, die dann von der Stadt übernommen werden. Oder man baut natürlich auch mehr oder man baut nicht mehr, weil die Stadt, das Land möchte jetzt auch Gebäude kaufen und die den Mietern zur Verfügung stellen. Die spanische Regierung hat kürzlich ihren 7 Milliarden Euro schweren Wohnungsplan für die nächsten 4 Jahre vorgestellt. 40% davon sollen in Neubau oder Aufkauf von bereits bestehenden Wohnungen fließen. Aber es wird eben noch eine Weile dauern, bis diese Wohnungen dann tatsächlich bezugsfertig sind und ja, ganz normale Menschen auf Wohnungssuche davon was spüren.
0: Also jetzt im Moment gibt es eigentlich für dich jetzt auch gerade keine Lösung, ne?
1: Nee, ich suche weiter und versuche mich nicht unterkriegen zu lassen und hoffe, dass ich irgendwann mal Glück habe.
0: Toi, toi, toi, Julia, und danke für dieses Gespräch. Also in Madrid, in Barcelona, in Malaga, in Spanien, in den großen Städten sieht es auch sehr, sehr dramatisch aus. Es ist da einfach nichts zu wohnen irgendwie.

0: Ja, das ist ein Cover und ja, das hieß damals auch schon Bitch. Ich habe gestern die ganze Zeit überlegt, wie hieß denn das Original? Nee, das hieß auch einfach genauso. Bitch nämlich. Lizzo haben wir gehört, hier bei Deutschlandfunk Nova. Giorgia Meloni in Unterwäsche. Die italienische Ministerpräsidentin posiert in Dessous. Das hat sie natürlich nicht getan. Es ist aber ein konkretes Beispiel für Deepfakes. Und es ist ja so, unser Gehirn funktioniert so. Wir haben dieses Bild gesehen und wir denken, das wäre echt. Und jetzt erinnern wir uns immer an dieses Bild. Es ist irgendwie in unserem Gehirn. Und das ist ein Problem. Fake-Videos und Bilder, in denen Menschen scheinbar Dinge tun oder sagen oder irgendwo sind. Und das ist alles nie passiert. YouTube will dagegen jetzt ein neues Erkennungssystem einsetzen. Wie das funktionieren soll, erklärt Tech-Autorin Carina Schröder.
1: Also im Grunde steckt dahinter Gesichtserkennungssoftware von Google. Alle Nutzenden ab 18 können sich verifizieren. Dafür muss man ein Ausweisdokument hochladen und ein kurzes Selfie-Video. Mhm. Und damit wird das Tool Likeness Detection dann quasi trainiert, um zum Beispiel dein Gesicht in Videos erkennen zu können und im besten Fall auch Deepfakes zu finden, wo dein Gesicht auftaucht. Aber dafür anmelden können sich eben nur Menschen, die selbst einen YouTube-Kanal besitzen oder einen managen, InfluencerInnen zum Beispiel oder auch du und ich.
0: Und wenn ein möglicher Deepfake entdeckt wird, verschwindet das Video nicht automatisch.
1: Sondern das Tool zeigt dir erstmal mögliche Funde an. Die betroffene Person kann dann entscheiden, ob sie eine Löschung beantragt. Aber YouTube prüft anschließend erstmal, ob der Inhalt wirklich synthetisch oder manipuliert ist, ob er als KI-generiert gekennzeichnet wurde, ob die Person eindeutig erkennbar ist, wie realistisch das Video wirkt und ob es vielleicht Satire, Parodie oder von öffentlichem Interesse ist. Und erst danach entscheidet YouTube dann, ob sie wirklich das Video entfernen.
0: Wenn ein Fake auftaucht, sollte man auf jeden Fall Beweise sichern, also Links, Screenshots, Zeitstempel und das den Plattformen melden. Und bei verdächtigen Video- und Sprachnachrichten gilt natürlich nicht immer alles glauben. Das sollten wir uns sowieso überhaupt die ganze Zeit selber sagen. Nicht immer alles glauben. Die Zeiten sind vorbei, dass man sagt, na, das glaube ich erst, wenn ich sehe. Nee. Das glaube ich erst, wenn ich es glaube, nicht wenn ich sehe. Denn das neue System hat Grenzen und ist keine Wunderwaffe gegen Deepfake, sagt Carina.
1: Das Tool funktioniert eben nur bei verifizierten Nutzenden. Alle anderen werden nicht erkannt. Die Macht liegt am Ende bei YouTube. Also die entscheiden, ob eine Parodie jetzt okay ist oder welche Satire ihnen nicht passt im schlimmsten Fall. Und der Schutz hat natürlich auch seinen Preis. Also wer das nutzt, gibt YouTube sehr sensible biometrische Daten. Man muss der Plattform also vertrauen, dass sie die Daten wirklich nur für diesen Zweck nutzt oder eben dann auch wirklich sicher speichert. Und für Minderjährige geht das ja auch nicht.
0: Es gibt also ein neues Tool, aber einen perfekten Schutz gegen Deepfakes gibt es weiterhin nicht. Daran wird allerdings gearbeitet. Aber ich glaube, der größte Schutz gegen Deepfakes ist nach wie vor unser Gehirn und unser Innehalten. Ich möchte als achtsam Moderatorin jetzt nicht sagen, unsere Achtsamkeit. Das wäre zu simpel. Aber doch schon, da mal achtsam hinzugucken, innezuhalten, zu gucken, kann das sein? Ist das, was ich da sehe? Ist das wahrscheinlich, dass das so passiert ist? YouTube versucht zumindest, manipulierte Inhalte besser zu erkennen. Und ab August sollen KI-Inhalte in der EU dank des AI-Acts transparenter werden. Die Infos hatte Tech-Autorin Carina Schröder. Aber wie gesagt, denkt an euer Gehirn. Das ist Gold wert.

0: 16.30 Uhr ist es jetzt noch nicht, allerdings in wenigen Sekunden. Deswegen habe ich hier schon mal meinen Knopf betätigt. Anne Zuber ist für euch am Mikro. Hallo.
1: Hallo.
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1: Erstmal drei Schlagzeilen in kurz. Die Bundesregierung will den Zivilschutz in Deutschland ausbauen. In den nächsten 3 Jahren sollen dafür 10 Milliarden Euro investiert werden, unter anderem für das technische Hilfswerk. In München sind 2 mutmaßliche chinesische Spione festgenommen worden. Die Bundesanwaltschaft wirft dem Ehepaar vor, für China Kontakt zu Wissenschaftlern aufgenommen zu haben. Und die Zahl der Schulabbrecher ist offenbar so hoch wie nie. Eine Recherche der Plattform Korrektiv zeigt, dass mehr als 64.000 Jugendliche letztes Jahr die Schule ohne Abschluss verlassen haben.
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1: Seit Anfang des Jahres beschäftigt ein Skandal um sexuelle Gewalt und Misshandlungen an Grundschulen die Behörden in Paris. Jetzt hat die Polizei in dem Zusammenhang 16 Beschäftigte von einer Schule festgenommen. Die Staatsanwaltschaft hat mitgeteilt, dass einige von ihnen schon vorher suspendiert waren. Ende Januar hatte eine Fernsehdoku mit versteckter Kamera festgehalten, wie Kinder an der Schule misshandelt und sexuell genötigt wurden von Mitarbeitenden in der Nachmittagsbetreuung. Danach hatten sich auch Eltern anderer Schulen bei den Behörden gemeldet mit ähnlichen Berichten ihrer Kinder. Die Pariser Staatsanwaltschaft ermittelt aktuell zu Fällen an mehr als 100 Kitas, Schulen und Vorschulen. Auch ein erster Prozess gegen einen Betreuer läuft mittlerweile. In Somalia droht wieder eine Hungersnot. Die Hilfsorganisation Save the Children warnt, dass in dem ostafrikanischen Land rund 2 Millionen Kinder von Hunger bedroht sind. Insgesamt haben dort mehr als 6 Millionen Menschen nicht genug zu essen. Das ist ein Drittel der Bevölkerung. In Somalia gibt es schon seit Jahren heftige Dürren. Dadurch steigen auch die Lebensmittelpreise. Außerdem hat eine islamistische Terrorgruppe die Kontrolle in vielen Gegenden und verübt Anschläge. Immer wieder werden Menschen vertrieben. Save the Children fordert dringend mehr humanitäre Hilfe für Somalia. Nicht nur bei uns, auch in Großbritannien sind die Energiepreise in letzter Zeit wegen des Iran-Kriegs nach oben gegangen. Um zu entlasten, lockert die britische Regierung jetzt ihre Sanktionen gegen Russland. Damit dürfen jetzt erstmal wieder Flugzeugtreibstoff und Diesel importiert werden, die in anderen Ländern aus russischem Öl hergestellt wurden. Auch Einfuhrregeln für Flüssigerdgas aus Russland hat die Regierung gelockert. Für wie lange das Ganze gelten soll, hat sie nicht gesagt. Hintergrund ist die Krise in der Straße von Hormus. Die Meerenge ist wichtig für den weltweiten Öl- und Gashandel und seit Beginn des Iran-Kriegs fast komplett blockiert.
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1: Es bleibt bei vielen Schauern, die können im Osten und Süden auch kräftiger werden. Dazu lokal Gewitter und nur selten Sonne bei 17 bis 23 Grad. Morgen mit bis zu 26 ein paar Grad wärmer. Dazu hier und da noch Schauer, aber auch länger trocken. Im Südwesten wird sonnig.
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0: Werden wir wirklich alle immer unhöflicher miteinander? Ist das so ein Gefühl? Woher kommt das? Wir sprechen drüber in der nächsten halben Stunde.

0: Dinge, mit denen man auf Partys punkten kann, um als geistreich zu gelten, erfahrt ihr jetzt hier von Jan Bungartz.
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2: Dichte tropische Regenwälder galten lange als ungeeigneter Lebensraum für die frühen Menschen. Die Sicht zu schlecht, das Wetter zu nass, dazu gefährliche Tiere und giftige Pflanzen. Funde aus der Elfenbeinküste deuten allerdings darauf hin, dass unsere Vorfahren in der Altsteinzeit anpassungsfähiger waren als gedacht. Ein internationales Forschungsteam hat Steinwerkzeuge und Umweltspuren untersucht, die auf menschliche Anwesenheit hindeuten. Sie analysierten auch Pollen, andere Pflanzenreste und Ablagerungen. Ergebnis: Schon vor etwa 150.000 Jahren konnten Menschen Regenwald nutzen und dort leben, deutlich früher als bisher angenommen. Das stützt die Idee, dass schon unsere Vorfahren ökologische Generalisten waren, die in ganz unterschiedlichen Gegenden überlebten. Seid ihr manchmal hangry, so gereizt, weil ihr hungrig seid? Dann könnt ihr vielleicht diese Studie nachvollziehen. Ein Forschungsteam hat Daten aus Schulen in den USA ausgewertet und kommt zu dem Schluss: Kostenlose Schulessen für alle können das Verhalten von Schülerinnen und Schülern positiv beeinflussen. Laut der Studie im Fachjournal Economic Inquiry sinkt die Zahl von Schulverweisen deutlich um rund 10% in Grundschulen und 6% in weiterführenden Schulen. Besonders stark sind die Effekte an Schulen, an denen vorher weniger Kinder und Jugendliche Anspruch auf vergünstigte Mahlzeiten hatten. Die Forschenden bewerten kostenlose Schulessen daher nicht nur als Mittel für eine bessere Ernährung, sondern auch als Beitrag zu besserem Schulklima und mehr Chancengleichheit. Mehr Jobs in Deutschland haben inzwischen mit Nachhaltigkeit zu tun. Die Bertelsmann Stiftung hat für ihren Jobmonitor 70 Millionen Online-Stellenanzeigen aus den Jahren 2019 bis 2025 ausgewertet. Dabei kam raus, letztes Jahr wurden knapp 3 Millionen grüne Jobs ausgeschrieben. Damit hatte jede dritte Stelle einen Bezug zur Green Economy, also zu Bereichen wie Kreislaufwirtschaft, Umweltschutz und Verkehrswende. Noch 2019 war es nur jede fünfte Stellenausschreibung. Besonders viele Stellen wurden in der Kreislaufwirtschaft ausgeschrieben. In dem Bereich sind laut Auswertung vor allem ostdeutsche Regionen stark. Auch die Industrie setzt zunehmend auf Nachhaltigkeit. 44% der grünen Jobs haben so einen grünen Bezug. Laut den Bertelsmann-Fachleuten zeigt die Studie auch, wenn der Wandel zu mehr Nachhaltigkeit gefördert wird, schafft das mehr Jobs und macht die Industrie in Deutschland erfolgreicher.
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0: gibt immer diesen Gap zwischen Fremdwahrnehmung und Eigenwahrnehmung. Also zum Beispiel gibt es immer wieder Umfragen, dass Leute denken, sie würden fantastisch Auto fahren, aber alle anderen könnten nicht Auto fahren. Und genauso ist es auch mit der Höflichkeit. Es gibt eine YouGov-Umfrage. 90% sind der Meinung, sie selbst seien super höflich, aber viele denken, dass Deutschland allgemein unhöflicher geworden ist. Also wieder Klassiker. Ich kann super Auto fahren und bin ultra höflich. Also irgendwas passt da nicht zusammen. Wir bleiben jetzt mal beim Themenkomplex Höflichkeit hier. Deutschlandfunk Nova-Reporter Felix Feldmann, der hat sich gefragt, was diese Höflichkeit sein soll, ob sie heute noch eine Rolle spielt und was es überhaupt ist, wenn wir hier sagen, Höflichkeit geht zurück.
1: Mit der Höflichkeit beschäftigen sich unterschiedliche wissenschaftliche Disziplinen. Die weit verbreitete Face Theory zum Beispiel sagt, Höflichkeit hat das Ziel, das Gesicht oder das Selbstbild des Gegenübers zu wahren. Zugegeben, klingt ein bisschen antiquiert. Und auf der Straße geht das in eine etwas andere Richtung.
2: Das hat vielleicht auch was mit Aufmerksamkeit und Respekt zu tun. So.
3: Erziehung.
2: Aber ich finde, natürlich kann man immer noch ein bisschen aufmerksamer anderen Leuten gegenüber sein.
4: Aber ich versuche einfach meine Fröhlichkeit ein bisschen in die Welt zu tragen und zu jedem immer freundlich zu sein.
5: Ich würde meine offene Art sagen, also dass ich an sich gerne mit Leuten rede. Auch gerne was Gutes immer für andere tue. Also versuche, so gut es geht, zu helfen, wenn andere in Problemen oder Schwierigkeiten sind.
1: Jede und jeder hat eine ganz eigene Definition von Höflichkeit, sagt auch Horst Simon. Er ist Professor für historische Sprachwissenschaft an der FU Berlin.
6: Höflichkeit ist das angemessene, erwartbare Verhalten im normalen sozialen Umgang miteinander.
1: Was also höflich ist, wird in jeder Situation neu definiert. Dabei spielen auch kulturelle Zusammenhänge, Erziehung oder der Zeitgeist eine wichtige Rolle. Eine nicht repräsentative, aber interessante Studie unter Germanistikstudierenden in Nordmazedonien hat konkrete kulturelle Unterschiede abhängig vom Herkunftsland festgestellt. Konfliktvermeidung zum Beispiel oder ob jemand eher direkt oder indirekt kommuniziert, was Marianne von ihrer Freundin gerne mal angekreidet wird.
2: Nein, Merle findet mich unhöflich, weil ich zu direkt und ungeduldig bin.
1: Wenn Höflichkeit also von jeder und jedem immer wieder neu definiert wird, würde das auch erklären, warum die meisten von sich selbst sagen, sie seien höflich. Dabei kann bewusste Unhöflichkeit auch eine Aufgabe erfüllen. Selbstschutz zum Beispiel, sagt Merle.
7: Wenn ich mit dummen Sprüchen angebaggert werde, dann reagiere ich auch nicht immer höflich.
1: Werden wir als Gesellschaft jetzt unhöflicher? Kommt drauf an, wer wie fragt, sagt Horst Simon. Gerade wenn es um Umfragen geht, verweist der Sprachwissenschaftler auf die anekdotische Evidenz. Heißt, persönliche Erfahrungen werden zu allgemeingültigen Aussagen gemacht. Aber manchmal kann man dann doch wirklich etwas messen, sagt er.
6: Es gab ja vor einigen Jahren in einer Schweizer Tageszeitung einen Artikel, wo es hieß, die Jugend kann nicht mehr bitte sagen. Und das stimmt. Die jungen Leute sagen wirklich seltener bitte. Also wir haben ein Forschungsprojekt, Variantenpragmatik des Deutschen, wo wir genau das untersuchen. Die sagen sowas wie, kannst du mir mal deinen Kugelschreiber leihen? Kannst du mir kurz deinen Kugelschreiber leihen?
1: Wenn Höflichkeit auf einzelne Phrasen wie Bitte und Danke reduziert wird, dann können Horst Simon und seine KollegInnen mit ihrem Forschungsprojekt aus diesem Jahr ein Höflichkeitsminus feststellen. Aber
6: es ist einfach Sprachwandel. Das Wort bitte ist ausgelutscht, wenn man so will.
1: Dann ersetzt das mal oder kurz das kannst du bitte. Dieser Sprachwandel findet laut den Forschenden übrigens in Echtzeit statt, beschleunigt durch das Internet und Social Media, was eine Erklärung für Generationskonflikte sein kann. Denn vor 40 Jahren war die Höflichkeit noch eine andere und jetzt clashen mehrere unterschiedliche Erwartungen. Marianne sieht die Entwicklung aber nur bei der traditionellen Höflichkeit.
2: Ich glaube jetzt nicht, dass so die durchschnittliche Mensch zum

0: Wir bereiten uns vor für Krisen, für Katastrophen und Konflikte.
1: Das hat Bundesinnenminister Alexander Dobrindt gesagt. Es geht um den Pakt für den Bevölkerungsschutz. Noch so ein schönes deutsches Wort. Es geht also um Schutz der Bevölkerung. Wir haben es gehört, wir bereiten uns vor gegen Krisen und Konflikte. Was das genau bedeutet, ach so, übrigens auch Naturkatastrophen natürlich. Also wir reden hier nicht nur von Krieg, sondern auch von solchen Dingen wie Naturkatastrophen, was ja auch nicht ausbleibt, denn ja, der Klimawandel wurde nicht abgesagt. Das wird weitergehen natürlich mit der Hitze und den Dürren und so weiter und den Überschwemmungen. Aber was genau jetzt dieser Pakt für den Bevölkerungsschutz ist, das besprechen wir hier gleich in naja, so 15, 20 Minuten bei Deutschlandfunk Nova. Mö, jetzt Hannibal. 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

0: Es ist Zeit für einen Blick in die Welt. Es ist 17 Uhr. Für euch am Mikrofon ist jetzt Doro Werkmann und sagt all die Dinge, die sie recherchiert hat. Hallo.
1: Hallo, Diana.
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1: Junge Leute, die den Führerschein machen, müssen dafür im Schnitt 3.400 Euro bezahlen. Bald soll das günstiger und moderner werden. Das hat die Bundesregierung beschlossen. Fahrschulen sollen dazu mehr digitalen Unterricht anbieten und Fahrsimulatoren einsetzen. Vorgesehen sind auch neue Regeln bei Sonderfahrten und bei den theoretischen und praktischen Prüfungen. Die Reform von Verkehrsminister Patrick Schnieder soll zum Jahresende in Kraft treten. Außerdem hat die Regierung einen Plan des Innenministeriums beschlossen, um den Zivilschutz in Deutschland auszubauen. In den nächsten 3 Jahren sollen dafür 10 Milliarden Euro investiert werden. Mehr Infos dazu gleich hier nach den News. Die Machthaber von Russland und China haben bei einem Treffen in Peking gezeigt, wie eng ihr Verhältnis ist. Xi Jinping sprach laut Staatsmedien von unerschütterlichen Beziehungen, die 1000 Prüfungen bestanden hätten. Wladimir Putin sagte laut russischen Medien, die Beziehungen hätten ein beispiellos hohes Niveau erreicht. Die beiden Staatschefs unterzeichneten mehrere Abkommen zur Zusammenarbeit. Der russische Präsident besucht die Volksrepublik kurz nach US-Präsident Donald Trump, der Ende letzter Woche dort war. Ein Ebola-Patient wird jetzt in Berlin behandelt. Er liegt in einer Sonderisolierstation in der Berliner Charité. Der Patient ist ein Arzt aus den USA, der sich im Kongo mit dem Virus angesteckt hat. Ebola breitet sich dort gerade stark aus. Bisher sind etwa 140 Menschen an dem Virus gestorben und Hunderte haben sich angesteckt. Das Bundesgesundheitsministerium sagt, dass keine Gefahr für die Bevölkerung oder andere Patientinnen und Patienten der Charité besteht. Die USA lobten Deutschland für die partnerschaftliche Zusammenarbeit. Sie hatten Deutschland um Hilfe gebeten, weil der Transport vom Kongo nach Deutschland kürzer ist als in die USA. Die Europäische Kommission hat weitere deutsche Staatshilfen in Milliardenhöhe für die Industrie erlaubt. Damit darf die Bundesregierung in den nächsten 10 Jahren die Produktion von grünem Wasserstoff fördern, mit insgesamt 1,3 Milliarden Euro. Konkret geht es um Unternehmen, die bestimmte Kraftwerke aufbauen wollen. Und es wurde eine weitere Förderung genehmigt. Dabei geht es um Ausgangsprodukte für elektronische Bauteile, sogenannte Halbleiter. Die Firmen Carl Zeiss und Zadient bekommen direkt Zuschüsse in Höhe von 288 Millionen Euro. Sie wollen in Baden-Württemberg und Sachsen-Anhalt Fabriken bauen. In der EU gelten strenge Regeln, wenn ein Staat Unternehmen unterstützen will. Die EU-Kommission überwacht das.
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1: Das ist grau und immer wieder nass. Im Süden und Osten kann es auch mal kräftiger regnen. Lokal sind Gewitter dabei, maximal 17 bis 23 Grad. Auch morgen viele Wolken, dabei bleibt es aber länger trocken. Und vom Südwesten her kommt die Sonne durch, dazu dann 19 bis 26 Grad.
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0: So wie ich das verstanden habe, soll es in ganz Deutschland an Pfingsten ganz schön werden, wettertechnisch. Ne? Ich hoffe sehr. Bitte.
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0: Deutschland soll krisenfester werden. Für Naturkatastrophen, Anschläge, aber auch für den Verteidigungsfall. Das Kabinett hat deshalb heute Eckpunkte für einen sogenannten Pakt für den Bevölkerungsschutz beschlossen, vorgeschlagen von Bundesinnenminister Alexander Dobrindt. Sprechen wir drüber mit Sabrina Loy aus den Deutschlandfunk Nova Nachrichten. Was steckt denn da dahinter?
1: Also das ist eines der größten Programme für den Zivil- und Katastrophenschutz seit Jahrzehnten. Die Bundesregierung sagt, dass sie damit auf eine veränderte Bedrohungslage reagiert. Im Papier des Innenministeriums steht ganz klar, neben Naturkatastrophen und Pandemien sieht die Bundesregierung durch Russlands Angriffskrieg eine deutlich verschärfte Sicherheitslage in Europa. Dazu kommen dann hybride Angriffe, also zum Beispiel Sabotage, Cyberangriffe oder Desinformation. Und Ziel ist halt, deshalb insgesamt Deutschland krisenfester zu machen.
0: Und wie soll das Programm konkret aussehen?
1: Also erstmal wird Geld zur Verfügung gestellt, bis 2029 insgesamt 10 Milliarden Euro. Der größte Teil, der fließt in Ausstattung und Infrastruktur, also besonders das Technische Hilfswerk, sprich das THW, das soll massiv gestärkt werden. Allein 3 Milliarden Euro sind für Neubauten und auch die Modernisierung von THW-Standorten vorgesehen. Zusätzlich sollen dann mehr als 1000 Spezialfahrzeuge beschafft werden, also Fahrzeuge für Schwerverletzte oder für Einsätze bei chemischen oder radioaktiven Gefahren. Und dann geht es noch um die Versorgung im Krisenfall, also Trinkwasser, Notstrom, Transportlogistik und auch medizinisches Material. Und auch die sogenannte medizinische Taskforce des Bundes, die soll ausgebaut werden an über 60 Standorten. Die soll einspringen, wenn es viele Verletzte gleichzeitig gibt, etwa nach einem Anschlag oder halt im Verteidigungsfall.
0: Das klingt schon sehr nach Vorbereitung auf den Ernstfall, also auch auf so Kriegsszenarien.
1: Ja, das ist auch ausdrücklich Teil des Konzepts. Also Innenminister Dobrindt spricht von einer engeren Verzahnung von ziviler und militärischer Verteidigung. Neu ist deshalb auch ein Kommando zivile Verteidigung. Das soll beim Bundesamt für Bevölkerungsschutz angesiedelt werden und diese Stabsstelle soll dann im Ernstfall die Zusammenarbeit mit der Bundeswehr koordinieren. Außerdem sollen auch Schutzräume bundesweit erfasst werden, also Bunker, Tunnel oder auch gesicherte Keller. Und die Informationen sollen dann in die Warn-App NINA integriert werden. Dobrindt sagt dazu,
2: damit die Bevölkerung im Krisenfall dann über ihre entsprechende Warn-App auch geleitet wird in die am nächsten möglichen Schutzräume.
0: Heißt das, dass auch die Warnsysteme ausgebaut werden?
1: Ja, das Warnsystem, das soll zentraler und digitaler werden. Die Bundesregierung will die Sirenensteuerung bundesweit vereinheitlichen und Cell Broadcast stärker ausbauen, also Warnmeldungen direkt aufs Handy schicken. Gleichzeitig soll die Kommunikation zwischen den Behörden noch krisenfest gemacht werden, zum Beispiel über geschützten Digitalfunk.
0: Das klingt alles irgendwie sinnvoll. Reicht das auch aus?
1: Also Fachleute sagen, dass es ein richtiger und auch überfälliger erster Schritt ist, aber eben nur ein Anfang. Der Katastrophenforscher Martin Voss von der FU Berlin hat sich bei der Tagesschau so geäußert.
3: Das ist doch am Ende, denke ich, bei den Summen, über die wir jetzt reden, noch nur der erste Schritt. Der mag nicht direkt verpuffen, sondern füllt eben da, wo wirklich die größten Lücken klaffen. Aber das ist noch nicht der Schritt in eine zeitgemäße Ausstattung des Bevölkerungsschutzes, so denke ich.
1: Viele Organisationen warnen außerdem, dass nicht nur Technik wichtig ist, sondern ein großer Faktor bleibt auch das Ehrenamt. Der Bevölkerungsschutz hängt ja stark von freiwilligen Helferinnen und Helfern ab und die sollen künftig dann auch gezielter unterstützt werden.
0: Und am Ende muss wahrscheinlich auch jeder und jede Einzelne sich irgendwie selbst vorbereiten, ne?
1: Ja, das ist ganz klar Teil des Plans. Also der Staat will die Bevölkerung stärker einbeziehen mit Informationskampagnen, mit einem Notfallratgeber und auch mehr Zivilschutz im Schulunterricht. Die Bundesregierung setzt halt darauf, dass Menschen selbst vorbereitet sind mit Vorräten, Medikamenten oder auch mit dem Kurbelradio für Notfälle. Die Idee dahinter, wer vorbereitet ist, kann im Ernstfall schneller reagieren und entlastet damit gleichzeitig die Einsatzkräfte.
0: Das Kabinett hat heute Eckpunkte für einen sogenannten Pakt für den Bevölkerungsschutz beschlossen und Sabrina Loy aus den Deutschlandfunk Nova Nachrichten hatte die Details. Vielen Dank.

0: Reparieren ist einfach oft zu teuer oder zu aufwendig oder einfach schlichtweg gar nicht möglich. Also wenn man irgendein technisches Gerät hat und das zerbröselt unter den Händen, wie irgendein Kopfhörer oder so, dann ist es auch einfach gar nicht möglich. Und das ist bei kleinen Geräten so, bei mittleren und bei riesengroßen oft so. Das will die Bundesregierung jetzt ändern. Heute geht es im Bundestag um ein neues Recht auf Reparatur, beziehungsweise ging es, ich weiß jetzt nicht genau, es ist jetzt so 17.23 Uhr, vielleicht sind sie schon durch. Auf jeden Fall geht es darum, Geräte sollen länger halten und die Hersteller sollen in Zukunft dafür sorgen, dass man sie überhaupt reparieren kann. Antonia Rüller aus unserem Hauptstadtstudio sagt,
1: das betrifft zum Beispiel austauschbare Akkus, verfügbare Ersatzteile oder Software, die Reparaturen unnötig blockiert. Die Grünen sprechen von einem wichtigen Schritt gegen die Wegwerfgesellschaft. Viele Verbraucher kennen das Problem. Eigentlich ließe sich ein Gerät noch reparieren, Ersatzteile fehlen aber oder die Reparatur wird zu teuer. Mit dem neuen Recht sollen deshalb Anreize geschaffen werden, damit Geräte häufiger repariert statt neu gekauft werden.
0: Viele Geräte landen eben einfach im Müll und das, obwohl sie noch funktionieren könnten, beziehungsweise weil man sie reparieren könnte, theoretisch. Aber vor allem nach Ablauf der Garantie ist Reparieren eben zu schwierig oder zu teuer.
1: Ja, genau darum geht es bei dem Gesetz vor allem auch. Also auch wenn die gesetzliche Gewährleistung schon abgelaufen ist, sollen Verbraucher künftig eine Reparatur verlangen können. Hersteller müssen künftig Ersatzteile über Jahre bereitstellen und Reparaturen anbieten. Bei Smartphones zum Beispiel mindestens 7 Jahre lang, bei Waschmaschinen teilweise sogar 10 Jahre lang. Wer sich in den ersten 2 Jahren für eine Reparatur statt für ein Ersatzgerät entscheidet, soll außerdem ein zusätzliches Jahr Gewährleistung bekommen. Ziel ist es, dass Geräte insgesamt länger genutzt werden können, statt früher im Müll zu landen.
0: Das neue Recht soll erstmal nur für bestimmte Geräte gelten, also zum Beispiel Smartphones, Tablets, Waschmaschinen oder Kühlschränke. Und genau deshalb gibt es auch Kritik. Verbraucherschützende sagen zum Beispiel, dass viele Alltagsgeräte, wie zum Beispiel Kaffeemaschinen oder so, oder Kopfhörer, die ich eben auch erwähnt habe, noch fehlen in der Liste.
1: Ja, Wirtschaftsverbände warnen vor zusätzlichen Kosten und mehr Bürokratie für Unternehmen. Denn Ersatzteile müssten viele Jahre lang verfügbar bleiben. Die Deutsche Industrie- und Handelskammer befürchtet außerdem zusätzlichen Aufwand für Hersteller und Händler. Diskutiert wird auch noch, was bei Reparaturen überhaupt als angemessener Preis gilt. Verbraucherschützer wiederum sagen, die Regeln gehen noch nicht weit genug. Viele Menschen würden Geräte nur dann reparieren, wenn das deutlich günstiger ist als ein Neukauf.
0: Der Gesetzesentwurf wird jetzt zuerst im Bundestag beraten, danach dann in den Ausschüssen weiter diskutiert. Das Ganze dauert also noch. Spätestens bis Ende Juli muss Deutschland die EU-Richtlinie dann irgendwie umgesetzt haben. Und dann werden wir ganz sicher nochmal drauf gucken. Die Informationen haben wir bekommen von Antonia Rüller aus unserem Hauptstadtstudio. Vielen Dank.

0: So, Tommy Richmond ist jetzt hier fertig mit Musizieren. Es ist demnächst 17.30 Uhr und ich kann euch sagen, dass Anne Zuber bereitsteht, um kluge Sachen in ein Mikrofon zu sagen. Hallo.
1: Hallo.
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3: Erstmal drei Meldungen in kurz. Die Bundesregierung will den Zivilschutz ausbauen. Dafür sind in den nächsten drei Jahren Ausgaben von 10 Milliarden Euro geplant. Sie sollen unter anderem ins technische Hilfswerk gesteckt werden. In München sind zwei mutmaßliche chinesische Spione festgenommen worden. Die Bundesanwaltschaft wirft dem Ehepaar vor, für China Kontakt zu Wissenschaftlern aufgenommen zu haben. Und die Zahl der Schulabbrecher ist offenbar so hoch wie nie. Eine Recherche der Plattform Korrektiv zeigt, dass mehr als 64.000 Jugendliche letztes Jahr die Schule ohne Abschluss verlassen haben. Das wäre im Vergleich zu vor drei Jahren ein Anstieg von über einem Drittel.
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3: In Südkorea ist ein Streik beim Elektronikkonzern Samsung vorerst abgesagt. Das Unternehmen und die Gewerkschaft haben sich auf einen neuen Tarifvertrag geeinigt, in letzter Minute und unter Vermittlung des Arbeitsministers. Über den Vertrag müssen die Gewerkschaftsmitglieder in den nächsten Tagen noch abstimmen. Eigentlich hatte die Gewerkschaft einen 2,5-Wochen-Streik ab morgen angekündigt für bis zu 50.000 Beschäftigte. Die wollen deutlicher an den Gewinnen des KI-Booms beteiligt werden. Ein Streik hätte auch weltweit Auswirkungen gehabt, denn Samsung ist einer der wichtigsten Anbieter von Halbleitern. Die elektronischen Bauteile machen ein Drittel der Exporte des Landes aus. Streiks sind in Südkorea eher selten. Bei Samsung ist in der kompletten Konzerngeschichte erst einmal gestreikt worden. In Großbritannien sorgt eine beliebte Dating-Show für Aufsehen. Mehrere Frauen berichten davon, sexualisierte Gewalt erlebt zu haben, als sie bei der Sendung mitgemacht haben. Laut BBC sagen zwei von ihnen, während der Dreharbeiten vergewaltigt worden zu sein. Eine dritte berichtet von sexuellem Fehlverhalten. Der Sender Channel 4 hat die Reality-Show deshalb erstmal aus dem Programm genommen und auch aus dem Streaming-Angebot. Die Beschuldigten weisen die Vorwürfe nach Angaben von Channel 4 zurück. Der Sender selbst betont, er habe schnell und angemessen gehandelt. Die Londoner Polizei ruft mögliche weitere Betroffene dazu auf, sich zu melden. Dieses Jahr werden wohl noch mal fast 3 Millionen Menschen nach Afghanistan zurückkehren. Viele davon unfreiwillig. Damit rechnet zumindest die UNO. Sie sagt, dass die meisten kaum noch Verbindungen zu Afghanistan haben, weil sie im Ausland geboren wurden oder lange nicht in Afghanistan gelebt haben. Viele haben Angst vor den regierenden Taliban. Die verfolgen politische Gegner und schränken Freiheiten immer weiter ein, vor allem die von Frauen. Seit September 2023 sind schon fast 6 Millionen Menschen nach Afghanistan zurückgekommen, vor allem aus dem Iran und Pakistan. Laut Berichten wurden viele von ihnen unter Druck gesetzt oder abgeschoben. Wie das Leben für sie in Afghanistan weitergeht, ist völlig offen.
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3: Es bleibt bei immer wieder Schauern, teils im Osten und Süden auch kräftig. Dazu lokale Gewitter bei maximal 17 bis 23 Grad. Morgen bis zu 26 Grad und damit etwas wärmer. Dann nur noch hier und da Schauer und länger trocken. Im Südwesten wird es auch sonnig.
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0: Einen angenehmen Mittwochnachmittag wünsche ich. Guten Tag.

0: Wilhelmine zusammen mit Okay, danke, tschüss, Mansplaining Survivor haben wir gehört. Und jetzt gibt es eine Meldung aus der Reihe einerseits, ja, aber andererseits.
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2: Auf der Erde ist die Luftqualität an vielen Orten besser geworden. Das ist für Menschen und Natur gesünder. Doch weniger Luftverschmutzung hat auch einen Nebeneffekt. Es wird wärmer. Das liegt an bestimmten Luftschadstoffen, die Schwefel oder Stickstoff enthalten. Sie können Sonnenstrahlung streuen, reflektieren und zur Wolkenbildung beitragen. Und das kühlt ja die Erde kurzfristig. Ein Forschungsteam aus China hat jetzt anhand von konkreten Beispielen berechnet, wie stark es sich auswirkt, wenn diese Art der Luftverschmutzung weniger wird für die Zeit zwischen 2013 und 2023. In Summe führte die bessere Luftqualität zu einer kleinen, aber relevanten Erwärmung von 0,044 Grad. Dabei macht sich vor allem bemerkbar, dass China viel gegen die Luftverschmutzung getan hat, aber es spielt auch eine Rolle, dass Schiffe auf den Weltmeeren nicht mehr mit schwefelhaltigem Schweröl fahren dürfen. Die Vogelgrippe ist in den letzten Jahren bei immer mehr Säugetieren nachgewiesen worden. Selbst Eisbären sind nicht vor dem Virus gefeit, wenn sie infizierte Vögel fressen. Der erste weltweit bekannt gewordene Todesfall stammt aus Alaska in Nordamerika. Jetzt meldet Norwegen den ersten Vogelgrippefall bei einem Eisbären in Europa. Das etwa ein Jahr alte Männchen trug laut dem norwegischen Veterinärinstitut den neueren Subtyp H5N5 in sich. Der Eisbär war auf der Inselgruppe Spitzbergen entdeckt worden, wie vorher auch schon ein infiziertes Walross. Die Funde sind den Fachleuten zufolge ein weiterer Hinweis darauf, wie sich das Vogelgrippevirus ausbreitet und eine Warnung, dass es auch in entlegenen Gebieten wie der Arktis Tierpopulationen bedrohen kann. Tyrannosaurus Rex war ein Gigant mit riesigem Kopf und einem enormen Kiefer. Nur seine Ärmchen, die waren eher winzig. Woran das liegen könnte, haben Forschende aus London und Cambridge analysiert. Für eine Studie in einem Fachmagazin der Royal Society haben sie Skelettdaten von rund 80 zweibeinigen Saurierarten ausgewertet und festgestellt, kurze Ärmchen gehen bei vielen Arten einher mit großen Schädeln. Die Forschenden vermuten, dass das mit der Beute der Fleischfresser zusammenhängt. Das waren zum Teil bis zu 30 Meter lange Pflanzenfresser. Bei dieser Beutegröße wäre Zupacken mit den Krallen zwecklos gewesen. Stattdessen war eine große Bisskraft in der Evolution von Vorteil. Für Dinoarme gilt letztlich Ähnliches wie für menschliche Muskeln oder geistige Fähigkeiten. Use it or lose it. Nutze es oder du verlierst es.
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0: Es ist Zeit für mich Adieu zu sagen. Diane Hielscher ist mein Name. Chrissy Mockenhaupt ist hier ab 18 Uhr für euch am Mikrofon. Und die ist ganz aufgeregt und ich weiß tatsächlich überhaupt nicht, worum es geht und warum. Ich weiß wirklich gar nichts. Sie hat nur eben gesagt, hier drück auf den Knopf, spiel das.
1: Da kriege ich freudigen Puls, wenn ich das höre.
0: Ja, deswegen ist die Chrissy aufgeregt. So.
1: So. Ja. Es klingt noch ein bisschen unspektakulär, ich weiß, aber es freut mich sehr, weil es ist quasi das erste Lebenszeichen von einer Band, die ich wirklich sehr, sehr liebe, die wir von Deutschlandfunk Nova auch schon begleiten, seit es die gibt. Und das, ja, das erste Lebenszeichen, was von denen kommt und das erste kleine Schnipselchen eines neuen Songs, den sie rausbringen, es geht um die Nothing But Thieves.

0: Ach, du bist so eine Stromgitarrenfrau.
1: Ja, das sowieso, aber also wirklich Nothing But Thieves, da habe ich ganz viel Platz für in meinem Herzen für diese Band. Ich liebe die total und ja, die bringen heute Abend einen neuen Song raus und zwar ab 7:30. Und wir haben hier natürlich, als wir das gesehen haben heute, alle Mühlen, alle Hebel in Bewegung gesetzt in der Deutschlandfunk Nova Musikredaktion, um diesen Song schon mal zu besorgen, damit ich den heute Abend um 20 Uhr hier schon mal spielen kann.

0: Song gefällt mir sehr gut.
1: Oh, er gefällt dir sehr gut.
0: Der gefällt mir sehr gut. Und ich glaube, er wird auch anderen Menschen, die Nothing But Thieves mögen, sehr gut gefallen.
1: Okay, das wollte ich nur kurz wissen. Jetzt bin ich raus und sage tschüss, viel Spaß mit Chrissy ab 18 Uhr hier

0: Da sind wir einmal für gut 3 Minuten abgetaucht mit Binny und Underwater. Aber wir tauchen jetzt natürlich wieder auf in die Welt der Information und der Schlagzeilen. In die nimmt uns jetzt Doro Werkmann mit. Hi.
1: Hallo, Prissy.
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3: Ein Video von Israels Polizeiminister Itamar Ben-Gvir löst international Kritik aus. Darin sind Menschen zu sehen, die mit der Stirn auf dem Boden knien, ihre Hände sind auf dem Rücken gefesselt. Es handelt sich offenbar um Aktivistinnen und Aktivisten von der Gaza-Hilfsflotte, die Israel in den letzten Tagen abgefangen hatte. In Ben-Gvirs Video läuft dazu die israelische Nationalhymne. Auch er ist zu sehen, wie er inmitten der Menschen eine israelische Flagge schwenkt. Der Titel des Videos lautet »Willkommen in Israel«. Ben-Gvir hat es auf X veröffentlicht. Regierungen weltweit verurteilten das Video, darunter Kanada, Italien und Frankreich. Auch Israels Premier Benjamin Netanyahu distanzierte sich von Ben-Gvir, ebenso wie der Außenminister. Der deutsche Botschafter in Israel sagte, es sei gut zu hören, dass auch viele israelische Stimmen Ben-Gvirs Verhalten kritisieren. Ben-Gvir ist Chef einer rechtsextremen Partei, die zu Israels Regierung gehört. Menschenrechtler werfen ihm schon länger vor, zu Gewalt an Palästinensern anzustacheln. Die Bundesregierung will den Zivilschutz in Deutschland ausbauen, damit die Bevölkerung besser auf einen Krieg oder einen Anschlag vorbereitet ist. Innenminister Alexander Dobrindt hat dafür ein Konzept vorgelegt, dem heute das Kabinett zugestimmt hat. Geplant ist, bis 2029 10 Milliarden Euro zu investieren. Das Geld soll vor allem ins technische Hilfswerk gesteckt werden und andere Organisationen, damit die sich besser ausstatten können. Außerdem soll die Warn-App Nina ausgebaut werden. Die soll in Zukunft auch zeigen, wo der nächste Schutzraum ist. Neue Bunker sind nicht geplant. Stattdessen sollen Tiefgaragen, Tunnel oder U-Bahnhöfe im Ernstfall genutzt werden. Dobrindts neues Konzept war schon vor ein paar Tagen bekannt geworden und hatte Kritik ausgelöst. Der Deutsche Landkreistag sagt zum Beispiel, dass Länder und Kommunen nicht einbezogen wurden, obwohl die bei Katastrophen viel Verantwortung tragen. Das Deutsche Rote Kreuz fordert schnelles Handeln. Die Organisation warnt, dass Deutschland gerade schlecht auf den Ernstfall vorbereitet ist. In München sind 2 mutmaßliche chinesische Spione festgenommen worden. Die Bundesanwaltschaft wirft dem Ehepaar mit chinesischen Namen und deutscher Staatsangehörigkeit vor, für einen chinesischen Geheimdienst Kontakt zu Wissenschaftlern an deutschen Hochschulen und Forschungsinstituten aufgenommen zu haben. Das Paar soll unter anderem Informationen über Hochtechnologie beschafft haben, die auch militärisch angewendet werden kann. Es geht vor allem um die Bereiche künstliche Intelligenz sowie Luft- und Raumfahrttechnik. Die beiden gaben sich den Angaben nach als Dolmetscher aus oder als Mitarbeiter eines Autoproduzenten. Es wurden auch Wissenschaftler nach China gelockt für angeblich zivile Vorträge. Tatsächlich sprachen die Deutschen dann aber vor Vertretern chinesischer Rüstungskonzerne. Kuba leidet seit langem unter drastischen Stromausfällen und es fehlt an vielen Dingen wie Medikamenten zum Beispiel. Ausgelöst wurde das durch Sanktionen der USA. Die erlauben keine Öllieferungen mehr in das sozialistische Land. Jetzt hat die US-Regierung sich am Unabhängigkeitstag direkt an das kubanische Volk gewandt. Außenminister Marco Rubio sagte in einer Videobotschaft auf Spanisch, Präsident Donald Trump biete Kuba neue Beziehungen an und auch Hilfslieferungen im Wert von 100 Millionen Dollar. Rubio warf der kubanischen Führung Diebstahl, Korruption und Repression vor. Er schlug den Kubanern einen neuen Weg vor, mit dem die Menschen die Möglichkeit hätten zu wählen, wer ihr Land regiert. Das klingt für Beobachter wie ein Aufruf zum Aufstand. Die kubanische Botschaft in den USA wies die Äußerung zurück.
2: Das Wetter.
3: Der Abend bleibt so gut wie überall bewölkt mit Schauern. Dazu Temperaturen zwischen 13 bis 20 Grad. Nachts kühlt es dann ab auf 12 bis 5 Grad. Morgen wechseln sich Sonne und Wolken ab. Im Osten mit Schauern. Am freundlichsten wird es im Südwesten. Dazu 19 bis 26 Grad.
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0: Hi, hi. Und wer heute rumflexen will, der sagt ja in der Regel, ich habe mein Studium in Regelstudienzeit geschafft. Ja? Aber wer schafft das schon? Ne? Und es gibt natürlich auch diese ewigen Studierenden, die da schon irgendwie so eine zweistellige Semesterzahl nur für den Bachelor haben. Aber Leute, keine Sorge. Ich glaube, das hier, das könnt auch ihr nicht toppen. Egal, wie viele Semester ihr auf dem Buckel habt oder hattet. Und zwar also rein hypothetisch betrachtet, ja, sind das über 120 Semester. wird aber natürlich nicht ganz so angerechnet. Aber die Tennislegende Billie Jean King, die jetzt 82 Jahre alt ist, hat jetzt ihr Studium abgeschlossen, was sie in den 60ern angefangen hat. Dann ging es halt erstmal bergauf mit der Tenniskarriere. Da hatte sie ein bisschen was anderes zu tun und hat aber irgendwann gesagt, ey nee, ich will den Bums jetzt noch nachholen. Und jetzt hat sie ihren Bachelorabschluss in Geschichte bekommen und sagt, Leute, es ist nie zu spät.
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0: Rosales mit Freezy bei Deutschlandfunk Nova. Habt ihr sie gerade gehört? Um 18.15 Uhr.
1: I'm deeply concerned about the scale and the speed of the epidemic.
0: Ich bin sehr besorgt, wie schnell sich dieses Virus gerade ausbreitet. Das sagt WHO-Chef Tedros. Es geht um die Ausbreitung des Ebola-Virus in Zentralafrika. Jeden Tag werden mehr Erkrankte und Tote gemeldet, vor allem im Kongo. Jenny Dörnemann ist Kinderärztin. Sie hat schon mehrfach bei Ebola-Ausbrüchen geholfen.
2: Man muss sehr aufmerksam sein, seine Tätigkeit sehr sorgfältig ausführen, Schutzmaßnahmen beachten während der ganzen Zeit. Das ist wirklich eine medizinische Tätigkeit in höchster Anspannung.
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2: Wir kommen dann zu den Kindern und sind in unseren Ganzkörperschutzanzügen, können also noch nicht mal nonverbal so Trost spenden, wie wir das möchten. 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Das ist eine ganz, ganz schlimme und für uns Behandlerinnen auch belastende Situation.
0: Ebola-Ausbrüche hat es ja schon öfter gegeben. Diesmal geht es aber um einen Virusstamm, gegen den es bisher noch keine zugelassene Impfung und keine speziellen Medikamente gibt. Jenny sagt, was HelferInnen wie Sie dann überhaupt machen können.
2: Wir als Ärztinnen und Ärzte können dafür sorgen, dass der Flüssigkeitshaushalt des Patienten ausgeglichen ist, dass der Körper nicht noch Stress hat durch hohes Fieber, dass der Salzhaushalt, der Elektrolythaushalt ausgeglichen ist. Und wir können Infektionskrankheiten und andere Erkrankungen behandeln, die die Patienten zusätzlich zu Ebola noch mitbringen.
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0: Royal Otis mit Car bei Deutschlandfunk Nova. Und wir steigen jetzt kurz um in ein anderes Gefährt. Vom Auto switchen wir jetzt einmal rüber ins Raumschiff. Und begeben uns in die unendlichen Weiten des Weltraums. Von unserem Kinosessel aus. 7 Jahre nach dem letzten Film kommt jetzt wieder ein neuer Star Wars ins Kino. The Mandalorian and Grogu startet heute. Und man könnte jetzt natürlich meinen, wenn man so hardcore Star Wars Fan ist und sogar einen Star Wars Podcast macht, dann weiß man eigentlich jetzt schon so ganz gut, was in diesem Film auf einen zukommt. Aber nein, bei Thilo Grimm ist das anders.
1: Ich gehöre tatsächlich zu den Leuten, die sich außer den Trailern immer schön fernhalten, insbesondere weil mir das halt so sehr am Herzen liegt. Also ich bin bisher kaum gespoilert durch irgendwelche inhaltlichen Elemente. Ich weiß aber, dass es wohl so ist, dass diesen Film auch Leute angucken können, die ansonsten noch gar keine Berührungspunkte mit Star Wars haben. Also man sucht hier ganz bewusst auch den Anschluss an die Familien und an Neulinge, an die sogenannten Casuals, wie man sie auch immer nennt, die man natürlich mit so einem Film auch gerne ins Kino locken möchte.
0: Ja, wäre dann vielleicht auch was für mich, weil ich muss sagen, mein Star Wars-Wissen ist bisher auch sehr beschränkt. Thilo ist Lehrer für Bewegt Wild an der Folkwang-Uni der Künste und eben ein sehr großer Star Wars-Fan. Er macht sogar seit 10 Jahren einen Star Wars-Fan-Podcast Antenne Alderaan. Klar, da muss er heute Abend natürlich direkt zur ersten Vorstellung gehen, die er sich angucken kann. Und er hat uns erzählt, was sich die Star Wars-Fanszene von diesem Film wohl erhofft.
1: Ich glaube, wir hätten gerne, dass es große Bewegungen gibt, die irgendwie für die gesamte Star Wars-Galaxis eine Bedeutung haben. Ich gehe aber mal davon aus, dass man hier eher eine etwas sicherere Route fährt, die keine größeren Auswirkungen auf das frühere Imperium oder Jedi und Sith und all diese Dinge haben, die ja auch Kern von Star Wars sind, sondern dass man hier einfach eine angenehme, abenteuerliche Geschichte erzählt.
0: Warum Thilo die Figuren in Star Wars seit seiner Kindheit so toll findet, das hört ihr in der Deutschlandfunk-App. Da findet ihr das ganze nerdige Star Wars-Gespräch mit ihm. Brockhoff hören wir jetzt, Front Row.

0: mit Moon bei Deutschlandfunk Nova. 18.30 Uhr ist es jetzt und damit Zeit für ein News-Update von Anne Zuber. Hi!
1: Hi!
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3: Erstmal drei wichtige Meldungen kurz. Ein Video von Israels Polizeiminister Ben-Gvir löst international Kritik aus. Darin sind offenbar die Gaza-Aktivisten zu sehen, die Israel in den letzten Tagen festgesetzt hat. Die Menschen knien mit der Stirn auf dem Boden und die Hände sind gefesselt. NATO-Generalsekretär Rutte rechnet damit, dass die USA ihren Beitrag zur Sicherheit in Europa weiter reduzieren. Eine offizielle Ankündigung von den USA soll es laut Rutte dazu bald geben. Und die Bundesregierung will den Zivilschutz in Deutschland ausbauen. In den nächsten 3 Jahren sollen dafür 10 Milliarden Euro investiert werden, unter anderem für das technische Hilfswerk.
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3: Die USA bezahlen Sierra Leone dafür, dass das Land Migrantinnen und Migranten aufnimmt. Jetzt ist der erste Abschiebeflug in dem westafrikanischen Staat gelandet. Das Außenministerium dort meldet, dass 25 Menschen aus der Region an Bord waren. Die Abschiebungen sind Teil eines Abkommens zwischen beiden Ländern. Sierra Leone nimmt 300 abgeschobene Menschen aus den USA auf und bekommt dafür von den USA umgerechnet 1,3 Millionen Euro. Die Menschen dürfen sich dann 3 Monate in Sierra Leone aufhalten und müssen danach in ihre Heimatländer zurück. US-Präsident Donald Trump hat solche Abschiebedeals mit mehreren Ländern geschlossen, zum Beispiel mit Ghana, Ruanda oder dem Südsudan. Die Menschenrechtsorganisation Human Rights Watch kritisiert die Abkommen als Verstoß gegen Menschenrechte. Die NGO sagt, dass die Verantwortung so auf wirtschaftlich schwache Länder abgewälzt wird und dass die Menschen dort und auch in ihren Heimatländern oft nicht sicher sind. In Moldau ist der Chef des öffentlich-rechtlichen Rundfunks zurückgetreten. Grund ist ein Streit um die Juryabstimmung beim Eurovision Song Contest letztes Wochenende. Traditionell ist es so, dass Nachbarländer einander hohe Punktzahlen geben. Die Jury in Moldau hat sich daran dieses Jahr gleich in 2 Fällen nicht gehalten. Die rumänische Sängerin hat von ihr nur 3 Punkte bekommen, die ukrainische gar keine. Das hat für viel Protest in den sozialen Medien gesorgt. Der Rundfunkchef hat daraus Konsequenzen gezogen und seinen Rücktritt eingereicht. Er sagt, dass die Jury die Beziehungen zu den Nachbarländern nicht berücksichtigt hat, ist außergewöhnlich und schwerwiegend. Der Sender habe sich zwar vom Voting distanziert, trotzdem trage er persönlich die Verantwortung. Nicht nur bei uns, auch in Großbritannien sind die Energiepreise in letzter Zeit wegen des Iran-Kriegs nach oben gegangen. Um zu entlasten, lockert die britische Regierung jetzt ihre Sanktionen gegen Russland. Damit dürfen jetzt erstmal wieder Flugzeugtreibstoff und Diesel importiert werden, die in anderen Ländern aus russischem Öl hergestellt wurden. Auch Einfuhrregeln für Flüssigerdgas aus Russland hat die Regierung gelockert. Für wie lange das Ganze gelten soll, hat sie nicht gesagt. Hintergrund ist die Krise in der Straße von Hormus. Die Meerenge ist wichtig für den weltweiten Öl- und Gashandel und seit Beginn des Iran-Kriegs fast komplett blockiert.
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3: Der Abend bleibt so gut wie überall bewölkt mit Schauern. Dazu Temperaturen zwischen 13 und 20 Grad. Morgen wechseln sich Sonne und Wolken ab. Im Osten mit Schauern. Am freundlichsten wird es im Südwesten. Dazu 19 bis 26 Grad.
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0: Hi, hi. Und mit einer feierabendlichen Musik. Und auch wenn ihr sagt, ja, du redest ja gut daher, aber ich habe noch keinen Feierabend, kein Problem. Ich münze diesen Titel so um auf Deutsch, dass es quasi heißt, halt noch ein bisschen durch. Carry on von Jungle. Oh.

0: Olivia Rodrigo, Drop Dead bei Deutschlandfunk Nova. 1.800 Euro habe ich damals dafür bezahlt und vor knapp 20 Jahren war das noch ganz schön teuer, als ich meinen Führerschein gemacht habe mit Ende 16. Von dem Preis könnte man aber heute oftmals nur träumen. Inzwischen zahlt man ja locker 3 bis 4K dafür. Und das will und vor allem kann sich einfach nicht jeder leisten. Ne? Die Bundesregierung hat deshalb heute eine Reform verabschiedet, durch die der Führerschein günstiger werden soll. Nadine Lindner aus unserem Hauptstadtstudio weiß, was sich damit jetzt ändern soll.
1: Es soll keinen verpflichtenden Theorieunterricht mehr vor Ort geben. Das heißt, das kann dann online stattfinden oder auch per App kann dann selbst gelernt werden. Die theoretische Fahrprüfung soll so ein bisschen, ja, wie soll ich sagen, unkomplizierter werden, weniger Prüfungsfragen, anderes Bewertungssystem und dann auch in der praktischen Fahrausbildung weniger verpflichtende Sonderfahrten, weniger zum Beispiel Autobahnfahrten, Fahrten in der Dunkelheit, Überlandfahrten etc. Und was auch interessant wird, das ist die Änderung, Fahrten mit kompetenten Laien sollen möglich werden, also begleitendes Fahren mit einer Person, die seit mindestens 7 Jahren den Führerschein hat, das können zum Beispiel Eltern sein.
0: Also das Ganze soll dafür sorgen, dass der Führerschein günstiger wird. Zumindest Bundesverkehrsminister Patrick Schnieder ist da optimistisch. Er schränkt aber auch ein. Ne? Wir haben hier eine Marktwirtschaft. Das heißt, die Preise regelt der Markt. Und die Frage ist auch, wird es vielleicht unsicherer auf deutschen Straßen, wenn man nur noch digital und ohne echten Austausch lernt.
1: Und das ist halt auch ein Punkt, auf den Fahrlehrerinnen und Fahrlehrer hinweisen, dass eben diese Diskussionen wichtig sind für die Wertevermittlung. Also zum Beispiel die Frage, warum soll ich mich an Regeln halten, weil sonst keiner auf der Straße ist? Wie geht man mit schwächeren Verkehrsteilnehmern um Rücksichtnahme, vorausschauendes Fahren? Und das sind Punkte, da habe ich schon das Gefühl, das könnte vielleicht ein bisschen unter die Räder kommen. Ob das dann tatsächlich zu mehr Verkehrstoten führt, das kann man natürlich jetzt nicht sagen, aber ich habe das Gefühl, diese Wertevermittlung, diese Möglichkeit zur Diskussion auch mal Fragen stellen zu können und nicht nur einfach dieses Wissen über die Theorie in sich reinzuschaufeln, das ist schon wichtig.
0: Bisher ist die Reform ja auch erstmal nur vom Kabinett beschlossen worden. Ne? Damit die wirklich Realität wird, müssen ja erst noch Bundestag und Bundesrat zustimmen. Anfang 2027 sollen die neuen Regeln dann gelten. Welche Folgen das dann in der Realität auf die Preise und die Sicherheit auf den Straßen hat, das bleibt natürlich noch abzuwarten. Und ich habe jetzt einen Song für euch hier bei Deutschlandfunk Nova, der definitiv unter die Kategorie Indie-Hymnen fällt. Die Killers. Somebody told me.

Erikas mit Rain Dance bei Deutschlandfunk Nova. Und Leute, bin jetzt 35 geworden vor kurzem. Da ist es Zeit für ein angemessenes Hobby für Menschen meines Alters, die sich was Neues ausdenken. Ich mag aber nicht so gern Rennrad fahren oder mich in Barista-Sachen rein vertiefen. Ich habe eine bessere Idee heute gehabt. Ich werde jetzt DJ. Das habe ich mir überlegt, weil am kommenden Wochenende ist so ein Trainingswochenende von meinem Sportverein und ich habe da jetzt so eine große Workout-Playlist dafür zusammengebastelt. So richtig, wisst ihr, mit so geilen Übergängen. Das geht ja inzwischen auch bei Spotify und das kann ich ja, ne? Mache ich ja hier bei Deutschlandfunk Nova auch. Und dann habe ich, als ich das so durchgehört habe, nachher nochmal, habe ich so festgestellt, ja, ich glaube, das kann ich schon mal besser als mindestens die Hälfte der Leute, die sich bisher DJ schimpfen. Also wirklich, da möchte ich ja regelmäßig schreien, wie die Übergänge verkackt werden. So, jetzt haben wir aber zwei Probleme. Also das eine ist, ich brauche natürlich erstmal einen geilen DJ-Namen. Ist ja klar. DJ Chrissy, das ist mir jetzt ein bisschen zu lahm. Habe ich natürlich mal die KI gefragt. Die fand, mein Nachname Mockenhaupt ist Gold für

0: Diesen Song finde ich, der darf auch auf keiner Workout-Playlist im Jahr 2026 fehlen, wenn wir eben schon drüber gesprochen haben. Blackpink mit Go haben wir gerade gehört hier bei Deutschlandfunk Nova. 7 Uhr ist es am Mittwochabend. Doro Werkmann hat jetzt die News.
1: Hi, Chrissy.
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3: Ein Video von Israels Polizeiminister Itamar Ben-Gvir löst international Kritik aus. Darin sind Menschen zu sehen, die mit der Stirn auf dem Boden knien. Ihre Hände sind auf dem Rücken gefesselt. Es handelt sich offenbar um Aktivistinnen und Aktivisten von der Gaza-Hilfsflotte, die Israel in den letzten Tagen abgefangen hatte. In Ben-Gvirs Video läuft dazu die israelische Nationalhymne. Auch er ist zu sehen, wie er inmitten der Menschen eine israelische Flagge schwenkt. Der Titel des Videos lautet Willkommen in Israel. Ben-Gvir hat es auf X veröffentlicht. Regierungen weltweit verurteilten das Video, darunter Kanada, Italien und Frankreich. Auch Israels Premier Benjamin Netanyahu distanzierte sich von Ben-Gvir, ebenso wie der Außenminister. Der deutsche Botschafter in Israel sagte, es sei gut zu hören, dass auch viele israelische Stimmen Ben-Gvirs Verhalten kritisieren. Ben-Gvir ist Chef einer rechtsextremen Partei, die zu Israels Regierung gehört. Menschenrechtler werfen ihm schon länger vor, zu Gewalt an Palästinensern anzustacheln. NATO-Generalsekretär Mark Rutte rechnet damit, dass die USA ihren Beitrag zur Sicherheit in Europa reduzieren. Rutte sagte, dass er die konkreten Pläne noch nicht veröffentlichen darf. Für die NATO seien die aber nicht überraschend. Morgen und übermorgen treffen sich die NATO-Außenministerinnen und Minister in Schweden. Der US-General, der für die NATO-Truppen in Europa zuständig ist, sagt, dass in den nächsten Jahren 5000 Soldatinnen und Soldaten abgezogen werden. Bei den meisten davon handelt es sich laut dem General um Streitkräfte, die in Deutschland stationiert sind. Den europäischen NATO-Ländern fehlen offenbar noch Details zu den US-Plänen. Verteidigungsminister Boris Pistorius sagt zum Beispiel, dass von den USA noch keine konkreten Abzugspläne vorliegen. Und Polen zeigte sich überrumpelt davon, dass die US-Regierung kurzfristig die Entsendung von 4000 Streitkräften gestoppt hat. Junge Leute, die den Führerschein machen, müssen dafür im Schnitt 3.400 Euro bezahlen. Bald soll das günstiger und moderner werden. Das hat die Bundesregierung beschlossen. Fahrschulen sollen dazu mehr digitalen Unterricht anbieten und Fahrsimulatoren einsetzen. Vorgesehen sind auch neue Regeln bei Sonderfahrten und bei den theoretischen und praktischen Prüfungen. Die Reform von Verkehrsminister Patrick Schnieder soll zum Jahresende in Kraft treten. Außerdem hat die Regierung einen Plan des Innenministeriums beschlossen, um den Zivilschutz in Deutschland auszubauen. In den nächsten 3 Jahren sollen dafür 10 Milliarden Euro investiert werden. Die Machthaber von Russland und China haben bei einem Treffen in Peking gezeigt, wie eng ihr Verhältnis ist. Xi Jinping sprach laut Staatsmedien von unerschütterlichen Beziehungen, die 1000 Prüfungen bestanden hätten. Wladimir Putin sagte laut russischen Medien, die Beziehungen hätten ein beispiellos hohes Niveau erreicht. Die beiden Staatschefs unterzeichneten mehrere Abkommen zur Zusammenarbeit. Der russische Präsident besucht die Volksrepublik kurz nach US-Präsident Donald Trump. Der war in der letzten Woche dort.
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3: Der Abend bleibt so gut wie überall bewölkt mit Schauern, dazu Temperaturen zwischen 13 bis 20 Grad. Nachts kühlt es dann ab auf 12 bis 5 Grad. Morgen wechseln sich Sonne und Wolken ab, im Osten mit Schauern. Am freundlichsten wird es im Südwesten, dazu 19 bis 26 Grad.
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0: Hi, hi. Ich wünsche euch einen schönen Dienstagabend. Wir gucken uns gleich mal an, wie Dienstagabend, sage ich schon. Mittwoch ist es doch schon. Meine Güte, diese Wochentage. Ich bringe auch immer alles durcheinander. Wir gucken uns gleich mal an, wie das eigentlich so mit Bitte, Danke, gern geschehen und so weiter aussieht. Sind wir alle wirklich so unhöflich geworden, wie es vielen von uns vorkommt? Das checken wir jetzt gleich mal nach 10 Minuten.
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0: Den Menschen an der Supermarktkasse einen guten Tag wünschen, jemandem hinter einem nicht die Tür vor der Nase zuknallen oder Danke sagen, wenn jemand was aufhebt, was man selber runterfallen lassen hat. Das wäre für mich jetzt so das Bare Minimum im menschlichen Umgang. Manche würden hier auch von einer gewissen Grundhöflichkeit sprechen. Angeblich werden wir aber immer unhöflicher. Das ist zumindest das Ergebnis einer YouGov-Umfrage. Da hat eine Mehrheit der Befragten angegeben, dass sie findet, die Mehrheit in Deutschland ist in den letzten Jahren unhöflicher geworden. Gleichzeitig halten sich selbst 90% der Menschen für super höflich. Da geht ja irgendwie, das geht sich ja nicht aus, ne? Dachte sich Deutschlandfunk Nova-Reporter Felix Feldmann und hat sich mal auf die Suche nach der Höflichkeit in Deutschland 2026 gemacht.
1: Mit der Höflichkeit beschäftigen sich unterschiedliche wissenschaftliche Disziplinen. Die weit verbreitete Face Theory zum Beispiel sagt, Höflichkeit hat das Ziel, das Gesicht oder das Selbstbild des Gegenübers zu wahren. Zugegeben, klingt ein bisschen antiquiert. Und auf der Straße geht das in eine etwas andere Richtung.
2: Das hat vielleicht auch was mit Aufmerksamkeit und Respekt zu tun. So.
3: Erziehung.
2: Aber ich finde, natürlich kann man immer noch ein bisschen aufmerksamer anderen Leuten gegenüber sein.
4: Aber ich versuche einfach meine Fröhlichkeit ein bisschen in die Welt zu tragen und erziehe mir immer freundlich zu sein.
5: Ich würde meine offene Art sagen, also dass ich an sich gerne mit Leuten rede. Auch gerne was Gutes immer für andere tue. Also versuche, so gut es geht zu helfen, wenn andere in Problemen oder Schwierigkeiten sind.
1: Jede und jeder hat eine ganz eigene Definition von Höflichkeit, sagt auch Horst Simon. Er ist Professor für historische Sprachwissenschaft an der FU Berlin.
6: Höflichkeit ist das angemessene, erwartbare Verhalten im normalen sozialen Umgang miteinander.
1: Was also höflich ist, wird in jeder Situation neu definiert. Dabei spielen auch kulturelle Zusammenhänge, Erziehung oder der Zeitgeist eine wichtige Rolle. Eine nicht repräsentative, aber interessante Studie unter Germanistikstudierenden in Nordmazedonien hat konkrete kulturelle Unterschiede abhängig vom Herkunftsland festgestellt. Konfliktvermeidung zum Beispiel oder ob jemand eher direkt oder indirekt kommuniziert, was Marianne von ihrer Freundin gerne mal angekreidet wird.
2: Nein, Merle findet mich unhöflich, weil ich zu direkt und ungeduldig bin.
1: Wenn Höflichkeit also von jeder und jedem immer wieder neu definiert wird, würde das auch erklären, warum die meisten von sich selbst sagen, sie seien höflich. Dabei kann bewusste Unhöflichkeit auch eine Aufgabe erfüllen. Selbstschutz zum Beispiel, sagt Merle.
2: Wenn ich mit dummen Sprüchen angebaggert werde, dann reagiere ich auch nicht immer höflich.
1: Werden wir als Gesellschaft jetzt unhöflicher? Kommt drauf an, wer wie fragt, sagt Horst Simon. Gerade wenn es um Umfragen geht, verweist der Sprachwissenschaftler auf die anekdotische Evidenz. Heißt, persönliche Erfahrungen werden zu allgemeingültigen Aussagen gemacht. Aber manchmal kann man dann doch wirklich etwas messen, sagt er.
6: Es gab ja vor einigen Jahren in einer Schweizer Tageszeitung einen Artikel, wo es hieß, die Jugend kann nicht mehr bitte sagen. Und das stimmt. Die jungen Leute sagen wirklich seltener bitte. Also wir haben ein Forschungsprojekt, Variantenpragmatik des Deutschen, wo wir genau das untersuchen. Die sagen sowas wie, kannst du mir mal deinen Kugelschreiber leihen? Kannst du mir kurz deinen Kugelschreiber leihen?
1: Wenn Höflichkeit auf einzelne Phrasen wie Bitte und Danke reduziert wird, dann können Horst Simon und seine KollegInnen mit ihrem Forschungsprojekt aus diesem Jahr ein Höflichkeitsminus feststellen. Aber
6: es ist einfach Sprachwandel. Das Wort bitte ist ausgelutscht, wenn man so will.
1: Dann ersetzt das mal oder kurz das kannst du bitte. Dieser Sprachwandel findet laut den Forschenden übrigens in Echtzeit statt, beschleunigt durch das Internet und Social Media, was eine Erklärung für Generationskonflikte sein kann. Denn vor 40 Jahren war die Höflichkeit noch eine andere und jetzt clashen mehrere unterschiedliche Erwartungen. Marianne sieht die Entwicklung aber nur bei der traditionellen Höflichkeit.
2: Ich glaube jetzt nicht, dass so die durchschnittliche Mensch-zu-Mensch-Interaktion irgendwie unhöflicher ist.
1: Horst Simon bricht das ganze Thema auf einen Satz runter.
6: Anfangen zu erkennen, dass es immer Variation und Diversität gibt, dann werden die viel lockerer und sehen das alles nicht mehr so wichtig.
1: Wir machen unser eigenes Höflichkeitsverständnis zu sehr zum Maßstab für andere.
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0: Mika mit Grace Kelly. Und ich sag's mal so, Freiburgerin müsste man heute sein.
1: Wir sind im Pokalfinale der Euroleague. Das einzigartigste, was der SC jemals geschaffen hat.
0: Da fliegt man doch gerne dann auch mal ebenso von Freiburg bis nach Istanbul, wie dieser Fußballfan. Etwa 11.000 Freiburger Fans sind heute in Istanbul, denn für den SC Freiburg, ja, ist es quasi ein Jahrhundertereignis, das Spiel der Spiele, das Finale der Euroleague.
2: Wir sind einfach nur glücklich, dass wir so weit gekommen sind.
3: Ich hoffe, dass wir gewinnen.
1: Wenn wir dieses Ding gewinnen sollten noch heute, dann spielen wir nächstes Jahr Champions League.
4: Mit diesem Verein hat man so vor 10, 15 Jahren gar nichts erwartet, was irgendwie international Bestand haben könnte. Und jetzt stehen wir hier. Ich meine, hallo? Da kann es regnen oder schneien oder stürmen.
0: Ja, sowas hat Freiburg halt noch nie geschafft. Ne? Um 9 Uhr ist Anpfiff im Fußball der Herren. Der SC Freiburg spielt gegen Aston Villa aus Birmingham. Und die Fans, kann man so festhalten, sind mehr als motiviert.
3: Wir feiern durch, bis der Flieger wieder abhebt.
0: In diesem Sinne, Grüße gehen raus nach Freiburg und nach Istanbul. Und da ist wirklich mega Stimmung heute, trotz krassem Regen. Yeah.

0: Wir wissen, die Lage ist ernst, wenn das passiert, dass die Weltgesundheitsorganisation, die WHO, den internationalen Gesundheitsnotstand ausruft. Das hat sie jetzt getan wegen des Ausbruchs von Ebola im Kongo und in Uganda. Es gibt da schon hunderte Verdachtsfälle und auch viele Tote. Wie geht man überhaupt mit Ebola vor Ort um? Wie bekämpft man dieses Virus? Das gucken wir uns jetzt an in unserem Nachrichtenpodcast Unboxing News.
1: Das Ebola-Virus breitet sich gerade aus in der Demokratischen Republik Kongo und auch aus Uganda werden Fälle gemeldet. Virologe Stefan Becker sagt:
2: Im Kongo läuft gerade eine humanitäre Katastrophe und darüber mache ich mir sehr Sorgen.
1: Kinderärztin Jenny Dörnemann war schon bei Ebola-Ausbrüchen vor Ort und weiß, wie schwer es vor allem Kinder haben.
3: Manche Kinder müssen von ihren Eltern getrennt werden. Wir kommen dann zu den Kindern und sind in unseren Ganzkörperschutzanzügen, können also noch nicht mal nonverbal so Trost spenden, wie wir das möchten.
1: Wie wird den Menschen vor Ort bei einem Ebola-Ausbruch geholfen? Und wie weit kann sich das Virus ausbreiten?
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1: Was bedeuten die Nachrichten, die uns jeden Tag erreichen, für Einzelne ganz konkret? Das wollen wir hier bei Unboxing News wissen. Es ist Mittwoch, der 20. Mai 2026 und wir produzieren unsere Folge um 15.30 Uhr. Immer mehr Verdachtsfälle, immer mehr Todesfälle. Wie schnell und heftig sich das Ebola-Virus gerade im Osten der Demokratischen Republik Kongo ausbreitet, wird in den letzten Tagen immer klarer.
5: In der Demokratischen Republik Kongo in Zentralafrika ist erneut das Ebola-Virus ausgebrochen.
6: Heute gab die Weltgesundheitsorganisation bekannt, dass es bereits mehr als 500 Verdachtsfälle gebe und mindestens 130 Menschen am Virus gestorben sind.
7: Die Gesundheitsorganisation hatten wegen des Ausbruchs dort und auch im benachbarten Uganda eine internationale Gesundheitsnotlage ausgerufen.
8: Es ist bereits der 17. Ebola-Ausbruch im Kongo seit 1976.
1: Das Problem: Es gibt kein Medikament und auch keinen passenden Impfstoff gegen den Virusstamm, der sich gerade ausbreitet. Dazu kommt, die Gesundheitsversorgung in der Demokratischen Republik Kongo ist sowieso schon schlecht, die betroffene Region Ituri im Osten des Landes schwer erreichbar und dort gibt es auch immer wieder Angriffe bewaffneter Milizen. Was bedeutet so ein Ausbruch für die Menschen vor Ort? Sie kann es sagen.
3: Ich bin Jenny Dörnemann, arbeite zurzeit als Kinderärztin an der Universitätsklinik in Dresden und war mehrere Male für Ärzte ohne Grenzen in Ebola-Gebieten im Einsatz.
1: 2014 ist Jenny als medizinische Teamleiterin in einem Kinder- und Geburtshilfekrankenhaus in Sierra Leone in Westafrika. Eigentlich ist ihr Einsatz erstmal kein Einsatz gegen Ebola.
3: Wir haben Kinder mit Malaria behandelt, mit Lungenentzündung, mit Durchfall. Wir haben schwere Geburten begleitet, haben Kaiserschnitte durchgeführt. Und in diese Situation hinein, in meinem Einsatz, kam dann Ebola. Das heißt, ich war gar nicht für Ebola, für Ärzte ohne Grenzen im Einsatz, sondern ja, in meinem Job als Kinderärztin. Und wir haben dann versucht, die normale medizinische Versorgung so gut wie möglich aufrechtzuerhalten, haben aber gleichzeitig im Ort ein Ebola-Behandlungszentrum aufgebaut, um die Patienten mit Ebola zu isolieren und medizinisch behandeln zu können.
1: Ja, wie müssen wir uns das denn vorstellen? Das heißt, Menschen mit Symptomen sind dann plötzlich auch zu euch gekommen oder ihr hattet die Nachricht bekommen, dass das jetzt passieren wird? Wie habt ihr davon erfahren?
3: Wir haben erfahren von dem Ebola-Ausbruch dadurch, dass wir Nachricht bekommen haben aus dem Nachbarland Guinea. Dort waren Ärztinnen und Ärzten aufgefallen, dass Menschen eine Erkrankung hatten, die sie als mysteriös bezeichneten, die dem Lassa-Fieber, was es dort in der Gegend gibt, sehr ähnlich ist. Aber viel mehr Menschen starben an der Erkrankung, als wir es vermutet hätten, wenn es sich um Lassa-Fieber gehandelt hätte. Und daraufhin hat sich dann ein Team aus unserer Klinik, was erfahren ist im Umgang mit viralen hämorrhagischen Fiebern, auf den Weg gemacht, haben Proben entnommen, die sind analysiert worden und wir wussten dann, dass wir es mit Ebola zu tun hatten.
1: Okay, das heißt, ihr konntet euch darauf vorbereiten.
3: Richtig. Und trotzdem ist es sehr schwierig bei jedem einzelnen Patienten, der sich dann an uns wendet, weil die ersten Anzeichen einer Ebola-Erkrankung sehr ähnlich sind mit Anzeichen von anderen, viel häufigeren und üblichen Infektionskrankheiten. Ein Kind mit Fieber kann Ebola haben, kann aber genauso gut Malaria oder eine Gehirnhautentzündung haben. Und es ist sehr, sehr schwierig, das in einem frühen Stadium voneinander zu unterscheiden. Dafür braucht man Labortests. Und wir hatten damals die Schwierigkeit, dass die Ergebnisse dieser Labortests erst mit mehreren Tagen Verzögerung vorlagen.
9: Okay, das heißt, können wir uns jetzt vorstellen, dass in der Demokratischen Republik Kongo Patientinnen und Patienten behandelt werden, von denen man noch nicht mal ganz genau weiß, was die haben?
3: Ja, und das ist schwierig, das auseinanderzuhalten. Man muss sehr sauber herausfinden, ob die Patienten, die sich dann vorstellen mit Fieber oder allgemeinen Krankheitssymptomen, ob die Kontakt hatten zu einem Patienten mit ähnlichen Symptomen. Und man versucht so gut wie möglich innerhalb einer medizinischen Einrichtung die Patienten mit Verdacht auf eine Ebola-Infektion zu trennen von bestätigten Ebola-Fällen und die wiederum zu trennen von Menschen mit anderen Infektionserkrankungen. Das ist unglaublich herausfordernd und schwierig, weil man sich ja auch in einem Ort meistens bewegt, wo es ja räumliche und logistische Einschränkungen gibt und man Behandlungszentren erstmal aufbauen muss.
9: Was brauchen denn die Menschen, die infiziert sind, am dringendsten?
3: Eigentlich bräuchten sie am dringendsten ein spezifisches Medikament gegen das Ebola-Virus. Und das ist halt im Fall des Virusstammes, der im Moment den Ausbruch auslöst im Kongo, nicht vorhanden. Es gibt kein gezieltes Medikament. Was man tun kann, ist dafür zu sorgen, dass es dem Patienten insgesamt ausreichend gut geht, dass der Körper selbst die Viruserkrankung so gut wie möglich bekämpfen kann. Das heißt, wir als Ärztinnen und Ärzte können dafür sorgen, dass der Flüssigkeitshaushalt des Patienten ausgeglichen ist, dass der Körper nicht noch Stress hat durch hohes Fieber, dass der Salzhaushalt, der Elektrolythaushalt ausgeglichen ist. Und wir können Infektionskrankheiten und andere Erkrankungen behandeln, die die Patienten zusätzlich zu Ebola noch mitbringen.
9: Jetzt bist du Kinderärztin. Wie herausfordernd ist denn das besonders für Kinder?
3: Ja, es ist ganz, ganz schrecklich, als Kind in einem Ebola-Behandlungszentrum stationär zu sein. Manche Kinder müssen von ihren Eltern getrennt werden, je nach Konstellation der Infektion in der Familie. Wir kommen dann zu den Kindern und sind in unseren Ganzkörperschutzanzügen, können also noch nicht mal nonverbal so Trost spenden, wie wir das möchten. Und Kinder, je nach Entwicklungsalter, können ja überhaupt nicht verstehen, was um sie herum vorgeht. Das ist eine ganz, ganz schlimme und für uns Behandlerinnen auch belastende Situation.
9: Wie war das denn für dich zu wissen, das ist halt auch einfach eine wirklich schwere Erkrankung und du bist da auch als Ärztin, wenn du in einem Ebola-Gebiet arbeitest, einfach dem ausgesetzt und könntest dich potenziell anstecken?
3: Ja, im Behandlungszentrum habe ich keine große Sorge, weil ich auf den Schutzanzug und die anderen Schutzmaßnahmen vertraue. Viel herausfordernder ist eben die normale Gesundheitsversorgung, solange man noch nicht weiß, ob der Patient, den ich gerade behandle, den ich vor mir habe, mit Ebola oder mit einer anderen Infektionskrankheit, die auch Fieber auslöst, infiziert ist. Und man muss sehr aufmerksam sein, seine Tätigkeit sehr sorgfältig ausführen, Schutzmaßnahmen beachten während der ganzen Zeit. Das ist wirklich eine medizinische Tätigkeit in höchster Anspannung.
9: Als Jenny in Sierra Leone und später in Guinea im Einsatz war, hat sich der Ebola-Stamm Zaire verbreitet. Gegen den gibt es mittlerweile einen Impfstoff und auch ein Medikament. Aber, wie Jenny auch eben gesagt hat, gegen den Bundibugyo-Stamm, der sich im Kongo ausbreitet, noch nicht. Das Virus ist sehr ansteckend. Aber anders als beim Coronavirus steckt man sich nicht über Aerosole in der Luft an. Wer mit einer Körperflüssigkeit wie Blut, Speichel oder Erbrochenem von einer kranken Person in Kontakt kommt, infiziert sich mit hoher Wahrscheinlichkeit. Er kann einschätzen, wie sich der Ausbruch entwickeln könnte.
2: Hallo, ich bin Stefan Becker, ich bin Virologe an der Universität Marburg.
9: Wenn Sie die aktuellen Nachrichten hören, Ebola-Ausbruch in der Demokratischen Republik Kongo wahrscheinlich lange unentdeckt. Wie sehr beunruhigt Sie das?
2: Also ich mache mir wegen dieses Ausbruchs große Sorgen, vor allen Dingen wegen der Situation im Osten vom Kongo, nicht so sehr wegen der Situation hier in Deutschland. Hier in Deutschland, glaube ich, haben wir da kein großes Problem oder eigentlich gar kein Problem. Aber im Kongo läuft gerade eine humanitäre Katastrophe und darüber mache ich mir sehr Sorgen.
9: Ja, das heißt, vielleicht können Sie uns mal im Detail sagen, was denken Sie, womit rechnen Sie, wohin die Zahlen gehen, wie groß dieser Ausbruch noch wird?
2: Das kann ich nicht genau sagen. Sowas ist natürlich in solchen Ausbruchssituationen schwer vorherzusagen. Aber was wir jetzt sehen an der Zunahme von Fällen in den letzten Tagen, das lässt vermuten, dass wir noch sehr viel mehr Fälle sehen werden und dass der Ausbruch lange dauern wird, also Monate oder länger noch.
9: Ja, woran kann es eigentlich liegen, dass dieser Ausbruch offenbar erst relativ spät erkannt wurde?
2: Ich vermute, das liegt daran, dass die Situation im Kongo so ist, dass das Gesundheitssystem wahrscheinlich kaum noch existent ist und dass deswegen niemand die Diagnostik machen konnte, um zu sagen, dass die Erkrankten und die Gestorbenen an Ebola erkrankt sind.
9: Ja.
2: Und das ist ja eine sehr wichtige Information dann, um überhaupt die Eindämmung von so einem Ausbruch in Angriff zu nehmen.
9: Was bedeutet der Notstand, den die WHO jetzt ausgerufen hat für diese Situation? Also was folgt daraus?
2: Das war sehr wichtig dafür, dass die Aufmerksamkeit auf diesem Ausbruch jetzt liegt und dass jetzt andere Länder da mit Hilfe reingehen können in diesen Ausbruch und dass die Länder insgesamt miteinander zusammenarbeiten. Also das ist ein wichtiges Signal gewesen von der WHO. Passt auf, da passiert jetzt gerade eine schwierige Situation.
9: Ja. Ein US-Amerikaner und die Kontaktpersonen wurden ja aus dem Kongo nach Deutschland gebracht und werden an der Berliner Charité behandelt. Warum macht man sowas?
2: Das ist eine humanitäre Aktion. Also der Arzt, der hat im Kongo Patienten behandelt und hat sich dabei selbst angesteckt. Und jetzt gibt es die Möglichkeit, ihn hier in Deutschland zu behandeln. Und deswegen finde ich das auch gut, dass man das anbietet. Wir sind in Deutschland sehr gut ausgerüstet dafür. Wir haben Sonderisolierstationen verteilt über das ganze Bundesgebiet. Und die können genau mit solchen Patienten sehr gut umgehen und sind geschult, auch mit solchen Patienten umzugehen. Und das ist wichtig, diese Schulung, weil man sich bei der Pflege und bei der Behandlung von den Patienten, wenn man nicht genau weiß, wie man das machen muss, dann auch leicht ansteckt. Aber dafür sind genau diese Sonderisolierstationen da und die können das. Und das haben wir in den letzten Jahren häufiger auch bewiesen, quasi, dass das geht. Also bei dem großen Westafrika-Ausbruch von Ebola 2013, 2014 hatten wir auch schon einige Kranke, also Patienten, hier nach Deutschland geflogen. Die sind hier dann behandelt worden und haben auch alle überlebt.
9: Ja, wir haben uns nur gefragt, wie kommt es denn, dass ausgerechnet ein US-Amerikaner dann nach Deutschland kommt? Liegt das irgendwie an der Flugstrecke oder wie wird das verteilt?
2: Ja, da gibt es verschiedene Argumente, die genannt werden. Eines ist, dass es schneller ist, hier nach Deutschland zu fliegen als in die USA. Das zweite ist, dass hier die Sonderisolierstationen eben sind und die auch eben gezeigt haben, dass sie sehr gut arbeiten. Es gibt da sicherlich noch weitere politische Argumente, die ich jetzt aber nicht genau kenne.
9: Dann lassen Sie uns noch mal bei dem Ausbruch bleiben. Eins der Probleme ist ja, dass es gegen die Variante, die da gerade sich verbreitet, keine Medikamente gibt und auch keinen Impfstoff. Könnte sich das denn schnell ändern?
2: Ja, Sie sagen das genau. Es ist nicht wirklich eine Variante, sondern es ist tatsächlich ein eigenes Virus, das heißt Bundibugyo. Und es ist unterschiedlich zu dem Ebola, zwar nahe verwandt, aber ähnlich. Und wir haben tatsächlich keinen zugelassenen Impfstoff. Und das ist ein großes Problem. Jetzt muss man suchen, ob ein Impfstoff, der schon gegen Ebola-Virus zugelassen wurde, möglicherweise auch gegen dieses neue Isolat wirkt. Und dazu braucht man aber auch eine klinische Studie. Und diese klinischen Studien in diesen Ländern, in dieser Bürgerkriegssituation, ist natürlich extrem schwierig.
9: Mhm.
2: Und deswegen verzögert das einfach die Möglichkeit, dann irgendwie direkt einzugreifen. Ja. Und das Gleiche gilt auch für die Behandlung. Also es gibt Antikörper, die wirken gegen das Virus, das weiß man aus Tiermodellen, aber die sind noch nicht klinisch getestet. Und das ist dann genau das Gleiche wie mit dem Impfstoff. Die müssen jetzt noch klinisch getestet werden und das dauert dann einfach und verzögert dann die Antworten, die man geben kann auf diesen Ausbruch.
9: Ja, vielleicht können Sie uns da mal einen Einblick geben, was klinisch testen in so einem Moment denn eigentlich überhaupt heißt.
2: Ja, also die klinische Testung von neuen Medikamenten hat verschiedene Stadien. Das geht dann los mit einer Phase 1. Phase 2 ist dann mit mehr Patienten oder mit mehr Probanden. Phase 3 ist dann tatsächlich die Überprüfung im Ausbruchsgebiet jetzt hier für Vakzine, um dann zu testen, ob dieser Impfstoff wirklich auch schützt vor der Erkrankung. Und das sind dann auch große Studien mit mehreren hundert und bis zu 1000 Probanden. Und die sind eben schwer durchzuführen.
9: Bedeutet das, man fährt in das Ausbruchsgebiet und impft?
2: Ja, im Prinzip ist es genau das, was Sie sagen. Aber es bedeutet auch, dass man diese Impfung extrem lange vorbereiten muss. Also man braucht dann die entsprechenden Protokolle, wie man das macht. Die müssen genehmigt werden. Dann muss man in dem Land selbst eben versuchen, die Unterstützung zu bekommen. Das Land muss zustimmen. Und das sind alles Prozesse, die dauern einfach eine gewisse Zeit.
9: Versuchen Sie denn auch dann zu helfen jetzt vor Ort?
2: Ja, wir versuchen das. Also Mitarbeitende aus unserem Institut sind ausgebildet dafür, vor Ort auch zu helfen. Und wir sind in Kontakt mit dem Europäischen Mobilen Labor in Hamburg, an dem Bernhard-Nocht-Institut, die so ein Labor, ein mobiles Labor aufgebaut haben. Und die jetzt auch versuchen, in Kontakt zu treten mit dem mit WHO, mit der Europäischen Kommission und natürlich auch mit den Ländern Kongo und Uganda, um die Erlaubnis zu bekommen, da jetzt tatsächlich auch mithelfen zu dürfen.
9: Das heißt, was konkret würden Sie vor Ort dann machen?
2: Wir würden Diagnostik anbieten. Also, dass man also sagen kann, jetzt dieser Patient ist wirklich Ebola, ein Ebola-Patient und kein Malaria-Patient. Und das ist wichtig für die gesamte Nachverfolgung von Kontakten und für die Eindämmung dieses Ausbruchs.
0: Wie bekämpft man das Ebola-Virus, das gerade in Zentralafrika grassiert? Das haben wir uns angeguckt in unserem Podcast Unboxing News. Die ganze Folge könnt ihr euch noch mal in Ruhe anhören in der Deutschlandfunk-App. Deutschlandfunk Nova ist hier jetzt mit Mimi Webb. 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

Fontaine's DC mit A Hero's Death. Ich habe jetzt neue Musik für euch von LaRue. Cabin Fever ist vor einer guten Woche rausgekommen und gleich nach 8, also so in ungefähr 20 Minuten, habe ich sogar ganz neue Musik für euch, die seit gerade eben überhaupt erst auf dem Markt ist, nämlich der neue Song von Nothing But Thieves.

0: Tom Odell, I Know, bei Deutschlandfunk Nova. 20 Uhr ist es und damit Zeit für ein kleines News-Update. Das gibt's jetzt von Doro Werkmann. Hi.
1: Hi, Christi.
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3: Das US-Handelsministerium lobt die Entscheidung der EU, dem gemeinsamen Zollabkommen zuzustimmen. Das Ministerium nannte aber gleichzeitig neue Forderungen. Es teilte mit, dass die EU sich jetzt auch mit Regeln außerhalb von Zöllen befassen muss. Die US-Regierung kritisiert zum Beispiel die Gesetze zu Internetplattformen. US-Konzerne wie Google, Apple und Meta sind davon betroffen. Vertreterinnen und Vertreter des EU-Parlaments und der Mitgliedsländer hatten sich letzte Nacht darauf geeinigt, dass das Zollabkommen mit den USA umgesetzt werden kann. Das bedeutet, dass die USA auf die meisten Produkte aus der EU maximal 15% Zoll erheben. Im Gegenzug werden die Zölle auf US-Industrieprodukte in der EU abgeschafft. US-Präsident Donald Trump hatte damit gedroht, neue Zölle auf Autoimporte zu erheben, sollte es bis Anfang Juli kein grünes Licht für die Zollvereinbarung geben. Ein Video von Israels Polizeiminister Itamar Ben-Gvir löst international Kritik aus. Darin sind Menschen zu sehen, die mit der Stirn auf dem Boden knien. Ihre Hände sind auf dem Rücken gefesselt. Es handelt sich offenbar um Aktivistinnen und Aktivisten von der Gaza-Hilfsflotte, die Israel in den letzten Tagen abgefangen hatte. In Ben-Gvirs Video läuft dazu die israelische Nationalhymne. Auch er ist zu sehen, wie er inmitten der Menschen eine israelische Flagge schwenkt. Der Titel des Videos lautet Willkommen in Israel. Ben-Gvir hat es auf X veröffentlicht. Regierungen weltweit verurteilen das Video, darunter Kanada, Italien und Frankreich. Auch Israels Premier Benjamin Netanyahu distanzierte sich von Ben-Gvir, ebenso wie der Außenminister. Der deutsche Botschafter in Israel sagte, es sei gut zu hören, dass auch viele israelische Stimmen Ben-Gvirs Verhalten kritisieren. Ben-Gvir ist Chef einer rechtsextremen Partei, die zu Israels Regierung gehört. Die Bundesregierung will den Zivilschutz in Deutschland ausbauen, damit die Bevölkerung besser auf einen Krieg oder einen Anschlag vorbereitet ist. Innenminister Alexander Dobrindt hat dafür ein Konzept vorgelegt, dem heute das Kabinett zugestimmt hat. Geplant ist, bis 2029 10 Milliarden Euro zu investieren. Das Geld soll vor allem ins technische Hilfswerk gesteckt werden und in andere Organisationen, damit die sich besser ausstatten können. Außerdem soll die Warn-App Nina ausgebaut werden. Die soll in Zukunft auch zeigen, wo der nächste Schutzraum ist. Bunker sind nicht geplant. Stattdessen sollen Tiefgaragentunnel oder U-Bahnhöfe im Ernstfall genutzt werden. Dobrindts Konzept war schon vor ein paar Tagen bekannt geworden und hatte Kritik ausgelöst. Der Deutsche Landkreistag sagt zum Beispiel, dass Länder und Kommunen nicht einbezogen wurden, obwohl die bei Katastrophen viel Verantwortung tragen. In Südkorea ist ein Streik beim Elektronikkonzern Samsung vorerst abgesagt. Das Unternehmen und die Gewerkschaft haben sich auf einen neuen Tarifvertrag geeinigt, in letzter Minute und unter Vermittlung des Arbeitsministers. Über den Vertrag müssen die Gewerkschaftsmitglieder in den nächsten Tagen noch abstimmen. Eigentlich hatte die Gewerkschaft einen 2,5-Wochen-Streik ab morgen angekündigt für bis zu 50.000 Beschäftigte. Die wollen deutlicher an den Gewinnen des KI-Booms beteiligt werden. Ein Streik hätte auch weltweit Auswirkungen gehabt, denn Samsung ist einer der wichtigsten Anbieter von Halbleitern. Die elektronischen Bauteile machen ein Drittel der Exporte des Landes aus.
2: Das Wetter.
3: Der Abend bleibt so gut wie überall bewölkt mit Schauern. Nachts kühlt dann ab auf 12 bis 5 Grad. Morgen wechseln sich Sonne und Wolken ab. Im Osten mit Schauern. Am freundlichsten wird es im Südwesten, dazu 19 bis 26 Grad.
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0: Hi, hi. No. Harry Styles Fans sind sauer und zwar so richtig wegen seiner Bühne bzw. seinem Bühnenaufbau bei seinen Konzerten. Was ist da das Problem dran? Was ist da los? Das gucken wir uns gleich an in knapp 10 Minuten.
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von Roja bei Deutschlandfunk Nova. 350 Euro dafür, dass man gegen eine Wand guckt. So in etwa sieht das gerade für einige Fans von Harry Styles aus. Letztes Wochenende hat der seine Tour gestartet mit seiner Residency in Amsterdam. Da spielt er insgesamt 10 Konzerte und da hakt's ja an mehreren Sachen, kann man sagen. Zum einen gibt's wohl für alle Konzerte online noch Tickets. Das sind zwar wohl überwiegend Resale-Tickets, also Harry Styles kann das erstmal egal sein, der hat seine Kohle verdient damit. Aber anders als man das jetzt sonst von so großen Stars kennt und jetzt auch bei ihm vermuten würde, werden die nicht für astronomische Summen weiterverkauft, sondern für den Originalpreis oder auch deutlich weniger. Also ich habe was gelesen von Tickets, die teilweise so last minute für 11 Euro verkauft wurden. Das hätte es bei Taylor Swift nicht gegeben, das sage ich euch. Also man kann sagen, es gibt jetzt nicht so einen crazy Run auf die Tickets, wie man das eigentlich vermuten würde. Das könnte aber auch daran liegen, dass es auch nach den ersten Shows schon einiges an Kritik gab. Zum Beispiel gab es wohl Tonprobleme, zumindest bei der Premiere. Und außerdem haben sich viele Leute beschwert, die sich extra so richtig teure VIP-Tickets gekauft haben für mehrere hundert Euro, damit sie ganz vorne stehen und halt eben richtig gute Sicht auf das Konzert haben. Und dann haben sie Harry Styles quasi fast nie gesehen. Also man sieht Videos auf TikTok, wo man wirklich, man sieht die Bühne, ne? Weil die Bühne ist so hoch, dann ist die richtig weitläufig. Und ein Problem ist wohl, es gibt so eine Art Runway ganz, ganz lang in den Innenraum rein, wo man erstmal denkt, hey, ist ja voll cool, dass der auch mal richtig in den Innenraum reingeht und auch da mal die Leute ihn sehen können. Das Problem ist an diesem Runway nicht nur, dass der sehr hoch ist, sondern dass da wie so kleine Hubbel drauf sind. Und dann siehst du wirklich ja nichts mehr. Ja, und dann ist halt alles im Weg von der Bühne und von Harry sieht man irgendwie gar nichts mehr. Harrys Team hat jetzt darauf reagiert und sagt, man versuche das jetzt so gut wie möglich auszubessern. Also weiß ich nicht, vielleicht müssen wir einfach mal mit der Flex über diese Hubbel drüber gehen oder so. Mal sehen, ob sich das in Amsterdam bei den Konzerten jetzt noch verbessern lässt. Wir hören ihn jetzt, Harry Styles mit American Girls. Deutschlandfunk Nova ist hier.

Deutschlandfunk Novas hier und der nächste Song ist so frisch. Der ist wie ein warmes Brötchen, das gerade erst aus dem Ofen kommt. Also der dampft quasi noch. Also ich denke, wir dürften hier einer der ersten Radiosender sein, der diesen Track spielt, denn es gibt ihn seit noch nicht mal einer Stunde und ist ja vielleicht ein erster Vorbote, möglicherweise auf ein neues Album von denen hier.

Die Nothing But Thieves sind das. Und die haben zumindest in der letzten Woche schon alle ihre alten Albumcover mal auf Insta geteilt, quasi kommentarlos. Und im ersten Snippet ihres neuen Songs, im Video dazu, da wandelt sich quasi das Bild auch so von Logos noch von ihrer ersten EP über alle Alben hinweg bis zu so einer Hundeskizze, die jetzt quasi, also ein Hund spielt auch eine Rolle in dem Video zu ihrem neuen Song Evolution, den wir jetzt zusammen hören. Sie haben zwar noch nichts bezüglich eines neuen Albums gesagt, aber ich finde, das liegt ja jetzt hier irgendwie auch auf der Hand, dass da wohl was Neues kommt, oder? Ganz frisch für euch hier bei Deutschlandfunk Nova, die Nothing But Thieves mit Evolution.

Central C mit Sprinter. Gleich habe ich einen richtigen Banger noch für euch. Dreamwave mit Room 341. Wenn das so weitergeht, dann stirbt die britische Live-Musikbranche langsam aus und dann gibt es auch kaum noch große Stars, weil die meisten von denen ja irgendwann auch mal in den kleinen Venues angefangen haben, die aber alle pleite gehen. So kann man das ein bisschen überspitzt zusammenfassen. Die Kritik der Live-Branche aus UK, die es seit Jahren gibt. Inzwischen gibt es aber ein Konzept, was das Ganze verhindern soll. Also diesen Niedergang der Grassroots-Venues, den Music Venue Trust oder auch Live Trust. Das heißt, von jedem großen Konzert in einem Stadion oder einer Arena soll freiwillig ein Pfund pro Ticket in diesen Fonds gesteckt werden, um eben damit kleinere Locations zu unterstützen. Habt ihr hier auch schon mal bei uns gehört, bei Deutschlandfunk Nova. Und jetzt kommt raus, der britische Staat, der kassiert da aber mal schön mit. Der Vorsitzende des Live Trusts, der hat jetzt kritisiert, dass zwar in diesem Jahr etwa 6 Millionen Pfund eingenommen werden, schätzungsweise durch solche Arena-Shows, aber über 1 Million Pfund davon als Steuern an den Staat abfließen müssen, was ja irgendwie so eine Kulturförderung auch so ein bisschen ad absurdum führt. 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

0: Neue Musik von Lady Gaga, Shape of a Woman.
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0: Es gibt ja so Freundesgruppen, die haben eigentlich nur einen gemeinsamen Nenner, nämlich Alkohol und oder Drogen. Also quasi sich regelmäßig gemeinsam aus dem Leben zu schießen, weil da stehen ja so lustige Stories bei. Ich finde aber spätestens ab so einem gewissen Alter, und ich würde das jetzt mal grob so bei Ende 20 einordnen, ja, also spätestens dann sollte man ja so langsam irgendwie mal raffen, dass das jetzt nicht so ganz das Wahre ist und mitunter ja sogar echt gefährlich und vielleicht auch sogar ein sehr problematisches Konsumverhalten, was man da an den Tag legt. Wie gesagt, weil man sich da so regelmäßig komplett ausnockt. So wie Klick Klick Decker, die blicken zurück auf diese Abende, von denen am Ende vermutlich wenig mehr hängen geblieben ist als die Kotze am Schuh und die Frage, die auch dieser Songtitel ist. Wer hat mir auf die Schuhe gekotzt? Ich mutmaße, die Antwort ist man selber.

Nicki Lee, Sick of Love. Vielleicht seid ihr bis heute Hardcore-Fan. Mindestens, wenn ihr irgendwie heute auch noch als erwachsene Person Rockmusik hört, dann habt ihr sie bestimmt auf jeden Fall mal eine ganze Weile hart abgefeiert. Und selbst wenn ihr sagt, nee, also mit denen konnte ich wirklich überhaupt noch nie was anfangen. Trotzdem muss man von dieser Band hier sagen, die sind einfach absolute Legenden, die die Musiklandschaft in Deutschland geprägt haben.

0: Die Toten Hosen, seit über 40 Jahren machen die zusammen Musik und haben auch ja heutige MusikerInnen geprägt, ja, so Leute wie Feine Sahne, Fischfilet, Kraftklub oder Materia. Aber das endet jetzt. Vor ein paar Wochen hatten die Hosen ja angekündigt, Ende Mai kommt ihr letztes Album raus.
1: Also ich habe ein gutes Gefühl bei dem Album. Ich finde die Stücke stark und mir macht das total Spaß.
2: Ja, habe ich auch. Ich finde, das ist toll. Das ist das Beste, was wir jetzt in diesem Moment liefern können. Wir haben tolle Lieder drauf. Aber dass das jetzt das Ende ist, ist schwer. Ich renne jetzt hier nicht raus und sage, toll, dass das jetzt das Letzte war, sondern ich bin betrübt. Ich kann nicht verhindern, dass das was auslöst.
0: Ach, schon irgendwie krass, wenn man die Tränen in Campinos Gesicht quasi hören kann, ne? Das Ganze haben sie erzählt in der ARD-Doku, das letzte Album. Da werden wir mitgenommen in die letzten 2 Jahre, in die Entstehung dieses letzten Albums. Wie sie sich quasi auch in so ein Schreibretreat eingeschlossen und das Album produziert haben und es natürlich da auch mal ein bisschen geknirscht hat.
3: Campi ist nervös, ist gereizt, die Zündschnur ist kurz.
2: Fucking hell, echt, nicht zu glauben.
3: Es hat eine Diskussion gegeben, wir hatten ein Meeting, wo Campi das auch auf den Tisch gebracht hat, wie es ihm gerade geht und dass er sich alleingelassen fühlt von uns, dass er das Gefühl hat, er ist der Einzige, der gerade arbeitet.
4: Das kann dann schon mal sein, wenn da ein Meinungsaustausch ist, dass es kurz laut wird. Und wenn dann, was weiß ich, über eine Textzeile diskutiert wird, dass dann Campi sauer ist, wenn man da vielleicht was Falsches sagt oder so. Das kann durchaus passieren.
5: Wem gegenüber soll ich denn ausdrücken, wie es mir gerade mit der Musik und den Texten geht, wenn nicht den 4 Personen, mit denen ich das alles mache und seit über 40 Jahren durchkämpfe?
0: Ja, ist ja auch klar, ne? Wenn man die ganze Zeit nonstop aufeinander hängt und ich meine, so ein letztes Album, da ist ja auch Druck drauf. Da willst du ja auch mit so einem Paukenschlag irgendwie gehen. Willst ja nicht, dass die Leute sagen, ja, ist jetzt auch besser, dass sie gegangen sind, ne? Kann ich schon verstehen, dass man da auch mal aneinander gerät. Und natürlich in so einer 90-minütigen Doku, da geht es natürlich nicht nur ausschließlich um dieses Album, sondern auch um die Bandgeschichte. Und auch, ja, wir werden mitgenommen in die Anfänge, in kleine Punk-Clubs, wo sie vor 10 Leuten im Publikum gespielt haben. Über das 1000. Konzert mit einem Todesfall wird gesprochen und klar natürlich über den damaligen Rock'n'Roll-Lifestyle.
3: Ja, das war natürlich exzessiv in jeder Richtung. Da waren Drogen, Alkohol, alles im Spiel.
6: Wir hatten gar kein Geld für Kokain. Also wurde Speed genommen und dann war das auch eine Zeit lang irgendwie lustig zu schnüffeln, weil man ja so besonders down war sozusagen, also Credibility überschnüffeln. Jeder hat jeden versucht zu beeindrucken und insofern hat man alles Ephedrin, diese ganzen Sachen aus den Apotheken, Kaptagon, so, also machen wir es kurz, Heroin haben wir nicht genommen.
0: Also die Hosen haben irgendwann gecheckt, das kann man auf Dauer so nicht durchziehen, ich glaube, da hätten sie auch keine 40 Jahre durchgestanden. Die Band stand auch immer wieder mal kurz davor, sich zu trennen, aber sie haben es ja immer wieder hingekriegt. Ist eine schöne Doku, kann man sich gut und gerne mal angucken, kriegt ihr jetzt in der ARD-Mediathek. Die Toten Hosen, das letzte Album heißt sie. Und das besagte letzte Album mit dem Titel Trink aus, wir müssen gehen, kommt dann nächste Woche Freitag raus. Da drauf ist auch dieser Song hier, den wir jetzt hören, Schlechte Nachbarn. Ich finde es nochmal so eine richtig punkige Hosennummer.

Diese Frau steht einfach für Unabhängigkeit, für Selbstbestimmung und künstlerisches Schaffen entgegen aller Widerstände. Sie setzt sich schon richtig lange für die queere Community ein. Sie ist eine preisgekrönte Sängerin und Schauspielerin. Also kurzum, she's an icon.

0: Cher wird heute, ich kann das nicht fassen, 80 Jahre alt. Das finde ich absolut crazy. Vor über 60 Jahren, da war sie gerade mal 17, hatte sie ihren Durchbruch mit diesem Song hier. I got you, babe. I Got You Babe zusammen mit Sonny Bono, ihrem späteren Ehemann, wo nachher ja auch bekannt wurde, also sie hat das dann bekannt gemacht, weil sie davon erzählt hat, dass er sie unter anderem finanziell wirklich komplett ausgebeutet hat.
1: Sonny owned 95% of the company and
2: Sonny gehörten 95% der Firma und seinem Anwalt 5%. Und sie hieß Share Enterprises. Aber mir gehörte nichts. Und wir haben 12 Jahre zusammengearbeitet.
1: Well, almost 12 years.
0: Das ist einfach komplett crazy. Und sie hat sich aus all diesen Sachen rausgearbeitet. Und was ich bis heute auch nicht wusste, ist, dass sie in total armen Verhältnissen aufgewachsen ist. Also wo sie irgendwie als Kind mit ihrer Mutter im Auto saß, hat sie erzählt. Und die Mutter so meinte, ich weiß ehrlicherweise gar nicht, wie wir diesen Monat die Miete bezahlen sollen. Also das ist schon richtig, richtig krass. In den 70ern hat Cher angefangen zu schauspielern. Ich hatte auch nicht auf dem Schirm, dass sie schon in über 20 Filmen mitgespielt hat. Es gibt so viele Dinge, die ich noch nicht wusste über diese Frau. Und in den 80ern hat sie dann sogar einen Oscar als beste Schauspielerin gewonnen für ihre Rolle in dem Film Mondsüchtig. Und natürlich, ja, das hören wir ja in diesem Banger aus dem Jahr 98. Also ich sage euch, du sitzt direkt wieder wie ein, also als kleines Grundschulkind im Auto neben meiner Mama, weil da lief wirklich dieser Song, den wir gerade im Hintergrund hören, der lief ja sowas von rauf und runter im Radio. Und Cher ist ja quasi die Mother of Autotune. Ja, ohne die gäbe es kein Autotune heute im Deutschrap. Das müssen wir einfach mal so festhalten, jetzt groß gemacht, ja, bevor alle anderen drauf aufgesprungen sind. Und diesen Song, den spiele ich euch jetzt noch, weil Cher wird 80 und dieser Song ist einfach genau wie sie selber komplett iconic. Deswegen hören wir jetzt Believe hier bei Deutschlandfunk Nova. Ich bin Chrissy Mockenhaupt. Ich wünsche euch noch einen fantastischen Mittwochabend. Wir hören uns morgen wieder. Macht's ganz gut. Ciao, ciao und auf Wiederhören.

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1: Um 21 Uhr mit Doro Werkmann. Das US-Handelsministerium lobt die Entscheidung der EU, dem gemeinsamen Zollabkommen zuzustimmen. Das Ministerium nannte aber gleichzeitig neue Forderungen. Es teilte mit, dass die EU sich jetzt auch mit Regeln außerhalb von Zöllen befassen muss. Die US-Regierung kritisiert zum Beispiel die Gesetze zu Internetplattformen. US-Konzerne wie Google, Apple und Meta sind davon betroffen. Vertreterinnen und Vertreter des EU-Parlaments und der Mitgliedsländer hatten sich letzte Nacht darauf geeinigt, dass das Zollabkommen mit den USA umgesetzt werden kann. Das bedeutet, dass die USA auf die meisten Produkte aus der EU maximal 15% Zoll erheben. Im Gegenzug werden die Zölle auf US-Industrieprodukte in der EU abgeschafft. US-Präsident Donald Trump hatte damit gedroht, neue Zölle auf Autoimporte zu erheben, sollte es bis Anfang Juli kein grünes Licht für die Zollvereinbarung geben. Ein Video von Israels Polizeiminister Itamar Ben-Gvir löst international Kritik aus. Darin sind Menschen zu sehen, die mit der Stirn auf dem Boden knien. Ihre Hände sind auf dem Boden gefesselt. Auf dem Rücken gefesselt. Es handelt sich offenbar um Aktivistinnen und Aktivisten von der Gaza-Hilfsflotte, die Israel in den letzten Tagen abgefangen hatte. In Ben-Gvirs Video läuft dazu die israelische Nationalhymne. Auch er ist zu sehen, wie er inmitten der Menschen eine israelische Flagge schwenkt. Der Titel des Videos lautet Willkommen in Israel. Ben-Gvir hat es auf X veröffentlicht. Regierungen weltweit verurteilten das Video, darunter Kanada, Italien und Frankreich. Auch Israels Premier Benjamin Netanyahu distanzierte sich von Ben-Gvir. Ebenso wie der Außenminister. Der deutsche Botschafter in Israel sagte, es sei gut zu hören, dass auch viele israelische Stimmen Ben-Gvirs Verhalten kritisieren. Ben-Gvir ist Chef einer rechtsextremen Partei, die zu Israels Regierung gehört. NATO-Generalsekretär Mark Rutte rechnet damit, dass die USA ihren Beitrag zur Sicherheit in Europa reduzieren. Rutte sagte, dass er die konkreten Pläne noch nicht veröffentlichen darf. Für die NATO seien die aber nicht überraschend. Morgen und übermorgen treffen sich die Außenministerinnen und Minister der NATO-Länder in Schweden. Der US-General, der für die NATO-Truppen in Europa zuständig ist, sagt, dass in den nächsten Jahren 5000 Soldatinnen und Soldaten abgezogen werden. Bei den meisten davon handelt es sich laut dem General um Streitkräfte, die in Deutschland stationiert sind. Auch gestoppt wurde der Plan, US-Mittelstreckenraketen nach Deutschland zu verlegen. Die sollten der Abschreckung dienen. Kubas Präsident Miguel Díaz-Canel hat die Klage der US-Regierung gegen Raúl Castro verurteilt. Er sprach von einem politischen Manöver ohne rechtliche Grundlage. Bei der Klage geht es um Flugzeuge von Exil-Kubanern, die in den 90er Jahren abgeschossen wurden. Das US-Justizministerium wirft Raúl Castro vor, damals als Verteidigungsminister den Befehl gegeben zu haben. Raúl Castro ist der jüngere Bruder von Diktator Fidel Castro, der Kuba in den 1960er Jahren zu einem sozialistischen Staat umgebaut hat. Die USA erhöhen seit Monaten den Druck auf Kuba, verhindern zum Beispiel weitgehend Öllieferungen dorthin. Die US-Regierung fordert, dass Kuba sein politisches System ändert.
0: Das Wetter.
1: Der Abend bleibt so gut wie überall bewölkt mit Schauern. Nachts kühlt es ab auf 12 bis 5 Grad. Morgen wechseln sich Sonne und Wolken ab. Im Osten mit Schauern, am freundlichsten wird es im Südwesten. Dazu 19 bis 26 Grad.
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2: Herzlich willkommen, schön, dass ihr da seid. Heute haben wir uns ein, ich sag mal, medizinisch klingendes Thema ausgesucht, aber es geht trotzdem um Achtsamkeit natürlich. Es geht um einen kleinen Ort oder zwei kleine Orte in unserem Gehirn. Wir sprechen heute über die Amygdala. Ich habe mir das selber auch gewünscht, dieses Thema heute. Dr. Mai-Hyung Nguyen hat dafür auch recherchiert und ganz viele tolle Informationen mitgebracht. Ich bin sehr gespannt. Hallo erstmal.
3: Hallo.
2: Mai-Hyung ist Therapeutin. Psychologin. Ich bin Moderatorin und wir sind beide auch Autorinnen und ich bin auch Keynote-Speakerin und gebe auch Workshops zu all diesen Themen und wir machen alles Mögliche, lesen also auch die ganze Zeit in unserer Freizeit. Diese Bücher beschäftigen uns mit all diesen Themen und ich habe halt immer wieder über die Amygdala gelesen, dass Wenn wir Angst haben, ist sie groß. Wenn wir entspannt sind und es uns gut geht, ist sie klein. Und deswegen, Mahjong, kam ich auf die Idee, wollen wir das nicht mal quasi in einer Folge zusammenfassen?
3: Finde ich ganz wunderbar.
2: Dann fangen wir doch mal nochmal an. Was ist denn die Amygdala? Ich habe ja eben schon gesagt, es hat was mit Angst zu tun. Es sind so zwei kleine Orte in unserem Gehirn. Und die Amygdala wird auch Mandelkern genannt, ne?
3: Genau, weil sie so aussieht und sie gehört zum sogenannten limbischen System. Das ist auch ein Bereich in unserem Gehirn. Und das limbische System ist eine Art Schaltzentrale für unsere Gefühle und auch Erinnerungen. Und hier werden Emotionen verarbeitet, bewertet und auch mit Erfahrungen verknüpft. Und man kann quasi sagen, die Amygdala oder auch das limbische System, da findet die emotionale Einfärbung von Informationen statt. Und wie du schon gesagt hast, das hat auch ganz viel mit Angst zu tun. Denn die Amygdala ist maßgeblich an der Verarbeitung von Informationen beteiligt, die irgendwie mit Flucht, mit Angst und auch mit Wutreaktionen zu tun haben.
2: Jetzt ist ja unser Gehirn quasi, man kann es so ein bisschen ordnen nach wie alt es ist. Ne? Was bedeutet denn das? Vielleicht kannst du da auch noch mal ganz kurz drauf eingehen.
3: Das ist auch super spannend, wie sich das einfach über die Tausende von Jahren entwickelt hat. Ja? Man kann es einmal einordnen in quasi einen älteren Teil und einen jüngeren Teil. Und der ältere Teil des Gehirns umfasst unter anderem die Amygdala, dieses Angstzentrum, von dem wir schon gerade gesprochen haben. Und die jüngeren Teile, wie zum Beispiel der präfrontale Kortex, das ist das, was hinter unserer Stirn quasi ist, das ist entwicklungsgeschichtlich eher später entstanden. Und der präfrontale Kortex, da kann man auch sagen, der ist so ein bisschen der Regisseur, die Regisseurin des Gehirns. Ja, der ist dafür verantwortlich, wenn wir planen, entscheiden, Selbstkontrolle ausüben oder auch die Emotionen. Emotionsregulation. Und das bedeutet, dass der präfrontale Kortex auch die Aktivität der Amygdala regulieren kann.
2: Also mir fiel gerade ein Bild dazu ein. Ja, die Amygdala sagt, unter meinem Bett ist ein Monster, weil ich bin gerade in meinem dunklen Kinderzimmer alleine und da hat's geraschelt und ich bin mir sicher, da ist ein Monster unter meinem Bett. Und der präfrontale Kortex, der sagt, nein, es gibt doch gar keine Monster. Die gibt's doch nur in Filmen, ne? So ungefähr.
3: Genau, das ist total bildlich und so ist es auch richtig. Also die Amygdala, die will uns eigentlich warnen. Also es ist ein Frühwarnsystem für Gefahren und sie arbeitet blitzschnell, weil es geht natürlich um potenzielle Gefahrensituationen, wo der ganze Körper sehr schnell reagieren soll und diese Reaktion wird dann vorbereitet, auch auf verschiedenen Ebenen. Also diese Kampf-Flucht-Freeze-Reaktion ist es quasi. Wir können entweder dann sagen, okay, wenn es jetzt gefährlich ist, dann kämpfen wir oder wir rennen schnell weg oder wir frieren auch ein. Und dabei koordiniert sie dann motorische, wie zum Beispiel, ja, dass wir weglaufen, Anpassungsprozesse, vegetative, also zum Beispiel die höhere Herzfrequenz oder dass die Bronchien sich ausweiten, damit wir mehr Sauerstoff aufnehmen können, schwitzen und natürlich auch hormonell. Da wird auch einiges angestoßen. Adrenalin, Cortisol wird ausgeschüttet und es ist einfach super überlebenswichtig. Und man sieht das, wenn irgendwie durch, also frühere Studien haben das gezeigt oder auch eine operative Entfernung der Amygdala, bei Personen, denen die Amygdala entfernt wurde oder Schaden zugefügt wurde, diese Menschen haben Schwierigkeiten oder können potenzielle Gefahren nicht mehr als bedrohlich wahrnehmen, was ja einfach tödlich ist.
2: Ja, weil wir brauchen die Amygdala, die sagt uns, wenn Gefahr droht und wegen der Amygdala gibt es uns als Spezies überhaupt noch, weil wir eben nicht über irgendwelche Klippen springen oder giftige Beeren essen oder dann doch uns verstecken, wenn irgendwie der Säbelzahntiger kommt oder. Also die Amygdala ist wichtig, weil sie uns schützt. Aber wenn wir die ganze Zeit im On sind, die ganze Zeit Angst haben, die ganze Zeit Gefahren wittern, die ganze Zeit auf der Flucht sind vor dem metaphorischen, ihr wisst es, Säbelzahntiger, ja, wenn uns alles stresst, wenn uns die WhatsApp-Nachricht von dem Typen stresst, der schon wieder nicht geantwortet hat, obwohl wir ihn schon vorgestern geschrieben haben, oder von der Frau oder von der Kollegin oder von der Chefin, oder uns stressen natürlich die Nachrichten, uns stressen vielleicht die anderen bei Instagram oder bei Facebook oder bei TikTok, ja, uns stressen die Sachen, die in der Zeitung stehen, uns stressen unsere eigenen To-Dos, uns stressen alle Sachen die ganze Zeit, ne? Dann sind wir ständig im On und unsere Amygdala wächst davon.
3: Genau, also sie ist aktiver, da sind mehr Nervenzellen, sie ist dann auch größer und es hat natürlich auch Auswirkungen bei all diesem Stress, den du jetzt gerade, diese Stressoren, die du aufgelistet hast, das ist, kann mit körperlichen und psychischen Beschwerden natürlich auch einhergehen und die Amygdala, die arbeitet so ein bisschen quick and dirty, also die ist schnell einfach, ne? Die guckt natürlich nicht so genau hin, ja, weil wir wissen ja eigentlich, na gut, diese E-Mail, die kann uns ja nicht töten und deshalb lohnt sich das da schon hinzugucken und es gibt ja auch diesen Begriff, den Daniel Goleman, der war Autor des Buches Emotional Intelligence, der spricht auch von Amygdala Hijack. Also das bezeichnet quasi diese emotionale Überreaktion auf Stress, wo die Amygdala quasi Kontrolle übernimmt und diese ganzen rationalen, überlegten Reaktionen, die Sinn machen würden, also zu wissen, naja, unterm Bett ist doch kein Monster, vom präfrontalen Kortex ausschaltet. Das ist dann Amygdala Hijack und das wollen wir natürlich nicht.
2: Und da ich ja großer Fan der Neuroplastizität bin, also dass wir unser Gehirn wirklich mit dem formen, womit wir uns jeden Tag beschäftigen und je nach dem, wie wir unser Gehirn auch benutzen im Alltag, so ist es dann geformt. Also man weiß, dass Menschen, die eben viel Angst haben durch Stressoren oder was auch immer, wenn sie vielleicht auch natürlich in einer Situation in ihrem Leben sind gerade, wo es normal ist, viel Angst zu haben, da vergrößert sich diese Amygdala. Und wenn man explizit damit beschäftigt ist, jeden Tag regelmäßig sich zu entspannen, aus dieser Angst rauszukommen, aus diesem Amygdala-Hijack rauszukommen, dann kann sie auch schrumpfen. Also wir können sie selber intentional schrumpfen. Und dabei kann ja Achtsamkeit helfen, ne?
3: Ja, das ist ganz wundervoll. Und für alle, die zum ersten Mal achtsam hören, was ist eigentlich Achtsamkeit? Ja, Achtsamkeit, das ist ein Bewusstsein für all das, was in uns passiert. Also, dass wir wissen, was denke ich eigentlich gerade? Welche Gefühle habe ich gerade? Wie sind meine Körperempfindungen? Und dass ich auch wahrnehme, was passiert im Außen, im gegenwärtigen Moment. Und ich mache das auf eine Art und Weise, ohne das zu verurteilen, was ich so sehe. Und dieses immer wieder Zurückkehren in den gegenwärtigen Moment und zu beobachten, da gibt es mittlerweile ein Haufen an Studien, unter anderem, dass es wirklich zeigt, erst einmal die Achtsamkeit, die stärkt den präfrontalen Kortex. Ne? Also der präfrontale Kortex ist ja die Instanz, die quasi rationale Entscheidungen macht, die Emotionen regulieren kann, Impulskontrolle, also nur weil wir was denken, dass wir etwas machen sollten, ja, aufspringen oder so, machen wir es ja nicht. Ne? Und das ist Impulskontrolle. Und die Achtsamkeit reduziert auch die emotionale Reaktivität. Das bedeutet, wir reagieren nicht mehr so stark auf Stressreize oder potenzielle Gefahren, ne? Das ist, oder negative Reize. Und dein Lieblingsthema auch, die Neuroplastizität. Es gibt Studien, die eben zeigen, durch regelmäßige Achtsamkeitsmeditation, da nimmt die Dichte der grauen Substanz in der Amygdala ab. Und graue Substanz bedeutet im Grunde genommen die Nervenzellen, ne? Also das wird klein. Es sind weniger Nervenzellen, weil sie nicht immer so aktiv ist, die Amygdala.
2: Und in deiner Zusammenfassung kann man auch noch mal gut sehen, weil man könnte sich natürlich jetzt auch fragen, warum redet ihr darüber überhaupt? Also was habe ich davon? Ist doch egal. Ist sie groß, ist sie klein, die Amygdala? Wen interessiert? Aber deine Aufzählung hat, finde ich, ganz gut auch noch mal gezeigt, warum. Weil, um es quasi, ne, in den Alltag zu übersetzen, die wissenschaftlichen Erkenntnisse, wenn ich permanent Angst habe, ne, wenn ich zum Beispiel, mit Beispielen können wir Menschen ja immer viel anfangen, wenn ich permanent Angst habe, ausgeschlossen zu werden aus meinem Kollegenkreis oder aus meinem Freundeskreis oder aus meiner Familie oder so, ne, dann lebe ich ja in permanenter Angst. Das heißt, ich nehme auch Dinge, die diese Menschen, meine Kolleginnen oder meine Familie oder wer auch immer, sagt und tut, ganz anders wahr, als wenn ich keine Angst habe. Also heißt, wenn meine Amygdala kleiner ist und ich viel für meine Entspannung tue und Achtsamkeitsmeditation zum Beispiel praktiziere oder wir haben noch ein paar andere Tools, mein Hörer hat noch ein bisschen was anderes mitgebracht, was wir machen können, um unsere Amygdala zu schrumpfen, dann habe ich einen größeren Spielraum, um auf das, was die anderen machen, zu reagieren. Also ich bin nicht sofort eingeschnappt, sofort sauer, sofort pumpig, sofort, ne, in Angst quasi. Das heißt, es ist, sorgt auch für einen, ich sag mal, friedlicheren Umgang mit den Menschen um uns herum, wenn wir dafür sorgen, dass unsere Amygdala nicht übergroß ist, ne, zum Beispiel.
3: Ja, es gibt uns auf jeden Fall mehr Wahlmöglichkeiten und das muss man sich wirklich auf der Zunge zergehen lassen, weil dieses Wissen um die Neuroplastizität, das ist noch nicht so alt, ja. Ja. Es war früher einfach ganz klar und quasi die Wahrheit, ja. Du kommst mit diesem Gehirn auf die Welt, fertig ist. Ja, also da kannst du nichts dran machen. Aber zu wissen, die Umwelt, die Art und Weise, wie du lebst, und das kannst du ja entscheiden, dass das eine Veränderung bewirken kann, wie unser Gehirn, wie die Strukturen ausgebildet sind, das ist krass. Also das ist der Wahnsinn.
2: Ja, und das finde ich eben so faszinierend. Wir haben die Macht, einfach unser Gehirn selber zu formen, so wie Ton quasi. Wir haben auch schon mal in einer Folge übers Zentrieren über Ton gesprochen. Und ich musste auch nochmal dran denken. Wir haben auch eine Folge zu Achtsamkeit ist politisch. Da haben wir auch über die Amygdala gesprochen, weil je größer die Amygdala ist, desto extremere Entscheidungen treffe ich an der Wahlurne, weil je mehr Angst ich habe, desto extremer muss ich ja wählen, weil ich ja in permanenter Angst lebe. Wenn ich jedoch meine Emotionen reguliere, gerade meine Angst auch regulieren kann, habe ich auch mehr Spielraum, kreativ zu denken, visionär zu denken, auch mal spielerisch zu denken, vielleicht Sachen zusammenzudenken, die nicht ganz offensichtlich sind. Und deswegen eben auch dann, sage ich mal, politisch, gesellschaftlich, soziologisch, die Welt um mich herum ganz anders zu formen, als wenn ich permanent in Angst bin. Also das wollte ich nur ganz kurz nochmal, was das überhaupt soll, ne? Wozu machen wir das? Damit es uns besser geht und damit es natürlich dann auch unserer Familie besser geht, unseren Freunden und am Ende dann auch der Welt. Weil wenn wir alle irgendwie regelmäßig unsere Amygdala, ich sage mal, schrumpfen lassen würden, dann wären wir alle viel gelassener und kreativer und visionärer. Du hast noch mehr Faktoren mitgebracht, die Amygdala verringern oder also kleiner machen.
3: Ja, genau. Also ein Faktor oder eine Übung ist Aufenthalt in der Natur. Je mehr wir uns in der Natur aufhalten, desto eher oder kann man beobachten, dass die Aktivität in der Amygdala auch verringert wird. Und ich habe hier eine Studie mitgebracht. 2022 erschien sie in der Molecular Psychiatry. Und in dieser Studie wurde die Gehirnaktivität von Personen nach einem einstündigen Spaziergang in einem Waldgebiet mit der Aktivität nach einem Spaziergang in einer belebten Stadtstraße verglichen. Das waren 63 gesunde Probanden, die wurden zufällig in diese zwei Gruppen, also Natur versus Stadtwalk, eingeteilt. Und vor dem Spaziergang und auch nach dem Spaziergang wurde eine FMRT-Messung durchgeführt und sie mussten so Aufgaben erledigen. Diese Aufgabe hieß Fearful Faces Task. Also die haben Gesichter gesehen. Der Gesichtsausdruck war entweder furchtsam, also so eine Person, die ganz ängstlich aussah, oder ein neutrales Gesicht. Und da wollten die halt auch ein bisschen Stress quasi induzieren, ne? Das Ergebnis zeigte, die Aktivität in der Amygdala war nach dem Naturspaziergang signifikant reduziert. Also nach 60 Minuten im Wald spazieren, während sie bei diesem Stadtspaziergang unverändert blieb. Und dieser Effekt der Aktivitätsabnahme in der Natur, der wurde auch während dieser Betrachtung furchtsamer und auch neutraler Gesichter beobachtet. Also auch wenn die sich jetzt so Gesichter angeguckt haben, die ganz ängstlich so wirken, die hatten diesen entspannten quasi, diese Wirkung immer noch, ne? Und die Erholung blieb signifikant bestehen. So dass das Ergebnis einfach nahelegt, dieser Naturkontakt, das ist wirklich eine vorbeugende Maßnahme gegen, ja, das größere Fazit wäre mentale Belastung auch, weil wenn wir natürlich Schlussfolgerungen oder was wir oft beobachten, Menschen mit psychischen Erkrankungen, bei denen, die sind häufig ängstlicher, sehr, sehr besorgt und da ist die Amygdala-Aktivität einfach höher.
2: Also dieses Wissen ist vielleicht wertvoll für die nächste Wochenendplanung. Einfach mal gucken, gehe ich jetzt shoppen am Samstag in die Innenstadt oder gehe ich 60 Minuten im Wald spazieren? Ganz wichtig auch übrigens, wenn wir über unsere Kinder vielleicht sprechen. Was wollen wir mit denen am Wochenende machen? Wie können wir auch die Größe deren Amygdala vielleicht in irgendeiner Weise beeinflussen? Und da ist die Studie dann vielleicht für euren Hinterkopf ganz wertvoll, weil wir hier den Beweis haben, dass wir mit unseren Entscheidungen unser Gehirn formen. Und diese ganzen Erkenntnisse, finde ich, kann man gar nicht oft genug zusammenfassen. Ich liebe das sehr. Ich finde es total spannend, weil wir über solche

0: übers Nervensystem, ne, wie man das beruhigen kann, eben durch Atemmeditation. Aber es ist auch eine Mischung, ne? Auf der einen Seite sagen wir immer, naja, wer Achtsamkeit praktiziert, sollte da lange dranbleiben, ne, bis man wirklich Effekte hat. Und gleichzeitig hast du eben in der Studie auch schon wieder gesagt, wenn man nur 15 Minuten oder nur 5 Minuten Achtsamkeit auf irgendeine Art und Weise praktiziert, sei es hier die liebende Güte-Meditation oder welche Meditation auch immer, merkt man auch schon was. Also auch da ist wieder beides wahr, ne? Auf der einen Seite dranbleiben, damit man langfristige Effekte hat. Auf der anderen Seite auch die kleinen Sachen zählen.
1: Die kleinen, ja, wir sehen ja direkt, da ist eine andere Aktivität, andere Zentren werden aktiviert, da tut sich direkt etwas, aber bis wirklich dann die grauen Zellen dann irgendwie abnehmen oder so, ne, also bis man das wirklich dann messen könnte, dass man sagt, okay, die ist jetzt wirklich kleiner oder so, das dauert natürlich, ja, und dann auch, wir haben uns heute sehr spezifisch auf die Amygdala konzentriert. Wir wissen aber natürlich alle, das ist ein Netzwerk. Ja. Auch Angst ist natürlich nochmal komplexer. Und wenn wir uns nur darauf konzentrieren, ist es ja ein bisschen auch, ne? Aber irgendwo muss man ja ansetzen, kann man auch. Da gibt es auch die Studien dafür. Aber einfach didaktisch, glaube ich, ist es ganz gut zu sagen, okay, wir gucken uns mal heute die Amygdala an.
0: Na, und die Amygdala, die kommuniziert ja auch eben mit meinem Körper. Mhm. Weil wenn die Amygdala groß ist, produziere ich wahrscheinlich mehr Adrenalin und Cortisol, oder?
1: Ja, also wenn sie groß und so hyperaktiv ist, ja, was sie ja noch ist, ne, dann ist so eine Überaktivierung und es kommt öfters zu diesem Amygdala-Hijack und dann geht es alles los, was du auch sagst, ne, Cortisol, Stress, Anspannung und so weiter und so fort.
0: Und dann ist es wie so eine Feedback-Schleife, wenn ich dann mehr Cortisol und Adrenalin habe, dann atme ich flach. Wenn ich flach atme, kommuniziere ich meinem Körper wieder, wir haben offenbar Stress, wir sind offenbar in einer Kampfsituation mit einem Säbelzahntiger oder irgendwie sowas. Wir müssen auf jeden Fall um unser Leben gerade bangen, weil wir eben Angst haben, weil wir flach atmen. Und zack, ja, ist dann die Amygdala auch wieder größer und aktiver, besser durchblutet und mehr, ja, in Aktion. Also das ist, kommuniziert alles miteinander. Die Gedanken, die Empfindungen, die Gefühle, das Gehirn und so weiter, ne? Man kann auch, du als Therapeutin natürlich, seine Trigger erkennen lernen. Das ist, da sprechen wir auch schon seit Jahren drüber. Das geht auch durch Achtsamkeit, ne? Indem man sich selber immer wieder beobachtet.
1: Sich selbst beobachten, das wirklich aufschreiben auch. Also wir sind auch MeisterInnen darin, das so zu vermeiden, ne? Und wenn wir dann aber doch diese Muster erkennen, Trigger sind Auslöser für Stressreaktionen oder ja für Stressreaktionen oder es katapultiert uns direkt über, wir nennen das so eine Affektbrücke quasi, in die Vergangenheit, wo wir damals so eine sehr starke, unangenehme Emotion hatten, weil das eine sehr belastende Situation war. Und dann fühlen wir das so, als ob es heute so passieren würde, aber es ist nicht. Das ist eine Geschichte aus der Vergangenheit. Und wenn wir das erkennen, ja, wenn wir sagen, ach stimmt, ich hatte mal diese ganz unangenehme Situation mit Vorgesetzten und so. Und jetzt bin ich gerade auch in einer Situation, obwohl es gar nicht so ein schlimmer Vorgesetzter ist, aber einfach die Räumlichkeiten und irgendwas am Setting erinnert mich daran. Der Körper, der weiß das. Und dann ist man zack zurückkatapultiert. Aber wenn man das benennen kann, erkennen kann, dann steigt man ja schon wieder ein Stück raus.
0: Und dann kann man sogar eben weitergehen und eben zum Beispiel meditieren, eine Atemübung machen, in die Natur gehen, sein Gesicht in die Sonne halten, einen Baum umarmen oder, weil man dann damit umgehen kann und eine Toolbox hat, wo man sagt, okay, ich fühle mich aber nicht hilflos, dem ausgeliefert, ich muss jetzt nicht wie ein Käfer auf dem Rücken liegen und sagen, oh Gott, ich weiß nicht, was ich machen soll, sondern ich atme ein, atme aus und überlege mir, wie es jetzt weitergehen kann. Also diese Folge war, wie gesagt, meine Idee, weil ich einfach so immer wieder in vielen verschiedenen Büchern, Podcasts, Hörbüchern und so weiter. Immer wieder ist die Amygdala Thema und ich dachte, ach komm, wir fassen das einfach mal zusammen, weil das erstens natürlich Neuroplastizität ist und mega spannend, wie ich finde, und zweitens so weitreichende Auswirkungen hat auf unser Bildungssystem, auf unser politisches System, auf unsere Gesellschaft, auf unser Miteinander. Und das ist in diesen Zeiten gerade ganz, ganz wichtig, finde ich. Und tatsächlich, ja, hier sind die Studien, vielen Dank. Wir können eben mit den großen und mit den kleinen Entscheidungen und auch mit den mittleren Entscheidungen selber unsere Amygdala formen und dann gucken, aha, welche Auswirkungen hat das auf mich, auf die Gesellschaft, auf meine Familie, auf, keine Ahnung, meinen Klassenverbund, mein Kollegium, mein Unternehmen und so weiter. Und was für eine Übung hast du uns mitgebracht heute?
1: Also ich habe jetzt eine Übung für einen achtsamen Spaziergang in der Natur geschrieben, ja, weil mich hat das total inspiriert, das nochmal zu lesen, wie, dass man das so unmittelbar sehen kann. Und das könnt ihr, also sucht euch da irgendwas, wo es möglichst so grün und grüner ist, ja, so richtig doll mitten in die Natur, Wald baden oder so, ja. Und dann könnt ihr das am Anfang hören, in den ersten Jahr, 3-4 Minuten oder so. Und dann, wenn dann die Übung vorbei ist, dann macht ihr die Übung selbst weiter in eurem Tempo, in der Länge. In der Studie wurde ja eine

0: Stunde genannt, ja. Vielleicht passt das ja auch in euren Zeitplan rein.
1: Dann bin ich sehr gespannt. Ja, dann nehmt uns in eurem Ohr, auf euren Kopfhörern oder wo auch immer wir gerade sind, einfach mit. Ich bin sehr gespannt. Dann bedanke ich mich wie immer bei euch für eure Aufmerksamkeit, dass ihr euch jetzt auch auf dieses, ja, ich sag mal, sehr medizinische Thema heute eingelassen habt. Wobei, nein, alles hängt ja mit allem zusammen. So medizinisch war es jetzt auch wieder nicht. Es wirkt vielleicht nur erstmal so. Und ja, dann freue ich mich sehr auf die Übung und sage Mahjong und bitteschön.
0: Dies ist eine Anleitung für einen achtsamen Spaziergang in der Natur. Du kannst diese Übung im Freien durchführen, irgendwo, wo es sehr grün ist. Nimm dir zunächst einen bewussten Moment, um deinen Körper im Stehen wahrzunehmen. Beobachte deine Atmung, wie sie ein- und ausströmt.

Nimm wahr, wie sich dein Körper jetzt in diesem Moment anfühlt. Und fange nun ganz natürlich an zu gehen und spüre den Boden unter deinen Füßen. Beobachte, wie dein Atem ganz natürlich weiterfließt. Richte nun deine Aufmerksamkeit ganz bewusst auf deine Augen und was du sehen kannst. Schau dich um, als würdest du diesen Ort zum allerersten Mal sehen. Achte auf Formen, Farben, Licht, Schatten und Bewegungen. Was kannst du hören? Sind da Vogelstimmen? Entfernte Geräusche? Oder der Wind in den Bäumen? Du kannst immer wieder für einen Moment stehen bleiben, deine Augen schließen, wenn du magst, und nochmal ganz bewusst lauschen. Was kannst du alles hören? Öffne die Augen behutsam und geh weiter. Atme tief durch deine Nase ein. Was kannst du riechen? Vielleicht den Geruch von Pflanzen, frischer Luft, Erde, Blüten, Bäume. Nimm alles wahr. Vielleicht bemerkst du, dass deine Gedanken während der Übung manchmal woanders hinwandern. Das ist ganz normal. Nimm es freundlich wahr und kehre, so gut es geht, wieder zu deinen Schritten und deinen Sinneswahrnehmungen zurück. Kommen wir zum Fühlen. Wie fühlt sich die Luft auf deiner Haut an? Ist es kühl, warm oder feucht? Kannst du vielleicht die Sonnenstrahlen und Wärme fühlen? Halte kurz an, wenn dich etwas besonders anspricht. Ein Baum, ein Geräusch oder ein Geruch. Und sei ganz eins mit der Natur und deiner Umwelt. Gehe so ganz achtsam weiter und genieße die Zeit. Ich wünsche dir viel Freude dabei.

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1: Um 22 Uhr mit Doro Bergmann. Das US-Handelsministerium lobt die Entscheidung der EU, dem gemeinsamen Zollabkommen zuzustimmen. Das Ministerium nannte aber gleichzeitig neue Forderungen. Es teilte mit, dass die EU sich jetzt auch mit Regeln außerhalb von Zöllen befassen muss. Die US-Regierung kritisiert zum Beispiel die Gesetze zu Internetplattformen. US-Konzerne wie Google, Apple und Meta sind davon betroffen. Vertreterinnen und Vertreter des EU-Parlaments und der Mitgliedsländer hatten sich letzte Nacht darauf geeinigt, dass das Zollabkommen mit den USA umgesetzt werden kann. Das bedeutet, dass die USA auf die meisten Produkte aus der EU maximal 15% Zoll erheben. Im Gegenzug werden die Zölle auf US-Industrieprodukte in der EU abgeschafft. US-Präsident Donald Trump hatte damit gedroht, neue Zölle auf Autoimporte zu erheben, sollte es bis Anfang Juli kein grünes Licht für die Zollvereinbarung geben. Ein Video von Israels Polizeiminister Itamar Ben-Gvir löst international Kritik aus. Darin sind Menschen zu sehen, die mit der Stirn auf dem Boden knien. Ihre Hände sind auf dem Rücken gefesselt. Es handelt sich offenbar um Aktivistinnen und Aktivisten von der Gaza-Hilfsflotte, die Israel in den letzten Tagen abgefangen hatte. In Ben-Gvirs Video läuft dazu die israelische Nationalhymne. Auch er ist zu sehen, wie er inmitten der Menschen eine israelische Flagge schwenkt. Der Titel des Videos lautet »Willkommen in Israel«. Ben-Gvir hat es auf X veröffentlicht. Regierungen weltweit verurteilten das Video, darunter Kanada, Italien und Frankreich. Auch Israels Premier Benjamin Netanyahu distanzierte sich von Ben-Gvir, ebenso wie der Außenminister. Der deutsche Botschafter in Israel sagte, es sei gut zu hören, dass auch viele israelische Stimmen Ben-Gvirs Verhalten kritisieren. Ben-Gvir ist Chef einer rechtsextremen Partei, die zu Israels Regierung gehört. In Paris gibt es seit Monaten immer wieder Berichte über mutmaßlichen Missbrauch an Kitas und Grundschulen und dass denen offenbar nicht richtig nachgegangen wurde. Jetzt sind in Frankreichs Hauptstadt 16 Menschen festgenommen worden. Laut Staatsanwaltschaft wird ihnen sexualisierte Gewalt an Kindern vorgeworfen. Insgesamt wird gegenüber 80 Kindergärten, Grundschulen und Horte ermittelt. Alle Pariser Bezirke sind betroffen. Laut dem Bürgermeister von Paris sind allein seit Jahresanfang fast 80 Schulbetreuer von der Arbeit suspendiert worden. Knapp 40% davon wegen des Verdachts auf sexualisierte Gewalt. Die offenbar massenhaften Missbrauchsfälle waren auch Thema im Kommunalwahlkampf. Der neue Bürgermeister hat versprochen, 20 Millionen Euro in Verbesserungen zu stecken. Zum Beispiel soll es ein transparentes Meldesystem für Eltern geben. Kubas Präsident Miguel Díaz-Canel hat die Klage der US-Regierung gegen Raúl Castro verurteilt. Er sprach von einem politischen Manöver ohne rechtliche Grundlage. Bei der Klage geht es um Flugzeuge von Exil-Kubanern, die in den 90er Jahren abgeschossen wurden. Das US-Justizministerium wirft Raúl Castro vor, damals als Verteidigungsminister den Befehl gegeben zu haben. Raúl Castro ist der jüngere Bruder von Diktator Fidel Castro, der Kuba in den 1960er Jahren zu einem sozialistischen Staat umgebaut hat. Die USA erhöhen seit Monaten den Druck auf Kuba, verhindern zum Beispiel weitgehend Öllieferungen dorthin. Die US-Regierung fordert, dass Kuba sein politisches System ändert.
0: Das Wetter.
1: Morgen wechseln sich Sonne und Wolken ab, im Osten mit Schauern, am freundlichsten wird es im Südwesten, dazu 19 bis 26 Grad.
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